0: rechtsterroristischer Anschläge wie jener in Hanau, Halle und Solingen. Eine Spur rechtsextremer Taten ziehe sich durch die Geschichte der Bundesrepublik, sagte Steinmeier. Auch der Täter vom Münchner OEZ-Attentat habe seine Opfer nach rassistischen Zuschreibungen ausgewählt. Daran ändere auch die Tatsache nichts, dass der Täter selbst Migrationshintergrund hatte.
1: Das waren die Nachrichten. Das Wetter in Deutschland. Gebietsweise trocken, zum Teil noch Schauer, kaum Gewitter, Tiefstwerte 15 bis 8 Grad. Am Tage mehr Wolken und etwas Regen im Südwesten und im Ostseeumfeld oft heiter. Höchstwerte 18 bis 24 Grad. Es ist 2.03 Uhr.
2: Der Verkehrsservice in der ARD-Hitnacht. Die A1 Bremen Richtung Hamburg ist zwischen Harburg und Stillhorn wegen der Nachtbaustelle gesperrt. Die Umleitung führt über die U83. Die A5 Frankfurt Richtung Karlsruhe ist zwischen Heppenheim und Helmsbach wegen der Nachtbaustelle bis 6 Uhr gesperrt. Die Umleitung führt ab Heppenheim über die U86. Dann haben wir die A30 Rheine Richtung Amsterdam. Die Strecke ist zwischen Rheine und Rheine-Nord gesperrt wegen Bauarbeiten bis ca. 5 Uhr. A44 Essen Richtung Düsseldorf ist zwischen Dreieck Felbert Nord und Hetterscheid wegen Bauarbeiten gesperrt. Die A71 Richtung Sangerhausen, Tunnel Beringen gesperrt, da laufen Wartungsarbeiten bis um 7. Und die Berliner Stadtautobahn A111 Richtung Charlottenburg ist zwischen Schulzendorfer Straße und Weidmannsluster Damm wegen Wartungsarbeiten im Tunnel gesperrt bis ca. 5 Uhr. A115 AWUS Richtung Dreieck Funkturm ist zwischen Kreuz Zehlendorf und Spanischer Allee gesperrt. Und die B96 in Berlin, der Tiergartentunnel, ist wegen Tunnelwartungsarbeiten gesperrt bis ca. 6 Uhr.
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2: Liebe Nachtschwärmer, ihr lieben Frühaufsteher, schön, dass Sie sich von uns jetzt durch die Nacht begleiten lassen. Willkommen in der ARD-Hitnacht mit mir, Romy Anders. Hi.

Die ARD-Hitnacht. Jetzt mit einem kleinen Nachträtsel um kurz nach zwei. Nämlich die drei schönsten Worte, die nur heute gelten, lauten: Morgen ist Freitag. Ja, demzufolge die fünf schönsten Worte lauten: Morgen ist Freitag, dann Wochenende. Es ist Erträumchen. Einfach nur Erträumchen.

der ARD-Hitnacht. Und wir spielen Ihnen jetzt einen Song aus 1980, das ist auch eine ganz, ganz eigene Klasse. Da geht es nämlich um die leidenschaftliche Hingabe, um den Glauben an die Liebe und dass man bereit ist, dafür alles, wirklich alles zu geben. Jedes Risiko geht man ein, komme was wolle, denn für die Liebe lohnt sich einfach jeder Kampf. Barbra Streisand singt Woman in Love. Ist ein wunderschöner Song, auch ein Lieblingshit in der ARD-Hitnacht. Voilà.

0: 2.30 Uhr, es ist 2:30. Der Verkehrsservice in der ARD-Hitnacht. Die A1 Bremen Richtung Hamburg ist zwischen Harburg und Stillhorn wegen der Nachtbaustelle gesperrt. Die Umleitung führt über die U83. A5 Frankfurt Richtung Karlsruhe ist zwischen Heppenheim und Hemsbach wegen der Nachtbaustelle gesperrt. Die Umleitung führt ab Heppenheim über die U86. Die A30 Rheine Richtung Amsterdam zwischen Rheine und Rheine Nord wegen Bauarbeiten gesperrt. Die A44 Essen Richtung Düsseldorf ist zwischen dem Dreieck Felbert Nord und Hetterscheid wegen Bauarbeiten gesperrt. Diese Sperrung geht allerdings eine ganze Weile und zwar bis Mitte Herbst. Alle anderen Sperrungen sind bis heute Morgen um 5 bzw. um 6. Dann haben wir die A71 Richtung Sangerhausen. Der Tunnel Behringen ist wegen Wartungsarbeiten gesperrt bis um 7. Die Berliner Stadtautobahn A111 Richtung Charlottenburg ist zwischen Schulzendorfer Straße und Waldmannsloster Damm wegen Wartungsarbeiten im Tunnel gesperrt bis ca. 5 Uhr. Die A115 AWUS Richtung Dreieck-Funkturm ist zwischen dem Kreuz Zehlendorf und Spanische Allee bis ca. 5 Uhr gesperrt. Und B96 in Berlin, der Tiergartentunnel. Da laufen Tunnelwartungsarbeiten bis ca. 6 Uhr, beide Richtungen da gesperrt.
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0: Wir halten Sie wach und bei Laune. Jetzt mit einem ordentlichen Beat. Und wir wünschen Ihnen einen schönen Donnerstag. Willkommen in der ARD-Hitnacht.

Die ARD-Hitnacht mit der Frage nach dem ganz persönlichen Glück. Guten Morgen, Romy, schreibt Hörer Hugo. Auf diese Frage gibt es so viele Antworten. Eine ist sehr gut, schreibt er, Glück ist die Zufriedenheit des Herzens. Okay, dankeschön, Hugo. Für Helge aus Boppard wäre es ein Riesenglück, schreibt er, wenn er einen Nachfolger für seine Firma finden würde. Konditorei und Bäckerei würde er nämlich gern abgeben an einen kompetenten Nachfolger, der Helge aus gesundheitlichen Gründen einfach kürzer treten muss. Und Helge, da drücken wir ganz doll die Daumen, dass sie da jemanden finden. Jemand, der kompetent ist und ihr Werk gut weiterführt. Klaus schreibt, dass er das Glück hatte, Zeit geschenkt bekommen zu haben. Seitdem ist er nämlich Zeitmillionär und möchte auch seinen Mitmenschen nur Gutes tun. Gut, ihr Lieben, danke für die vielen tollen und wirklich auch sehr, sehr netten Nachrichten, was ihr da alles so schreibt. Zum Thema, was bedeutet für euch Glück? ard-hitnacht@mdr.de

In 11 Minuten wird es 3 Uhr, gleich die 3 Uhr Nachrichten. Sie hören die ARD-Hitnacht aus Erfurt, gesendet von MDR Thüringen. Und wir begleiten Sie gern noch ein Weilchen durch die Nacht. Eine schöne Nacht wünschen wir.

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1: Um 3 Uhr mit Juliette Groß. Die Vorsitzenden der Unionsparteien haben sich auf einen Kandidaten für den Fraktionsvorsitz im Bundestag geeinigt. Es ist der bisherige Kanzleramtsminister Thorsten Frey. Er wird sich in der kommenden Woche in einer Sondersitzung der Unionsfraktion zur Wahl stellen. Das Amt muss neu besetzt werden, weil Jens Spahn zurückgetreten ist. Innerhalb der Union gab es heftige Kritik an seiner Entscheidung, ein gemeinsames Kind mit seinem Ehemann von einer Leihmutter in den USA austragen zu lassen. Wer Nachfolger Freis als Kanzleramtsminister werden soll, ist noch nicht bekannt. Die US-Regierung will Saudi-Arabien dabei helfen, ein ziviles Atomprogramm aufzubauen. Die Energieminister beider Länder haben ein Abkommen dafür unterzeichnet. Darin wird laut US-Energieminister Wright sichergestellt, dass Saudi-Arabien keine Atomwaffen herstellt. Im US-Parlament könnte es Widerstand gegen das Abkommen geben, denn viele Abgeordnete lehnen es ab, atomare Technologie im Nahen Osten auszuweiten. Bundesaußenminister Wadephul besucht heute Südafrika. Es ist die letzte Station seiner 4-tägigen Afrika-Reise. Aus der Nachrichtenredaktion Thorsten Lange.
2: Südafrika ist der mit Abstand wichtigste Wirtschaftspartner Deutschlands auf dem afrikanischen Kontinent. Und entsprechend sieht das Programm aus. Der CDU-Politiker wird zunächst Siemens Energy besuchen und sich die Produktion zeigen lassen. Das Unternehmen baut dort unter anderem Turbinen und Generatoren für Kraftwerke, stattet Solar- und Windparks aus. Politisch eint beide Länder, dass sie bei Konflikten auf Zusammenarbeit setzen und nicht so sehr auf Alleingänge.
1: In der Eurozone werden in 2 Jahren neue Geldscheine eingeführt. Darüber, wie sie aussehen werden, können die Bürger und Bürgerinnen mitentscheiden, und zwar von heute Nachmittag an. Aus der ARD-Finanzredaktion Klaus-Rainer Jakisch.
3: Die künftigen Euroscheine werden entweder europäische Persönlichkeiten und Kulturräume oder europäische Flüsse und Vögel sowie europäische Institutionen zieren. Ein Auswahlgremium suchte aus Tausenden von Entwürfen und Ideen insgesamt 10 verschiedene Vorlagen für die neue Banknotenserie aus. Ihre Einführung ist nach aufwendigen Tests und Sicherheitsverfahren aber erst ab Ende 2028 geplant. Zuvor haben auch die rund 350 Millionen Bürgerinnen und Bürger der Eurozone ein Mitspracherecht. Auf der Internetseite der Europäischen Zentralbank können Sie ab heute Nachmittag mitbestimmen, welche Motivserie sich durchsetzen soll.
1: Das waren die Nachrichten. Das Wetter in Deutschland. Gebietsweise trocken, zum Teil noch Schauer, kaum Gewitter, Tiefstwerte 15 bis 8 Grad. Am Tage mehr Wolken und etwas Regen im Südwesten und im Ostseeumfeld, oft heiter. Höchstwerte 18 bis 24 Grad, im Südwesten bis 27 Grad. Am Freitag freundlich. Es ist 3.03 Uhr.
4: Und hier ist der Verkehrsservice in der ARD-Hitnacht. Die A1 Bremen Richtung Hamburg ist zwischen Harburg und Stillhorn wegen der Nachbaustelle bis ca. 5 Uhr gesperrt. Die Umleitung führt über die U83. A5 Frankfurt Richtung Karlsruhe zwischen Heppenheim und Helmsbach wegen der Nachbaustelle bis um 6 gesperrt. Die Umleitung führt ab Heppenheim über die U86. A30 Rheine Richtung Amsterdam ist zwischen Rheine und Rheine-Nord gesperrt wegen Bauarbeiten. Noch 2 Stunden bis um 5. Und die A44 Essen Richtung Düsseldorf ist zwischen dem Dreieck Felbert Nord und Hetterscheid wegen Bauarbeiten bis Herbst bis Oktober gesperrt. Die A71 Richtung Sangerhausen Tunnel Beringen gesperrt wegen Wartungsarbeiten. Und die Berliner Stadtautobahn A111 Richtung Charlottenburg ist zwischen Schulzendorfer Straße und Waldmannsrusterdamm wegen Wartungsarbeiten im Tunnel gesperrt bis ca. 5 Uhr. A115 AWUS Richtung Dreieck Funkturm ist zwischen dem Kreuz Zehlendorf und Spanischer Allee bis ca. 5 Uhr gesperrt. Und die letzte Meldung, B96 in Berlin, der Tiergartentunnel. Auch da laufen Tunnelwartungsarbeiten in beiden Richtungen, die Sperrung bis ca. 6 Uhr.
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4: Und Radio für alle, das heißt nun mal, Sie hören uns vom Rhein bis zur Oder. Sie hören uns von Nord bis Süd und von Süd bis Nord, von bis überall hin. Sogar auf dem Mond kann man uns unter Umständen empfangen. Wenn Sie gerade auf dem Mond uns hören, schreiben Sie uns ard-hitnacht@mdr.de. Wir wünschen eine schöne Nacht mit der ARD-Hitnacht, kurz nach 3.

ARD-Hitnachthörer Ralf hört uns zwar nicht auf dem Mond, aber dafür in Schwetzingen. Er schreibt Hallöchen ins Studio. Vielen Dank für die tolle Musikauswahl. Sie verkürzt mir meine Nachtschichten und sorgt für gute Stimmung, wenn es auch mal stressig wird. Denn ich bin eines der Gesichter hinter der Deutschen Bahn, die dafür sorgen, dass im Fernverkehr alle ICE mit genügend Personal fahren und alle Gäste natürlich den bestmöglichen Service bekommen. Ist nicht immer einfach. Wir geben unser Bestes und grüßen aus Schwetzingen. Okay, danke schön, Ralf. Und eine gute Nacht mit der ARD-Nacht.

Loverboy, die ARD-Hitnacht. Unser Hörer Jürgen aus Paderborn, der hat uns seinen Lieblingsnachtwitz geschickt, schreibt er, und der ist wirklich süß, Jürgen. Grüße nach Paderborn. Da kommt die Ehefrau aus dem Nachtdienst nach Hause und sieht, wie ihr Mann splitterfasernackt durch die Wohnung springt und sich dann vor ihr aufbaut. Und da fragt sie, hä, was machst du denn? Was soll das? Und da stutzt er, guckt sie fragend an und sagt, aber du hast doch gesagt, dass ich genau das machen soll. Nee, ruft sie da empört. Ich hab dir gesagt, wenn ich nach dem Nachtdienst nach Hause komme, bist du ausgezogen. Ja. Guten Morgen, einen schönen Donnerstag.

nachts kurz nach halb vier. Der Verkehrsservice mit der A1 Bremen Richtung Hamburg. Die Strecke ist zwischen Harburg und Stillhorn wegen der Nachtbaustelle gesperrt. Umleitung über die U83. A5 Frankfurt Richtung Karlsruhe. Die Strecke ist zwischen Heppenheim und Hemsbach wegen der Nachtbaustelle gesperrt. Die Umleitung führt ab Heppenheim über die U86. Die A7 Hannover-Hamburg ist zwischen Hamburg-Waltershof und Ottmarschen in beiden Richtungen gesperrt wegen eines Schwertransportes. Und die A30 Rheine Richtung Amsterdam ist zwischen Rheine und Rheine-Nord gesperrt wegen Bauarbeiten. A44 Essen Richtung Düsseldorf zwischen dem Dreieck Felbert-Nord und Hetterscheid wegen Bauarbeiten gesperrt. Und die A71 Richtung Sangerhausen, Tunnel Behringen wegen Wartungsarbeiten derzeit gesperrt. Die Berliner Stadtautobahn A111 Richtung Charlottenburg ist zwischen Schulzendorfer Straße und Weidmannsloster Damm wegen Wartungsarbeiten im Tunnel gesperrt. Und die A115 AWUS Richtung Dreieck Funkturm ist zwischen dem Kreuz Zehlendorf und Spanische Allee ebenfalls gesperrt.

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Oh Mann, ihr lieben Schreiber bei uns in der ARD-Hitnachtgemeinde. Das waren und sind so nette, tolle Zeilen, die uns hier erreicht haben und nach wie vor erreichen. Auch und vor allem zum Thema Glück. Wir hatten ja gefragt schon in der vergangenen Nacht, was bedeutet Glück für Sie persönlich? Was ist es, was Ihren Alltag lebenswert macht? Wo empfinden Sie besonders Freude? ard-hitnacht@mdr.de. Und Matthias aus dem hohen Norden, wie er selber schreibt, Matthias aus dem hohen Norden hat sich gemeldet. Er schreibt, liebe Rumi, Glück ist für mich, jetzt kommt's, ein leuchtender Strauß aus vielen Momenten des sich Bewusstseins der eigenen Dankbarkeit. Auch die Dankbarkeit dafür, wenn einem einfach mal nur ein Lächeln geschenkt wird. So können mit der Zeit diese Momente sich zu einem immer größer werdenden Strauß aus dem Glück der Dankbarkeiten entwickeln. Sehr poetisch geschrieben, der uns wiederum Kraft und Zuversicht für die Herausforderungen des Lebens schenken kann. Leute, wow, danke für all die Gedanken. Weil es dich gibt. Peter Maffay in der ARD-Hitnacht.

Cure for Madness, auch ein richtig guter Song. Michael Patrick Kelly in der ARD-Hitnacht. Jetzt hören Sie bei uns den Baker Man. Der Bäcker bäckt das Brot und der Nachtzug kommt. Zusammenhang egal, in Englisch klingt's cool. Und wir schicken damit liebe Grüße in all die Backstuben, an all die Fleißigen, die dafür sorgen, dass es nachher wieder frische Brötchen und Brot und lecker Kuchen zu kaufen gibt. Hey, ihr seid toll, liebe Bäcker. Wir sind so froh, dass wir euch haben. Baker Man, lay back, let's go.

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1: Um 4 Uhr mit Juliette Groß. Mitten im Iran-Krieg haben die USA und Saudi-Arabien ein Atomabkommen geschlossen. Das hat das US-Energieministerium mitgeteilt. Demnach geht es um ein ziviles Programm. Es werde sichergestellt, dass Saudi-Arabien keine Atomwaffen entwickeln könne. Aus der Nachrichtenredaktion Pascal Küpper.
2: Schon länger war über ein solches Abkommen diskutiert worden. Jetzt ist die Rede von einer jahrzehntelangen Partnerschaft mit milliardenschweren Aufträgen für die US-Atomindustrie. Nach amerikanischen Angaben wird es Saudi-Arabien ermöglicht, Reaktoren zu bauen, Uran anzureichern und radioaktive Abfälle wieder aufzubereiten. Die Sorge vor einem Wettrüsten im Nahen Osten ist groß. Saudi-Arabiens Kronprinz bin Salman hat zwar mehrfach gesagt, sein Land strebe keine Atomwaffen an, aber im Falle einer iranischen Atombombe wolle man gleichziehen.
1: Die Vorsitzenden der Unionsparteien haben sich auf einen Kandidaten für den Fraktionsvorsitz im Bundestag geeinigt. Es ist der bisherige Kanzleramtsminister Thorsten Frey. Er wird sich in der kommenden Woche in einer Sondersitzung der Unionsfraktion zur Wahl stellen. Das Amt muss neu besetzt werden, weil Jens Spahn zurückgetreten ist. Innerhalb der Union gab es heftige Kritik an seiner Entscheidung, ein gemeinsames Kind mit seinem Ehemann von einer Leihmutter in den USA austragen zu lassen. Wer Nachfolger Freis als Kanzleramtsminister werden soll, ist noch nicht bekannt. Bundesaußenminister Wadephul besucht heute Südafrika. Es ist die letzte Station seiner viertägigen Afrika-Reise. Aus der Nachrichtenredaktion Thorsten Lange.
3: Südafrika ist der mit Abstand wichtigste Wirtschaftspartner Deutschlands auf dem afrikanischen Kontinent. Und entsprechend sieht das Programm aus. Der CDU-Politiker wird zunächst Siemens Energy besuchen und sich die Produktion zeigen lassen. Das Unternehmen baut dort unter anderem Turbinen und Generatoren für Kraftwerke, stattet Solar- und Windparks aus. Politisch eint beide Länder, dass sie bei Konflikten auf Zusammenarbeit setzen und nicht so sehr auf Alleingänge.
1: Die EU-Kommission hat der milliardenschweren Übernahme des Hollywood-Konzerns Warner Brothers durch den Konkurrenten Paramount zugestimmt, allerdings unter Auflagen. Paramount muss seine Beteiligung am Filmverleiher United International Pictures aufgeben. Denn die EU-Kommission befürchtet, dass das Unternehmen nach der Übernahme schlechtere Konditionen für die Kinobetreiber durchsetzen könnte, zum Nachteil der europäischen Verbraucher. Im Bereich der Filmproduktion sieht die Kommission dagegen keine Gefahr für den Wettbewerb. Das waren die Nachrichten. Das Wetter in Deutschland. Am Tage mehr Wolken und etwas Regen im Südwesten und im Ostseeumfeld oft heiter. Höchstwerte 18 bis 24 Grad. Im Südwesten 27 Grad. Am Freitag freundlich. Es ist 4:03 Uhr.
4: Der Verkehrsservice in der ARD-Hitnacht. Die A1 Bremen Richtung Hamburg ist zwischen Harburg und Stillhorn wegen einer Nachtbaustelle bis ca. 5 Uhr gesperrt. Die Umleitung führt über die U83. A5 Frankfurt Richtung Karlsruhe zwischen Heppenheim und Hemsbach, ja auch eine Nachtbaustelle, bis 6 Uhr ist es dort gesperrt. Die Umleitung führt ab Heppenheim über die U86. A7 Flensburg Richtung Hamburg ist zwischen Quickborn und Schnellsen Nord nach einem Unfall gesperrt. Und die A8 Karlsruhe Richtung Stuttgart ist zwischen Pforzheim Ost und Pforzheim Süd wegen eines Feuerwehreinsatzes gesperrt. Die A30 Rheine Richtung Amsterdam zwischen Rheine und Rheine Nord wegen Bauarbeiten gesperrt bis ca. 5 Uhr. Und die A44 Essen Richtung Düsseldorf ist zwischen dem Dreieck Felbert Nord und Hetterschein wegen Bauarbeiten gesperrt. A71 Richtung Sangerhausen, der Tunnel Beringen, wegen Wartungsarbeiten gesperrt bis nachher um 7. Und die Berliner Stadtautobahn A111 Richtung Charlottenburg ist zwischen Schulzendorfer Straße und Weidmannsluster Damm wegen Wartungsarbeiten im Tunnel bis ca. 5 Uhr gesperrt. A115 AWUS Richtung Dreieck Funkturm. Die Strecke ist zwischen dem Kreuz Zehlendorf und Spanischer Allee bis ca. 5 Uhr gesperrt. Und die B96 in Berlin, der Tiergartentunnel. Auch dort Tunnelwartungsarbeiten, daher die Sperrung bis 6 Uhr in beiden Richtungen. Passen Sie schon auf. Bleiben Sie wach, kommen Sie gut und sicher und bald an.
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4: Guten Morgen, Deutschland. Hier ist die ARD-Hitnacht um kurz nach 4. Ich bin Romy Anders. Grüß Sie. Hi. Guten Morgen.

ard-hitnacht@mdr.de. Hörer Holger schreibt zum Thema Glück, dass er zwar kein Millionär wäre, aber im Leben schon echt viel gewonnen hat. Es sind die kleinen Dinge im Alltag, schreibt er, die ihm Glück und Zufriedenheit bringen. Holger, vielleicht schreiben Sie nochmal ganz konkret, was Sie da für kleine Dinge meinen, was es bei Ihnen ist. Bei mir wäre es zum Beispiel ein guter Kaffee am Morgen oder einfach mal gute Musik zum Wachwerden, zum Wachbleiben. Die kleinen Dinge, die das Leben lebenswert machen. Willkommen in der ARD-Hitnacht.

mit einer Entwarnung. Es gab ja vorhin eine Warnmeldung für Felde, Kreis Rendsburg, Eckernförde. Da wurden die Bewohner im Bereich der Dorfstraße gebeten, Fenster und Türen geschlossen zu halten. Da lief ein Feuerwehreinsatz und die Warnung ist jetzt aufgehoben worden.

Donnerstag heute, der 23. Juli. Es ist kurz nach 5:30. Guten Morgen. Der Verkehrsservice in der ARD Hit Nacht. Die A1 Bremen Richtung Hamburg ist zwischen Harburg und Stillhorn wegen der Nachtbaustelle gesperrt. Die Umleitung führt über die U83. A5 Frankfurt Richtung Karlsruhe zwischen Heppenheim und Hemsbach wegen einer Nachtbaustelle bis 6 Uhr gesperrt. Die Umleitung führt ab Heppenheim über die U86. Die A8 Karlsruhe Richtung Stuttgart ist zwischen Pforzheim Ost und Pforzheim Süd gesperrt. Da läuft ein Feuerwehreinsatz. Und die A30 Rheine Richtung Amsterdam ist zwischen Rheine und Rheine Nord wegen Bauarbeiten gesperrt. Bis 5. Also auch da noch eine halbe Stunde. A44 Essen Richtung Düsseldorf ist zwischen dem Dreieck Felbert Nord und Hetterscheid wegen Bauarbeiten gesperrt. Die A71 Richtung Sangerhausen, Tunnel Behringen, wegen Wartungsarbeiten gesperrt. Das geht heute bis 7 in der Früh. Dann haben wir die A115.

Immer mehr, ihr lieben Nachtschwärmer, ihr lieben Frühaufsteher, ihr lieben Schreiberlinge in der ARD-Hitnacht. Danke, danke für all die vielen und sehr, sehr netten Mails. Wir lesen alles nach und nach, das ist versprochen und wir freuen uns drüber. Jetzt auf jeden Fall einen wunderschönen guten Morgen und einen tollen Start in den

0: Es ist kurz vor fünf, in sechs Minuten wird es um fünf. Wir von der ARD Hitnacht wünschen einen erfolgreichen Start in den Tag. Guten Morgen.
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0: Guten Morgen, das ist der 23. Juli bei uns in Mecklenburg-Vorpommern. Hier ist der Frühstücksclub auf NDR 1 Radio MV. Jetzt ist es 5 Uhr. Gerade in den vergangenen Tagen und Wochen haben die Feuerwehren bei uns im Land viel zu tun gehabt. Waldbrände, Ackerbrände. Marilyn Pagel, jetzt sollen sie Unterstützung bekommen.
1: Ja, weil oft fehlt den Einsatzkräften nämlich ganz einfach das Löschwasser. Da kommen jetzt die Landwirte ins Spiel. Sie könnten mit ihren großen Wassertanks einen entscheidenden Beitrag leisten. Gesteuert werden soll das alles über eine App. Die Online-Plattform Red Farmer soll die Koordination bei Bränden verbessern. Beim Brand eines Mehrfamilienhauses in Grabow im Kreis Ludwigslust-Parchim ist ein Schaden von rund 250.000 Euro entstanden. Das Gebäude mit 6 Wohnungen ist nicht mehr bewohnbar, sagte ein Polizeisprecher. Die Bewohner mussten anderweitig unterkommen. Zur Brandursache oder möglichen Opfern gab es zunächst keine Informationen. Die Vorsitzenden der Unionsparteien haben sich auf einen Kandidaten für den Fraktionsvorsitz im Bundestag geeinigt. Es ist der bisherige Kanzleramtsminister Thorsten Frey. Er wird sich in der kommenden Woche in einer Sondersitzung der Unionsfraktion zur Wahl stellen. Wer Freys Nachfolger als Kanzleramtsminister werden soll, ist noch nicht bekannt.
0: Das Wetter für uns in Mecklenburg-Vorpommern mit Tatjana Brandt.
2: Freundlich bis wolkig wird auch der Donnerstag heute. Der ein oder andere Schauer, der huscht allerdings auch mal durch. Und das Ganze bei Höchstwerten von 21 Grad. Der Wind, der weht an der Küste anfangs noch ziemlich frisch, lässt aber auch da danach. 14 Grad haben wir aktuell in Goldberg, 15 in Stebelow, 16 in Steinhagen-Negerst. Der Drei-Tage-Trend im Großen und Ganzen, ja, freundlich trocken. Morgen bei bis zu 21 Grad und am Sonnabend sogar bis zu 26.
0: NDR 1 Radio MV, der zuverlässigste Verkehrsservice für uns in Mecklenburg-Vorpommern. In Stralsund starten heute die Wallensteintage und dadurch sind einige Straßen in der Altstadt gesperrt.
2: Es wird geblitzt auf der A14 Höhe Parkplatz Platerberg beidseitig. A24 Richtung Hamburg zwischen Zarentin und Godow. B96 Richtung Bergen an der Abfahrt Samtens. Die 103 am Ortseingang Warnemünde. B105 in Rheinberg Richtung Stralsund. B111 in Zempin beidseitig zwischen Bodin und Renzow. In Christinfeld Richtung Klütz und Röbel Richtung Sito, Höhe Schampermühle.
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0: Nils und Dania haben Urlaub, dafür Tatjana und Robert. Hier rein geht's in den Donnerstag, in den kleinen Freitag bei uns in Mecklenburg-Vorpommern. Heute noch, morgen noch, dann gibt's wieder eine kleine Auszeit.
2: Schöne Aussichten, ne? Jetzt aber starten wir erstmal gemeinsam in den Tag mit dem aktuellen Hit und dem deutschen Hit. Michael Schulte und die Pudis. Schönen guten Morgen.

0: Einen schönen guten Morgen. Hier ist NR1 Radio MV.
1: Hier ist der Frühstücksclub und Sie genießen den Urlaub diese Woche und nächste Woche. Und wenn der dann noch ein bisschen weiter weg ist, gibt es bei uns immer das Taschengeld. 600 Euro sind heute drin bei unserem Quiz 6.49. Und gestern hat es schon Gabriele aus Jürgensdorf versucht.
0: Was ist ein Ratzefummel?
2: Ein Radiergummi.
0: Welcher berühmte Zauberlehrling bekommt an Weihnachten eine eigene Serie?
2: Weiter.
0: Welches Comic-Tier ist das Markenzeichen von Otto Walkes?
2: Ottifant.
0: In welcher Hansestadt gehen morgen die Wallenstein-Tage los?
2: In Wismar.
0: Welcher ist der kleinste Kontinent der Erde?
2: Europa, ich weiß.
0: Weiter. Was für ein Tier ist ein Whippet?
2: Ein was?
0: Ein Whippet.
2: Ein Schmetterling.
0: Welcher berühmte Zauberlehrling bekommt an Weihnachten eine eigene Serie?
2: Weiß ich nicht.
1: Das wäre Harry Potter gewesen. Die Wallenstein-Tage gehen in Stralsund los. Der kleinste Kontinent ist Europa und ein Whippet ist ein Schmetterling. Aber immerhin zwei richtige Antworten.
0: Schmetterling hatte Gabriele gesagt.
1: So ist richtig. Genau. Zwei richtige Antworten, 100 Euro für Gabriele.
0: Und bis zu 600 Euro für Sie. 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

0: Kulthit im Lieblingsmix auf NDR 1 Radio MV. The Letter von den Boxtops. Hier ist der Frühstücksclub. Schönen guten Morgen und unser Telefonspaßvogel Live Tennemann. Ja, der ist heute Morgen auf der Suche nach einer Frau.
1: Gesehen hat er sie im Autohaus Brandt in Baren-Müritz. Und Jenny Wodasch, die soll ihm jetzt dabei helfen, sie zu treffen. Vorsicht, Live.
2: Autohaus Brandt, Wodasch, schönen guten Tag.
3: Ja, hallo, schönen guten Tag. Becker mit E. Ich habe eine ungewöhnliche Frage, vielleicht können Sie mir helfen.
2: Ja, dann fragen Sie mal.
3: Auf Ihrer Website, also vom Autohaus, ne?
2: Mhm.
3: Da ist vorne bei der Startseite so eine sympathische, gut aussehende, blonde Dame.
2: Mhm.
3: Könnten Sie da irgendwie einen Kontakt herstellen?
2: Inwiefern?
3: Naja, also ich frage nicht für mich, ich frage für meinen Sohn. Der ist so ein bisschen unbeholfen.
2: Sie wissen schon, dass das einfach nur so ein Bild ist, was man da reinsetzt, ja?
3: Ich wollte mal fragen, wann die Kollegin bei Ihnen arbeitet, dass die sich mal treffen könnten oder so, wissen Sie?
2: Diese Kollegin arbeitet bei uns nicht. Ach, ich bin die einzige Frau hier.
3: Sagen Sie mal, Sie wollen nur nicht die Kollegin, wahrscheinlich arbeitet sie doch bei Ihnen, ne? Diese blonde, gut aussehende.
2: Nein, die Dame arbeitet nicht bei uns.
3: Also können Sie mir nicht mal sagen, wann sie mal da ist, dass dann mein Sohn mal vorbeikommt, unauffällig.
2: Die Dame wird bei uns hier definitiv nicht aufschlagen.
3: Also er heißt Julian, wann soll er kommen?
2: Wir sind kein Heiratsinstitut.
3: Ach, ist die junge Dame bei Ihnen in der Werkstatt?
2: Nein, auch die ist nicht bei uns in der Werkstatt. Das ist ein Model, ein Fotomodel.
3: Ich merke schon, Sie kennen sie. Sagen Sie, wenn ich Ihnen jetzt die Telefonnummer von meinem Sohn Julian gebe, die können Sie doch an die junge Dame weiterreichen.
2: Nein, das machen wir nicht.
3: Also gibt es sie doch. Jetzt merke ich schon.
2: Nein, diese Dame gibt es immer noch nicht.
3: Aber Sie sind jetzt am Telefon. Vielleicht könnten Sie, Julian ist einer Festanstellung, hat verdient gutes Geld. Na, wäre das für Sie von Interesse?
2: Nein, das wäre für mich nicht von Interesse, weil ich bin in festen Händen.
3: Oh, ich sollte jetzt vorsichtig sein. Sonst kriege ich mit Ihrem Freund Nico Ärger.
2: Woher kennen Sie denn Nico?
3: Der hat mich beauftragt. Hier ist Live Tennemann. Vorsicht, Live.
2: Der kann zu Hause was erleben. Definitiv. Definitiv.
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0: Und jetzt ein aktueller Hit.
1: Und den liebe ich sehr, weil er trifft die coole Stimme von James Blunt auf die geilen Beats vom DJ Lost Frequencies. Hier ist Melody im Frühstücksclub auf NDR 1 Radio MV um kurz vor halb sechs.

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2: Schönen guten Morgen, es ist jetzt 5:30.
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2: In Grabow im Landkreis Ludwigslust-Parchim hat's gebrannt, in einem Mehrfamilienhaus, Marilyn Pagel. Und es soll dabei jemand ums Leben gekommen sein.
3: Ja, es gibt einen Toten. Um wen es sich handelt, ist noch nicht bekannt. Auch zur Brandursache wird noch ermittelt. Katrin Glüsenkamp aus dem Mecklenburg-Studio mit Einzelheiten.
4: Das Feuer war in einem Mehrfamilienhaus in der Feldstraße ausgebrochen. Betroffen war eine Wohnung im Dachgeschoss. Als die Feuerwehr eintraf, stellte sie fest, dass sich noch eine Person in der Wohnung befand. Die Einsatzkräfte konnten den Bewohner zwar mit schweren Verbrennungen aus dem Gebäude retten, doch er starb noch an der Einsatzstelle. Die Identität des Verstorbenen ist bislang noch nicht geklärt. Die Löscharbeiten dauerten bis etwa 21:30 am Abend. Die betroffene Wohnung ist nach dem Brand unbewohnbar.
3: Der Bund will den seit Jahren geplanten Ausbau der Ölpipeline Rostock-Schwedt als zentrale Versorgungsader für die Raffinerie neu bewerten. Das hat eine Anfrage der Linken im Bundestag ergeben. Der Brandenburger Linken-Abgeordnete Görke erklärte, er sehe den Ausbau in Gefahr. Luisa Maria Karius aus der Aktuell-Redaktion.
5: Die Sache ist kompliziert. Die Ampelregierung hatte für den Ausbau der Pipeline und den Hafen Rostock 400 Millionen Euro eingeplant. Allerdings hat die EU bisher keine Zustimmung für die Zahlung dieser staatlichen Beihilfe gegeben. Nun ruht dieses sogenannte Beihilfeverfahren. Der linke Politiker Görke hat daraus geschlossen, der jahrelang verschleppte Pipeline-Ausbau sei damit abgesagt. Dem widerspricht nun das Bundeswirtschaftsministerium. Auf NDR-Anfrage teilt es mit, das Ziel der Bundesregierung bleibe, auch die Haushaltsmittel stünden weiter zur Verfügung. Warum das Wirtschaftsministerium das Projekt neu bewertet, schreibt es allerdings nicht. Auch Mecklenburg-Vorpommerns Wirtschaftsministerium hat dem NDR geschrieben, so wörtlich, eine grundsätzliche Absage des Projekts liegt nach unserem Kenntnisstand nicht vor.
3: Die Bundesregierung hat mit Sorge auf den jüngsten Vorfall bei OpenAI reagiert, einem der führenden Unternehmen bei künstlicher Intelligenz. Ein Sprecher des Digitalministeriums sprach von einem Paradigmenwechsel. Man sehe bereits seit Monaten, dass die Fähigkeiten von KI-Agenten massiv zunehmen. Das verändere auch die Bedrohungslage. Zuvor war bekannt geworden, dass bei OpenAI ein autonom agierendes KI-Modell außer Kontrolle geraten war. Es drang in das Computersystem eines anderen Unternehmens ein, in dem es Schwachstellen in dessen Software aufspürte. In Hannover wurden am Abend die Finals eröffnet. Das XXL-Sportevent läuft bis Sonntag. Heute starten die Wettkämpfe. Auch mit dabei ist die Basketballerin Sonja Greinacher, eine Olympiasiegerin. Aus Hannover berichtet Ina Kast.
6: Auch bei der Eröffnungsfeier der Finals weht ein Hauch Olympia über den Maschsee von Hannover, findet sie.
7: Ich glaube, immer wenn so viele verschiedene Sportarten zusammenkommen, es ist wie ein nationales olympisches Feeling.
6: Sagt Greinacher als eine, die die ganz große Bühne durch ihren Olympiasieg in Paris kennenlernen durfte. Ihn kennen dagegen bislang die wenigsten.
8: Ich heiße Rudolf, beziehungsweise Rudi, Spitzname Schopaus und mache Jujutsu.
6: Jujutsu, bei weitem noch nicht so bekannt wie Karate oder Judo. Rudi hofft den Leuten seine Sportart und die Vielseitigkeit von Kampfsport durch die Finals zu zeigen. Schon bei der launigen Eröffnungsfeier auf und am Maschsee hat der 27-Jährige in seiner Heimatstadt einen Vorgeschmack bekommen, was es bedeutet, wenn 24 verschiedene Sportarten bei einem Multisport-Event eine Bühne und Sichtbarkeit bekommen.
2: Das Wetter für uns in Mecklenburg-Vorpommern mit Tatjana Brandt.
9: Von Hittensee, Ummanz und Rügen rüber über Greifswald bis nach Usedom und die Ückermünder Heide sowie westlich der Seenplatte, da bleibt es heute trocken. Ansonsten brauchen wir dann doch mal ein Schirmchen. Da kann mal ein Schauer mit dabei sein zwischen den Wolken und der Sonne. Es geht rauf mit den Temperaturen auf bis zu 21 Grad. 14 Grad gibt es in Sagard derzeit, 15 in Neubukow, 16 in Trassenheide. Der 3-Tage-Trend, der Freitagmorgen nochmal freundlich und trocken. Auch das Wochenende kann sich sehen lassen. Vor allem der Sonnabend wird deutlich wärmer mit bis zu 26 Grad.
2: 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Da sind um kurz nach 17:30 die Straßen frei. Gute Fahrt.
9: Geblitzt wird auf der A14 Höhe Parkplatz Platterberg. Beidseitig A24 Richtung Hamburg zwischen Zarentin und Gudow. B96 Richtung Bergen, Abfahrt Samtens, die 103, Ortseingang Warnemünde. B104 zwischen Niendorf und Teterow. B105 in Rheinberg Richtung Stralsund. B111 in Zempin zwischen Bodin und Renzow. In Christinenfeld Richtung Klütz und Röbel Richtung Sito Höhe Schampermühle.
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1: I'm on fire im Frühstücksclub auf NDR 1 Radio MV. Schönen guten Morgen. Hey.

0: Hier ist der Frühstücksclub auf NDR 1 Radio MV, mittendrin in der Urlaubszeit bei uns in Mecklenburg-Vorpommern. Und das merkt man durchaus auf den Straßen oder bei der Arbeit. Aber nicht alle sind weggefahren. 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
1: Wir schicken Sie nach Schottland. Morgen in einer Woche gibt es die Highland Saga Celtic Knights in Schwerin. Das ist eine Band, die aktuelle und auch traditionelle Musik spielt, aber mit Dudelsäcken.

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1: 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Wir machen den Sommer schön für alle, auch für die, die ihn hier bei uns in Mecklenburg-Vorpommern verbringen. Hier ist der Frühstücksclub, gleich ist es 5:45.

0: 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Time of My Life. Bill Medley zusammen mit Jennifer Warnes, natürlich aus Dirty Dancing. Ganz klar, mein Lieblingsfilm, ne? Aus dem Jahr 87. Ach Gott, ich glaube, den habe ich schon 20 Mal gesehen.
1: 20 Mal?
0: Ja, das reicht aber auch, glaube ich, gar nicht.
1: Also ich habe Dirty Dancing noch nie gesehen und ich glaube, ich gucke den auch niemals.
0: Das ist nicht dein Ernst, oder?
1: Doch.
0: Ich musste gucken.
1: Wieso?
0: Kann ich überhaupt nicht verstehen. Das ist ja fast wie eine Bildungslücke, sag mal.
1: Quatsch.
0: Dirty Dancing, das ist ein Filmklassiker. Das ist wie Pretty Woman.
1: Muss man nicht
0: oder Titanic
1: haben.
0: Oder was auch immer. Das muss man schauen. Allein schon diese Filmszene, legendär.
2: Ich habe eine Wassermelone getragen.
1: Na, kenne ich nicht.
0: Ja, oder die?
3: Das ist mein Tanzabstand und das ist dein Tanzabstand. Ich komme nicht in deinen und du kommst nicht in meinen. Du musst den Arm höher halten. Also nochmal.
0: Kennst du nicht?
1: Ja, kenne ich auch nicht. Tatjana, Dirty Dancing hin oder her, ich kenne das nicht, ich guck das nicht, das interessiert mich auch nicht. Und ich glaube, dass alle immer nur so tun, als hätten sie Dirty Dancing gesehen. Aber in Wirklichkeit sind da draußen viel mehr Leute, die den Film gar nicht kennen.
0: Das glaube ich nicht. Ich glaube tatsächlich, dass so gut wie jeder diesen Film mindestens einmal gesehen hat.
1: Das glaube ich nicht, das glaube ich nicht.
0: Ja, ich glaube schon.
1: Wir fragen mal die Leute. Wir fragen mal die Leute. Alle Hörerinnen und Hörer bei NDR 1 Radio MV jetzt melden. Wer ist Team Robert? Und hat Dirty Dancing noch nie gesehen? Und wer ist Team Tatjana und kann Dirty Dancing fast schon auswendig mitsprechen?
0: Das kommt auch noch hin, genau. Sagen Sie jetzt gerne Bescheid über die NDR MV App oder rufen Sie einfach durch bei uns. 0800 5959 100. Und dann gucken wir mal, wer mehr Stimmen bekommt.
1: Ich sag ja, ich. Ist doch klar, ich.
0: Ja.

0: Hier ist der Frühstücksclub auf NDR 1 Radio MV. Es ist jetzt 6 Uhr.
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0: Ein Toter, 250.000 Euro Schaden. Das ist die bisherige Bilanz nach einem Wohnungsbrand in Grabow. Marilyn Pagel, was genau ist da passiert?
2: Ja, ausgebrochen ist das Feuer am frühen Abend in einem Mehrfamilienhaus in der Graboer Feldstraße in einer Wohnung im Dachgeschoss. Die Feuerwehrleute fanden dort dann den Mann. Die Einsatzkräfte konnten ihn zwar mit schweren Verbrennungen aus dem Haus retten, doch er starb noch an der Einsatzstelle. Seine Identität ist bislang noch nicht eindeutig geklärt.
3: Und was ist mit den anderen Mitmietern?
2: Die konnten sich offenbar alle rechtzeitig in Sicherheit bringen. Die Löscharbeiten dauerten bis etwa 21:30 gestern Abend. Das Gebäude mit 6 Wohnungen ist aber nicht mehr bewohnbar, sagte ein Polizeisprecher. Die Bewohner mussten anderweitig unterkommen. Die Ermittlungen zur Brandursache laufen.
0: Und Marilyn, was ist heute noch wichtig?
2: Ja, auch in Neubrandenburg ermittelt die Polizei nach einem Feuer in einem Mehrfamilienhaus. Dort wurde am Abend eine Couch im Hauseingangsbereich in Brand gesetzt. Die Flammen griffen auf die Wände im Hausflur über. Der Rauch verbreitete sich dann im gesamten Hausaufgang. Der entstandene Sachschaden wird auf rund 50.000 Euro geschätzt. Verletzt wurde niemand. Der Bund will den seit Jahren geplanten Ausbau der Ölpipeline Rostock-Schwedt als zentrale Versorgungsader für die Raffinerie neu bewerten. Das hat eine Anfrage der Linken im Bundestag ergeben. Der Brandenburger Linken-Abgeordnete Görke erklärte, er sehe den Ausbau in Gefahr. Luisa Maria Karius aus der Aktuell-Redaktion.
4: Die Sache ist kompliziert. Die Ampelregierung hatte für den Ausbau der Pipeline und den Hafen Rostock 400 Millionen Euro eingeplant. Allerdings hat die EU bisher keine Zustimmung für die Zahlung dieser staatlichen Beihilfe gegeben. Nun ruht dieses sogenannte Beihilfeverfahren. Der linke Politiker Görke hat daraus geschlossen, der jahrelang verschleppte Pipeline-Ausbau sei damit abgesagt. Dem widerspricht nun das Bundeswirtschaftsministerium. Auf NDR-Anfrage teilt es mit, das Ziel der Bundesregierung bleibe, auch die Haushaltsmittel stünden weiter zur Verfügung. Warum das Wirtschaftsministerium das Projekt neu bewertet, schreibt es allerdings nicht. Auch Mecklenburg-Vorpommerns Wirtschaftsministerium hat dem NDR geschrieben, so wörtlich, eine grundsätzliche Absage des Projekts liegt nach unserem Kenntnisstand nicht vor.
2: Die Vorsitzenden der Unionsparteien haben sich auf einen Kandidaten für den Fraktionsvorsitz im Bundestag geeinigt. Es ist der bisherige Kanzleramtsminister Thorsten Frey. Er wird sich in der kommenden Woche in einer Sondersitzung der Unionsfraktion zur Wahl stellen. Wer Freys Nachfolger als Kanzleramtsminister werden soll, ist noch nicht bekannt. In Hannover starten heute die Finals, das große nationale Sportevent. In den kommenden Tagen gibt es 143 Meisterschaften in 24 Sportarten. Anne van Eickels über den ersten Wettkampftag.
5: Mitten in der Stadt geht es hoch hinaus. Auf dem Opernplatz schrauben sich die Stabhochspringer in die Höhe. Und die Athleten erwartet dabei eine besondere Atmosphäre. Denn so nah wie dort können Sportfans in keinem Stadion der Welt dabei sein. Bei den Turnern geht es am ersten Wettkampftag um die Medaillen im Mehrkampf und auch um die Möglichkeit, sich noch für die Turn-EM im August zu qualifizieren. Beim Schwimmen werden ebenfalls die ersten Titel vergeben. Auch der Olympiasieger von Paris, Lukas Mertens, springt ins Becken. Am Steinhuder Meer starten die Küstenruderer. Das Coastal Rowing, eine Mischung aus Sprinten an Land und Rudern auf dem Wasser, gehört in 2 Jahren bei den Sommerspielen in Los Angeles zum Olympiaprogramm.
0: Das Wetter für uns in Mecklenburg-Vorpommern mit Tatjana.
6: Freundlich bis wolkig wird es heute bei bis zu 21 Grad. Rugensee hat 14, Holzendorf 14, Liebgarten 15. Einzelne Schauer sind auch mal mit dabei, vor allem so im Westen des Landes. Und der Wind an der Küste, der wird im Laufe des Tages weniger. Gucken wir noch auf den 3-Tage-Trend. Auch der ist größtenteils freundlich. Am Sonnabend vor allem auch wieder ein bisschen wärmer mit bis zu 26 Grad.
0: 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Kreis Rostock in der Gemeinde Dummersdorf gibt es ein Feuer. Und die Anwohner werden gebeten, wegen des Brandes die Fenster zu schließen und die Lüftung abzustellen. Und in Stralsund starten heute die Wallensteintage. Dadurch sind einige Straßen in der Altstadt gesperrt.
6: Geblitzt wird auf der A14 Höhe Parkplatz Platterberg beidseitig. A24 Richtung Hamburg zwischen Zarrentin und Gudow. Richtung Bergen auf der B96 Abfahrt Samtens. Die 103 Ortseingang Warnemünde. B104 zwischen Niendorf und Teterow, B105 in Rheinberg Richtung Stralsund, die 111 in Zempin. Zwischen Bodin und Renzow wird geblitzt, in Christinenfeld Richtung Klütz und Röbel Richtung Sitohöhe Schampermühle.
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7: Hier ist der Frank aus Berlin.
0: Hi Frank, na?
7: Ich wollte euch mal ein Blitzer versetzen mal wieder. A24 Richtung Berlin, hinter Mainburg in der Baustelle.
0: Nehmen wir mit rein, Frank. Dankeschön. Sag mal, hast du den Film Dirty Dancing gesehen?
7: ja.
0: Wie oft?
7: Einmal mit meiner Frau damals.
0: Und würdest du den noch öfter gucken?
7: Nein.
0: Ich habe den noch nie gesehen.
7: Warum nicht? Einmal muss man den gucken.
0: Einmal genau. Muss man den gucken, findest du?
7: Ja, einmal muss man den gucken.
3: Sag ich. Ich habe auch schon gesagt, was stimmt denn nicht mit dem Robert?
0: Tatjana findet das sogar eine Bildungslücke.
7: Da hat sie auch recht.
3: Oh, siehste? Macht einen Punkt für mich, würde ich sagen. Ne?
8: Guten Morgen.
3: In Viereck.
0: In Bolewik.
3: Und in Blobart.
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0: Heute Morgen mit Marilyn Pagel, mit Tatjana Brandt und mit Robert Holm. Und unser Thema heute Morgen, wer hat Dirty Dancing gesehen und wer noch nicht? Steffen schreibt über die NDR MV-App, moin, den Film habe ich noch nicht gesehen und ich plane es auch nicht. Das gibt einen Punkt fürs Team Robert.
3: Das ist aber auch gerade der einzige. Marilyn, du hast den Film doch auch schon gesehen,
2: ja,
3: oder?
2: Ich kann es gar nicht erzählen. Bitte. Ich bin in Malchow sogar zweimal hintereinander ins Kino gegangen.
3: Oh,
2: also ich bin dann rausgekommen an der Seite und haben uns gleich wieder angeschaut.
3: Ach nee.
2: Ja.
3: Wie geil ist das denn? Mareike schreibt auch, Team Tatjana, wie kann man denn bitte Dirty Dancing noch nie gesehen haben? Das ist definitiv eine Bildungslücke. Ja.
0: Ich glaube, es gibt mehr Menschen, die wie ich Dirty Dancing nie gesehen haben. Bitte meldet euch, nicht. Wir zählen mit, NDR im V-App oder anrufen 0800 5959 100.
3: Und Team Tatjana darf sich bitte auch melden, ne?
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3: 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Baden würde ich da gern 4-mal in der Woche. 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

0: Ich habe mich gerade sehr gefreut über diese Nachricht in der NDR-MV-App von unserer Hörerin Sophie. Sophie schreibt, ich bin 1989 geboren und bis heute habe ich nicht einmal Dirty Dancing gesehen und denke auch, dass ich damit nichts verpasst habe. Sophie ist in meinem Team, im Team Robert.
1: Ja, hier ist der Frühstücksclub. Einen schönen guten Morgen, NDR1 Radio MV hier. Wir sind heute Morgen auf der Suche nach den Dirty Dancing-Fans in unserem Land.
0: Oder nach Menschen, die den Film so wie ich noch nie gesehen haben.
1: Ja, auch die soll es wahrscheinlich geben. Ich finde, der Dirty Dancing ist ein Pflichtprogramm. Wer ist denn am Telefon? Guten Morgen.
2: Hallo, Vivian hier aus Sahnitz.
1: Guten Morgen.
2: Also ich bin definitiv Team Tatjana.
1: Oh. Sehr gut.
2: Ich kenne den Film auswendig und meine Lieblingsszene ist, mein Baby gehört zu mir, ist das klar?
1: Ah, oh, ja, natürlich.
0: Ja, Vivian, aber ich glaube, du gehörst mit Tatjana zu einer Minderheit bei uns in Mecklenburg-Vorpommern. Oh. Mehr Leute haben den nicht gesehen, so wie ich. Alle tun immer nur so, als würden sie den kennen.
2: Nee, das glaube ich nicht. Definitiv nicht.
0: Also jetzt die große Frage im Frühstücksclub. Wer ist Team Robert? Wer ist Team Tatjana? Bitte melden 0800 59 59 100 oder Bescheid sagen über die NDR-MV-App. Und da am allerliebsten als Sprachnachricht. Hier ist der Frühstücksclub. Guten Morgen. Everybody.

0: 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Und das war ein Kulthit von Carl Douglas um 10 vor halb 7.
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2: Touristen entdecken einfach alles. Das eigentlich geheime Hinterhofcafé, den besten Blick auf den Hafen, die kleine Gasse in der Rostocker Altstadt, die ich als verwinkelte Abkürzung nutze. Im Sommer begegne ich ihnen überall. Menschen mit Stadtplan, Menschen mit Kamera. Sie bleiben stehen, wo ich einfach weitergehe. Manchmal spiele ich Mäuschen, höre ihren Gesprächen zu und staune. Sie wissen Geschichten über Häuser, an denen ich täglich vorbeikomme. Sie entdecken Details, die ich noch nie bemerkt habe. Sie freuen sich über einen Ausblick, den ich längst für selbstverständlich halte. Und ich merke, durch ihre Augen sehe ich meine Stadt ganz neu. Das ist das Schöne an Gästen. Sie bringen nicht nur Koffer mit, sondern auch einen anderen Blick. Was für mich Alltag ist, ist für sie etwas Besonderes. In der Bibel heißt es, prüft alles und behaltet das Gute. Das ist ein schöner Sommergedanke. Die vertrauten Wege einmal etwas langsamer gehen. Den Blick schweifen lassen, neu hinschauen. Wer weiß, was es noch zu entdecken gibt. Und manchmal braucht es dafür nur den Blick eines Gastes.
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1: Weiter geht's mit einem Kulthit von Depeche Mode und da gibt's ein Geburtstagskind, der zweite Mann neben Dave Gahan. Martin Al Gore, der wird heute 65 und wir sagen herzlichen Glückwunsch und spielen natürlich auch Depeche Mode jetzt mit Precious.

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3: Es ist jetzt 6:30.
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3: Ein Wohnungsbrand in Grabow hat gestern Abend tödliche Folgen gehabt, Marilyn Pagel. Was wissen wir bislang?
4: Ja, noch nicht allzu viel. Die Polizei muss die Identität des Verstorbenen erst noch klären. Katrin Glüsenkamp aus dem Mecklenburg-Studio mit Einzelheiten.
5: Als die Feuerwehr am frühen Mittwochabend zu einem Brand in einem Mehrfamilienhaus in der Graboer Feldstraße eintraf, stellte sie fest, dass sich noch eine Person in der Dachgeschosswohnung befand. Die Einsatzkräfte konnten den Bewohner zwar mit schweren Verbrennungen aus der Wohnung retten, er starb jedoch noch an der Einsatzstelle. Das Feuer war gegen 9:30 am Abend gelöscht. Das Haus ist nach dem Brand unbewohnbar. Die Polizei ermittelt jetzt zur Brandursache und zur Identität des Verstorbenen.
4: Rund um Dummersdorf im Kreis Rostock bittet die Feuerwehr, alle Menschen Fenster und Türen zu schließen. Grund dafür ist ein Brand auf einem Recyclinghof mit einer starken Rauchentwicklung. Dort brennt seit etwa 5:30 heute Morgen ein Container mit Altakkus. Die freiwilligen Feuerwehren Dummersdorf, Prisannewitz, Damm-Reetz und Kabelsdorf sind im Einsatz und haben den Brand unter Kontrolle, hieß es. Wie es zu dem Feuer kommen konnte, ist noch unklar. An der französischen Atlantikküste bei Bordeaux sind mehrere tausend Touristen und Einwohner wegen eines Waldbrandes in Sicherheit gebracht worden. Wie die Behörden mitteilten, hat sich das gestern früh ausgebrochene Feuer bereits auf eine Fläche von 800 Hektar ausgedehnt. Auch in Spanien lodern zahlreiche Brände. Der derzeit größte nördlich der Hauptstadt hat bereits 32.000 Hektar Land verwüstet. Jetzt mussten auch im Südwesten Madrids mehrere Gemeinden evakuiert werden. Spanien erlebt zudem die dritte schwere Hitzewelle. In der Eurozone werden in 2 Jahren neue Geldscheine eingeführt. Darüber, wie sie aussehen werden, können die Bürger mitentscheiden, und zwar von heute Nachmittag an. Aus der ARD-Finanzredaktion Klaus-Rainer Jakisch.
6: Die künftigen Euroscheine werden entweder europäische Persönlichkeiten und Kulturräume oder europäische Flüsse und Vögel sowie europäische Institutionen zieren. Ein Auswahlgremium suchte aus Tausenden von Entwürfen und Ideen insgesamt 10 verschiedene Vorlagen für die neue Banknotenserie aus. Die Scheine werden wie gewohnt weiterhin 6 Nominierungen haben, vom 5er bis zum 200er Schein. Ihre Einführung ist nach aufwendigen Tests und Sicherheitsverfahren aber erst ab Ende 2028 geplant. Zuvor haben auch die rund 350 Millionen Bürgerinnen und Bürger der Eurozone ein Mitspracherecht, wie ihr künftiges Geld aussehen soll. Auf der Internetseite der Europäischen Zentralbank können Sie ab heute Nachmittag mitbestimmen, welche Motivserie sich durchsetzen soll.
4: In Hannover wurden am Abend die Finals eröffnet. Das XXL-Sportevent läuft bis Sonntag. Heute starten die Wettkämpfe. Auch mit dabei ist die Basketballerin Sonja Greinacher, eine Olympiasiegerin. Aus Hannover berichtet Ina Kast.
7: Auch bei der Eröffnungsfeier der Finals weht ein Hauch Olympia über den Maschsee von Hannover, findet sie.
8: Ich glaube, immer wenn so viele verschiedene Sportarten zusammenkommen, es ist wie ein nationales olympisches Feeling.
7: Sagt Greinacher als eine, die die ganz große Bühne durch ihren Olympiasieg in Paris kennenlernen durfte. Ihn kennen dagegen bislang die wenigsten.
9: Ich heiße Rudolf, beziehungsweise Rudi, Spitzname Schopphaus. Und mach Jujutsu.
7: Jujutsu, bei weitem noch nicht so bekannt wie Karate oder Judo. Rudi hofft den Leuten, seine Sportart und die Vielseitigkeit von Kampfsport durch die Finals zu zeigen. Schon bei der launigen Eröffnungsfeier auf und am Maschsee hat der 27-Jährige in seiner Heimatstadt einen Vorgeschmack bekommen, was es bedeutet, wenn 24 verschiedene Sportarten bei einem Multisport-Event eine Bühne und Sichtbarkeit bekommen.
3: Das Wetter für uns in Mecklenburg-Vorpommern mit Tatjana Brandt.
10: Freundlich bis wolkig wird der Donnerstag heute. Der ein oder andere Schauer, der huscht auch mal ein bisschen durch. Und das bei Höchstwerten von bis zu 21 Grad. Ordentlich Wind haben wir noch an der Küste. Der ist jetzt im Moment noch frisch, lässt aber nach. Und im Moment haben wir 14 Grad in Wollenhagen, 15 Grad in Neustrelitz, 16 sind es in Warnemünde. Hier startet morgen übrigens ein ehrenamtlich organisiertes Festival. Das Buntes Meer-Festival ist für Besucher kostenlos. Und der 3-Tage-Trend im Großen und Ganzen, ja, freundlich trocken morgen bei bei bis zu 21 Grad, Sonnabend bei bis zu 26 Grad.
3: 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In der Gemeinde Dummersdorf im Kreis Rostock werden die Anwohner wegen eines Brandes gebeten, Fenster zuzumachen und die Lüftung auszuschalten.
10: Geblitzt wird auf der A14, Höhe Parkplatz Platerberg beidseitig, A24 Richtung Hamburg zwischen Zarrentin und Gudow, B96 Richtung Bergen, Abfahrt Samtens, D103 am Ortseingang Warnemünde, B104 zwischen Niendorf und Teterow, B105 in Rheinberg Richtung Stralsund, B111 in Zempin zwischen Bodin und Renzow, in Christinfeld Richtung Klütz und Röbel Richtung Sito,

0: Die Bee Gees passt ja zum Sommer bei uns in Mecklenburg-Vorpommern. Hier ist der Frühstücksclub auf NDR 1 Radio MV. Und zum Sommer gehören in Stralsund auch historische Kostüme, der Geruch von Kanonenpulver und Met und der ein oder andere Gaukler. Die Wallenstein-Tage gehen los, heute schon um 14 Uhr.
1: Veronika Golletz aus unserem Vorpommern-Studio. Was muss man in den kommenden 4 Tagen denn unbedingt sehen?
2: Ja, was man unbedingt sehen muss, ist natürlich das Markttreiben mit den Gauklern, Akrobaten, Spielleuten und Händlern. Aber vor allem den großen historischen Festumzug morgen ab 16 Uhr. Es gibt an der Stadtmauer aber auch ein Lager der Stadtverteidiger. Da kann man da mal so in das Leben reintauchen und mal reinschauen, wie das so während so einer Belagerung war. Aber es gibt auch den Wallensteinrummel am Hafen. Und am Samstag ab 23 Uhr sogar eine große barocke Feuershow und Pyroshow auf dem Alten Markt.
0: Das wollen ja ganz, ganz viele sehen da in der Region. Wie kommt man am besten hin?
2: Ja, am besten wäre es natürlich, mit dem Zug oder dem Bus anzureisen, denn die Altstadt wird in den kommenden Tagen halt einfach komplett dicht sein. Die Straßen sind gesperrt, da soll keiner langfahren. Wer trotzdem mit dem Auto kommen will, der sollte dann natürlich eins der Parkhäuser nutzen. Die gibt es am Ozeaneum, am Meeresmuseum, am Hafen, am Neuen Markt, am Bahnhof und an der Rügenbrücke. Von dort aus müsste man dann aber so ungefähr 15 Minuten laufen.
1: Also am besten die Stralsunder Altstadt einfach nicht anfahren. Was machen denn die Bewohner in dieser Zeit?
2: Ja, für die Bewohner ist in dieser Zeit tatsächlich sind diese Bewohnerparkzonen aufgehoben und die dürfen dann bis Dienstag mit ihren Bewohnerparkausweisen alle Bewohnerparkflächen in der Altstadt nutzen. Also da gibt es Alternativen für die.
0: Dankeschön, Veronika Golletz ins Vorpommern-Studio nach Greifswald.
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0: Hier ist der Frühstücksclub, hier ist NDR 1 Radio MV, es ist 6:45. Wie ist eigentlich gerade der Zwischenstand in Dirty Dancing, Tatjana?
1: Ja, hören wir doch mal.
2: Moin, natürlich im Dirty Dancing Team, was ist das für eine Frage? Bis dann.
1: Siehst du, ganz klare Worte. Karin aus Plath hat sich auch gemeldet. Auch sie hat Dirty Dancing schon gesehen. In den 90ern habe ich diesen Tanzfilm im Musikunterricht gezeigt, schreibt sie. Alle Mädels waren begeistert und die Jungs, die mussten da durch. Und meine Tränen vor Rührung zum Schluss fanden alle nett. Mein Lieblingssatz, ich habe eine Wassermelone getragen.
0: Wir fragen Sie heute Morgen, wer ist im Team Tatjana und ein totaler Dirty Dancing Fan? Wer ist im Team Robert und hat Dirty Dancing noch nie gesehen? Ich sage nämlich, es sagen nur immer alle, sie haben das gesehen, aber in Wirklichkeit geht es für Menschen, die es nicht gesehen haben. So wie Christopher aus Wendelsdorf, der schreibt, ich bin im Team Robert, bisher hat mich noch keine Frau rumbekommen, den Film zu sehen. Und das bleibt auch so, oder Christopher? Sagen Sie auch gerne Bescheid über die NDR-MV-App, da am liebsten mit einer Sprachnachricht, oder Sie rufen an 0800 5959 100.

0: Ja, das ist es.
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2: Das ist mein Tanzabstand und das ist dein Tanzabstand. Ich komme nicht in deinen und du kommst nicht in meinen. Du musst den Arm in Höhe halten. Also nochmal.
1: Jetzt mit der wichtigen Frage an unseren NDR-Wetterexperten Stefan Kreibohm. Aus welchem Film war das Zitat gerade mit dem Tanzabstand?
3: Weiß ich nicht, Rotkäppchen?
4: Ja, genau. Wenn der böse Wolf kommt.
1: Hast du Dirty Dancing auch noch nie gesehen?
3: Ich habe es tatsächlich, glaube ich, irgendwann vor gefühlt 100 Jahren mal irgendwann gesehen.
1: Gott, Stefan.
3: Doch. Also ich bin eindeutig Team Robert. Also,
1: nee, dann bist du Team Tatjana. Nee,
4: du hast ihn gesehen, da musst du
3: aber
4: durch.
3: Aber ich fand den ja ganz fürchterlich. Wobei ich gehört habe, dass die Originalversion viel, viel besser ist als die deutsche Synchronisation.
4: Aha.
3: Der Film hätte eine ganz andere Aussage, wenn man ihn im Original guckt.
1: Okay.
3: Habe ich gehört.
1: Okay. Aha. Ja. Das überzeugt mich auch nicht. Gucken wir mal aufs Wetter. Wie wird's denn heute, Stefan?
3: Ja, es wird heute, ja, ganz nett. Wir haben so eine Dreiteilung, so praktisch etwa so über deine Landesmitte, ziehen ein paar Schauer hinweg. Das ist ja heute Morgen auch noch passiert. Weiter westlich, weiter östlich ist es trocken. Und so geht's am Tage auch so ähnlich weiter. Ich denke, von Hiddensee über Ummanz, Rügen, Stralsund, Greifswald bis nach Usedom, da passiert nichts. Da bleibt es mit sehr großer Wahrscheinlichkeit trocken. Ansonsten müssen wir im Laufe des Tages mal mit Schauern rechnen, wobei im westlichen Mecklenburg die Neigung auch gering ist. Die Temperatur steigt heute so auf Höchstwerte um die 21 Grad. Der Wind heute Morgen noch ruppig, ein paar kräftige Böen, nur so von Hiddensee bis zum Strelasund, bis zum Pommerschen Bucht, lässt aber im Laufe des Tages ein bisschen nach. Dann wird er schwach bis mäßig an der Küste noch stellenweise frisch.
4: Und wie verabschiedet sich die Woche, beziehungsweise wie wird auch das Wochenende?
3: Naja, es geht erstmal ein bisschen rauf mit der Temperatur. Morgen 23 Grad, Sonnenschein, lockere Bewölkung mal. Am Sonnabend auch freundlich, Temperaturen bis 26 Grad. Dann am Sonntag nochmal eine kleine Delle. Da wird es ein bisschen kühler, gibt es ein paar Schauer, aber mit der neuen Woche wird es wieder abtrocknen. Dann sind wir erstmal im Temperaturtal und dann schwingen wir uns auf im Laufe der nächsten Woche in den Hochsommer.
4: Das klingt gut.
1: Nehmen wir mal mit, diese Aussichten. Schönen Dank, Stefan Kreibohm, und Grüße auf die Insel Hiddensee.
5: Jo, tschüss. 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

Und zack, ist auch schon fast die zweite Ferienwoche rum. Die Zeit läuft in Mecklenburg-Vorpommern. Hier ist NDR 1 Radio MV mit dem Frühstücksclub. Deutsche Hits, aktuelle Hits und Kulthits für Ihren Donnerstagmorgen. Hier ist Shania Twain, That Don't Impress Me Much. Es ist kurz vor 7. Guten Morgen.

0: Schön, dass Sie den Frühstücksclub hören. Es ist jetzt 7 Uhr.
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0: Ein Toter, 250.000 Euro Schaden. Das ist die bisherige Bilanz nach einem Wohnungsbrand in Grabow. Marilyn Pagel, was ist da genau passiert?
2: Ausgebrochen ist das Feuer am frühen Abend in einem Mehrfamilienhaus in der Graboer Feldstraße in einer Wohnung im Dachgeschoss. Die Feuerwehrleute fanden dort an den Mann. Die Einsatzkräfte konnten ihn zwar mit schweren Verbrennungen aus dem Haus retten, doch er starb noch an der Einsatzstelle. Seine Identität ist bislang noch nicht eindeutig geklärt.
3: Und was ist mit den anderen Mietern?
2: Die konnten sich offenbar alle rechtzeitig in Sicherheit bringen. Die Löscharbeiten dauerten bis etwa 21:30 gestern Abend. Das Gebäude mit 6 Wohnungen ist dabei nicht mehr bewohnbar, sagt ein Polizeisprecher. Die Bewohner mussten deshalb anderweitig unterkommen. Die Ermittlungen zur Brandursache laufen.
0: Und Marilyn, was ist heute noch wichtig?
2: Ja, auch in Neubrandenburg ermittelt die Polizei nach einem Feuer in einem Mehrfamilienhaus. Dort wurde am Abend eine Couch im Hauseingangsbereich in Brand gesetzt. Die Flammen griffen auf die Wände im Hausflur über. Der Rauch verbreitete sich dann im gesamten Hausaufgang. Der entstandene Sachschaden wird auf rund 50.000 Euro geschätzt. Verletzt wurde niemand. Vor dem Landgericht Neubrandenburg beginnt heute der Prozess gegen ein mutmaßliches Mitglied des Motorradclubs Bandidos. Dem 47-Jährigen werden Drogenhandel und Waffenbesitz vorgeworfen. Einzelheiten von Bente Gosler aus dem Hafmüritz-Studio.
4: Der Angeklagte wurde bei einer groß angelegten Durchsuchung im Februar festgenommen und sitzt seitdem in Untersuchungshaft. Der 47-Jährige soll laut Anklage mehrere Waffen besessen haben, darunter ein Kugelschreiber, mit dem geschossen werden kann. Neben Betäubungsmitteln in nicht geringen Mengen soll der Angeklagte auch mit Medikamenten gehandelt haben. Dabei sei er laut Staatsanwaltschaft bewaffnet gewesen. Ein Gerichtssprecher sagte, allein für das bewaffnete Handeln gäbe es in der Regel eine Freiheitsstrafe von mindestens 5 Jahren.
2: Die US-Regierung will Saudi-Arabien beim Aufbau eines zivilen Atomprogramms unterstützen. Beide Länder unterzeichneten in Washington ein entsprechendes Abkommen, dessen genauer Inhalt noch unbekannt ist. Die USA wollen Nukleartechnologie exportieren und wirtschaftlich profitieren. Saudi-Arabien will den Energiebedarf im Land besser decken. Experten warnen, dass Urananreicherungen in Saudi-Arabien langfristig den Weg zu einem eigenen Atomwaffenprogramm eröffnen könnte. In Hannover starten heute die Finals, das große nationale Sportevent. In den kommenden Tagen gibt es 143 Meisterschaften in 24 Sportarten. Anne van Eyckel zum ersten Wettkampftag.
5: Mitten in der Stadt geht es hoch hinaus. Auf dem Opernplatz schrauben sich die Stabhochspringer in die Höhe. Und die Athleten erwartet dabei eine besondere Atmosphäre. Denn so nah wie dort können Sportfans in keinem Stadion der Welt dabei sein. Bei den Turnern geht es am ersten Wettkampftag um die Medaillen im Mehrkampf und auch um die Möglichkeit, sich noch für die Turn-EM im August zu qualifizieren. Beim Schwimmen werden ebenfalls die ersten Titel vergeben. Auch der Olympiasieger von Paris, Lukas Mertens, springt ins Becken. Am Steinhuder Meer starten die Küstenrouten. Das Coastal Rowing, eine Mischung aus Sprinten an Land und Rudern auf dem Wasser, gehört in 2 Jahren bei den Sommerspielen in Los Angeles zum Olympiaprogramm.
0: Das Wetter für uns in Mecklenburg-Vorpommern mit Tatjana Brandt.
6: Insgesamt erwartet uns da heute ein ganz angenehmer Tag, freundlich bis wolkig mit bis zu 21 Grad. Der ein oder andere Schauer, der ist allerdings auch mal mit dabei und der 3-Tage-Trend. Der Freitagmorgen ebenso freundlich und trocken und das Wochenende vor allem der Sonne deutlich dann wärmer mit bis zu 26 Grad.
0: 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Es brennt in der Gemeinde Dummersdorf im Kreis Rostock und deswegen werden alle Anwohner gebeten, die Fenster zu schließen und die Lüftung auszustellen.
6: Und es wird geblitzt auf der A14, Höhe Parkplatz Platerberg beidseitig, A24 Richtung Hamburg zwischen Zarentin und Gudow, dann Richtung Berlin hinter Mainburg, B96 Richtung Bergen, Abfahrt Samtens, die 103 Ortseingang Warnemünde, zwischen Niendorf und Teterow auf der 104, B105 in Rheinberg Richtung Stralsund, die 111 in Zempin, B195 Lüttenmark Richtung Beutzenburg, B392 Klatrum Richtung Kriwitz, zwischen Bodin und Renzow in Christinfeld Richtung Klütz und Röbel Richtung Siethohe Schampermühle.
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0: In Pinkun. In Ziro.
2: Und in Neu-Lüblow.
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0: Mit Marilyn Pagel, mit Tatjana Brandt und mit Robert Holm und dem großen Thema Dirty Dancing heute Morgen. Der läuft ja heute Abend im Fernsehen, der Film. Und ich habe hier echt keinen leichten Stand.
2: Oh.
0: Ihr seid ja beide Dirty Dancing-Fans und auch ganz Mecklenburg-Vorpommern scheint den Film zu lieben. Ich habe den noch nie gesehen und ich will euch mal was sagen.
2: Na?
0: Ich bin nicht allein.
9: Ja moin, hier ist Carsten. Ich bin 1986 geboren und ich bereue es bisher auf keinste Art und Weise, Dirty Dancing nicht geguckt zu haben. Bin somit Team Robert.
0: So, jetzt macht mal einen Strich bei mir bitte.
2: Ja, das ist dann der zweite, ne? Ja. So gefühlt. Wir kriegen von Ihnen so viele Sprachnachrichten. Eben viele Anrufe. Wir haben alle gezählt. Wer ist Team Robert, wer ist Tatjana? Den Zwischenstand, den gibt es gleich nach Jonas Monar beziehungsweise nach Mike and the Mechanics und Albert Hammond.

0: 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Es gibt ja zwei Arten von Menschen. Die einen können Dirty Dancing fast mitsprechen, so wie Tatjana.
1: Mhm, und dann haben wir noch die anderen, wie Robert. Die haben den Film noch nicht mal gesehen. Zu welcher Gruppe gehören Sie denn?
2: Hallo, hier ist Martina. Ich bin 67 Jahre alt und habe auch noch nie Dirty Dancing gesehen. Und ich glaube, ich werde mir das auch nicht angucken, obwohl ich Patrick Swayze sehr gerne mag. Aber der spielt ja auch in anderen Filmen mit.
0: Siehst du, Tatjana, Martina ist auch in meinem Team.
1: Mhm, da hast du mit Martina aber auch ein recht kleines Team.
3: Also definitiv muss man Dirty Dancing gesehen haben. Und lieber Robert, da würde ich dir lieber sagen, wenn du diese Challenge hier verlierst heute, dann solltest du zur Aufgabe bekommen, dass du den Dirty Dancing-Film definitiv gucken musst.
1: Oh Gott. Das ist eine sehr gute Idee. Heute Abend übrigens läuft auch im Fernsehen. Nur mal so am Rande.
0: Ja, ich muss ja früh schlafen gehen. Ich muss ja morgen wieder früh aufstehen. Das wird wohl auch heute nichts.
1: Oh ja, den kannst du aber irgendwann auch sonst mal gucken. Also es ist wirklich eine Bildungslücke, sage ich ja immer wieder. Und wir haben so viele Nachrichten bekommen. Ganz, ganz lieben Dank. Also ich würde mal ganz klar sagen, ich habe die Nase vorn, oder?
0: Hast du da den Zwischenstand?
1: Möchtest du es wirklich wissen?
0: Ja, jetzt sag mal.
1: Verkraftest du das?
0: Ja.
1: Wirklich?
0: Sag's einfach.
1: 30. Für mich 8. Für dich.
0: Und das kann ja nicht sein. Das kann ja nicht sein. Das sagen doch immer alle nur, dass sie Dirty Dancing gesehen haben. Sie können sich weiter gerne melden, besonders wenn Sie in meinem Team sind. Wir zählen weiter mit hier im Frühstücksclub auf NDR 1 Radio MV.

0: Hier ist der Frühstücksclub auf NR1 Radio MV. Es ist 7.17 Uhr.
1: In Wolgast wäre diese Woche fast ein kleiner Hund im Hafen ertrunken. Der war Anfang der Woche weggelaufen. Bei Social Media gab es richtig viele Bilder von ihm. Und diese Bilder hatten zum Glück auch Wolgaster Polizisten gesehen. Und als sie in Wolgast auf Streife waren, haben sie den kleinen Hund wiedererkannt. Mhm. Der hat dann aber Schiss bekommen und ist weggelaufen von den Beamten. Hatte wohl Angst und ist einfach ins Hafenbecken in Wolgast gesprungen. Und weil die Kaimauern da so hoch sind, kam der Hund nicht wieder alleine raus. Das war dann schon ein bisschen brenzlig. Aber die Polizisten sind fix ins Boot gestiegen und haben den kleinen nassen Hund aus dem Wasser im Wolgaster Hafen geholt.
0: Ein nasses Ende, aber ein glückliches. Sehr schön. Danke an die Polizei in Wolgast.
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0: Und das ist auch wichtig für Sie, liebe Autofahrer. Vorsicht bitte im Kreis Nordwestmecklenburg. Auf der Kreisstraße zwischen Hof, Lockwisch und Petersberg sind Schafe unterwegs.
1: Hier ist der Frühstücksclub auf NDR 1 Radio MV mit unserem Telefonspaßvogel Live Tennemann. Und der ist heute Morgen auf der Suche nach einer Frau.
0: Gesehen hat er sie im Autohausbrand in Bahrenmüritz. Und Jenny Wodasch, die soll ihm jetzt dabei helfen, sie zu treffen. Vorsicht live.
2: Autohausbrand, Wodasch, schönen guten Tag.
3: Ja, hallo, schönen guten Tag. Becker mit E. Ich habe eine ungewöhnliche Frage, vielleicht können Sie mir helfen.
2: Ja, dann fragen Sie mal.
3: Auf Ihrer Website, also vom Autohaus, ne?
2: Mhm.
3: Da ist vorne bei der Startseite so eine sympathische, gut aussehende, blonde Dame.
2: Mhm.
3: Könnten Sie da irgendwie einen Kontakt herstellen?
2: Inwiefern?
3: Naja, also ich frage nicht für mich, ich frage für meinen Sohn. Der ist so ein bisschen unbeholfen.
2: Sie wissen schon, dass das einfach nur so ein Bild ist, was man da reinsetzt, ja?
3: Ich wollte mal fragen, wann die Kollegin bei Ihnen arbeitet, dass die sich mal treffen könnten oder so, wissen Sie?
2: Diese Kollegin arbeitet bei uns nicht. Ach, ich bin die einzige Frau hier.
3: Sagen Sie mal, Sie wollen nur nicht die Kollegin, wahrscheinlich arbeitet sie doch bei Ihnen, ne? Diese blonde, gut aussehende.
2: Nein, die Dame arbeitet nicht bei uns.
3: Also können Sie mir nicht mal sagen, wann sie mal da ist, dass dann mein Sohn mal vorbeikommt, unauffällig?
2: Die Dame wird bei uns hier definitiv nicht aufschlagen.
3: Also er heißt Julian, wann soll er kommen?
2: Wir sind kein Heiratsinstitut.
3: Ach, ist die junge Dame bei Ihnen in der Werkstatt?
2: Nein, auch die ist nicht bei uns in der Werkstatt. Das ist ein Model, ein Fotomodel.
3: Ich merke schon, Sie kennen sie. Sagen Sie, wenn ich Ihnen jetzt die Telefonnummer von meinem Sohn Julian gebe, die können Sie doch an die junge Dame weiterreichen.
2: Nein, das machen wir nicht.
3: Also gibt es sie doch. Jetzt merke ich schon.
2: Nein, diese Dame gibt es immer noch nicht.
3: Aber Sie sind jetzt am Telefon. Vielleicht könnten Sie, Julian ist einer Festanstellung, hat verdient gutes Geld. Na, wäre das für Sie von Interesse?
2: Nein, das wäre für mich nicht von Interesse, weil ich bin in festen Händen.
3: Oh, ich sollte jetzt vorsichtig sein. Sonst kriege ich mit Ihrem Freund Nico Ärger.
2: Woher kennen Sie denn Nico?
3: Der hat mich beauftragt. Hier ist Live Tennemann. Vorsicht, live.
2: Oh. Der kann zu Hause was erleben. Definitiv. Definitiv.
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Ein Kulthit im Frühstücksclub. Hier ist NDR 1 Radio MV mit dem Lieblingsmix. Wir haben die Kulthits, wir haben die deutschen Hits und die aktuellen Hits. Und das ist ein aktueller Hit, der passt perfekt um 7:55. Denn mit dem werden wir alle wach in Mecklenburg-Vorpommern. Hier ist Ray Garvey mit Wild Love.

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5: Es ist jetzt 19:30.
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5: Ein Wohnungsbrand in Grabow hat am Abend tödliche Folgen gehabt. Marlin Pagel, was wissen wir bislang?
6: Ja, noch nicht allzu viel. Die Polizei muss noch die Identität des Verstorbenen klären. Katrin Grüsenkamp aus dem Mecklenburg-Studio mit Einzelheiten.
7: Als die Feuerwehr am frühen Mittwochabend zu einem Brand in einem Mehrfamilienhaus in der Graboer Feldstraße eintraf, stellte sie fest, dass sich noch eine Person in der Dachgeschosswohnung befand. Die Einsatzkräfte konnten den Bewohner zwar mit schweren Verbrennungen aus der Wohnung retten, er starb jedoch noch an der Einsatzstelle. Das Feuer war gegen 21:30 am Abend gelöscht. Das Haus ist nach dem Brand unbewohnbar. Die Polizei ermittelt jetzt zur Brandursache und zur Identität des Verstorbenen.
6: Rund um Dummersdorf im Kreis Rostock bittet die Feuerwehr alle Menschen, Fenster und Türen zu schließen. Grund dafür ist ein Brand auf einem Recyclinghof mit einer starken Rauchentwicklung. Dort brennt seit etwa 17:30 ein Container mit Altakkus. Die freiwilligen Feuerwehren Dummersdorf, Prisanewitz, Damm-Reetz und Kavelsdorf sind im Einsatz und haben den Brand unter Kontrolle. Wie es zu dem Feuer kommen konnte, ist noch unklar. Die Waldbrände in Südeuropa breiten sich weiter aus. Sie bedrohen inzwischen auch beliebte Urlaubsregionen in Spanien, Italien und Frankreich. Aus der Aktuell-Redaktion Katrin Kalke.
8: An der Atlantikküste bei Bordeaux hat ein Waldbrand bereits 800 Hektar Land zerstört. Eine Fläche etwa doppelt so groß wie Helgoland. Etwa 4.800 Menschen mussten in Sicherheit gebracht werden. Unter ihnen etwa 3.500 Urlauber eines Campingplatzes westlich von Bordeaux. In Spanien, südwestlich von Madrid, mussten mehrere Gemeinden evakuiert werden. Vor 2 Tagen begann in Spanien die 3. Hitzewelle des Sommers. Auf Sizilien kämpfen Einsatzkräfte ebenfalls seit Tagen gegen mehr als 1.000 Waldbrände. Der Zivilschutz spricht von einer ernsten Lage auf der Insel.
6: Das US-Militär hat erneut 5 Stunden lang Angriffe auf den Iran geflogen. Zu den Zielen zählten nach Militärangaben Raketen- und Drohnenlager, Anlagen zur Küstenüberwachung sowie die Flugabwehr des Landes. Es war die 12. Nacht in Folge, in der die USA die Islamische Republik angriffen. In der Eurozone werden in 2 Jahren neue Geldscheine eingeführt. Darüber, wie sie aussehen werden, können die Bürger mitentscheiden, und zwar von heute Nachmittag an. Aus der ARD-Finanzredaktion Klaus-Rainer Jackisch.
9: Die künftigen Euroscheine werden entweder europäische Persönlichkeiten und Kulturräume oder europäische Flüsse und Vögel sowie europäische Institutionen zieren. Ein Auswahlgremium suchte aus Tausenden von Entwürfen und Ideen insgesamt 10 verschiedene Vorlagen für die neue Banknotenserie aus. Die Scheine werden wie gewohnt weiterhin 6 Nominierungen haben, vom 5er bis zum 200er Schein. Ihre Einführung ist nach aufwendigen Tests und Sicherheitsverfahren aber erst ab Ende 2028 geplant. Zuvor haben auch die rund 350 Millionen Bürgerinnen und Bürger der Eurozone ein Mitspracherecht, wie ihr künftiges Geld aussehen soll. Auf der Internetseite der Europäischen Zentralbank können Sie ab heute Nachmittag mitbestimmen, welche Motivserie sich durchsetzen soll.
5: Das Wetter für uns in Mecklenburg-Vorpommern mit Tatjana.
10: Das wird ein freundlicher Donnerstag mit kleinen Ausnahmen. Die kleinen Ausnahmen sind zum Beispiel Wolken, Schauer und Wind. Die Schauer gibt es vor allem im Westen des Landes. Den Wind vor allem noch an der Küste, der lässt aber im Laufe des Tages nach. Und die Temperatur geht rauf auf bis zu 21 Grad. 14 Grad sind es aktuell in Schmackentin, 15 in Rossow, 17 Grad in Mönchgut. Und der 3-Tage-Trend, ja, kann sich auch sehen lassen, größtenteils freundlich. Am Sonnabend vor allem auch wieder ein bisschen wärmer mit bis zu 26 Grad.
5: 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In Stralsund starten heute die Wallensteintage und dadurch sind einige Straßen in der Altstadt gesperrt.
10: Geblitzt wird auf der A14, Höheparkplatz Platerberg, A24 Richtung Hamburg, zwischen Zarentin und Godow Richtung Berlin hinter Mainburg, B96 Richtung Bergen, Abfahrt Samtens, die B103 Ortseingang Warnemünde, B104 zwischen Niendorf und Teterow in Rheinberg auf der B105 Richtung Stralsund, B111 in Zempin, B195 Lüttenmark Richtung Greven, B392 Klartrum Richtung Kriebitz, zwischen Bodin und Renzow, Christinfeld Richtung Klütz und Röbel Richtung Siethohe, Schampermühle.
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10: 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In Rothenklempenow,
5: in Tarnewitz
10: und in Nonnewitz.
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5: 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Mit Marilyn Pagel, mit Tatjana Brandt, mit Robert Holm. Guten Morgen.
10: Und gähnende Leere in der Urlaubskasse. Nicht mit uns. Mit uns gewinnen Sie jeden Morgen richtig Kohle bei unserem Quiz 6.49.
5: Heute sind bis zu 600 Euro drin. Wir zocken gleich wieder in 5 Minuten hier im Frühstücksklub.

0: Ich liebe diesen aktuellen Hit von Shaboozy und Miles Smith. Blink Twice ist das.
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0: Wir spielen mit Marcel Grabowski, der ist gerade im Landkreis Rostock auf der Arbeit in Semloh im Schweinestall. Marcel, du bist Tierwirt. Was hast du heute Morgen alles schon gemacht im Schweinestall?
2: Ja, also so erstmal die üblichen Sachen, die man so immer gleich zum Anfang macht, so die Ausmistungsarbeiten und die Erstversorgung so von den Tieren. Ne, guck, dass man denen allen gut geht und so.
0: Den Tieren geht's gut und du kannst jetzt ein bisschen Geld gewinnen, nachdem die Tiere ihr Futter haben und ausgemistet ist.
2: Richtig.
3: Für dich gibt es 6 Fragen in 49 Sekunden.

0: Die Antwort, die richtig ist, ist uns 50 Euro wert. Und wenn du mal nicht weiter weißt, sagst du was?
1: Weiter.
0: Jawohl. Und wenn Zeit bleibt, kriegst du natürlich die Frage dann nochmal, ja?
2: Insgesamt geht es um 600, bis zu 600 Euro heute. Und die 49 Sekunden für Marcel laufen jetzt.
0: Was wird auch als Nasenfahrrad bezeichnet?
1: Weiter.
0: Welchen musikalischen Sack bringt man mit Schottland in Verbindung?
1: Dudelsack.
0: Wie viele Saiten hat eine klassische Violine?
1: Zwei.
0: In welchem Monat startet traditionell das Münchner Oktoberfest?
1: Im Oktober.
0: Welcher Adler in Mecklenburg-Vorpommern hat eine Flügelspannweite von bis zu 2,40 Meter?
1: Weißkopfseehatte.
0: Wie viele Punkte bekommt man beim Basketball für einen getroffenen Freiwurf?
1: Ein.
0: Was wird auch als Nasenfahrrad bezeichnet?
1: Brille.
0: Alle Fragen beantwortet. Möchtest du noch was ändern?
1: Nee.
2: Prima. Dann gehen wir das jetzt alles nach und nach durch. Was wird auch als Nasenfahrrad bezeichnet? Das wäre die Brille gewesen.
0: Genau, den musikalischen Sack, den man mit Schottland in Verbindung bringt, ist natürlich der Dudelsack.
2: Wie viele Saiten hat eine klassische Violine? Das ist, da hast du zwei gesagt, es wären aber vier gewesen.
0: So, und das ist ein Münchner Oktoberfest. Das startet nicht im Oktober, das startet im September und zwar immer am ersten Sonnabend nach dem 15. September.
2: Welcher Adler in Mecklenburg-Vorpommern hat eine Flügelspannweite von 2,40 Meter? Das wäre der Seeadler gewesen. Du hast Weißkopfseeadler gesagt, das lassen wir nicht gelten.
0: Und wie viele Punkte bekommt man beim Basketball für einen getroffenen Freiwurf? Einen. Auch das ist richtig.
2: Drei richtige Antworten, das macht 150 Euro.
1: Ja, das ist so schön.
2: Ja. Schönen Tag wünschen wir dir im Schweinestall. Grüß die Schweine.
1: Dankeschön.
2: Und danke fürs Mitspielen, Marcel.
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0: Und die anderen 150 Euro packen wir in Jackpot. Das heißt, wir starten morgen ins Wochenende mit bis zu 750 Euro. Nächste Runde für Sie, 10 nach halb 8. 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
1: Hier ist der Frühstücksclub auf NDR 1 Radio MV. Es ist 7:45 und wir haben heute Morgen viele Nachrichten bekommen aus der Region Rostock.
2: Dann könnten Sie mal überprüfen, ob im Bereich Krützmoor eine Wasserstörung vorliegt. Hier gibt es kein Wasser.
3: Na, Ines hat uns auch geschrieben über die NDR MV App, dass es bei ihr in Elmenhorst auch kein Wasser gibt. Und auch aus Fischerdorf gibt es Meldungen über Probleme.
1: Nora Reinhardt in unserem Ostseestudio in Rostock. Was ist da los?
4: Ja, bisher ist bekannt, dass es einen Rohrbruch in der St. Petersburger Straße im Fischerdorf in der Nähe von Lüttenklein gab. Wie groß der Schaden ist, ist aber noch nicht klar. Deswegen kann auch noch nicht gesagt werden, wie lange es dauert, bis das repariert ist. So steht es auf der Internetseite von Nordwasser. Dort steht auch, dass es im Rostocker Umland sein kann, dass gar kein Wasser aus der Leitung kommt oder nur mit wenig Druck. Und das haben uns ja auch die Hörerinnen und Hörer schon gemeldet.
1: Danke fürs schnelle Recherchieren, Nora Reinhardt im Ostseestudio Rostock.
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0: Sommerwetter in Sicht in Mecklenburg-Vorpommern. Hier ist der Frühstücksclub auf NDR 1 Radio MV. Aber Stefan Kreibum, unser NDR-Wetterexperte auf Hiddensee, müssen noch ganz kurz warten auf den Sommer mit dem richtigen Wetter, ne?
1: Ja, mit dem richtigen, länger anhalten im Sommerwetter müssen wir noch ein bisschen warten, aber so einen kleinen Vorgeschmack bekommen wir ja diese Woche auch schon. Es wird heute aber noch so ein bisschen durchwachsen sein, so in der Landesmitte haben wir ein paar mehr Wolken, da sind noch mal vereinzelte Schauer möglich, so in der Nord-Süd-Achse. Während wir jetzt aktuell auch schon im Bereich Vorpommern, so Fischland, Darß, Hengst, Stralsund, Hiddensee, Rügen, bis nach Usedom runter, bis Greifswald, da ist schon richtig aufgeheitert, da ist es sonnig, ein paar größere Aufheiterungen haben wir auch im südwestlichen Mecklenburg. Am Tage wird es dann so einen Wechsel geben aus Sonne und Wolken, also teilweise sonnig, teilweise mal wolkiger. Wie gesagt, Landesmitte, Nord-Süd-Achse, sind mal ein paar vereinzelte Schauer drin. Die Temperatur steigt heute so auf Maximalwerte um die 21 Grad. Der Wind weht schwach bis mäßig. Anfangs noch frisch an der Küste Vorpommerns, kommt aus nordwestlichen bis nördlichen Richtungen. Ja, und dann die nächsten Tage. Es wird morgen auch trocken bleiben oder morgen wird es überhaupt trocken bleiben bei bis zu 22, 23 Grad. Am Sonnabend wird der wärmste Tag bis 26 Grad. Auch da ist es freundlich. Am Sonntag, da können wir vorübergehend bei Schauer durchziehen. Die bringen mal eine Abkühlung, aber am Nachmittag wird es schon wieder richtig schön sonnig sein. Und nächste Woche eine kurze Delle anfangs noch und dann kommt der Sommer mit Macht zurück.
2: Und bleibt wie lange?
1: Das ist sehr wahrscheinlich eine ganze Weile. Echt? Also es ist kein stabiles Hochdruckwetter wohl erstmal nicht, aber auf jeden Fall sehr viele Tage mit sehr großer Wärme bis hin zur Hitze wahrscheinlich.
0: Mhm, okay. Danke für diese Aussichten und Grüße nach Hiddensee, Stefan Kreibum.
1: Jo, tschüssing.
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0: Und jetzt ein aktueller Hit.
1: Unser NDR-Wetterexperte Stefan Kreibum sagte, jetzt wird es jetzt jeden Tag ein bisschen wärmer. Und bei NDR 1 Radio MV steigen die Temperaturen jetzt schon. Mit diesem spanischen Sommerhit von Álvaro Soler. Hier ist La Libertad. Es ist kurz vor 8. Guten Morgen, Mecklenburg-Vorpommern.

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1: Es ist 8 Uhr.
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1: In Grabow ist bei einem Wohnungsbrand am Abend ein Mensch gestorben. Außerdem ist ein Schaden von rund 250.000 Euro entstanden. Marilyn Pagel, was genau ist da passiert?
3: Ja, das Feuer ist am frühen Abend in einem Mehrfamilienhaus in der Graboer Feldstraße ausgebrochen, und zwar in einer Wohnung im Dachgeschoss. Die Feuerwehr hat dort dann einen Mann gefunden. Die Einsatzkräfte konnten ihn zwar noch mit schweren Verbrennungen aus dem Gebäude retten, aber er ist noch an der Einsatzstelle gestorben. Seine Identität ist bisher nicht geklärt.
4: Sonst gab es aber keine Opfer?
3: Nein, die anderen Bewohner konnten sich offenbar alle rechtzeitig in Sicherheit bringen. Zurück in ihre Wohnungen konnten sie aber erstmal nicht. Das gesamte Haus ist nach Angaben der Polizei derzeit nicht bewohnbar.
4: Und wie geht es jetzt weiter?
3: Na, die Ermittlungen zur Brandursache, die laufen noch. Mehr ist dazu im Moment nicht bekannt. Klar ist aber, der Brand hat das Haus schwer beschädigt und für die Bewohner ist die Lage erst einmal ungeklärt.
1: Und Marilyn, was ist heute noch wichtig?
3: Ja, wir bleiben beim Thema Brandbekämpfung. Bei Bränden auf dem Land helfen nicht nur die Feuerwehren, sondern auch Landwirte. Eine neue App soll diese Hilfe beschleunigen. Nathalie Süß aus dem Mecklenburg-Studio.
5: Sie pflügen Brandschneisen, um Feldbrände aufzuhalten, oder liefern mit ihren Tankwagen Löschwasser zu. Wenn aber den Einsatzkräften die Handynummer des nächsten Bauern fehlt, hilft die Online-Plattform Red Farmer. Hier können Land- und auch Forstwirte ihre Nummern und ihr Equipment eintragen. Im Brandfall sieht die Feuerwehr auf einen Blick, welche Technik bis 40 Kilometer ringsum verfügbar ist, und kann die Landwirte direkt anrufen. Die und ihre Geräte sind im Einsatz außerdem versichert. Die App wird aber erstmal nur in Nordwestmecklenburg genutzt. Die ersten Bauern und Feuerwehren haben sich dort dafür registriert.
3: Offenbar gibt es im Westen von Rostock derzeit Probleme mit dem Trinkwasser. Im Rostocker Fischerdorf zwischen Lüttenklein und Evershagen gibt es einen Rohrschaden. Das teilte das Versorgungsunternehmen Nordwasser auf seiner Internetseite mit. Demnach kann es zu Druckmangel im Rostocker Umland kommen. Örtlich falle die Trinkwasserversorgung vorübergehend aus. Wann der Schaden behoben werden kann, ist noch nicht klar. Anwohner unter anderem aus Elmenhorst und Kritzmoor haben sich über unseren Messenger gemeldet. Auch bei ihnen gebe es Probleme mit der Trinkwasserversorgung. Heute starten die Finals in Hannover. Bei der Multisportveranstaltung werden insgesamt 143 deutsche Meistertitel vergeben. Anne Hild aus der Sportredaktion, welche Highlights gibt es denn heute zum Auftakt?
6: Es ist super schwierig, sich für eins zu entscheiden. Ich stelle mir zum Beispiel Stabhochsprung auf dem Opernplatz wirklich spektakulär vor. Das Männerfinale startet da um 16 Uhr und ist super prominent besetzt mit Bokandalita Beere und Jillian Ladwig, also dem aktuellen deutschen Meister und dem Dominator der Jahre davor. Und während dann nebenan die ersten Matches im Beachvolleyball ausgetragen werden, finden ein paar Meter weiter am Maschsee die ersten Kanu-Wettbewerbe statt. Für wen es etwas mehr Wellen sein dürfen, der findet seine Action auf dem Steinhuder Meer mit Windsurfen, Segeln und Coastal Rowing. Das sogenannte Küstenrudern wird ja in 2 Jahren erstmals olympisch sein und die Wettkämpfe starten an Land. Nach einem Sprint Richtung Wasser geht es in einem Slalomkurs um 2 Bojen und wieder aus dem Boot raus in Richtung Ziellinie.
1: Ist das heute auch das Wetter für einen Sprint Richtung Wasser, Tatjana Brandt?
4: Auf jeden Fall, was die Temperaturen angeht, ist es angenehm. Also wenn es zu heiß ist, möchte ich jetzt auch nicht gerade einen Sprint hinlegen. Ne? 21 Grad kriegen wir maximal. Freundlich bis wolkig ist es dazu. Ja, der ein oder andere Schauer huscht auch mal ganz kurz durch. Und den Wind haben wir vor allem noch an der Küste. Anfangs jetzt noch frisch, lässt aber danach. 14 Grad haben wir aktuell in Saargard, 15 in Neubukow, 16 in Trassenheide. Der 3-Tage-Trend im Großen und Ganzen freundlich und trocken. Morgen war bis zu 23 Grad. Sonnabend bei bis zu 26 Grad.
1: 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In Stralsund geht es heute los mit den Wallensteintagen und dadurch sind einige Straßen in der Altstadt gesperrt.
4: Geblitzt wird auf der A14, Höheparkplatz Platerberg beidseitig. A24 Richtung Hamburg zwischen Zarentin und Gudow. A24 Richtung Berlin hinter Mainburg. B96 Richtung Bergen, Abfahrt Samtens. Ortseingang Warnemünde auf der 103. B104 zwischen Niendorf und Teterow. B105 in Rheinberg Richtung Stralsund. Die 111 in Zempin. B195 Lüttenmark Richtung Greven. B392 Klartrum Richtung Kriewitz. Zwischen Bodin und Renzow. Dann stehen sie in Christinfeld Richtung Klütz und Röbel Richtung Sito-Hirschampermühle.
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7: Moin Moin, hier ist Micha. Ein Blitzer auf der B111. Ortsausgang Lühmannsdorf in Richtung Wolgast wird geblitzt.
1: Dankeschön, Micha.
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3: In Rosenow.
1: In Niendorf.
3: Und in Rambin.
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1: Mit Marilyn Pagel, mit Tatjana Brandt und ich bin Robert Holm. 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
1: Und heute schicken wir Sie nach Schottland. Es gibt Tickets für die Highland Saga Celtic Knights nächste Woche Freitag in Schwerin. Die Highland Saga, das ist eine Band, die aktuelle und traditionelle Musik spielt, aber mit Dudelsäcken.
0: Ralf aus Plau am See, du bist Dudelsack-Fan?
2: Nein, nicht unbedingt, aber ich hab da wen, der Dudelsack-Fan ist.
0: Okay, dann spielen wir mit dir. Du bist gerade unterwegs zum Schwimmunterricht. Du bist Schwimmlehrer. Wen unterrichtest du gleich?
2: Ich bin gleich im Flesensee im Aquafun und da warten ein paar Kinder auf mich.
0: Ach prima, das ist eine schöne Aufgabe. So, vorher noch eine Aufgabe für dich. Bei den Highland Saga Celtic Knights sind 5 Dudelsäcke auf der Bühne zu hören. Und du hast gleich eine kurze Geschichte. Deine Aufgabe ist es, merke dir mindestens 3 Säcke, die in der Geschichte vorkommen, ja?
2: Okay, versuche ich.
0: Wir spielen dir die Geschichte jetzt vor. Geht los.
3: Martin wollte in den Ferien kein fauler Sack sein, sondern wollte an der Ostseeküste wandern gehen. Er überlegte nämlich meinen Seesack mit. Er entschied sich doch für den Rucksack. Seinen Boxsack ließ er besser zu Hause. Am Urlaubsort angekommen, trank er erstmal einen Absacker, bevor er müde im Zelt in seinen Schlafsack sackte. Am nächsten Tag wurde er durch Dudelsackmusik seines Nachbarn geweckt. Kurz darauf wanderte er los. Aber der Wanderweg entpuppte sich als Sackgasse.
1: Ja, Ralf, nenn uns 3 Säcke.
2: Seesack, Rucksack, Boxsack.
0: Perfekt.
1: Läuft. Glückwunsch, das macht 2 Tickets für dich.
2: Super, danke schön.
1: Nächste Woche Freitag die Highland Saga Celtic Night in Schwerin auf der Freilichtbühne im Schlossgarten. Schottische Lieder auf fette Dudelsack-Sounds, das macht Spaß.
0: Das ist der Ticketsommer bei NDR 1 Radio MV. Herzlichen Glückwunsch, Ralf.
2: Und jo, danke euch.
0: 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Hier ist der Frühstücksclub NDR 1 Radio MV. Jetzt mit OMD, Made of Orleans.

0: OMD, Made of Orleans, hier bei NR1 Radio Info. Einen schönen guten Morgen. Und wir haben den Clemens am Telefon. Hallo.
1: Ich wollte zwei Blitzer melden. Und zwar der erste auf der B96 Rügen zu Bringer, Honstraße und zur A20 zwischen Brandshagen und Milzow in der 60er-Zone. Und dann im weiteren Verlauf der B96 direkt in der Auffahrt, Abfahrt zur A20. Ich würde sagen, Fahrt Richtung Stralsund, könnte aber auch in beide Richtungen sein.
2: Super, gut. Wissen jetzt alle Bescheid. Danke, Clemens.
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0: Die ganze Welt dreht sich heute gefühlt um Dirty Dancing. Hier ist der Frühstücksclub bei NDR 1 Radio MV. Wir suchen heute Morgen die Dirty Dancing Fans in unserem Land.
1: Ja. Ich gebe es nämlich heute Morgen zu. Ich habe diesen Film noch nie gesehen. Jetzt wissen das alle.
2: Hallo Robert, hier ist Volker aus Greifswald. Ich stehe auf deiner Seite. Dirty Dancing noch nicht einmal gesehen.
0: Also ich finde ja, das ist ein Pflichtprogramm. Und Doris aus Stralsund sagt auch, der Film ist einfach toll. Hat sie uns in der NDR MV App geschrieben. Angefangen von der Musik, die Szenen. Gerade so, ne, mit dieser Melone über die Brücke getragen.
1: Keine Ahnung.
0: Sehe schon die Fragezeichen in deinen Augen. Also heute Abend Film schauen. Genau, der kommt heute Abend übrigens auch im Fernsehen. Wäre ja vielleicht mal eine Maßnahme für dich, Robert.
1: Ja, Steffen hat auch geschrieben, Dirty Dancing war mein erster Film auf dem Videoplayer 1988, also zu DDR-Zeiten. Eine Freundin meiner Schwester hatte durch Beziehung schon einen Videoplayer und das war auch damals der einzige Film. Und ein Jahr später im Ferienlager wurde er im Kino gezeigt. Der erste und einzige Film, wo ich eingeschlafen bin,
0: schreibt
1: Steffen. Aber er hat ihn gesehen. Es ist interessant, also die große Mehrheit hat ihn gesehen, zumindest die, die bis jetzt geschrieben haben. Kann ja sein, dass sie den noch nie gesehen haben, so wie ich. Dann können Sie sich auch mal melden und dann machen wir einen Strich bei Team Robert.
0: Mhm, aber das Ruder wirst du nicht mehr rumreißen, das weißt du.
1: Wir gucken mal. Hier ist der Frühstücksclub auf NDR 1 Radio MV.

0: So viele Dirty Dancing Fans bei uns in Mecklenburg-Vorpommern.
1: Hier ist die Marita aus Warenzin. Dirty Dancing habe ich mindestens 20 Mal gesehen. Es ist doch so schön, wie er mit seinem Baby umgeht. Herrlich. Und das Ende. Wunderschön. Also für Robert unbedingt anschauen.
0: Ich glaube, langsam habe ich es verstanden, ja.
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0: 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Jetzt ist es 8:30.
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0: Ein Wohnungsbrand in Grabow hat am Abend tödliche Folgen gehabt. Marilyn Pagel, was wissen wir bislang?
4: Ja, noch nicht allzu viel. Die Polizei muss noch die Identität des Verstorbenen klären. Katrin Glüsenkamp aus dem Mecklenburg-Studio mit Einzelheiten.
5: Als die Feuerwehr am frühen Mittwochabend zu einem Brand in einem Mehrfamilienhaus in der Graboer Feldstraße eintraf, stellte sie fest, dass sich noch eine Person in der Dachgeschosswohnung befand. Die Einsatzkräfte konnten den Bewohner zwar mit schweren Verbrennungen aus der Wohnung retten, er starb jedoch noch an der Einsatzstelle. Das Feuer war gegen 21:30 am Abend gelöscht. Das Haus ist nach dem Brand unbewohnbar. Die Polizei ermittelt jetzt zur Brandursache und zur Identität des Verstorbenen.
4: An der französischen Atlantikküste bei Bordeaux sind mehrere tausend Touristen und Einwohner wegen eines Waldbrandes in Sicherheit gebracht worden. Wie die Behörden mitteilten, hat sich das gestern früh ausgebrochene Feuer bereits auf eine Fläche von 800 Hektar ausgedehnt. Auch in Spanien lodern zahlreiche Brände. Der derzeit größte nördlich der Hauptstadt hat bereits 32.000 Hektar Land verwüstet. Jetzt mussten auch im Südwesten Madrids mehrere Gemeinden evakuiert werden. Spanien erlebt zudem die dritte schwere Hitzewelle. Die US-Regierung will Saudi-Arabien beim Aufbau eines zivilen Atomprogramms unterstützen. Beide Länder unterzeichneten in Washington ein entsprechendes Abkommen, dessen genauer Inhalt noch unbekannt ist. Die USA wollen Nukleartechnologie exportieren und wirtschaftlich profitieren. Saudi-Arabien will den Energiebedarf im Land besser decken. Experten warnen, dass Urananreicherung in Saudi-Arabien langfristig den Weg zu einem eigenen Atomwaffenprogramm eröffnen könnte. In Rostock und Umgebung gab es heute Morgen Probleme mit dem Trinkwasser. In einigen Haushalten kam nur wenig oder gar kein Wasser aus dem Hahn. Einzelheiten von Nora Reinhardt aus dem Ostseestudio.
6: In der St. Petersburger Straße im Rostocker Fischerdorf bei Lüttenklein gab es einen Rohrbruch an einer Hauptwasserleitung. Wie eine Sprecherin von Nordwasser mitteilte, konnte der Schaden gefunden werden. Der Rohrabschnitt wurde nun außer Betrieb genommen und soll repariert werden. Da die 25.000 betroffenen Haushalte jetzt über eine andere Wasserleitung versorgt werden, sollte das Wasser innerhalb kurzer Zeit wieder wie gewohnt zur Verfügung stehen. Wie lange die Reparatur dauert und inwieweit der Verkehr in der St. Petersburger Straße beeinträchtigt sein wird, ist noch unklar. Über den Messenger der NDRMV-App hatten sich unter anderem Anwohnerinnen und Anwohner aus Lichtenhagen, Elmenhorst und Kritzmo gemeldet und von Problemen berichtet.
4: Vor dem Landgericht Neubrandenburg beginnt heute der Prozess gegen ein mutmaßliches Mitglied des Motorradclubs Bandidos. Dem 47-Jährigen werden Drogenhandel und Waffenbesitz vorgeworfen. Einzelheiten von Bente Gossel aus dem Hafen-Müritz-Studio.
7: Der Angeklagte wurde bei einer groß angelegten Durchsuchung im Februar festgenommen und sitzt seitdem in Untersuchungshaft. Der 47-Jährige soll laut Anklage mehrere Waffen besessen haben, darunter ein Kugelschreiber, mit dem geschossen werden kann. Neben Betäubungsmitteln in nicht geringen Mengen soll der Angeklagte auch mit Medikamenten gehandelt haben. Dabei sei er laut Staatsanwaltschaft bewaffnet gewesen. Ein Gerichtssprecher sagte, allein für das bewaffnete Handeln gäbe es in der Regel eine Freiheitsstrafe von mindestens 5 Jahren.
0: Das Wetter für uns in Mecklenburg-Vorpommern mit Tatjana.
8: Von Hittensee, Ummanz und Rügen über Greifswald bis nach Usedom und die Ueckermünder Heide sowie westlich der Seenplatte. Da bleibt es heute trocken, da brauchen Sie keinen Schirm. Ansonsten gibt es zwischen den Wolken und der Sonne auch mal einen Schauer. Die Temperatur geht rauf auf bis zu 21 Grad. 15 haben wir derzeit in Boltenhagen, 16 in Stralsund, 17 in Redebars, der Drei-Tage-Trend. Der Freitagmorgen freundlich trocken und das Wochenende vor allem der Sonnabend deutlich wärmer mit bis zu 26 Grad.
0: 8.34 Uhr, NDR 1 Radio MV, der zuverlässigste Verkehrsservice für uns in Mecklenburg-Vorpommern. Stralsund macht sich warm für die Wallensteintage, die gehen heute los und dadurch sind da einige Straßen in der Altstadt gesperrt.
8: Geblitzt wird auf der A14, Höheparkplatz Platerberg beidseitig, A19 Richtung Wittstock-Dosse zwischen Rostock-Ost und Rostock-Süd, A24 Richtung Hamburg zwischen Zarrentin und Gudow, A24 Richtung Berlin hinter Mainburg, dann die B96 Richtung Bergen an der Abfahrt Samstens, B96 Richtung A20 zwischen Brandshagen und Milzow und an der Autobahnausfahrt in Richtung Stralsund. B103 am Ortseingang Warnemünde, die 104 zwischen Niendorf und Teterow. B105 in Rheinberg Richtung Stralsund, die 111 Lümansdorf Richtung Wolgast und auch in Zempin. B195 Lüttenmark Richtung Greven. B392 Klatrum Richtung Kriewitz zwischen Bodin und Renzow. Dann in Christinfeld Richtung Klütz und Röbel Richtung Sito.
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8: 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Und nicht wundern, wenn heute in der Langenstraße in Rostock eine Drohne unterwegs ist. Die Viro, die untersucht nämlich damit eins ihrer Häuser auf mögliche Schäden.
0: Also die Drohne interessiert sich nur für die Fassade, nicht für sie. Schade. Oh.

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Es gibt eine aktuelle Meldung für die A24 Berlin Richtung Hamburg zwischen Rastplatz Blesenberg Ost und Mainburg. Ein defekter LKW auf der A24 Berlin Richtung Hamburg zwischen Rastplatz Blesenberg Ost und Mainburg. Gute Fahrt Mecklenburg-Vorpommern, NDR 1 Radio MV.

0: Das geht jetzt schnell, ne? Ist schon der Donnerstag der zweiten Ferienwoche bei uns in Mecklenburg-Vorpommern. Hier ist der Frühstücksclub auf NDR 1 Radio MV. Und die besten Ferientipps kommen von den Kindern in unserem Land selbst. Also ihr Lieben, wo geht was ab?
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0: Und das ist heute...
2: Hallo, ich bin Pauline, bin 8 Jahre alt und wohne in Warsow.
0: Dein Tipp ist...
2: Also ich finde den Ludwigsluster Strand ganz toll.
0: Und warum findest du das so toll?
2: Weil es da auch einen Lichtschwimmerbereich gibt, eine Rutsche und ein Springbrett. Baden würde ich da gern viermal in der Woche. Das wäre richtig cool. Ich fahre da am liebsten mit meiner Mama und meiner Papa und meiner Schwester hin, weil zu viert macht es halt viel mehr Spaß.
0: Na dann, viel Spaß!
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0: will ja nichts sagen, aber ist auch Musik aus Dirty Dancing, ne?
1: Ach, der kommt da auch aus dem Film?
0: Eric Carmen, Hungry Eyes, das ist die Szene, wo er sagt, das ist mein Tanzbereich und das ist dein Tanzbereich.
1: Okay.
0: Wirst du dich daran erinnern, wenn du den Film guckst?
1: Ja, müsste ich mal
0: wenn
1: gucken.
0: Wenn du ihn mal endlich mal guckst, genau.
1: Hier ist der Frühstücksclub NDR 1 Radio MV. Heute Abend kommt Dirty Dancing im Fernsehen. Ich habe den Film noch nicht gesehen, ich habe es ja heute Morgen schon zugegeben und ganz Mecklenburg-Vorpommern versucht mich heute Morgen davon zu überzeugen, den doch mal zu gucken. Christina aus Rügeband.
2: Ich weiß gar nicht, wie oft ich den Film gesehen habe. Wir sind ja als Mädels in Scharen in den Film gelaufen. Und warum? Natürlich wegen Patrick Swayze. Hm. Das war ein richtiger Hype. Und lieber Robert, tu mir einen Gefallen, schau dir den Film nicht an. Du wirst es nicht verstehen, warum das so ein Hype ist. Das ist auch nicht wirklich ein Männerfilm. Das können Männer einfach nicht nachempfinden. Also lass es lieber sein.
0: Ah! Das würde ich jetzt so nicht sagen. Vielleicht lernst du dann auch noch was dazu.
1: Okay.
0: Weißt du?
1: Danke, Christine.
0: Nein, du guckst dir den an.
1: Ja. Wir gucken mal. Das ist ja heute Abend sehr spät und ich muss morgen wieder früh aufstehen.
0: Jetzt kommt die Nummer. Für Fußball kannst du auch wach bleiben. Also,
1: hier ist der Frühstücksclub NDR 1 Radio MV am Donnerstagmorgen.

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1: Es ist jetzt 9:09.
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4: Na, das tut ja nichts zu sagen.
2: Udo.
5: Ja. Das kann's haben.
2: Und Opa Gerke.
6: Steffi, machst du mir Mettbrötchen?
3: Nee, muss ich erst schmieren. Milch und Zucker nehmt ihr selber, ne? Ach Gott.
4: Na, was hast du denn auf dem Herzen?
3: Kein Kommentar.
4: Bitte.
3: Nur so viel. Roger hat mich gestern spontan zum Essen eingeladen. Er sagt, Steffi, heute ist Tag des Kusses, lass uns schick ausgehen. Wir mit seinem Wagen zur nächsten Autobahnraststätte.
4: Na, das ist ja mal romantisch.
3: Hallo, die ganze Atmosphäre mit dem Reiseverkehr ist ja wohl schon wie...
7: Urlaub-Feeling pur.
3: Siehste, und Roger hat ja noch diese ganzen Sani-Fair-Gutscheine. Er ist ja viel unterwegs.
7: Ja.
6: Verschütteln.
7: Ja, Sonny Fair, wenn du aufs Klo gehst, dann kriegst du bei Tank und Rast Verzehrbons im Wert von 50 Cent.
4: Ah, dann hat er sich ja dieses Love Dinner an der Autobahnraststätte das ganze letzte Jahr zusammengespart.
3: Das hat er so hingeblättert. Es ist ja bei Tank und Rast Aktionswoche Hähnchen Cordon Bleu, Pommes, Salatbeilage 5,99.
7: Das ist ein Klassiker, da kannst du nichts von sagen.
3: Du, und dann merkte er aber, wie ich so auf das Bild mit der Putenhacktaler gestartet hab.
7: Mit Kraut?
3: Ja, und zack, Ziggy und Pommes 7,99.
4: Oh,
3: und dann sagte er, nimm mal ruhig, Steffi, heute ist egal. Du, er kann sich in so eine Frau reinfühlen, weißt du?
4: Ja, ich bin schon ganz beeindruckt. Und dann hat er das Hähnchen genommen.
3: Hähnchen Cordon Bleu?
4: Ja.
3: Ja, und sie denn an der Kasse, zahlen sie bar oder mit Karte und er so, ich zahle mit Sani Fair. Du, und dann zückte er die Bonks und lässt sich aus der Hosentasche also.
7: Du, dieser Ruger ist ja wohl mit allem Wasser. So ein richtiger Don Camillo, wa?
3: Du Udo, er kann einfach mit den Leuten. Und dann fragte sie noch, wo kommt ihr denn her? Also, man fühlt sich ja gleich wie an so einem Hotelbar. Einmal.
7: Ja, hast auch ein bisschen Farbe gekriegt.
3: Sieht man das? Du, wir haben uns dann ja später noch mit 2 Red Bull nach draußen gesetzt.
7: Ja.
3: Da lässt er sich nicht lumpen.
6: Du, Steffi, ich glaub, der hat was an der Blase.
3: Also.
4: Schön gesehen, Franz. Was macht der Rätsel denn?
6: Ich brauch noch Sitzgelegenheit mit 5 Buchstaben.
3: Pause.
6: Jawohl.
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0: Guten Morgen, es ist 9 Uhr.
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0: Auch in diesem Sommer gibt es bei uns im Land ja wieder viele Brände. Zuletzt ja der große Müritz-Nationalpark. Und ganz oft fehlt dann genügend Löschwasser. Und da helfen Landwirte aus, Marilyn Pagel.
2: Ja, die kommen dann mit großen Wassertanks. Diese gute Zusammenarbeit zwischen Landwirten und Feuerwehr soll jetzt noch besser werden. Und helfen kann da eine App. Nathalie Süß aus dem Mecklenburg-Studio.
3: Technik eintragen, Telefonnummer hinterlegen und im Brandfall ruft die Feuerwehr an und bittet um Hilfe. Das ist die Grundidee von Red Farmer, einer Online-Plattform, die die Koordination bei Bränden verbessern soll. Wer von der Feuerwehr angefordert wird, darf auch ablehnen. Wer zum Einsatz kommt, ist unfallversichert. Auch die angeforderten Geräte sind abgesichert. Vor allem Wassertanker sind gefragt, aber auch sogenannte Scheibenecken, um Brandschneisen zu pflügen. Nordwestmecklenburg geht voran. Hier wird die Plattform Red Farmer gerade bei den Landwirten und freiwilligen Feuerwehren eingeführt. Hintergrund sind immer mehr Waldbrände, bei denen die Löschwassertanks der Feuerwehren oft nicht ausreichen.
2: 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Bei einem Wohnungsbrand in einem Mehrfamilienhaus in Grabow ist ein Mann ums Leben gekommen. Das Feuer war am Abend im Dachgeschoss ausgebrochen. Die Feuerwehr konnte den Mann mit schweren Verbrennungen aus dem Haus holen. Er starb dann aber noch an der Einsatzstelle. Die anderen Bewohner konnten sich offenbar rechtzeitig in Sicherheit bringen, aber das Haus ist derzeit nicht bewohnbar. Die Ermittlungen zur Brandursache laufen. In Rostock und Umgebung gab es heute Morgen Probleme mit dem Trinkwasser. In einigen Haushalten kam nur wenig oder gar kein Wasser aus dem Hahn. Einzelheiten von Nora Reinhardt im Ostseestudio.
4: In der St. Petersburger Straße im Rostocker Fischerdorf bei Lüttenklein gab es einen Rohrbruch an einer Hauptwasserleitung. Wie eine Sprecherin von Nordwasser mitteilte, konnte der Schaden gefunden werden. Der Rohrabschnitt wurde nun außer Betrieb genommen und soll repariert werden. Da die 25.000 betroffenen Haushalte jetzt über eine andere Wasserleitung versorgt werden, sollte das Wasser innerhalb kurzer Zeit wieder wie gewohnt zur Verfügung stehen. Wie lange die Reparatur dauert und inwieweit der Verkehr in der St. Petersburger Straße beeinträchtigt sein wird, ist noch unklar. Über den Messenger der NDRMV-App hatten sich unter anderem Anwohnerinnen und Anwohner aus Lichtenhagen, Elmenhorst und Kritzmo gemeldet und von Problemen berichtet.
2: Heute starten die Finals in Hannover. Bei der Multisportveranstaltung werden insgesamt 143 deutsche Meistertitel vergeben. Anne Hild aus der Sportredaktion, welche Highlights gibt es dann heute zum Auftakt?
5: Es ist super schwierig, sich für eins zu entscheiden. Ich stelle mir zum Beispiel Stabhochsprung auf dem Opernplatz wirklich spektakulär vor. Das Männerfinale startet da um 16 Uhr und ist super prominent besetzt mit Bokandalita Beere und Gillian Ladwig, also dem aktuellen deutschen Meister und dem Dominator der Jahre davor. Und während dann nebenan die ersten Matches im Beachvolleyball ausgetragen werden, finden ein paar Meter weiter am Maschsee die ersten Kanu-Wettbewerbe statt. Für wen es etwas mehr Wellen sein dürfen, der findet seine Action auf dem Steinhuder Meer mit Windsurfen, Segeln und Coast Rowing. Das sogenannte Küstenrudern wird ja in 2 Jahren erstmals olympisch sein und die Wettkämpfe starten an Land. Nach einem Sprint Richtung Wasser geht es in einem Slalomkurs um 2 Bojen und wieder aus dem Boot raus in Richtung Ziellinie.
0: Das Wetter für uns in Mecklenburg-Vorpommern mit Tatjana Brandt.
6: Ist freundlich und wolkig und wird auch ja, recht warm, bis zu 21 Grad, also angenehm warm. Ne? Aktuell haben wir 15 Grad in Schwerin-Warnitz, 16 in Baren, 17 in Dietrichshagen. Einzelne Schauer sind auch mal mit dabei, vor allem so im Westen des Landes. Und der Wind an der Küste, der pustet noch ganz ordentlich, wird aber im Laufe des Tages weniger. Der 3-Tage-Trend größtenteils freundlich. Der Sonnabend wird der schönste und vor allem auch der wärmste Tag vom Wochenende mit bis zu 26 Grad.
0: 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Alles gut auf den Straßen, nur in Stralsund ein paar Behinderungen. Da geht es ja heute los mit den Wallensteintagen und dadurch sind einige Straßen in der Altstadt gesperrt.
6: Geblitzt wird auf der A14 Höhe Parkplatz Platerberg beidseitig. A19 Richtung Dreieck-Wittstock zwischen Rostock-Ost und Rostock-Süd. Die A24 Richtung Hamburg zwischen Zarentin und Gudow. A24 Richtung Berlin hinter Mainburg. B96 Richtung Bergen an der Abfahrt Samtens. Die B96 Richtung Autobahn zwischen
7: zwischen Pranzhagen und Milzow, die B96 an der Autobahnausfahrt Richtung Stralsund, die 103 Ortseingang Warnemünde, B104 Kirchstück Richtung Schwerin, B104 zwischen Niendorf und Teterow, die 105 in Rheinberg Richtung Stralsund.
0: Stralsund.
7: B109 zwischen Ducherow und Neukoserow, die 110 in Relzow Richtung Usedom, Lühmannsdorf auf 111 Richtung Wolgast und auch in Zempin, B195 Lüttenmark Richtung Greven, B392 Klatrum Richtung Kriewitz, Bodin Richtung Wittenburg, in Christinfeld Richtung Klütz, Görslow Richtung Lezen und Röbel Richtung Sito, Höhe Schampermühle.
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7: In Dabel.
0: In Bobitz.
7: Und in Klink.
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0: Mit Marilyn Pagel, mit Tatjana Brandt und mit Robert Holm. Und Stralsund macht sich bereit für die Wallensteintage. Nicht nur, dass da in der Altstadt schon viele Straßen gesperrt sind. Viele Stralsunder haben ja auch schon das Kostüm besorgt für den großen Pestumzug.
7: Bleibt die Frage, wie kommen Sie am besten hin? Wo können Sie parken? Und was sind die Highlights? Die Antwort, die gibt's gleich von unserer Reporterin aus dem Vorpommernstudio.

0: 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Die Münchner Freiheit. Tausendmal du im Frühstücksclub auf NDR1 Radio MV. Und in Stralsund sieht man schon wieder viele Menschen, die gerade historische Kostüme anhaben. Man riecht schon wieder so ein bisschen Kanonenpulver und Met. Und man sieht den einen oder anderen Gaukler. Die Wallenstein-Tage gehen los. Heute um 14 Uhr.
1: Veronika Golletz aus unserem Vorpommern-Studio hat uns heute früh schon mal erklärt, was man denn unbedingt gesehen haben muss.
2: Ja, was man unbedingt sehen muss, ist natürlich das Markttreiben mit den Gauklern, Akrobaten, Spielleuten und Händlern. Aber vor allem den großen historischen Festumzug morgen ab 16 Uhr. Es gibt an der Stadtmauer aber auch ein Lager der Stadtverteidiger. Da kann man da mal so in das Leben reintauchen und mal reinschauen, wie das so während so einer Belagerung war. Aber es gibt auch den Wallensteinrummel am Hafen. Und am Samstag ab 23 Uhr sogar eine große barocke Feuershow und Pyroshow auf dem Alten Markt.
0: Das wollen ja ganz, ganz viele sehen da in der Region. Wie kommt man am besten hin?
2: Ja, am besten wäre es natürlich, mit dem Zug oder dem Bus anzureisen, denn die Altstadt wird in den kommenden Tagen halt einfach komplett dicht sein. Die Straßen sind gesperrt, da soll keiner langfahren. Wer trotzdem mit dem Auto kommen will, der sollte dann natürlich eins der Parkhäuser nutzen. Die gibt es am Ozeaneum, am Meeresmuseum, am Hafen, am Neuen Markt, am Bahnhof und an der Rügenbrücke. Von dort aus müsste man dann aber so ungefähr 15 Minuten laufen.
1: Also am besten die Stralsunder Altstadt einfach nicht anfahren. Was machen denn die Bewohner in dieser Zeit?
2: Ja, für die Bewohner ist in dieser Zeit tatsächlich sind diese Bewohnerparkzonen aufgehoben und die dürfen dann bis Dienstag mit ihren Bewohnerparkausweisen alle Bewohnerparkflächen in der Altstadt nutzen. Also da gibt es Alternativen für die.
0: Dankeschön, Veronika Golletz im Vorpommern-Studio und viel Spaß beim Feiern bei den Wallensteintagen.
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0: der Frühstücksclub auf NDR 1 Radio MV mit den Monkeys und mit unserem Telefonspaßvogel Live Tennemann. Und der ist heute Morgen auf der Suche nach einer Frau.
1: Die hat er gesehen im Autohaus Brand in Waren-Müritz. Und Jenny Wodarsch soll ihm jetzt dabei helfen, sie zu treffen. Vorsicht live.
2: Autohaus Brand, Wodarsch, schönen guten Tag.
3: Ja, hallo, schönen guten Tag. Becker mit E. Ich habe eine ungewöhnliche Frage, vielleicht können Sie mir helfen.
2: Ja, dann fragen Sie mal.
3: Auf Ihrer Website, also vom Autohaus, ne?
2: Mhm.
3: Da ist vorne bei der Startseite so eine sympathische, gut aussehende, blonde Dame.
2: Mhm.
3: Könnten Sie da irgendwie einen Kontakt herstellen?
2: Inwiefern?
3: Naja, also ich frage nicht für mich, ich frage für meinen Sohn. Der ist so ein bisschen unbeholfen.
2: Sie wissen schon, dass das einfach nur so ein Bild ist, was man da reinsetzt, ja?
3: Ich wollte mal fragen, wann die Kollegin bei Ihnen arbeitet, dass die sich mal treffen könnten oder so, wissen Sie?
2: Diese Kollegin arbeitet bei uns nicht. Ach, ich bin die einzige Frau hier.
3: Sagen Sie mal, Sie wollen nur nicht die Kollegin, wahrscheinlich arbeitet sie doch bei Ihnen, ne? Diese blonde, gut aussehende.
2: Nein, die Dame arbeitet nicht bei uns.
3: Also können Sie mir nicht mal sagen, wann sie mal da ist, dass dann mein Sohn mal vorbeikommt, unauffällig.
2: Die Dame wird bei uns hier definitiv nicht aufschlagen.
3: Also er heißt Julian, wann soll er kommen?
2: Wir sind kein Heiratsinstitut.
3: Ach, ist die junge Dame bei Ihnen in der Werkstatt?
2: Nein, auch die ist nicht bei uns in der Werkstatt. Das ist ein Model, ein Fotomodel.
3: Ich merke schon, Sie kennen sie. Sagen Sie, wenn ich Ihnen jetzt die Telefonnummer von meinem Sohn Julian gebe, die können Sie doch an die junge Dame weiterreichen.
2: Nein, das machen wir nicht.
3: Also gibt es sie doch. Jetzt merke ich schon.
2: Nein, diese Dame gibt es immer noch nicht.
3: Aber Sie sind jetzt am Telefon. Vielleicht könnten Sie, Julian ist einer Festanstellung, hat verdient gutes Geld. Na, wäre das für Sie von Interesse?
2: Nein, das wäre für mich nicht von Interesse, weil ich bin in festen Händen.
3: Oh, ich sollte jetzt vorsichtig sein. Sonst kriege ich mit Ihrem Freund Nico Ärger.
2: Woher kennen Sie denn Nico?
3: Der hat mich beauftragt. Hier ist Live Tennemann. Vorsicht, live.
2: Oh. Der kann zu Hause was erleben. Definitiv. Definitiv.
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2: 9:30 ist es jetzt. Gerade in den vergangenen Tagen und Wochen haben die Feuerwehren bei uns im Land richtig viel zu tun gehabt. Waldbrände, Ackerbrände, Marilyn Pagel. Jetzt sollen sie Unterstützung bekommen.
3: Ja, weil oft fehlt den Einsatzkräften nämlich ganz einfach das Löschwasser. Da kommen dann die Landwirte ins Spiel. Sie können mit ihren großen Wassertanks einen entscheidenden Beitrag leisten. Gesteuert werden soll das nun alles über eine App, die heißt Red Farmer und soll die Kondition von Bränden verbessern. Der Waldbrand nordöstlich der spanischen Hauptstadt Madrid hat nach Behördenangaben inzwischen rund 32.000 Hektar Land zerstört. Jetzt mussten auch im Südwesten Madrids mehrere Gemeinden wegen eines Feuers evakuiert werden. An der französischen Atlantikküste bei Bordeaux sind 12.000 Touristen und Einwohner wegen eines Waldbrandes in Sicherheit gebracht worden. Die deutsche Wirtschaft warnt die Parteien der Mitte vor einer Zusammenarbeit mit der AfD. Arbeitgeberpräsident Dulger sagte, er sehe im AfD-Programm keine Lösungen für die Probleme des Landes. Die Partei sei eine Anti-Euro, Anti-EU und Pro-Russland, so Dulger. Damit könne eine Industrie- und Wirtschaftsnation wie Deutschland wenig anfangen.
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4: Mit Nora Reinhardt. Guten Morgen. Im Rostocker Fischerdorf zwischen Lüttenklein und Evershagen gibt es einen Rohrschaden an einer Hauptwasserleitung. Wie eine Sprecherin von Nordwasser mitteilte, konnte der Schaden gefunden werden. Der Rohrabschnitt wurde nun außer Betrieb genommen und soll repariert werden. Die 25.000 betroffenen Haushalte werden vorübergehend über eine andere Wasserleitung versorgt. Wie lange die Reparatur dauert, ist noch unklar. In Dummersdorf im Landkreis Rostock hat ein Brand heute Morgen zu einer starken Rauchentwicklung geführt. Grund dafür war ein Feuer auf dem Recyclinghof. Dort hatte ein Container mit Altakkus gebrannt. Die freiwilligen Feuerwehren Dummersdorf, Prisanewitz, Damrez und Kabelsdorf haben das Feuer gelöscht. Wie es zu dem Brand kommen konnte, ist noch unklar. Seit 2 Wochen stehen auf dem neuen Markt in Rostock Pflanzenkübel und Bänke. Damit wird erprobt, ob eine dauerhafte Bepflanzung möglich ist und wie es ankommen würde. Dazu wurden QR-Codes an den Kübeln angebracht. So können Besucher ihre Meinung dazu sagen. Erst 2028 soll entschieden werden, ob auf dem neuen Markt dauerhaft Bäume und Bänke stehen sollen. 9 Orte schließen sich als neue Tourismusregion zusammen. Mit dabei sind zum Beispiel Bad Doberan, Kühlungsborn und Nienhagen. Heute Nachmittag wird die offizielle Anerkennungsurkunde übergeben. Ziel ist es, gemeinsame Angebote entlang der Ostseeküste zu schaffen.
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2: Das Wetter für uns in Mecklenburg-Vorpommern mit Tatjana Brandt.
5: Den Wind, den merken wir vor allem noch an der Küste. Der ist im Moment noch frisch, der lässt aber nach. Dann huschen die Schauer noch ein bisschen durch heute. Und das Ganze bei Höchstwerten von 21 Grad. Mit Wolken, aber auch mit Sonne. Und im Moment haben wir in Bolzenburg 15 Grad, in Nebermin 17 und in Pruchten sind es 18 Grad.
2: Drei Tage Trend.
5: Drei Tage Trend im Großen und Ganzen. Freundlich und trocken. Morgen bei bis zu 23 Grad und am Sonntag bei bis zu 26.
2: NDR 1 Radio MV, der zuverlässigste Verkehrsservice für uns in Mecklenburg-Vorpommern, schon mal für Ihren Hinterkopf. Ab morgen gibt es eine Vollsperrung in Rostock am Werftdreieck. Da wird dann eine Woche lang gebaut.
5: Geblitzt wird auf der A14 Höhe Parkplatz Platerberg beidseitig. A19 Richtung Dreieck Wittstock zwischen Rostock-Ost und Rostock-Süd. A24 Richtung Hamburg zwischen Zarrentin und Gudo. A24 Richtung Berlin hinter Meienburg. B96 Richtung Bergen an der Abfahrt Samtens. Die B96 Richtung Autobahn zwischen Branzhagen und Milzow. An der Autobahnausfahrt Richtung Stralsund, dann die 103 am Ortseingang Warnemünde. B104 zwischen Niendorf und Teterow in Rheinberg Richtung Stralsund auf der B105. B109 zwischen Ducherow und Neukoserow, die 110 in Relzow Richtung Usedom. B111 Lümansdorf Richtung Wolgast und auch in Zempin. B195 Lüttenberg Richtung Greven. B392 Klatrum Richtung Kriewitz. Bodin Richtung Wittenburg. Christinfeld Richtung Klütz. Greifswald die Bahnhofstraße. Görslow Richtung Lezen und Röbel Richtung Sito Höhe Schampermühle.
2: Staus und Blitzer immer kostenlos melden in der NDR MV App oder kostenlos anrufen unter 0800 59 59 100. Wir haben hier noch einen Blitzer in Schwerin. Wo steht er denn?
6: Ja, guten Morgen, hier ist Inge. Wenn man vom Klinikum kommt und über die Brücke Richtung Wismar fährt, unmittelbar am Ende der Brücke steht der Blitzer.
2: Dankeschön, Inge.
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0: Menschen haben wir heute Morgen gelernt. Die einen können Dirty Dancing fast mitsprechen, so wie Tatjana.
1: Ja, und die anderen, wie Robert, die haben den Film noch nicht einmal gesehen.
0: Und diesen Morgen, den werde ich wohl so schnell nicht vergessen. Ich war ja der Meinung, es gibt viel mehr Menschen in Mecklenburg-Vorpommern, die den Film, so wie ich, noch nie gesehen haben. Oh. Aber Pustekuchen. Der Punkt geht eindeutig an Tatjana. Ah. Aktueller Zwischenstand. 60 für Tatjana, 12 nur für mich. Das ist, glaube ich, alles.
1: Ich hätte es dir gegönnt. Also so nett bin ich ja. Monika aus Barth, die hat den übrigens auch schon gesehen. Und nicht nur einmal.
2: Den Film Dirty Dancing habe ich mindestens schon 5-mal gesehen. Der ist ganz, ganz toll, der Film.
0: Was findest du denn daran so toll? Was ist denn daran so schön?
2: Alles finde ich hier. Wenn er sie hochnimmt und mit Tanzen und die Musik und alles. Ich finde das toll.
1: Kann ich alles unterschreiben?
2: Ja, und ich könnte ihn immer wieder sehen.
1: Und ich finde auch, Robert, du solltest dir den Film tatsächlich mal angucken. Dann kannst du nämlich nachempfinden, was wir damit meinen.
2: Ganz genau, ganz genau. Also der ist ganz toll. Zum Schluss, wo sie ihm dann so in die Arme springt oder so, ne?
1: Ja. Oh, mein Baby gehört zu mir.
2: Ja, genau so ist das.
0: Also ihr habt mich, glaube ich, langsam soweit.
1: Ach, erst langsam?
0: Ja, ich glaube langsam wirklich, ich muss Dirty Dancing mal gucken.
1: Ja, kannst du machen heute Abend, ne? Weißt Bescheid, da kommt er ja im Fernsehen. Und zum schon mal drauf freuen, gibt's jetzt den Dirty Dancing Soundtrack, der übrigens auch einen Oscar bekommen hat. The Time of My Life von Bill Medley und Jennifer Warnes.

0: Durch den Vormittag mit NDR 1 Radio MV geht's gleich mit unserer Kollegin Jule Pieschel. Und dazu noch ein Hinweis für alle, die uns im Raum Greifswald hören.
1: Ab 10 starten hier am Senderstandort Wustrow Wartungsarbeiten. Das Ganze dauert bis 13 Uhr. Und dadurch kann es immer wieder mal zu Ausfällen im Radioempfang kommen.
0: Also am besten hören Sie über die NDR MV-App oder über unsere Homepage. Da läuft alles ohne Störung.
1: So ist es. Und morgen geht's dann wieder mit uns in Richtung Wochenende mit bis zu 750 Euro bei 6,49.
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1: Und mit dem NDR 1 Radio MV Ticketsommer. Kurz nach 8 ist es wieder soweit.
0: Das alles und noch viel mehr ab 5 im Frühstücksclub. Morgen wieder hier bei NDR 1 Radio MV.

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6: Es ist jetzt 10 Uhr.
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6: Es ist Sommer und es brennt. Nicht nur in den vergangenen Tagen im Müritz-Nationalpark, sondern auch häufig auf den Feldern. Im Einsatz sind dann Feuerwehrleute, aber immer häufiger helfen auch Landwirte aktiv bei der Brandbekämpfung. Marilyn Pagel.
7: Ja, und dank einer App sollen es noch mehr werden, die Unterstützung koordiniert werden. Wie genau die Hilfe der Landwirte aussieht, dazu Andrea Gottke aus der Aktuell-Redaktion.
8: Die App heißt Red Farmer. Hier können Land- und auch Forstwirte ihre Telefonnummern und ihr Equipment eintragen. Im Brandfall sieht die Feuerwehr dann auf einen Blick, welche Technik bis 40 Kilometer im Umkreis verfügbar ist und kann die Landwirte direkt kontaktieren. Sowohl sie als auch ihre Geräte sind im Einsatz damit auch versichert. Die App wird erstmal nur in Nordwestmecklenburg genutzt. Die ersten Bauern und Feuerwehren haben sich dort bereits registriert. Die Landwirte helfen im Brandfall beim Pflügen von Brandschneisen und liefern mit ihren Tankwagen Löschwasser.
7: 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Die Waldbrände in Südeuropa breiten sich weiter aus. Sie bedrohen inzwischen auch beliebte Urlaubsregionen in Spanien und Italien. In Frankreich sind am Morgen 12.000 Menschen in Sicherheit gebracht worden. Aus der Aktuell-Redaktion Katrin Kalker.
9: 6 Campingplätze und eine FKK-Anlage im Norden von Cap Ferret, westlich von Bordeaux, wurden geräumt, teilten die Behörden mit. Das Feuer war gestern ausgebrochen und hat bereits fast 2000 Hektar Land verbrannt. In Spanien, südwestlich von Madrid, wurden mehrere Gemeinden evakuiert. Der größte Waldbrand des Landes, rund 100 Kilometer nördlich der Hauptstadt, hat innerhalb einer Woche 32.000 Hektar Land vernichtet. Dazu kommt in Spanien seit 2 Tagen die dritte Hitzewelle des Sommers. Auf Sizilien kämpfen Einsatzkräfte seit Tagen gegen mehr als 1000 Waldbrände. Der Zivilschutz spricht von einer ernsten Lage auf der Insel. Temperaturen von mehr als 40 Grad und extreme Trockenheit würden die Situation verschärfen.
7: Das Bundesverfassungsgericht will heute sein Urteil über den Weg zum umstrittenen Heizungsgesetz der Ampelregierung verkünden. Der ehemalige CDU-Bundestagsabgeordnete Heilmann hatte geklagt, weil er seine Rechte als Parlamentarier durch das aus seiner Sicht überhastete Gesetzgebungsverfahren vor 3 Jahren verletzt sieht. Im Fokus des Verfahrens steht laut Gericht die Frage, ob es ein verfassungsrechtliches Tempolimit für die Beratung von Gesetzentwürfen gibt. Vor dem Landgericht Neubrandenburg beginnt heute der Prozess gegen ein mutmaßliches Mitglied des Motorradclubs Bandidos. Dem 47-Jährigen werden Drogenhandel und Waffenbesitz vorgeworfen. Einzelheiten von Bente Gossel im Haff-Müritz-Studio.
10: Der Angeklagte wurde bei einer groß angelegten Durchsuchung im Februar festgenommen und sitzt seitdem in Untersuchungshaft. Der 47-Jährige soll laut Anklage mehrere Waffen besessen haben, darunter ein Kugelschreiber, mit dem geschossen werden kann. Neben Betäubungsmitteln in nicht geringen Mengen soll der Angeklagte auch mit Medikamenten gehandelt haben. Dabei sei er laut Staatsanwaltschaft bewaffnet gewesen. Ein Gerichtssprecher sagte, allein für das bewaffnete Handeln gäbe es in der Regel eine Freiheitsstrafe von mindestens 5 Jahren.
7: Und das ist gerade noch mal gut gegangen. Auf Hiddensee ist eine Frau wohl trotz Badeverbots in die Ostsee gegangen und musste gerettet werden. Laut Polizei geriet die 50-Jährige am Abend im Wasser in Schwierigkeiten und wurde mehrfach gegen die Buhnen gespült. Ihr Begleiter alarmierte die Rettungskräfte und ging ebenfalls ins Wasser, um ihr zu helfen. Rettungsschwimmer der DLRG brachten die Frau schließlich wieder an Land. Sie erlitt eine Unterkühlung und mehrere Schnittverletzungen. Ein Rettungshubschrauber brachte sie ins Krankenhaus nach Stralsund. Der Mann wurde vom Inselarzt versorgt.
6: Dankeschön, Marilyn. 4 nach 10, das Wetter für uns in Mecklenburg-Vorpommern, das ist heute wieder relativ freundlich. Da heute wechseln sich Sonne und Wolken ab, nur ab und zu könnte es mal noch ein bisschen regnen, bis zu 21 Grad heute drin. Termine aktuell 19 Grad, in Bad 18, Lübsdorf 15 Grad mit dabei. Morgen wird es dann endlich mal wieder ein bisschen Sommer. Viel Sonnenschein, ganz wenige Wolken, es bleibt trocken bis zu 23 Grad. Hallo ins Auto. Hier ist NDR 1 Radio MV mit dem zuverlässigsten Verkehrsservice für uns in Mecklenburg-Vorpommern. In Stralsund starten heute die Wallensteintage. Dadurch sind einige Straßen in der Altstadt gesperrt. Dann noch eine Meldung aus der Region Rostock. Im Westen Rostocks zwischen Elmenhorst und Kritzmoor kann es noch Probleme mit dem Trinkwasser geben. Der Grund ist ein Rohrschaden in der St. Petersburger Straße. Wir haben mal nachgefragt. Der Schaden, der wird gerade repariert. Demnächst sollte auch bei allen das Wasser dann wieder ganz normal laufen. Geblitzt wird heute auch noch ganz fleißig auf der A14 für Parkplatz Platerberg beidseitig, A19 Richtung Berlin zwischen Rostock Ost und Rostock Süd, A20 auf der Abfahrt zur B96 Richtung Stralsund, A24 Richtung Hamburg zwischen Zarrentin und Gudo, A24 Richtung Berlin hinter Mainburg, B96 Richtung Bergen an der Abfahrt Samtens und höher als Wieck und Richtung Autobahn zwischen Brandshagen und Milzow. B103 mit dabei am Ortseingang Warnemünde, B104 Ortsausgang Schwerin Richtung Wismar, B105 in Rheinberg Richtung Stralsund, B109 zwischen Ducherow und Neukoserow, B110 in Relzow Richtung Usedom, B111 in Lümansdorf Richtung Wolgast und in Zempin. B195 Lüttemark Richtung Gresse, dann auf der 392 Klattrum Richtung Kriewitz. Zwischen Blowatz und Großströmkendorf blitzt es an der Wodorfer Brücke. Bordin Richtung Wittenburg, in Christinenfeld Richtung Klütz, in Greifswald in der Bahnhofsstraße, in Grimmen Greifswalder Straße aus Richtung Autohaus kommend, Görslow Richtung Lezen, Röbel Richtung Sito, Höhe Schampermühle und Ortsausgang Sito Richtung Röbel blitzt es auch noch. Vielen herzlichen Dank. Staus und Blitzer, Unfälle, das melden alles Sie über die kostenlose NDR-MV-App oder einfach durchklingeln 0800 59 59 100. Dankeschön.
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6: Wir sind mitten im NDR 1 Radio MV Ticketsommer. Alles wird ja teurer und nicht jeder kann es sich mal leisten, einfach mal ordentlich abzuschalten. 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

0: Für viele gibt es dieses Jahr einfach keinen Urlaub. 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
0: Jawohl, und heute haben wir zwei Tickets für die Highlands Saga Celtic Nights. Immer was Besonderes. So schön, oder? Und das nächste Woche Freitag live hier bei uns in Schwerin. Und wir haben jetzt am Telefon Steve aus Suko. Moin Steve, wo erwischen wir dich?
2: Ja, ich bin gerade auf Umgehungsstraße Schwerin unterwegs, mit LKW.
0: Mit LKW sogar?
2: LKW, jawohl.
0: Wie lange musst du heute noch fahren?
2: Ach ja, bis 16 Uhr, 16.30 Uhr, denke ich mal, werde ich bestimmt noch fahren müssen.
0: Hast noch eine lange Tour vor dir. Ich will dich auch eigentlich gar nicht lange aufhalten. Du klingelst bestimmt durch wegen den Tickets, ne?
2: Ja, das, ja. Habe ich mir so gedacht.
0: Super, warum möchtest du die Tickets denn haben?
2: Ja, weil diese Musik, Dudelsackmusik, irische Musik, das interessiert meine Frau und mich so ein bisschen und das würden wir uns gerne mal angucken wollen.
0: Ach super, okay, du nimmst quasi dann auch deine Frau auch schön mit, ne?
2: Ja.
0: Super, dann würde ich sagen, du kriegst von uns die Tickets hier beim NDR 1 Radio vor Ticketsommer. Du gehst mit deiner Frau zusammen zu den Celtic Nights nächste Woche, cool.
2: Super, danke schön, da freuen wir uns, sicher.
0: Ja, voll schön, herzlichen Toll. Glückwunsch, dann wünschen wir euch von Herzen einen wunderschönen Abend und vielen Dank, dass wir dich auch begleiten dürfen, während du jetzt im LKW unterwegs bist. Und schön vorsichtig fahren, okay?
2: Ja, das machen wir immer.
0: So, nicht traurig sein, falls Sie jetzt nicht der oder die glückliche Gewinner oder Gewinnerin waren. Unser NDR 1 Radio MV Ticketsommer geht natürlich weiter. Morgen früh um kurz nach 8, da gibt's wieder im Frühstücksclub mit Tatjana Brandt und Robert Holm Tickets. Diesmal haben wir noch welche für Silly zusammen mit Julia Neigel und Toni Kral am 1. August. Also schön einschalten.
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3: 10.30 Uhr, halb elf. Das Wetter für uns in Mecklenburg-Vorpommern in Ralswiek aktuell 18 Grad, Hansestadt Rostock 17 Grad mit dabei und Marnitz auch 15 Grad. Heute wechseln sich Sonne und Wolken ab. Es ist relativ freundlich. Hier und da könnte es auch mal regnen, aber es bleibt weitestgehend trocken bei bis zu 21 Grad in der Spitze. Und der 3-Tage-Trend sieht so aus, dass es dann morgen und auch die nächsten Tage erstmal schön sommerlich und trocken bleibt. Erst am Sonntag könnte es mal wieder ein bisschen regnen. 10.31 Uhr, hallo ins Auto. 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In Stralsund starten heute die Wallensteintage. Dadurch sind einige Straßen in der Altstadt gesperrt. Dann im Westen Rostocks zwischen Elmenhorst und Kritzmo. Da kann es immer noch Probleme mit dem Trinkwasser geben. Der Grund ist ein Rohrschaden in der St. Petersburger Straße. Es sind aber alle dran, das zu reparieren. Geblitzt wird auch noch ganz fleißig. Heute Vormittag A14, Höheparkplatz Plateberg beidseitig. A19 Richtung Berlin zwischen Rostock-Ost und Rostock-Süd. A20 auf der Abfahrt zur B96 Richtung Stralsund. A24 Richtung Hamburg zwischen Zarrentin und Gudow und Richtung Berlin-Höhe-Meinburg. B96 Richtung Bergenhöhe Ralswiek und Richtung Autobahn zwischen Brandshagen und Milzow. Dann B103 am Ortseingang Warnemünde, B104 Ortsausgang Schwerin Richtung Wismar, B105 in Rheinberg blitzt es Richtung Stralsund, B109 zwischen Ducherow und Neukoserow, B110 in Relzow Richtung Usedom, B111 Lümannsdorf Richtung Wolgast und in Zempin, B195 in Lüttenmark Richtung Gresse, 392 blitzt es in Klattrum Richtung Krieg zwischen Blobatz und Groß-Strömkendorf an der Wodorfer Brücke. Bodin Richtung Wittenburg, in Christinenfeld Richtung Klötzblitzes, in Greifswald in der Bahnhofsstraße, in Grimmen, Greifswalder Straße aus Richtung Autohaus, dann Görslow Richtung Lezen, Röbel Richtung Sito, Höhe Schampermühle und Ortsausgang Sito Richtung Röbel. Vielen herzlichen Dank an Martina, Katharina, Tabea und der Bernd. Staus zum Blitzer melden Sie mal kostenlos in der NDR im V-App oder Sie wissen, Sie klingen durch. 0800 59 59 100, weil dank Ihnen sagen wir...
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3: Dankeschön.

Da stehst du morgens im Bad, willst dich wie gewohnt schön duschen oder waschen, machst den Hahn auf und dann passiert einfach nichts. Hier ist NDR 1 Radio MV bei der Arbeit am Donnerstagvormittag und so ging es heute etwa 60.000 Haushalten in der Region Rostock. Sie haben sich ja auch direkt bei uns gemeldet. Zum Beispiel Ines schreibt über die NDR MV-App, dass es bei ihr in Elmenhorst kein Wasser gibt. Und auch aus Fischerdorf gibt es ganz, ganz viele Meldungen über Probleme. Grund dafür war ein Wasserrohrbruch in der St. Peters

Ohlsdorfer Straße. Aber wir haben gute Nachrichten. Da läuft wieder alles. Da kommt wieder Wasser aus dem Hahn. Vielen Dank an dieser Stelle an alle, die sofort losgelegt haben, sich darum gekümmert haben. Und vielen Dank auch für Ihre Geduld, die Sie da mitgebracht haben. Aber sind wir auch mal ganz ehrlich, ne? Wenn einmal die morgendliche Routine durcheinander ist, dann ist irgendwie der komplette Tag durcheinander, ne? Weil ich war heute Morgen davon auch betroffen. Ich habe ja nicht mal eine Wasserflasche zu Hause. Gestern Abend bin ich schlafen gegangen, dachte mir, komm, heute Morgen nimmst du dir eine schöne lange Dusche, entspannst, schön nochmal Haare waschen. Und dann kam da heute nichts mehr aus dem Wasserhahn raus. Ich habe auch überlegt, was machst du denn jetzt? Gehst du jetzt in ein Fitnessstudio duschen? Was machst du? Ich hatte noch 400 Milliliter Wasser in meinem Wasserfilter drin. Die habe ich mir so eingeteilt, dass ich ein paar Milliliter genommen habe, um meine Zähne zu putzen. Haare habe ich dann mit Trockenshampoo gewaschen. Und naja, da merken wir wieder, ne? Not macht erfinderisch. Aber an dieser Stelle auch an meine Kollegen. Tut mir leid. Ich hoffe, es ist auszuhalten.

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Auf dem Weg zum nächsten Kundentermin zum Beispiel, da sind wir mit dabei. Das ist halt der Lieblingsmix bei NDR1 Radio MV bei der Arbeit. Das sind Songs, die wir alle lieben, die wir gerne hören. Das sind aktuelle Hits, das sind deutsche Hits. Und jetzt gibt's hier einen wunderschönen Kulthit aus den 80ern, weil es hier bei ihrem Lieblingssender natürlich die meisten 80er gibt. Jetzt ein bisschen ruhiger, trotzdem wunderschön. Billy Idol mit Eyes Without the Face. Schön, dass Sie mit dabei sind.

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2: Es ist jetzt 11 Uhr.
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2: Auch in diesem Sommer gibt es bei uns im Land wieder viele Brände. Zuletzt ja auch der große Müritz-Nationalpark. Häufig fehlt genügend Löschwasser und da helfen halt Landwirte aus Marlin-Pagel.
3: Ja, die kommen dann mit großen Wassertanks. Diese gute Zusammenarbeit zwischen Landwirten und Feuerwehr soll jetzt noch besser werden. Und helfen kann da eine App. Nathalie Süß aus dem Mecklenburg-Studio.
4: Technik eintragen, Telefonnummer hinterlegen und im Brandfall ruft die Feuerwehr an und bittet um Hilfe. Das ist die Grundidee von Red Farmer, einer Online-Plattform, die die Koordination bei Bränden verbessern soll. Wer von der Feuerwehr angefordert wird, darf auch ablehnen. Wer zum Einsatz kommt, ist unfallversichert. Auch die angeforderten Geräte sind abgesichert. Vor allem Wassertanker sind gefragt, aber auch sogenannte Scheibenecken, um Brandschneisen zu pflügen. Nordwestmecklenburg geht voran. Hier wird die Plattform Red Farmer gerade bei den Landwirten und freiwilligen Feuerwehren eingeführt. Hintergrund sind immer mehr Waldbrände, bei denen die Löschwassertanks der Feuerwehren oft nicht ausreichen.
3: 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Die Waldbrände im Süden Europas breiten sich weiter aus. An der französischen Atlantikküste bei Bordeaux mussten 12.000 Touristen und Einwohner in Sicherheit gebracht werden. Laut Behörden dehnte sich das Feuer dort bereits auf eine Fläche von 2.000 Hektar aus. Nördlich von Madrid wurden bereits 32.000 Hektar Land verwüstet. Jetzt mussten auch im Südwesten mehrere Gemeinden evakuiert werden. Auf der italienischen Insel Sizilien gibt es mehr als 1.000 Brände. Unter anderem musste eine Klinik evakuiert werden. Im ersten Halbjahr dieses Jahres sind in Deutschland 423 neue Windenergieanlagen ans Netz gegangen. Das geht aus den aktuellen Zahlen hervor, die die Windenergiebranche heute in Berlin vorgestellt hat. Damit gibt es jetzt in ganz Deutschland fast 30.000 Windkraftanlagen mit einer installierten Leistung von gut 70 Gigawatt. Das bedeutet, dass so das Ausbauziel von 150 Gigawatt bis 2030 erreicht wird. Katharina Seiler, wie kommt der Windenergieausbau denn in Mecklenburg-Vorpommern voran?
5: In Mecklenburg-Vorpommern sind im ersten Halbjahr 37 neue Windenergieanlagen ans Netz gegangen. Das ist jetzt schon mehr als im ganzen Jahr 2025. Damit erhöht sich die Gesamtzahl der Windräder im Land auf 1851. Im bundesweiten Vergleich rangiert Mecklenburg-Vorpommern damit zwar immer noch im unteren Mittelfeld. Trotzdem wird der Ausbau weitergehen, denn es sind bereits neue Anlagen genehmigt worden. Der Bundesverband Windenergie befürchtet, dass die Windenergie durch die geplanten Gesetze der Bundesregierung ausgebremst werden könnte. Denn danach soll die Förderung verringert werden, was die Investitionsbedingungen für die Branche verschlechtern würde, so der Verband.
3: Der Mann, der vergangenen Sonntag tot in Torgelow gefunden wurde, ist ertrunken. Das hat die gerichtsmedizinische Untersuchung ergeben. Aus dem Haff-Müritz-Studio Heike Becker.
6: Der 42 Jahre alte Mann ist am Sonntag in der Nähe des Ufers der Ücker gefunden worden. Die Staatsanwaltschaft Neubrandenburg hat eine Obduktion angefordert, die über die Todesumstände aufklären soll. Zudem wurden Zeugen aufgerufen, sich bei der Polizei zu melden, falls ihnen etwas Ungewöhnliches aufgefallen war. Wie die Polizei informierte, hat die gerichtsmedizinische Untersuchung ergeben, dass der Tod nicht durch Gewalteinwirkung, sondern durch Ertrinken eingetreten ist. Das soll sich laut Polizei auch damit decken, was Zeugen, die sich nach dem Aufruf gemeldet hatten, berichten konnten.
2: 10:04, das Wetter für uns in Mecklenburg-Vorpommern. Da wechseln sich heute Sonne und Wolken freundlich ab. Es bleibt weitestgehend trocken. Hier und da könnte es nur ein bisschen regnen. Bis zu 21 Grad in der Spitze heute. Kap Arkona aktuell 18 Grad, Sarnitz 17 und Gardebusch auch 17 Grad. An der Küste weht anfangs noch so ein frischer Nordwestwind. Im Laufe des Tages lässt er dann aber auch an der Küste etwas nach. Und morgen wird es dann endlich mal wieder ein bisschen mehr Sommer. Viel Sonnenschein, ganz wenige Wolken, es bleibt trocken, bis zu 23 Grad. Hallo ins Auto, hier ist NDR 1 Radio MV mit dem zuverlässigsten Verkehrsservice für uns in Mecklenburg-Vorpommern. Wir haben eine Meldung aus Stralsund, da starten ja heute die Wallenstein-Tage. Dadurch sind einige Straßen in der Altstadt gesperrt, nur dass Sie das mal gehört haben. Dann haben wir noch Stau und stockenden Ferienverkehr auf der Insel Usedom, Bansin Richtung Ahlbecker Straße. Da brauchen wir aktuell 15 Minuten mehr und damit Sie das auch schon mal gehört haben, ab morgen gibt es eine Vollsperrung in Rostock am Werftdreieck. Eine Woche lang dort wegen Bauarbeiten. Also da bitte schon mal ein bisschen Geduld mitbringen und auf dem Schirm haben. A14 Höheparkplatz Platerberg beidseitig. A20 auf der Abfahrt zur B96 Richtung Stralsund. A24 Richtung Hamburg zwischen Zarrentin und Gudow. A24 Richtung Berlin hinter Mainburg, B96 Richtung Bergenhöhe Rahlsweg, der Blitzeranhänger, dann die 96 Richtung Autobahn zwischen Brandshagen und Milzow. B103 am Ortseingang Warnemünde, B104 Ortsausgang Schwerin Richtung Wismar, nochmal die 104 zwischen Staffenhagen und Malchin. B105 in Rheinberg Richtung Stralsund, B109 zwischen Ducherow und Neukoserow, B110 in Relzow Richtung Usedom, B111 in Lümansdorf Richtung Wolgast und in Zempin, B195 Lüttenmark Richtung Gresse, auf der 392 blitzt es in Klattrum Richtung Kriewitz, zwischen Blowatz und Großströmkendorf an der Wodorfer Brücke, Bordin Richtung Wittenburg, in Christinenfeld Richtung Klütz, in Greifswald auf der Bahnhofsstraße, in Grimmen, Greifswalder Straße aus Richtung Autohaus, Görslow Richtung Lezen, Röbel Richtung Sitow an der Schampermühle und Ortsausgang Sitow Richtung Röbel. Und in Rövershagen blitzt es, Gral-Müritzer Straße in Richtung Gral-Müritz. Und Thomas hat auch noch einen gesehen. Moin!
7: Ja, 19 aus Richtung Überseehafen in Richtung Rostock-Ostabfahrt.
2: Alles klar, dankeschön Thomas. Staus und Blitzer und Unfälle melden Sie immer kostenlos in der NDR-MV-App oder Sie wissen, Sie klingen durch. 0800 59 59 100. Dankeschön.
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2: Laut einer Studie, da brauchen wir nur 5 Sekunden, um zu wissen, ob wir irgendwas mögen oder nicht. Ich bin der Meinung, wir brauchen nur 1 Sekunde, um Ihnen zu beweisen, dass Sie hier bei uns genau richtig sind. Bei NDR 1 Radio MV. Schön, dass wir Sie begleiten dürfen heute wieder.
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0: Sommerferien in Mecklenburg-Vorpommern. Die Ferienkinder, die schlafen aus oder die spielen am Strand zum Beispiel. Wir haben ja hier genügend bei uns im Land oder gucken halt einfach Fernsehen. Es gibt ja eigentlich so viele Sachen zu erleben. Nur wenn man eigentlich so die Nase voll hat von den immer gleichen Dingen, die man so erlebt in den Ferien, dann brauchen wir irgendwie neue Tipps, ne?
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2: Und das ist heute...
3: Hallo, ich bin Pauline, bin 8 Jahre alt und wohne in Warsow.
2: Dein Tipp ist...
3: Also ich finde den Ludwigsluster Strand ganz toll.
2: Und warum findest du das so toll?
3: Weil es da auch einen Lichtschwimmerbereich gibt, eine Rutsche und ein Springbrett. Baden würde ich da gern 4-mal in der Woche. Das wäre richtig cool. Ich fahre da am liebsten mit meiner Mama und meiner Papa und meiner Schwester hin, weil zu viert macht es halt viel mehr Spaß.
2: Na dann, viel Spaß!
0: Sehr schön. Vielen Dank an unser heutiges Ferienkind bzw. unseren heutigen Ferienprofi. Wir brauchen aber noch mehr Tipps. Also melden Sie mal ganz fix Ihr Kind oder Enkelkind an unter ndr.de/ferienprofis. Das geht ganz schnell und unkompliziert. Und dann gibt's von uns auch ein NDR MV Strandpaket. Vielen herzlichen Dank fürs Mitmachen.

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1: In einer halben Stunde, da ist schon wieder Mittagspause. Und während wir überlegen, was es nachher so Schönes zu essen gibt, freuen wir uns jetzt wieder auf einen 80er, weil es hier die meisten 80er gibt. Summer Nights von Olivia Newton-John und John Travolta jetzt hier im Lieblingsmix bei NDR 1 Radio MV. Ich finde auch so einen Song, wo wir alle noch mal so ein bisschen mitwippen können, vielleicht auch ein bisschen laut im Büro mitsingen können. Warum nicht? Macht gute Laune und wir verbrennen auch noch gleich Kalorien.

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1: 11:30, das Wetter für uns in Mecklenburg-Vorpommern. Da schauen wir vor der Mittagspause nochmal drauf. 19 Grad Ueckermünde, Ribnitz-Damgarten 18 Grad, Neubrandenburg auch 18 Grad. Heute wechseln sich Sonne und Wolken ab. Nur ab und zu könnte es auch mal regnen und vielleicht sogar gewittern. Aber im Großen und im Ganzen bleibt es trocken. Morgen wird es dann endlich wieder ein bisschen sommerlicher. Viel Sonnenschein, ganz wenige Wolken. Es bleibt trocken, bis zu 23 Grad. Und der Drei-Tage-Trend sieht dann so aus, dass es dann auch erstmal so sommerlich bleibt. Nur der Sonntag, da könnte es dann mal wieder ein bisschen regnen. 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In Stralsund starten heute die Wallenstein-Tage. Dadurch sind einige Straßen in der Altstadt gesperrt, dass sie das auf den Schirm haben. Und ansonsten geblitzt wird heute auch noch ganz fleißig. A14 Höhe Parkplatz Platerberg beidseitig. A19 Richtung Berlin Höhe der Abfahrt Rostock-Ost. A24 Richtung Hamburg zwischen Zarrentin und Gudow. A24 Richtung Berlin hinter Mainburg. B96 Lied Richtung Bergenhöhe Ralswiek. Nochmal die 96 Richtung Autobahn zwischen Brandshagen und Milzow. B103 am Ortseingang Warnemünde. B104 Ortsausgang Schwerin Richtung Wismar. Nochmal die 104 zwischen Staffenhagen und Malchin. B105 in Rheinberg Richtung Stralsund. B109 zwischen Ducherow und Neukoserow. Die 110 in Relzow Richtung Usedom. 111 in Lümmernsdorf Richtung Wolgast und in Zempin. B195 Lüttenmark Richtung Gresse. B392 Klattrum Richtung Kriewitz. Zwischen Blowatz und Großströmkendorf blitzt es an der Wodorfer Brücke. Bordin Richtung Wittenburg. In Christinenfeld Richtung Wohlenberg. In Greifswald Bahnhofstraße. Röbel Richtung Sito, Höhe der Schampermühle und Ortsausgang Sito Richtung Röbel. Rövershagen blitzt es, Gralmüritzer Straße in Richtung Gralmüritz. Dann in Schwerin auf der Lübecker Straße stadteinwärts und in Stralsund Grünhofer Bogen. Vielen herzlichen Dank an Martina, Tabea, Bernadette und Thomas. Staus und Blitzer melden Sie mal kostenlos in der NDR MV-App oder Sie wissen, Sie klingeln durch. 0800 59 59 100. Da freuen wir uns sehr, weil dank Ihnen sagen wir:
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Da war ja heute Morgen einiges los im Frühstücksclub bei NDR 1 Radio MV. Meine Güte, Robert Holm hat erzählt, dass er noch nie den Film Dirty Dancing gesehen hat. Das ist ja für mich total unverständlich, weil es einer der schönsten Filme ist, die es wirklich gibt. Ich habe den gefühlt auch schon 690 Mal angeguckt, schon allein wegen der Lieder, die sind doch alle Kult. Oh, da kriegt

0: gehört zu mir. Oh, ich habe dann direkt Lust, den auch einfach jetzt anzugucken. Ich bin der Meinung, man muss den gesehen haben, aber Ihre Reaktionen heute Morgen, die war ja auch toll.
1: Hier ist die Marita aus Warenzin. Dirty Dancing habe ich mindestens 20 Mal gesehen. Es ist doch so schön, wie er mit seinem Baby umgeht. Herrlich. Und das Ende, wunderschön. Also für Robert, unbedingt anschauen.
2: Hallo Robert, hier ist Volker aus Greifswald. Ich stehe auf deiner Seite. Dirty Dancing noch nicht einmal gesehen.
3: Ja moin, hier ist Carsten. Ich bereue es bisher auf keinste Art und Weise, Dirty Dancing nicht geguckt zu haben.
4: Moin, natürlich im Dirty Dancing Team. Was ist das für eine Frage?
5: Ja. Hallo, hier ist Martina. Ich bin 67 Jahre alt und habe auch noch nie Dirty Dancing gesehen.
0: Dann wird's aber Zeit. Ich bin ja auch sehr gespannt, ob Robert

dann auch endlich mal anschauen wird. Es bleibt spannend. Wir tanzen jetzt auch mal ein bisschen über die Baustelle oder durchs Büro. Weil hier aus Dirty Dancing, da gibt es auch diesen großartigen Song Be My Baby von The Ronettes.

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2: Es ist Sommer, eigentlich ja super, aber leider sind dabei immer wieder Wald- und oder Feldbrände halt ein Thema. Zuletzt gerade auch der Brand im Müritz-Nationalpark. Astrid Pankok, beim Löschen solcher Brände wird die Feuerwehr aber auch oft von Landwirten unterstützt, oder?
3: Ja, ganz genau so ist es. Wir haben es ja auch gerade vor den Nachrichten kurz gehört, in dem Trailer mit Mirja Freie. Ja, bei den Einsätzen sind immer öfter nicht nur Feuerwehrautos zu sehen, sondern auch Traktoren, Wassertanks und anderes schweres Gerät aus der Landwirtschaft. Bei einem Brand auf dem Land, da können Bauern einfach einen entscheidenden Beitrag leisten. Und jetzt gibt es eben ein neues Konzept, um diese Zusammenarbeit von Landwirten und Feuerwehren noch besser zu machen. Nathalie Süß aus der Redaktion Landwirtschaft, Umwelt und Natur hat sich das genauer angeschaut.
4: Ein Viertel von Mecklenburg-Vorpommern ist Wald. Oft Kiefernwald, der brennt bei Trockenheit besonders gut. Der Sommer ist aber nicht nur Waldbrandsaison, sondern auch Erntesaison. Beim Getreidedreschen oder Strohpressen kommt es oft zu Ackerbränden. Bauern wie Jens Albrecht sind darauf vorbereitet.
5: Unser Wasserfass, was wir im Hintergrund haben, das hat 19.000 Liter mit an Bord. Das ist ungefähr das 8- bis 10-fache. Von einem Feuerwehrfahrzeug.
4: Mit diesem Wasservorrat können die Bauern nicht nur sich selbst helfen, auch die Feuerwehr profitiert im Brandfall davon.
5: Wir sind natürlich auch gut vernetzt mit der Feuerwehr, sodass dann schon auf kleinem Wege das oft der Anruf kommt und sagt, Mensch, es brennt hier und da, kannst du mit Wasser fahren.
4: Landwirte helfen der Feuerwehr bei Bränden. Das ist gelebte Praxis. Doch nicht immer haben die Feuerwehrleute den persönlichen Kontakt zum nächsten Bauern. Wenn jede Minute zählt, hilft eine neue App. Red Farmer. Da können Land- und auch Forstwirte ihre Nummer und ihre Spezialgeräte eintragen. Forstrücker, um Bäume aus dem Wald zu holen. Und Scheibenecken für Brandschutzschneisen auf dem Feld.
6: Von den Materialien hat die Feuerwehr tatsächlich gar nichts. Sie hat auch nicht so große Wassertanks. Ne? Und gerade bei, ich sag mal, Feldbränden, so wie in unserer Region, dann kommen wir mit maximal 2.000, vielleicht auf 4.000 Liter Wasser da an. Und dann ist das auch ganz schnell erschöpft.
4: Sagt Kreiswehrleiter Arne Borg. Er hat die Plattform Red Farmer nach Nordwestmecklenburg geholt. In der App sieht die Feuerwehr auf einen Blick, welche Maschinen 40 Kilometer ringsum zur Verfügung stehen. Und kann die Landwirte im Ernstfall direkt anrufen.
6: Einfach bessere Organisation und Kommunikation mit den Bauern und für die Einsatzleitung an der Einsatzstelle halt einfacher zu finden, welchen Bauern frage ich für welches Gerät.
4: Noch ein Pluspunkt: Wer über Red Farmer hilft, ist im Einsatz unfallversichert. Auch die Geräte sind versichert, falls was kaputt geht. Denn wenn es brennt, sollten Kosten keine Rolle spielen.
3: Ja, das ist wohl wahr. Danke, Nathalie Süß. 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Waren Sie heute schon einkaufen? Vielleicht hören Sie uns gerade auf dem Weg zum Supermarkt in Ihrer Nähe. In der Stadt ist das relativ einfach, auf dem Land wird es schon schwieriger. Im Landkreis Vorpommern-Rügen, da müssen die rund 1.400 Einwohner in Franzburg jetzt zum Einkaufen im Prinzip einen längeren Weg auf sich nehmen und ins benachbarte Richtenberg fahren. Der einzige Markt in ihrer kleinen Stadt, der hat zugemacht. Das ist besonders für ältere und mobilitätseingeschränkte Menschen ein Problem. Jeremias Fietz im Vorpommern-Studio, wie kam es dazu?
7: Für alle sehr überraschend, sowohl für die Einwohner als auch für die Stadtvertreter. Die Schließung kam von jetzt auf gleich, über Nacht sozusagen. Am Abend hing ein Zettel an der Tür, dass der Markt ab sofort geschlossen sei. Auch für die Stadt und das Amt Franzburg-Richtenberg kam die Schließung der Edeka-Filiale ohne Vorwarnung. Edeka Nordwest sagt auf NDR-Anfrage, dass die Schließung gemeinsam mit dem selbstständigen Kaufmann beschlossen wurde. Zuvor hätten noch erforderliche Abstimmungen getroffen werden müssen. Die Stadt vorzeitig zu informieren sei nicht möglich gewesen.
3: Müssen jetzt alle zum Einkaufen nach Richtenberg? Und wenn ja, wie gehen die Menschen damit um?
7: Die Bürger und die übrigen Geschäfte im Ort haben schnell reagiert. So hat der Fleischer sein Warensortiment erweitert. Der Bürgermeister hat zusammen mit rund 20 ehrenamtlichen Helfern eine Einkaufshilfe ins Leben gerufen. Für Bürgerinnen wie die 76-jährige Renate Elisch aber keine Dauerlösung.
8: Wir haben hier viele Ältere jetzt in Franzburg. Die können nicht mehr alleine einkaufen. Die müssen jetzt sich anmelden. Dann fährt die Gemeinde wohl zweimal in der Woche. Ja, bloß, das kann nicht die Lösung, das kann man für 4 Wochen, 6 Wochen, aber nicht für ein halbes Jahr. Da gibt's keine Lösung. Wir brauchen einen neuen Markt hier. Das ist die Lösung.
7: Doch das kann noch dauern.
3: Ja, und wie geht's jetzt weiter? Bekommt Franzburg denn dann in absehbarer Zeit doch einen neuen Supermarkt?
7: Zurzeit laufen Gespräche mit verschiedenen Interessenten, das sagte mir das Amt Franzburg-Richtenberg. Um diese nicht zu gefährden, möchte man sich aber nicht weiter äußern. Außerdem wurde Kontakt zum Wirtschaftsministerium aufgenommen, um Fördermöglichkeiten für eine Neuansiedlung eines Lebensmittelmarktes zu prüfen. Fest steht, dass im nächsten Jahr in Richtenberg und Bad Sülze neue Supermärkte entstehen sollen. Franzburg wurde dabei nicht berücksichtigt. Das liege unter Umständen auch daran, dass die Stadt kein Einzelhandelskonzept vorgelegt hat, sagt der Kreis Vorpommern-Rügen.
3: Der kleine Ort Franzburg im Landkreis Vorpommern-Rügen, der steht zurzeit ohne Supermarkt da. Danke für die Infos, Jeremias Wietz. Und jetzt weiter mit Meldungen. Bei einem Wohnungsbrand in einem Mehrfamilienhaus in Grabow im Kreis Ludwigslust-Parchim ist gestern Abend ein Mann ums Leben gekommen. Das Feuer war in der Dachgeschosswohnung des Mannes ausgebrochen. 4 weitere Bewohner konnten das Haus rechtzeitig und unverletzt verlassen. Das Gebäude ist derzeit unbewohnbar. Der Sachschaden wird auf rund 250.000 Euro geschätzt. In Mecklenburg-Vorpommern sind in den ersten 6 Monaten des Jahres fast 40 neue Windenergieanlagen ans Netz gegangen. Das ist mehr als im gesamten vergangenen Jahr. Insgesamt gibt es in Mecklenburg-Vorpommern jetzt 1.850 Windräder. Im bundesweiten Vergleich liegt das Land damit im unteren Mittelfeld. Der Bundesverband Windenergie befürchtet, dass die Windenergie durch geplante Gesetze der Bundesregierung ausgebremst werden könnte. Vor dem Landgericht Neubrandenburg beginnt heute der Prozess gegen ein mutmaßliches Mitglied des Motorradclubs Bandidos. Der Angeklagte wurde bei einer groß angelegten Durchsuchung im Februar festgenommen und sitzt seitdem in Untersuchungshaft. Der 47-Jährige soll laut Anklage mehrere Waffen besessen haben. Neben Betäubungsmitteln in nicht geringen Mengen soll der Angeklagte auch mit Medikamenten gehandelt haben. Dabei sei er laut Staatsanwaltschaft immer bewaffnet gewesen. Im Süden Europas gibt es zurzeit mehrere große Waldbrände. An der französischen Atlantikküste mussten 12.000 Touristen und Einwohner in Sicherheit gebracht werden. Das Feuer hat dort in kurzer Zeit rund 2.000 Hektar Kiefernwälder zerstört. Nördlich der spanischen Hauptstadt Madrid zogen Brände bereits 32.000 Hektar Land in Mitleidenschaft. Auch aus dem Südwesten Spaniens werden Brände gemeldet. Betroffen ist ebenfalls die italienische Insel Sizilien. Die Feuer werden durch Temperaturen von über 40 Grad und große Trockenheit begünstigt. 12:08 Uhr. 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Es wurde schon immer davor gewarnt, KI, also künstliche Intelligenz, die kann sich selbstständig machen. Und so geschehen ist es jetzt bei einem internen Sicherheitstest des amerikanischen KI-Unternehmens OpenAI. Die Entwickler sprechen selbst von einem beispiellosen Cybervorfall. Joshua Greiten mit Reaktionen.
9: Das Unternehmen wollte testen, wie gut seine KIs Sicherheitslücken ausnutzen können. Dafür sollte die Software Aufgaben eines Standardtests lösen, der dafür oft in der Branche verwendet wird. Ein Test, der nicht ganz ungefährlich ist, sagt Professor Hannes Federath von der Uni Hamburg.
10: Also man stelle sich etwa ein Chemielabor vor, in dem an gefährlichen Substanzen gearbeitet wird und die Glasscheibe ist einfach zu dünn oder durchlässig. Das heißt, es können Substanzen austreten. Und im Grunde genommen ist hier die Umgebung, in der getestet wurde, nicht ausreichend abgesichert gewesen.
9: Die sehr fortschrittlichen KI-Modelle von OpenAI fanden nämlich tatsächlich eine Sicherheitslücke und brachen damit aus ihrer Testumgebung aus. Laut OpenAI suchten sie im Internet gezielt nach Möglichkeiten, bei dem Test besser abzuschneiden. Dieser Ausbruch hätte aber noch weitreichende Konsequenzen haben können, erklärt Claudia Plattner, die Präsidentin des Bundesamts für Sicherheit in der Informationstechnik BSI.
11: Was wäre, wenn sie eben halt nicht Hugging Face angegriffen hätte, sondern gesagt hätte, übrigens für meine Aufgabe wäre es hilfreich, wenn ich jetzt mal den Strom in der Stadt abstelle.
9: Plattner sieht die Tech-Unternehmen hier in der Pflicht, ihre eigenen KIs besser unter Kontrolle zu bekommen. Aber auch bei Unternehmen in Deutschland müsse dringend etwas gemacht werden.
11: Wir gehen davon aus, dass die nächsten Monate, ein, zwei Jahre sehr, sehr holprig werden, dass wir mit einer deutlich höheren Anzahl von Angriffen rechnen müssen, dass die Zeit zwischen hier ist eine Schwachstelle, bis dahin wird sie ausgenutzt, wirklich super kurz werden wird und dass wir kaum noch eine andere Chance haben werden, uns zu verteidigen, als selber auf eine entsprechende Automatisierung zu setzen und KI auch für uns zu nutzen. Das wird eine heiße Zeit, die nächsten Monate und die nächsten Jahre.
3: Bei einem Test hat sich KI, also künstliche Intelligenz, selbstständig gemacht. Das war Joshua Greiten mit Reaktionen.
2: Dankeschön, Astrid. 10:50, das Wetter für uns in Mecklenburg-Vorpommern. Aktuell Barkenberg auf der Insel Rügen mit 17 Grad mit dabei, Warnemünde auch 17 Grad und Neustrelitz 18 Grad. Heute wechseln sich Sonne und Wolken ab. Nur ab und zu könnte auch mal ein bisschen regnen oder vielleicht sogar auch gewittern. Aber im Großen und im Ganzen bleibt es trocken. Und an der Küste haben wir noch so einen frischen Nordwestwind, der dann aber auch im Laufe des Nachmittages immer mehr nachlässt. Morgen wird es dann endlich wieder sommerlicher. Viel Sonnenschein, ganz wenige Wolken, es bleibt trocken, bis zu 23 Grad. Mensch, gerade schwer gewesen doch. 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Eine Meldung aus Klausdorf, die Stebelower Straße, die ist zwischen Ortseingang und Wiesenweg nach einem Unfall in beiden Richtungen gesperrt. Dann in Stralsund, da ja die Wallensteintage heute starten, einige Straßen in der Altstadt gesperrt. Und damit Sie das auch schon mal gehört haben, ab morgen gibt es eine Vollsperrung in Rostock am Werftdreieck, eine ganze Woche lang wegen Bauarbeiten. Geblitzt wird auch noch ganz fleißig auf der A14, Höhe Parkplatz Platerberg beidseitig, A19 Richtung Berlin, Höhe Abfahrt Rostock-Ost, A24 Richtung Hamburg zwischen Zarrentin und Gudow, dann die A24 Richtung Berlin hinter Mainburg, B96 Lietzow Richtung Bergenhöhe Ralswiek, nochmal die 96 Richtung Bergenhöhe Samtens und Richtung Autobahn zwischen Branshagen und Milzow. B103 am Ortseingang Warnemünde, B104 Ortsausgang Schwerin Richtung Wismar, B104 nochmal zwischen Staffenhagen und Malchin, B105 blitzt es in Rheinberg Richtung Stralsund, auf der 109 zwischen Ducherow und Neukoserow, B110 in Relzow Richtung Usedom, auf der 111 in Lümansdorf Richtung Wolgast und in Zempin, B195 Lüttemark Richtung Gresse, auf der 392 Zölkow Richtung Kriewitz, zwischen Blowatz und Großströmkendorf der Blitzer an der Wodorfer Brücke, Bodin Richtung Wittenburg, in Christinenfeld Richtung Wohlenberg, in Greifswald auf der Bahnhofstraße, Röbel Richtung Sito, Höhe Schampermühle, Ortsausgang Sito Richtung Röbel, dann Röbershagen, Graal-Müritzer Straße in Richtung Graal-Müritz, Schwerin auf der Lübecker Straße stadteinwärts, in Stralsund, Grünhofer Bogen. Und der Ronald hat auch noch einen über die NDR MV-App geschickt.
12: Moin, ich möchte gerne einen Blitzer melden. Mhm. Und zwar in Bad Doberan am Walkmüller Holz Richtung B105 Eickbohm. Schön im Gebüsch versteckt, eventuell beidseitig in der 30er-Zone.
2: Dankeschön, Ronald. Staus und Blitzer melden Sie immer kostenlos in der NDR MV-App oder Sie wissen, Sie klingeln einfach durch. Freuen wir uns auch sehr drüber. 0800 59 59 100. Dankeschön.
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0: eine Legende jetzt auch hier im Studio.
1: Auf jeden Fall.
0: Ja. Tobi Blank aus der Sportredaktion ist da. Moin, Tobi.
2: Moin.
0: So, Tobi, Fußball-WM, das war ja nix. Julian Nagelsmann, der ist nicht mehr Bundestrainer. Morgen soll dann endlich der Nachfolger vorgestellt werden. Gibt es denn da noch irgendwas, das gegen Jürgen Klopp spricht?
1: Ja, das sind jetzt noch so Formalien. Da müssen jetzt Verbandsgremien noch zustimmen. Das ist jetzt wirklich so der letzte Punkt oder das letzte Ausrufezeichen hinter dem Ganzen. Für 11 Uhr morgen Vormittag ist auf jeden Fall schon mal eine Pressekonferenz angesetzt. Dann soll Jürgen Klopp der 13. Bundestrainer der DFB-Geschichte werden. Hoffen wir mal, dass es für ihn eine Glückszahl ist und dass er dann wirklich auch bis 2030 erfolgreich mit der Nationalmannschaft arbeitet. Die letzten Jahre waren ja eher so mittelmäßig. Und sein bisheriger Arbeitgeber Red Bull, der bekommt eine Millionenspende, gibt es an die Konzernstiftung für den Head of Global Soccer. Das war Jürgen Klopp ja bis heute quasi noch. Und ab morgen soll er dann ja als Bundestrainer arbeiten. Übrigens einer, der bei der WM deutlich weitergekommen ist als unsere Nationalmannschaft, ist der Rostocker Bastian Dankert, der Schiedsrichter. War ja bis zum Finale wirklich voll im Einsatz. Und was er dort erlebt hat, erzählt er morgen übrigens im Nordmagazin. Da ist er um 19.30 Uhr bei uns zu Gast. Und da wird er, glaube ich, mal ein bisschen aus dem Nähkästchen plaudern.
0: Großer Tag morgen. Das ist ja spannender als das andere. Alles super spannend morgen. Hannover ist ja für die kommenden Tage die Sporthauptstadt Deutschlands. Dort werden ja die sogenannten Finals ausgetragen. Worum geht's denn da?
1: Ja, es werden in den kommenden Tagen 143 deutsche Meistertitel in 24 Sportarten vergeben. Zum Beispiel im Beachvolleyball, Flag Football, Kanu, Schwimmen, Leichtathletik. Also da gibt es eine ganze Menge. Heute auch schon zum Beispiel der Stabhochspringer Gilian Ladwig vom Schweriner SC dabei. Der hofft auf eine Medaille, ist im vergangenen Jahr deutscher Meister geworden, als die Veranstaltung noch in Dresden ausgetragen wurde. Jetzt also heute und die kommenden Tage in Hannover. Insgesamt sind viele Starter bei uns dabei aus unserem Bundesland. Zum Beispiel Ole Hohensee im Rudern, ein Top-Athlet, aber auch 10 Judoka. Und jetzt im Stream läuft schon gerade der Mehrkampf im Turnen. Da kann man gerne mal reinschauen auf sportschau.de. Und gleich ab 13 Uhr überträgt dann auch das ZDF live.
0: Oh, cool. Dann drücken wir natürlich von ganzem Herzen die Daumen. Ich danke dir.
1: Sehr gerne.
0: Tobi Blank aus der Sportredaktion hat heute für uns alles im Blick, damit wir immer Bescheid wissen, was denn eigentlich so los ist.
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3: Gleich 12.30 Uhr, halb eins. Das Wetter für uns in Mecklenburg-Vorpommern. Hier ist NDR 1 Radio MV. Bei der Arbeit auch ganz fleißig unser NDR-Wetterexperte Stefan Kreibum aus dem Wetterstudio auf der Insel Hiddensee. Moin, Stefan.
4: Ja, hallo, grüß dich.
3: Stefan, plauder mal ein bisschen aus dem Nähkästchen. Was macht denn der Donnerstag heute so?
4: Ja, der bringt so gewissermaßen dreigeteiltes Wetter. Wir haben im äußersten Osten freundliches Wetter, Sonnenschein, da ist es trocken. Mhm. Und auch so von der, da sagen wir mal, so westlichen Seenplatte bis nach Westmecklenburg, da ist es auch trocken. Dazwischen gibt es so einen Streifen, wo die immer wieder mal Schauer langziehen. Es gibt so eine richtige Schauerspur, die läuft von Zingst über Barth bis dann, so, klar, ein bisschen westlich von Grimmeln bis nach Lötz, Termin, Jarmen, runter bis nach Neubrandenburg, Friedland. Ja, da gab es mal schon ein paar kräftige Schauer. Da sind auch noch ein paar kräftige Schauer unterwegs. Weiter westlich eher so vereinzelte und ganz im Westen, wie gesagt, es ist ja trocken. Und es gibt heute Nachmittag keine wesentliche Änderung in diesen Gebieten, wo es jetzt schon zu Schauern kam. Gibt es weiterhin so vereinzelte Schauer, aber tendenziell nachlassend in den nächsten Stunden. Dann, während es weiter östlich, so von Rügen, Hüttensee bis nach Usedom, Uecker-Randow weiter trocken bleibt und auch im Westen bleibt es trocken. Und überall kommt dann zeitweise mal die Sonne durch. Die Temperatur erreicht bei Sonnenschein mal Werte von leicht über 20 Grad. Und der Wind weht noch schwach bis mäßig an der Küste, stellenweise frisch, kommt aus Nordwest.
3: Okay, wie sieht es denn dann morgen zum Freitag aus? Wird es denn mal langsam wieder so schön sommerlich und bleibt der auch?
4: Nee, sommerlich wird es aber auf jeden Fall nächste Woche. Das kann ich schon versprechen. Nächste Woche dreht der Sommer so richtig auf. Bis dahin alles so ein bisschen auf und ab. Morgen, ja, es ist schon recht wolkig morgen. Die Sonne tut sich ein bisschen schwer, da mal öfter durchzukommen. Aber es ist unterm Strich nicht unfreundlich und weitestgehend trocken. Bei Temperaturen ähnlich wie heute auch, vielleicht mal ein Grad mehr im Osten. Am Sonnabend mal freundlich mit Sonnenschein, Wolken 23 bis 26 Grad. Und am Sonntag ziehen noch mal ein paar Schauer durch, die wieder eine Abkühlung bringen, aber wie gesagt, die ist nur vorübergehend. Nächste Woche volle Kanne Sommer im Wochenverlauf. Bis über 30 Grad geht's dann noch.
3: Cool. Müssen wir eigentlich nur noch ein bisschen Geduld mitbringen. Das wird schon.
4: Ja.
3: Wir danken dir von Herzen. Stefan Kreibum, unser NDR-Wetterexperte aus dem Wetterstudio auf der Insel Hiddensee. Mach dir jetzt noch einen schönen Donnerstag.
4: Mach ich. Tschüssing.
3: Tschüssing. 12.31 Uhr. Hier ist NDR 1 Radio MV mit dem zuverlässigsten Verkehrsservice für uns in Mecklenburg-Vorpommern in Stralsund. Heute die Wallensteintage, die losgehen. Dadurch sind einige Straßen in der Altstadt gesperrt. Und morgen, also ab morgen, gibt es eine Vollsperrung in Rostock am Werftdreieck. Eine Woche lang Bauarbeiten. Hier bitte auch etwas Geduld mitbringen. Geblitzt wird auch noch ganz fleißig auf der A14 Höheparkplatz Platerberg beidseitig, A19 Richtung Berlin Höhe Abfahrt Rostock Ost, A24 Richtung Hamburg zwischen Zarrentin und Gudow, A24 Richtung Berlin hinter Mainburg, dann auf der B96 Lietzow Richtung Bergenhöhe Rahlswiek und nochmal die 96 Richtung Autobahn zwischen Branshagen und Milzow, B103 am Ortseingang Warnemünde, B104 Ortsausgang Schwerin Richtung Wismar, B104 zwischen Staffenhagen und Malchin, B105 in Rheinberg Richtung Stralsund, B109 zwischen Ducherow und Neukoserow, B110 in Relzow Richtung Usedom, die 111 Lühmannsdorf Richtung Wolgast und in Zempin, B392 in Zölkow Richtung Kriewitz, dann blitzt es in Bad Doberan am Walkmüller-Holz Richtung B105, zwischen Blobatz und Großströmkendorf an der Wodorfer Brücke, Bodin Richtung Wittenburg, in Christinenfeld Richtung Wohlenberg, Röbel Richtung Sitow, Höhe der Schampermühle, Ortsausgang Sitow Richtung Röbel, dann Rövershagen, Gralmüritzer Straße in Richtung Gralmüritz, Schwerin, Alte Kriewitzer Landstraße stadteinwärts und noch einer in Schwerin, Lübecker Straße stadteinwärts. Vielen herzlichen Dank. Staus und Blitzer und Unfälle melden Sie immer kostenlos in der NDR-MV-App oder Sie wissen, Sie klingeln einfach durch. 0800 59 59 100. Dankeschön.
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0: Wir hangeln uns durch den Donnerstag bei der Arbeit. Schön durchhalten, während Sie vielleicht gerade noch eine wichtige E-Mail schreiben, haben wir hier unsere Reporterinnen und Reporter, die in Ihrer Region für Sie unterwegs sind und Sie auf den neuesten Stand bringen.
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2: Mit Nora Reinhardt. Guten Tag. Am Rostocker Hauptbahnhof ist ein Bahnmitarbeiter von einem 29-jährigen Mann angegriffen worden. Wie die Polizei heute mitgeteilt hat, hat der 48-jährige Bahnmitarbeiter gestern einen Fahrkartenautomaten gereinigt und wurde dabei gegen 10.30 Uhr von dem Mann attackiert. Der 29-Jährige schubste, schlug und trat den 48-Jährigen, der daraufhin ärztlich behandelt werden musste. Im Rostocker Fischerdorf zwischen Lüttenklein und Evershagen gibt es einen Rohrschaden an einer Hauptversorgungsleitung. Wie eine Sprecherin von Nordwasser mitteilte, konnte der Schaden gefunden werden. Der Rohrabschnitt wurde nun außer Betrieb genommen und soll repariert werden. Die 60.000 betroffenen Einwohnerinnen und Einwohner werden vorübergehend über eine andere Wasserleitung versorgt. Während der Reparaturarbeiten ist der Geh- und Radweg in der St. Petersburger Straße einseitig gesperrt. In Dummersdorf im Landkreis Rostock hat ein Brand heute Morgen zu einer starken Rauchentwicklung geführt. Grund dafür war ein Feuer auf dem Recyclinghof. Dort hatte ein Container mit Altakkus gebrannt. Die freiwilligen Feuerwehren Dummersdorf, Prisanewitz, Damrez und Kabelsdorf haben das Feuer gelöscht. Wie es zu dem Brand kommen konnte, ist noch unklar. Die Vero setzt heute in der Langen Straße Drohnen ein, um die Fassade eines Wohnhauses zu begutachten. Es soll beispielsweise kontrolliert werden, ob der Putz zwischen den Fugen noch in Ordnung ist.
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1: Wir lieben die deutsche Musik, deswegen gibt es die hier auch so bei uns im Lieblingsmix, weil das sind die da, die können wir einfach so mitsingen, ohne Probleme, ohne drüber nachzudenken. Und ich wünsche Ihnen jetzt von ganzem Herzen ganz viel Spaß mit meiner lieben Kollegin Theresa Hebert.
2: Ich singe ja auch immer gern laut mit.
1: Ja,
2: oder? Tanze hier rum, sehen Sie alles bei uns im Livestream in der NDR MV-App. Also wenn Sie es sehen wollen. Es kommt natürlich darauf an.
1: Gern reinschalten. Theresa Hebert bringt jetzt ihre gute Laune direkt rein ins Büro. So soll es doch auch sein. Ich bin Jule Piesche, sag vielen Dank für heute und jetzt weiter mit. Wie gesagt, viel Spaß. Jo. Schön, dass wir Sie immer begleiten dürfen.

0: einen sonnigen Donnerstagnachmittag, 13 Uhr.
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0: Ja, und es ist Sommer und es brennt. Und nicht nur wie in den vergangenen Tagen im Müritz-Nationalpark, sondern eben auch häufig auf den Feldern. Und im Einsatz sind da natürlich Feuerwehrleute. Aber wir haben auch immer wieder gehört, dass Landwirte aktiv bei der Brandbekämpfung helfen. Marco Schubert ist unser Nachrichtenredakteur.
2: Ja, und dank einer App sollen das noch mehr werden. Und ihre Unterstützung kann besser koordiniert werden. Wie genau die Hilfe der Landwirte dann aussieht, dazu Andrea Gottke aus der aktuellen Redaktion.
3: Die App heißt Red Farmer. Hier können Land- und auch Forstwirte ihre Telefonnummern und ihr Equipment eintragen. Im Brandfall sieht die Feuerwehr dann auf einen Blick, welche Technik bis 40 Kilometer im Umkreis verfügbar ist und kann die Landwirte direkt kontaktieren. Sowohl sie als auch ihre Geräte sind im Einsatz damit auch versichert. Die App wird erstmal nur in Nordwestmecklenburg genutzt. Die ersten Bauern und Feuerwehren haben sich dort bereits registriert. Die Landwirte helfen im Brandfall beim Pflügen von Brandschneisen und liefern mit ihren Tankwagen Löschwasser.
2: 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Gesetzgebungsverfahren in Deutschland bekommen kein Tempolimit. Das Bundesverfassungsgericht in Karlsruhe verwarf heute mehrere Anträge im Zusammenhang mit dem alten Heizungsgesetz der Ampelregierung vor 3 Jahren. Ein Eilantrag hatte damals Erfolg. Die Abstimmung wurde verschoben. Antonetta Stefani aus der aktuellen Redaktion.
4: Heute hat das Bundesverfassungsgericht nun in der Hauptsache grundsätzlich entschieden und die Klage, anders als den Eilantrag, abgewiesen. Das Grundgesetz lege keine absolute Höchstgeschwindigkeit für Gesetzgebungsverfahren fest, entschied das Gericht. Es komme immer im Einzelfall darauf an, ob die Abgeordneten alle nötigen Informationen für ihre Entscheidung haben und Zeit bleibt, darüber zu beraten und zu diskutieren. Dafür sei damals im Sommer 2023 beim Heizungsgesetz genug Zeit gewesen.
2: Die EU-Staaten haben sich wegen des anhaltenden Krieges gegen die Ukraine auf ein 21. Sanktionspaket gegen Russland verständigt. Die Pläne sehen zusätzliche Maßnahmen gegen den russischen Finanz- und Energiesektor vor, sowie ein Einreiseverbot für russische Soldaten in die EU. Die automatische Anpassung des sogenannten Ölpreisdeckels soll für 12 Monate ausgesetzt werden. Damit kann Russland nicht von den steigenden Weltmarktpreisen wegen des Golfkrieges profitieren. Der Mann, der vergangenen Sonntag tot in Torgelow gefunden wurde, ist ertrunken. Das hat die gerichtsmedizinische Untersuchung ergeben. Heike Becker aus dem Haff-Müritz-Studio.
5: Der 42 Jahre alte Mann ist am Sonntag in der Nähe des Ufers der Ücker gefunden worden. Die Staatsanwaltschaft Neubrandenburg hat eine Obduktion angefordert, die über die Todesumstände aufklären soll. Zudem wurden Zeugen aufgerufen, sich bei der Polizei zu melden, falls ihnen etwas Ungewöhnliches aufgefallen war. Wie die Polizei informierte, hat die gerichtsmedizinische Untersuchung ergeben, dass der Tod nicht durch Gewalteinwirkung, sondern durch Ertrinken eingetreten ist. Das soll sich laut Polizei auch damit decken, was Zeugen, die sich nach dem Aufruf gemeldet hatten, berichten konnten.

0: Dankeschön. Marco Schubert aus unserer Nachrichtenredaktion. Und wir schauen jetzt auf jeden Fall mal auf das Wetter für uns in Mecklenburg-Vorpommern. Ja, und das ist so ein bisschen zweigeteilt heute, beziehungsweise aktuell. Wir haben einige Wolken, die bei uns unterwegs sind, aber auch viel Sonnenschein und Richtung Vorpommern. Immer wieder mal einen dicken Schauer. 17 Grad aktuell in Waren, 20 in Stralsund, 20 in Wismar. Ja, das ist dann auch so heute das Maximum. Da ändert sich nicht mehr so viel. In der kommenden Nacht meist dann die Schauer alle abgeklungen. Dann klart es auch mal auf bei so 15 bis 10 Grad. Und morgen am Freitag, ach, das wird eine graue Angelegenheit. Ne? Es bleibt aber meist trocken. Gelegentlich kommt die Sonne mal durch bei bis zu 23 Grad. 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Vielleicht noch mal ganz interessant für die Pendler bei uns im Land. Achtung, Autofahrer auf der A24, Hamburg Richtung Berlin. Zwischen Hamburg, Horn und Jenfeld haben wir gerade eine ungesicherte Unfallstelle. Und in Stralsund, da starten ja heute die Wallensteintage. Und da sind natürlich einige Straßen dadurch in der Altstadt auf jeden Fall gesperrt. So, und geblitzt wird auch noch, natürlich, auf der A14 zum Beispiel. Höhe Parkplatz Platerberg, beidseitig. Auf der A19 Richtung Berlin, Höhe Abfahrt Rostock-Ost. Auf der A24 einmal Richtung Hamburg zwischen Zarrentin und Gudow und Richtung Berlin hinter Mayenburg. Dann geht es hier zweimal auf die B96. Lietzow Richtung Bergen, Höhe Ralswiek. Und Richtung Autobahn zwischen Brandshagen und Milzow auf der 103 am Ortseingang Warnemünde. Dann B104 Ortsausgang Schwerin Richtung Wismar und zwischen Staffenhagen und Malchin. B105 in Rheinberg Richtung Stralsund. Dann geht es auf die 109 zwischen Duchero und Neukoserow. B110 in Relzow Richtung Usedom. Dann B111 Lühmannsdorf Richtung Wolgast. B111 in Zempin direkt. B392 Zölkow Richtung Kriwitz. Bad Doberan am Walkmüllerholz Richtung B105 zwischen Blowarz und Großstrümkendorf an der Wodecker Brücke, Bordin Richtung Wittenburg, in Christinenfeld Richtung Wohlenberg, Röbel Richtung Sito immer noch, Höhe Schampermühle am Ortsausgang Sito Richtung Röbel haben wir noch einen. Rövershagen, Gralmüritzer Straße Richtung Gralmüritz, in Schwerin-Eimer, alte Kriwitzer Landstraße stadteinwärts und in der Lübecker Straße stadteinwärts. Soweit ich weiß, sind da 30 erlaubt. Und wenn Sie auch noch einen Blitzer entdeckt haben oder gerade unterwegs sind, gerade ein Unfall passiert, klingen Sie durch, dann sagen wir es allen anderen. 0800 5959 100 oder schicken gerne eine Nachricht über die NDR MV App.
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0: Jo, es geht Richtung Wochenende hier in Mecklenburg-Vorpommern oder vielleicht in Ihre nächsten Urlaubstage. Und natürlich gehört da hier der Lieblingsmix dazu bei NDR 1 Radio MV. Dazu spielen wir immer die aktuellen Hits, die deutschen Hits und die absoluten Kulthits wie den hier Dire Straits. Sultans of Swing. Ich bin Theresa Hebert. Machen Sie sich das richtig schön an diesem Donnerstag.
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0: Das ein Kulthit in Ihrem Lieblingsmix bei NDR 1, Radio MV, The Cars und Drive. Ja, und bei der folgenden Geschichte, da geht so ein bisschen mein Herz auf. Ne? Ein Hoch auf die Polizisten in Wolgast bei uns in Mecklenburg-Vorpommern. Dort war nämlich diese Woche ein kleines Hündchen weggelaufen. So, und bei Social Media gab es dann natürlich auch Bilder, dass der Kleine vermisst wird. Also wie der aussieht, wo der eventuell sein könnte. Das hat auch die Polizei gesehen. Und als sie dann nämlich auf Streife waren, haben sie diesen kleinen, verängstigten Hund gesehen. Der ist dann aber aus Angst ins Hafenbecken in Wolgast gesprungen und kam da alleine nicht mehr raus, sodass die Polizisten wirklich ganz fix ins Boot gestiegen sind und den Hund dort gerettet haben. Gott sei es gedankt. Das ist Mecklenburg-Vorpommern hier. Wir halten zusammen. Es ist sehr, sehr schön.
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deutscher Hit, Vincent Weiss, einmal im Leben in ihrem Lieblingsmix bei NDR 1 Radio MV. Und wir schauen mal fix auf die Straßen. Und zwar haben wir eine ungesicherte Unfallstelle. Achtung, Autofahrer auf der A20 Richtung Rostock. Zwischen Stralsund und Grimmen-Ost haben wir die ungesicherte Unfallstelle. Ich wiederhole das nochmal. A20 Richtung Rostock zwischen Stralsund und Grimmen-Ost. Eine ungesicherte Unfallstelle. Fahren Sie bloß vorsichtig und machen sich erstmal einen schönen Nachmittag mit NDR 1 Radio MV.

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Die meisten 80er gibt's bei uns bei NDR1 Radio MV. Und diese Frau, die kennen wir alle. Madonna, Papa Don't Preach. Gerade ja dann beim Fußball-WM-Finale gesehen. Wahnsinn. Ich war so ein bisschen erschrocken, wie klein sie eigentlich ist neben den brasilianischen Fußballgöttern, die sie ja begleitet haben bei der Halftime-Show. Wahnsinn, wie klein sie ist. Aber die Musik ist ganz groß und die drehen wir jetzt hier laut.

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5: 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Wir schauen mal auf das Wetter für uns in Mecklenburg-Vorpommern. Und das sieht gar nicht so schlecht aus, muss man wirklich sagen. Temperaturen 20 Grad zur Zeit im sonnigen Schwerin, 20 Grad auch in Stralsund. In Neubrandenburg gerade ordentlich Regen unterwegs bei so 18 Grad. Ja, und Richtung Osten kann es immer noch mal so ein bisschen schauern heute. Insgesamt aber wirklich sonnig und trocken. Maximaltemperaturen sind eigentlich so fast erreicht. Ja, und in der kommenden Nacht, da ziehen dann auch wirklich die allerletzten Schauer raus und zeitweise klart es auf. 15 bis 10 Grad, der 3-Tage-Trend morgen am Freitag wird das wohl eher eine graue Angelegenheit. Ganz vereinzelt gibt es mal einen Sonnenstrahl. Es bleibt aber trocken bei bis zu 23 Grad. Das schon mal ganz schön am Sonntag. Sonnabend auch nicht schlecht. Bis zu 26 Grad. Es wird doch nochmal wieder ein bisschen sommerlich. Und am Sonntag dann ja Schauer, später dann wieder ein bisschen mehr Sonne Richtung Abend um 22 Grad. Und am Montag geht es dann erstmal wechselhaft weiter. 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Und Achtung Autofahrer, wir haben immer noch die ungesicherte Unfallstelle auf der A20 Richtung Rostock. Zwischen Stralsund und Grimmen-Ost die ungesicherte Unfallstelle. Dann haben wir die A24 Hamburg Richtung Berlin. Die ist jetzt gesperrt. Zwischen Hamburg, Horn und Jenfeld, da hat es nämlich einen Unfall gegeben. Und geblitzt wird auch noch auf der A14, Höhe Parkplatz Platerberg, beidseitig. A19 Richtung Berlin, Höhe Abfahrt Rostock-Ost. Dann geht es auf die A24 gleich zweimal. Richtung Hamburg zwischen Zarrentin und Gudow und Richtung Berlin hinter Mainburg. Dann B96 Lietzow Richtung Bergen auf Rügen, Höhe Ralswiek und Richtung Autobahn zwischen Brandshagen und Milzow. B103 am Ortseingang Warnemünde, dann zweimal die B104 Ortsausgang Schwerin Richtung Wismar und zwischen Staffenhagen und Malchin. Auf der 105 in Rheinberg Richtung Stralsund. Dann B109 zwischen Ducherow und Neukoserow. B110 in Relzow Richtung Usedom. Dann zweimal die 111 haben wir Lümansdorf Richtung Wolgast und direkt in Zempin. B392 Zölkow Richtung Kriwitz. Dann in Bad Doberan, nämlich am Waldmüller Holz Richtung B105. Zwischen Blowarz und Großströmkendorf, nämlich an der Wodorfer Brücke. Bodin Richtung Wittenburg. In Christinenfeld Richtung Wohlen. Röbel Richtung Sito, Höhe Schampermühle. Auch am Ortsausgang Sito Richtung Röbel. Dann in Rövershagen, nämlich Greimüritzer Straße Richtung Greimüritz. Und zweimal in Schwerin, einmal auf der alten Kriwitzer Landstraße statt einwärts. Und in Schwerin in der Lübecker Straße statt einwärts. Vielen Dank, die sich hier alle schon bei uns gemeldet haben, wie Mandy zum Beispiel und Marcel. Das machen Sie ganz genauso. 0800 59 59 100 oder schicken eine Nachricht über die NDR-MV-App.
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5: Und dem Lieblingsmix natürlich bei NDR 1 Radio MV. Die aktuellen Hits, die deutschen und die absoluten Kulthits. Marshall Hein, Dancing in the City. Ganz entspannt hier am Nachmittag, am Donnerstag, am kleinen Freitag.
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Eine schöne Erkältung oder auch einen ordentlichen Sonnenbrand, das sind ja gerne mal Mitbringsel, sogenannte Souvenirs aus dem Sommerurlaub. Nein, Sie hören NDR 1 Radio MV und die Lieblingsmix am Donnerstagnachmittag. Viele Urlauber-Touristen bei uns, natürlich in Mecklenburg-Vorpommern. Und ja, wir haben natürlich richtig schöne Sachen hier bei uns im Land, ne, die Sie wirklich den Lieben daheim mitbringen können. Aus dem schönsten Urlaubsland ja überhaupt. Sanddorn, Bernsteinschmuck von der Ostsee. Das sind schon die echten Klassiker hier von uns aus unserem Land. Aber wir von NDR 1 Radio MV, wir haben jetzt nochmal ganz besondere, richtig tolle Souvenirtipps, die ich so tatsächlich als MVlerin auch noch nicht kannte. Ja, wie wäre es mit einem richtig schönen entspannten Badesalz aus Waren an der Müritz? Das wird in Waren wirklich in 1500 Meter Tiefe abgebaut und dann wird das auch für Anwendungen in diesem Kurzentrum dort benutzt in Waren oder auch richtig schön für die Kleinsten, so eine Plüschfigur, da bin ich natürlich auch mit dabei, auch mit meinen 41 Jahren. Ückerich nämlich aus Ueckermünde. Ückerich, das ist ein Fabelwesen mit Seemannsmütze, natürlich erinnert an einen Fisch und ist das Maskottchen von Ueckermünde. Ückerich finden Sie wirklich nirgendwo sonst, nur bei uns hier in Mecklenburg Vorpommern. Aber natürlich fragen auch Sie, frage ich Sie vor allem persönlich, vielleicht haben Sie ja noch einen Geheimtipp, sind hier gerade bei uns in Mecklenburg-Vorpommern, machen hier richtig schön Urlaub, wie sich das gehört und haben schon das ein oder andere eingesagt, dann immer her damit, klingeln Sie gerne durch. 0800 59 59 100, vielleicht wissen Sie da mehr oder schreiben gerne mal eine Nachricht, schicken auch ein Bild.

Nico Santos in ihrem Lieblingsmix bei NDR 1 Radio MV. Wir spielen die aktuellen Hits. Wir spielen die Deutschen und vor allem die Kult-Hits. Die meisten 80er, die hören sie natürlich bei uns, wie den hier. Cora, In the Name of Love, 1989. Ein absoluter Klassiker. Machen Sie sich einen schönen Nachmittag.

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2: Einen sonnigen Nachmittag, 14 Uhr.
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2: Bei mir jetzt Markus Schubert aus unserer Nachrichtenredaktion. Ja, Markus, das sind schon beeindruckende Zahlen, ne? Fast 30.000 Windräder gibt es in Deutschland. Zusammen kommen die auf gut 70 Gigawatt Leistung. So, und die Windenergiebranche, die hat ja heute in Berlin ihre neuesten Zahlen vorgestellt, ne?
3: Ja, und dabei ging es auch um den Ausbau der Windkraft. Bundesweit sind im ersten Halbjahr 423 neue Windenergieanlagen ans Netz gegangen. Katharina Seiler im Hauptstadtstudio. Wie kommt der Windenergieausbau in Mecklenburg-Vorpommern voran?
4: In Mecklenburg-Vorpommern sind im ersten Halbjahr 37 neue Windenergieanlagen ans Netz gegangen. Das ist jetzt schon mehr als im ganzen Jahr 2025. Damit erhöht sich die Gesamtzahl der Windräder im Land auf 1851. Im bundesweiten Vergleich rangiert Mecklenburg-Vorpommern damit zwar immer noch im unteren Mittelfeld. Trotzdem wird der Ausbau weitergehen, denn es sind bereits neue Anlagen genehmigt worden. Der Bundesverband Windenergie befürchtet, dass die Windenergie durch die geplanten Gesetze der Bundesregierung ausgebremst werden könnte. Denn danach soll die Förderung verringert werden, was die Investitionsbedingungen für die Branche verschlechtern würde, so der Verband.
3: Landwirte sollen der Feuerwehr künftig öfter mit ihren Spezialgeräten bei der Brandbekämpfung helfen. Eine neue App mit dem Titel Red Farmer kann das vereinfachen. Hier können Bauern und auch Forstwirte ihre Handynummer und ihr Equipment eintragen, zum Beispiel Tankwagen. Im Brandfall sieht die Feuerwehr auf einen Blick, welche Technik im Umkreis von 40 Kilometern verfügbar ist und kann die Landwirte direkt anrufen. Die App wird jetzt zunächst in Nordwestmecklenburg getestet. An mehreren Stellen in Europa kämpfen Feuerwehren gegen Waldbrände. Besonders dramatisch ist die Situation im Südwesten Frankreichs. Aus der aktuellen Redaktion Thorsten Lange.
5: In der Nähe des Cap Ferret an der Atlantikküste sind Campingplätze und Strände vorsorglich geräumt worden. Die Menschen wurden in Stadthallen oder auf andere nicht gefährdete Campingplätze gebracht. Auch auf Sizilien sind Feuerwehren im Dauereinsatz. Mehr als 1000 Brände werden von der Insel gemeldet. Nördlich der spanischen Hauptstadt Madrid wütet ebenfalls noch immer ein größeres Feuer. Positives gibt es von einem anderen Brandherd zu berichten. Südwestlich von Madrid konnten die Bewohner mehrerer Dörfer in ihre Häuser zurückkehren.
3: Die Polizei im Land warnt erneut vor der Teilnahme an Mutproben im Rahmen einer sogenannten Blackout-Challenge. Eine Mutter hat jetzt bei der Polizei in Stralsund Anzeige erstattet, weil ihre beiden minderjährigen Kinder von gleichaltrigen Kindern gewürgt oder in den Schwitzkasten genommen worden sein sollen. Einen ähnlichen Fall hatte es vor rund 2 Wochen auf einem Schulhof im Landkreis Ludwigslust-Parchim gegeben. Hier wurde ein 12-Jähriger von einem Mitschüler bis zur Bewusstlosigkeit gewürgt und schlug dann mit dem Kopf auf dem Boden auf. Daraufhin hatte auch das Bildungsministerium in Schwerin vor dem seit 5 Jahren verbreiteten TikTok-Trend gewarnt. 143 deutsche Meistertitel werden in den kommenden Tagen bei den Finals vergeben. Große Hoffnungen ruhen am ersten Wettkampftag auf dem Schweriner Gillian Ladwig. Im Stabhochsprung geht er in Hannover als Titelverteidiger an den Start. Aus der Sportredaktion Anne van Eickels.
6: Am Nachmittag geht es bei den Finals auf und im Wasser weiter. Die Schwimmer starten mit einem neuen Wettkampfformat. Bei den 50-Meter-Sprints müssen sich die Athleten in 3 K.O.-Runden mit kurzen Pausen durchsetzen. Anstrengend für die Sportler, attraktiv für die Zuschauer. Auch Schwimm-Olympiasieger Lukas Mertens springt über 200 Meter Freistil zum ersten Mal ins Wasser. Entscheidungen gibt es auch am Steinhuder Meer. Die Windsurfer kreuzen im Teamslalom um die Medaillen. Zum Auftakt der Triathlon-Wettbewerbe fällt die Entscheidung in der Mixed-Staffel und die ist stark besetzt. Mit dabei sind Olympiasieger Tim Hellwig und Weltmeisterin Annika Koch.
2: Na, da drücken wir auf jeden Fall die Daumen und wir schauen auf das Wetter für uns in Mecklenburg-Vorpommern. Ja, das sieht schon schon ganz gut aus und vor allem kein richtiges Schwitzewetter. Ne? Ich finde das ja perfekt gerade. 20 Grad aktuell in Ludwigslust, 19 haben wir in Rippenstammgarten und 18 in Neubrandenburg. Und Richtung Neustrelitz ist gerade noch so ein bisschen Regen unterwegs. Da auch so eine kleine fiese Gewitterzelle, also wenn Sie da unterwegs sind, ne? Obacht. Ansonsten ist und bleibt das eigentlich wirklich richtig schön heute. In der kommenden Nacht ziehen die letzten Schauer auch raus und dann klart es überall auf. Geht runter auf 15 bis 10 Grad und morgen am Freitag, ja, das wird eher so ein grauer Start Richtung Wochenende, bleibt aber trocken, gelegentlich so ein bisschen Sonne bei bis zu 23 Grad. 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Wir haben einmal die A11 Richtung Berlin zwischen der Anschlussstelle Korin und Werbelin vollgesperrt. Da hat es nämlich einen Unfall gegeben und wir schauen auf die Blitzer. Geblitzt wird auch noch auf der A14 zum Beispiel. Höhe Parkplatz Platerberg beidseitig. Auf der A19 Richtung Berlin, Höhe Abfahrt Rostock-Ost. Dann geht es zweimal auf die A24. Einmal Richtung Hamburg zwischen Zarrentin und Gudow und Richtung Hauptstadt, Richtung Berlin hinter Mainburg. Dann B96 auf Rügen, Lietzow Richtung Bergen, Höhe Ralswiek. Auf der 103 am Ortseingang Warnemünde. Dann auf der 104 Ortsausgang Schwerin Richtung Wismar. Auf der 105 in Rheinberg Richtung Stralsund. Dann 109 zwischen Ducherow und Neukoserow. B110 in Relzow Richtung Usedom. Dann zweimal die 111 haben wir, Lümmernsdorf Richtung Wolgast und direkt in Zempin. B392 Zölkow Richtung Kriwitz zwischen Altentreptow und Rheinberg. In Bad Doberan am Walkmüllerholz Richtung B105 zwischen Blowarz und Großströmkendorf, nämlich an der Wodorfer Brücke. Bordin Richtung Wittenburg, in Christinfeld Richtung Wohlenberg, dann in Freudenberg beidseitig, Röbel Richtung Sito. Höhe Schampermühle und in Schwerin Ludwigsluster Chaussee. Und wenn Sie auch noch einen Blitzer entdeckt haben oder gerade irgendwo im Stau stehen, den wir noch nicht kennen, den Stau, dann klingeln Sie hier durch. 0800 59 59 100 oder schicken eine riesige Nachricht. Gerne auch eine Sprachnachricht über die NDR MV App.
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2: Und im Lieblingsmix natürlich hier bei NDR 1 Radio MV an diesem Donnerstagnachmittag. Die deutschen Hits gehören dazu, die aktuellen Hits und die Kulthits. Und gleich kommt ein aktueller von Loy, The Way I Want.

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Es gibt so tolle Geschichten bei uns in Mecklenburg-Vorpommern wie diese, die mich gerade erreicht hat. Gestern hat nämlich eine Dame am Mittwochnachmittag in, wo war das denn? Ich muss mal einmal kurz schauen. Ostseebad Nienhagen bei einer Kita ihre komplette Geldbörse verloren. Und das bedeutet ja wirklich immer richtig Stress, ne? Sämtliche Karten weg, Ausweise weg, so ein bisschen Geld. Und natürlich schaut man dann, wo habe ich sie vielleicht das letzte Mal gesehen? Wo könnte ich sie verloren haben? Aber nix war. Aber das Ende vom Lied war dann, sie ist nach Hause gekommen, die Dame, und dann lag tatsächlich die Geldbörse einfach unter der Fußmatte mit einem kleinen Zettel, und es war ein ehrliches Ehepaar, das zu Urlaub, also Urlaub macht in Bad Doberan, und ja, diese Geldbörse einfach bei ihr unter die Fußmatte gelegt hat, mit allen Karten, mit allem Samt drin. Finderlohn wollten sie nicht. Wie süß, oder solche Nachrichten wollen wir hier hören.

Was ein 90er, Chipnotic, I can't get enough in ihrem Lieblingsmix bei NDR 1 Radio MV am Donnerstagnachmittag. Ja, und jetzt wünschen wir bzw. ich einem Musiker ganz besonders viel Kraft. Udo Lindenberg nämlich, die alte Granate, der hat nämlich jetzt sein Panikpreiskonzert abgesagt in Baden-Württemberg. Am 1. August, also in der nächsten Woche, wollte nämlich der Udo mit seiner eigenen Stiftung den Preis an ja wirklich besonders engagierte Newcomerinnen, auch Newcomer, verleihen. Aber er hat jetzt gesagt, seine Magenschleimhautentzündung, die ist richtig hartnäckig, hat er gestern auf seinem Instagram-Kanal nämlich geschrieben. Deshalb kann er dem eben auch kein Konzert geben. Aber ganz nach Udo-Manie hat er auch noch dazu geschrieben, ich verspreche, sobald Dr. Schleuderknie wieder über die Bühne federt, sehen wir uns wieder. Und so ist er eben. Er macht sein Ding, der Udo, ne? So wie jetzt bei uns auch im Lieblingsmix bei NDR 1 Radio MV. Ein perfekter deutscher Hit. Udo Lindenberg, mein Ding. Wir drücken dich und beste Genesungswünsche. Geh nach Hamburg.

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3: Und wir gucken auf das Wetter für uns in Mecklenburg-Vorpommern. Und das entwickelt sich hier prächtig. Viel Sonnenschein, paar lockere Wolken und so ein paar verirrte Gewitterwolken, nenne ich es mal. Wir haben 19 Grad aktuell in Antlam. Wir haben 19 Grad in Ribnitz-Damgarten und 21 Grad auf Pöhl. Das ist und bleibt auch so in der kommenden Nacht. Falls noch mal Schauer unterwegs sind, klingen die alle ab, ziehen raus und es klart auch immer mehr auf. 15 bis 10 Grad geht es dann runter und der Drei-Tage-Trend morgen am Freitag insgesamt eher so ein grauer Start Richtung Wochenende. Bleibt aber trocken und gelegentlich auch noch mal ein Sonnenstrahl bei so um die 23 Grad. Am Sonntag sieht das auch richtig gut aus, bis zu 26 Grad. Und am Sonntag dann kommen wieder ein paar Schauer, aber auch Sonnenschein, 22 Grad. Und am Montag geht es dann wohl wechselnd heiter bis wolkig weiter, aber auch meist trocken um die 20 Grad. 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So, wir gucken auf die A11 Richtung Berlin zwischen der Anschlussstelle Korin und Werberlin. Voll gesperrt, da hat es nämlich einen Unfall gegeben. Gleiches gilt auf der A20 Richtung Lübeck. Kurz vor der Abfahrt Grimmenost hat es einen Unfall gegeben. Geht mittlerweile aber vorsichtig dran vorbei. Und B191 zwischen Lutheran und Rom hat es einen Unfall gegeben. Und die ist vor allem die Stelle noch ungesichert. Fahren Sie also bloß vorsichtig. Geblitzt wird auf der A14 Höhe Parkplatz Platerberg beidseitig. Auf der A19 Richtung Berlin Höhe Abfahrt Rostock Ost. Auf der A24 einmal Richtung Hansestadt Hamburg zwischen Zarrentin und Gudow und Richtung Berlin hinter Mainburg. Dann auf Rügen B96 Lietzow Richtung Bergen Höhe Ralswiek. Auf der 103 am Ortseingang Warnemünde. Dann geht's auf die B104, Ortsausgang Schwerin Richtung Wismar. Auf der 105 in Rheinberg Richtung Stralsund. Auf der 109 zwischen Ducherow und Neukosero. B110 in Relzow Richtung Usedom. Dann B111 Lümansdorf Richtung Wolgast und auch in Zempin direkten Blitzer. B392 Zölkow Richtung Kriewitz, dann zwischen Altentrepte und Rheinberg. In Bad Doberan am Waldmüller Holz Richtung B105. Dann zwischen Blowarz und Großströmkendorf, nämlich an der Wudorfer Brücke. Bordin Richtung Wittenburgenblitzer, in Christinenfeld Richtung Wohlenberg, in Freudenberg beidseitig, Röbel Richtung Sitow, Höhe Schampermühle und in Schwerin Ludwigsluster, Chaussee, da sind 50 erlaubt. Sie haben noch einen Blitzer entdeckt oder gerade stehen Sie irgendwo im Stau, weil da der Unfall passiert ist, zum Beispiel auf der A20 bzw. B191. Klingeln Sie hier durch und geben mal so eine kleine Meldung ab, wie es gerade aussieht. 0800 5959 100 oder schicken gerne mal eine Nachricht. Genau, eine Sprachnachricht über die NDR MV.
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3: Und im Lieblingsmix bei NDR 1 Radio MV, dazu gehören ja immer die aktuellen Hits, die deutschen Hits und natürlich die Kulthits wie den hier. Billy Swan, I Can.

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Kultet, was ein 80er in ihrem Lieblingsmix bei NDR 1 Radio MV, Peter Schilling, Major Tom. Und jetzt kommen wir zu einem Klassiker. Wenn ich den sehe, wenn ich den höre, und wir haben jetzt gerade Juli, meine Damen und Herren, das muss man dazu sagen, aber in den Geschäften sieht es ja schon langsam so ein bisschen nach Halloween aus. Ich habe schon Weihnachtsdeko gekauft und mein persönlicher Traum ist es, dort einmal hinzufliegen, wenn es eben soweit ist, dass man Halloween feiert oder eben Weihnachten. Denn dieses Lied versetzt mich sofort dorthin. Ich komme in Halloween- und Weihnachtsstimmung. Ich muss da unbedingt nochmal hin, wenn diese ganz besondere Zeit anbricht. Und hier stimmen wir uns ein wenig ein mit Frank Sinatra, New York, New York, bei NDR 1 Radio MV.

0: Frank Sinatra.
1: Ein Kulthit in ihrem Lieblingsmix bei NDR 1 Radio MV. Und wir müssen einmal auf die Straßen gucken, liebe Autofahrer. Der zuverlässigste Verkehrsservice für uns in Mecklenburg-Vorpommern. Achtung, Autofahrer, es liegt ein Spanngurt auf der A19. Berlin Richtung Rostock. Zwischen Kreuz Rostock und Rostock Süd liegt ein Spanngurt. Also, ich wiederhole das nochmal. A19, Berlin Richtung Rostock. Zwischen Kreuz Rostock und Rostock Süd liegt ein Spanngurt. Fahren Sie bloß vorsichtig. Und hier gibt's jetzt James Blunt. The Juice.

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2: Das klingt toll. Einen schönen Nachmittag, 15 Uhr.
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2: Ja, und um die Klimakrise zu bremsen, baut Deutschland sein Energiesystem um, nämlich hin zu Erneuerbarem, vor allem ja Strom aus Wind und Sonne. Ja, und die Windkraftbranche hat heute ihre Halbjahreszahlen vorgestellt. Markus Schubert aus unserer Nachrichtenredaktion. 423 neue Windenergieanlagen sind bundesweit ans Netz gegangen. Das hört sich erstmal richtig viel an. Wie sieht's denn bei uns im Land überhaupt aus? Ja.
3: In Mecklenburg-Vorpommern sind in den ersten 6 Monaten des Jahres 37 neue Anlagen ans Netz gegangen und damit mehr als im gesamten vergangenen Jahr. Insgesamt drehen sich damit im Land jetzt 1.851 Windräder. Damit liegt Mecklenburg-Vorpommern bundesweit weiter im unteren Mittelfeld. Mit Blick auf die Ausbauziele der Bundesregierung ist die Branche skeptisch. Aus dem Hauptstadtstudio dazu Johannes Frevel.
4: Politisches Ziel sind bisher jährlich zusätzliche 10 Gigawatt. Das werde in diesem Jahr auf jeden Fall verfehlt. Zwar stamme bereits ein Viertel der Stromversorgung Deutschlands aus nicht immer verfügbarer Windenergie. Allerdings befürchtet die Branche, dass der weitere Ausbau der Windkraft durch neue gesetzliche Rahmenbedingungen in den nächsten Jahren einbrechen und die Energiewende damit gebremst werden könnte.
3: Das Bundesverfassungsgericht hat entschieden, auch kurzfristige Änderungen an Gesetzesvorlagen vor einer Bundestagsabstimmung sind zulässig. Die Richter haben damit die Klage von Bundestagsabgeordneten wegen unzureichender Beratungszeit des Heizungsgesetzes der Ampelkoalition abgewiesen. Im Sommer 2023 war die Beschwerde noch erfolgreich. Das Gesetz wurde vorläufig gestoppt. Die Kläger hatten damals angeführt, die Zeit habe nicht ausgereicht, um sich mit den vorgenommenen Änderungen zu befassen. Jetzt urteilte das Bundesverfassungsgericht, allgemeine Aussagen zur Geschwindigkeit von Gesetzgebungsverfahren im Bundestag lasse das Grundgesetz nicht zu. Die EU-Kommission hat eine Strafe von 890 Millionen Euro gegen Google verhängt, wegen unfairer Geschäftspraktiken. Nach Ansicht der Brüsseler Behörde missbraucht der US-Konzern seine Marktmacht in Europa. Konkret wirft die EU-Kommission Google vor, bei Suchanfragen systematisch eigene Dienste zu bevorzugen. Der Konzern muss dies innerhalb von 60 Tagen ändern, ansonsten drohen weitere Strafen. Ein mutmaßliches Mitglied der kriminellen Rockerbande Bandidos muss sich seit heute vor dem Landgericht Neubrandenburg verantworten. Dem 46-Jährigen werden Drogenhandel und Waffenbesitz vorgeworfen. Bente Gossel aus dem Hafmüritz-Studio.
5: Der Angeklagte war bei einer groß angelegten Durchsuchung im Februar festgenommen worden und sitzt seitdem in Untersuchungshaft. Laut Staatsanwaltschaft soll der Neubrandenburger rund 180 Gramm Kokain, Marihuana mit einem Vielfachen des zugelassenen THC-Werts sowie Betäubungsmittel besessen haben. Zudem soll er bewaffnet mit verschreibungspflichtigen Medikamenten gehandelt haben. In der Anklage geht es auch um den Besitz von mehreren Schusswaffen, darunter 2 Kugelschreiber, mit denen geschossen werden kann. Eine eigentlich geplante Stellungnahme des Angeklagten wurde verschoben, weil ein Sachverständiger zum Prozessauftakt verhindert war. Ein Urteil soll Anfang September gesprochen werden.
3: In einem neuen Fall der sogenannten Blackout Challenge ermittelt jetzt die Polizei Stralsund. Eine Mutter hat Anzeige erstattet, weil ihre Kinder von anderen gewürgt worden seien. Christine Senkbeil im Vorpommern-Studio. Was hat es mit dieser Challenge auf sich?
6: Es geht um eine Art Mutprobe. In den sozialen Medien kursieren Aufnahmen, wie Kinder und Jugendliche sich gegenseitig würgen oder in den Schwitzkasten nehmen, und zwar freiwillig. Ihr Ziel ist es, so lange durchzuhalten, bis durch den Sauerstoffmangel eine kurze Bewusstlosigkeit eintritt. Die Mutter aus Stralsund hat in ihrer Anzeige angegeben, dass ihre beiden Kinder unabhängig voneinander von Gleichaltrigen gewürgt worden seien. Erst Anfang vergangener Woche hatte ein Fall in Ludwigslust-Parchim Aufsehen erregt. Nach Polizeiangaben ließ sich dort ein 12-Jähriger von einem 13-Jährigen bis zur Bewusstlosigkeit würgen. Die Polizei warnt eindringlich. Eine Blackout-Challenge könne innerhalb kürzester Zeit zu schweren Verletzungen, bleibenden gesundheitlichen Schäden oder sogar zum Tod führen.
2: Wir schauen auf das Wetter jetzt mit meinem Kollegen Jan Baumgart. Janni, wie sieht's aus? Die Sonne strahlt erstmal hier so ein bisschen.
7: Ja, also jetzt hier in Schwerin, aber auch in Mecklenburg generell, zum Beispiel in Sternberg. Strahlender Sonnenschein, da messen wir 21 Grad. Schön. Über Vorpommern haben wir gerade aktuell noch ein paar Regenwolken, die ziehen aber auch gleich weiter und dann bleibt es erstmal trocken bei 20 Grad in Greifswald zum Beispiel und 19 Grad in Ueckermünde. Und morgen wird es wieder überwiegend grau bei uns in MV. Es bleibt dadurch durchweg trocken und gelegentlich kommt auch die Sonne durch bei bis zu 23 Grad. 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A11 Richtung Berlin, zwischen der Anschlussstelle Korin und Werbelin. Da ist aktuell vollgesperrt, da gab es einen Unfall, 45 Minuten Zeitverlust an der Stelle. Vorsicht bitte in beiden Richtungen auf der A19, zwischen dem Kreuz Rostock und Rostock Süd liegt ein Spanngurt auf der Fahrbahn. Dann haben wir die A20 Richtung Lübeck, kurz vor der Abfahrt Grimmen Ost. Auch da gab es einen Unfall, es geht einspurig dran vorbei, plus 10 Minuten. Und die A24 Richtung Berlin zwischen Rheinweg und Schwarzenbeck-Grande, 5 Kilometer Stau. Und einen haben wir noch, eine Meldung, B191 Höhe Karstädt. Auch da Unfall, Polizei leitet dran vorbei, plus 5 Minuten. Dann wird geblitzt auf der A14 Höhe Parkplatz Platerberg beidseitig. A19 Richtung Berlin Höhe Abfahrt Rostock Ost. A24 Richtung Hamburg zwischen Zarentin und Gudow und in Richtung Berlin hinter Meyenburg. B96 Lietzow Richtung Bergen Höhe Reitzwick. B103 am Ortseingang Warnemünde. B104 Ortsausgang Schwerin Richtung Wismar. Auf der 105 haben sie aufgebaut in Rheinberg Richtung Stralsund. 109 zwischen Ducherow und Neukoserow. 110 in Relzow Richtung Usedom. Auf der 111 zweimal. Einmal in Lümansdorf Richtung Wolgast und in Zempin. Auf der B392 Zölkow Richtung Kriewitz, zwischen Altentreptow und Rheinberg, Bad Doberan am Walkmüllerholz in Richtung der B105. Zwischen Blowatz und Großstrünkendorf an der Wodorfer Brücke. Lese ich auch zum ersten Mal. Bordin Richtung Wittenburg, in Christinenfeld Richtung Wohlenberg, in Freudenberg beidseitig. Röbel Richtung Sitow, Höhe Schampermühle und in Schwerin in der Ludwigsluster Chaussee.
2: Ja, und wenn Sie die Liste hier noch ergänzen können von Jan Baumgart, dann klingeln Sie hier durch 0800 59 59 100 oder schicken Janni einfach eine Sprachnachricht über die NDR MV App. Die bekommt er ja dann auch, nicht?
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2: Und ihr Lieblingsmix bei NDR 1 Radio MV. Dazu gehören ja immer die aktuellen Hits. Dazu gehören auf jeden Fall die deutschen und die absoluten Kulthits wie den hier, Exile. Kiss you all over.
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0: NDR 1 Radio MV, der zuverlässigste Verkehrsservice für uns in Mecklenburg-Vorpommern. Jan Baumgart ist bei mir. Das heißt, was ist los auf der Straße?
1: Ja, vorsichtig fahren bitte auf der A14 Richtung Schwerin. Im Kreuz Wismar, da steht ein defektes Fahrzeug. Ich wiederhole nochmal. Vorsicht bitte auf der A14 Richtung Schwerin. Im Kreuz Wismar, da steht ein defektes Fahrzeug. Fahren Sie bitte vorsichtig.
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0: Frauke Rauner jetzt bei mir im Studio und das heißt, das Nordmagazin ist am Start. So, und immer wieder hat es ja, Frauke, in den vergangenen Wochen gebrannt. Im Müritz-Nationalpark ja auch und eben auch immer wieder auf den Feldern. So, Erntezeit ist eben auch Brandzeit und darum geht es natürlich auch heute Abend bei euch im Nordmagazin. Ne?
1: Ja, und zwar um die Landwirte. Viele von ihnen arbeiten ja mittlerweile mit der Feuerwehr Hand in Hand. Heißt, die Feuerwehr stellt den Bauern Technik bereit, die Landwirte helfen bei Bränden. Zum Beispiel so Schneisen machen die, um Feuer einzudämmen. Wir gucken uns das genauer an. Sprechen mit dem Landesbrandmeister Hannes Möller darüber, welche Ideen die Feuerwehr da zum Beispiel auch noch hat. Auch für andere Lagen, zum Beispiel, wenn mal Hochwasser kommt. Und dann das finanzielle Dauerfeuer bei Rostock, könnte man sagen, ist quasi gelöscht. Das Gut Dummersdorf, das ist ja verkauft. Ne? Nach Jahren in den roten Zahlen hat das Land die Reißleine gezogen. Und wir zeigen Ihnen, wer die neue Frau und Chefin da von 400 Kühen ist und wie sie den ganzen Betrieb da umkrempeln will.
0: Klasse, vielen lieben Dank, Frau Geraune. Also heute Abend einschalten, NDR Fernsehen, das Nordmagazin um 19:30 Uhr.

0: Das ist der Lieblingsmix bei NDR1 Radio MV The Boss Horse featuring The Kamelinets Jolene in ihrem Lieblingsmix bei NDR1 Radio MV. Dazu gehören ja auch immer die Kulthits, die Deutschnits und eben die aktuellen, wie der jetzt hier von Michael Patrick Kelly, Blurry Eyes, drehen wir so richtig auf. Kommen Sie gut in diesen sonnigen Nachmittag.
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3: Und wir gucken jetzt mal ganz ausführlich auf das Wetter mit meinem lieben Kollegen Jan Baumgart. Und Janni, wie sieht's aus wettertechnisch? Was kommt da also vielleicht noch so am Wochenende auf uns zu? Auch so ein bisschen.
4: Ja, also wir gucken mal auf den 3-Tage-Trend. Mhm. Ne?
3: Ja.
4: Morgen wird's wieder ein grauer Tag, ganz vereinzelt mal ein kleiner Sonnenstrahl. Es bleibt aber trocken. Mhm. Am Sonnabend, darauf können wir uns freuen, das wird wieder schön sommerlich bei bis zu 26 Grad. Hm. Naja, und der Sonntag, wenn Sie da jetzt Pläne haben, schieben Sie die lieber auf Sonnabend, denn
3: ja, genau.
4: Sonntag ist es dann erst wolkig und regnerisch, Richtung Abend dann wieder etwas Sonnenschein um die 22 Grad, kann man nochmal schön grillen, ne? Naja, und heute sieht es auch gar nicht so schlecht aus, 23 Grad haben in Boltenhagen, auch schön sonnig aktuell, schmeckt das Softeis gleich viel besser, 21 Grad sind es in Rambin auf Rügen und in Parchim, da messen wir 20 Grad.
3: Okay.
4: NDR 1 Radio MV, 15.31 Uhr, der zuverlässigste Verkehrsservice für uns in Mecklenburg-Vorpommern. Vorsichtig fahren bitte auf der A14 Richtung Schwerin. Im Kreuz Wismar steht noch immer ein defektes Fahrzeug. Auf der A19 Richtung Berlin, Höhe Abfahrt Kessin. Da liegt eine Aluschiene auf der rechten Spur. Bitte nicht rüberbrettern da. Und wichtig für alle Pendler bei uns im Land, auf der A24 Richtung Berlin staut es sich zwischen Rheinbeek und Schwarzenbeek. 30 Minuten Zeitverlust hier. Dann wird geblitzt auf der A14 Höhe Parkplatz Platterberg beidseitig. A19 Richtung Berlin, Höhe Abfahrt Rostock Ost. A24 einmal in Richtung Hamburg zwischen Zarentin und Gudow und in Richtung Berlin hinter Mainburg. B96 Lietzow Richtung Bergen, Höhe Reitzwieg. B103 am Ortseingang Warnemünde. Auf der 104 Ortsausgang Schwerin Richtung Wismar. 105 in Rheinberg Richtung Stralsund. 109 zwischen Durerow und Neukoserow. 110 in Relzow Richtung Usedom. 111 zweimal, einmal in Lümansdorf Richtung Wolgast und in Zempin. B392 Zölkow Richtung Kriewitz zwischen Altentreptow und Rheinberg. Im Bad Doberan haben sie aufgebaut, am Weigmüllerholz in Richtung der B105. Bodin Richtung Wittenburg, in Christinenfeld Richtung Wohlenberg. In Freudenberg beidseitig, Röbel Richtung Sito, Höhe Schampermühle und in Schwerin in der Ludwigsluster Chaussee.
3: Ja, vielen Dank für Ihren Support, dass Sie sich schon ordentlich hier gemeldet haben, die ganzen Blitzer gemeldet haben. Machen Sie es gern weiterhin bei Jan Baumgart 0800 59 59 100 oder schicken ihm einfach mal eine Nachricht, gerne auch mal eine Sprachnachricht über die NDR MV App. Das geht ja auch.
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3: Boah, Jan, und als ich diesen Hit jetzt hier gerade in der Liste gesehen habe, ich bin diesen Ohrwurm gerade losgeworden. Jetzt kommt der hier schon wieder um die Ecken. Ich sag nur, no mercy, where do you go? Weißt du Bescheid?
0: Jetzt.

0: Ihr Lieblingsmix bei NDR 1 Radio MV im Urlaubsland Mecklenburg-Vorpommern. Ja, da nehmen wir ja uns gerne alle mal was mit, bringen was für die Lieben mit, ne? Wenn wir hier im Urlaub sind, so ein kleines Souvenir auf jeden Fall. Wie wär's mit einer Erkältung oder Sonnenbrand? Nein, das sind so die ganz einfachen Dinge. Nein, wir wollen natürlich richtig tolle Dinge hören. Und wir haben ja vorhin schon mal erzählt, es gibt so ein großartiges Badesalz zum Beispiel aus Waren an der Müritz. Kannte ich persönlich auch noch nicht. Das wird in Waren wirklich in 1500 Meter Tiefe abgebaut. Oder zum Beispiel diese kleine Plüschfigur Ückerich aus Ueckermünde. Und der Lutz, der hat auch noch einen richtig tollen Tipp. Der ist jetzt gerade am Telefon.
1: Ich habe einen super Tipp für ein Andenken aus der Ostseeregion.
0: Oh, was hast du da, Lutz? Erzähl mal.
1: Und zwar gibt es in Neuheide, das ist zwischen Kral-Müritz und Ribnitz-Damgarten,
0: ja,
1: eine Naturschatzkammer. Das ist einerseits ein Museum und dort gibt es einen wunderbaren Museumsshop. Und dort kann man die schönsten Andenken für nach Hause mitnehmen. Man kann schöne Ketten kaufen oder Halbedelsteine, Edelsteine.
0: Wow.
1: Und das Museum ist für Kinder fabelhaft. Die können dort auf der Erde lang krauchen und von unten unter die Erde schauen, wie die Tiere ihre Nester bauen.
0: Ja, machen Sie es wie Lutz. Schreiben Sie mir gerne auch weiterhin, was Sie noch für einen richtig tollen Souvenirtipp haben, was Sie mitgenommen haben aus Mecklenburg-Vorpommern, was so vielleicht noch keiner kennt. Oder Sie klingen durch 0800 5959 100.

Eine Powerfrau, Anastasia, One Day in Your Life. Ja, und von der einen geht's zur nächsten Powerfrau, Barbara Streisand, Woman in Love. Und ich verabschiede mich jetzt und wünsche Ihnen noch einen sonnigen und tollen Tag. Bleiben Sie gesund und hier geht's jetzt weiter im Tag mit Dörte Graner. Alles Liebe und bis morgen.

0: Musik aus Australien von John Farnham und You're the Voice. Ja, so verbringen wir gemeinsam den Donnerstagnachmittag. Hier ist die Sendung der Tag. Ich bin Dörte Graner. Es ist jetzt genau 16 Uhr.
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0: Die Windenergiebranche befürchtet, dass der weitere Ausbau der Windenergie ausgebremst werden könnte durch geplante Gesetze der Bundesregierung. Aber im Moment herrscht Aufwind, Markus Schubert, auch bei uns hier im Land?
2: In Mecklenburg-Vorpommern sind in den ersten 6 Monaten des Jahres 37 neue Windenergieanlagen ans Netz gegangen. Das ist mehr als im gesamten vergangenen Jahr. Insgesamt gibt es in Mecklenburg-Vorpommern jetzt 1850 Windräder. Im bundesweiten Vergleich liegt das Land damit im unteren Mittelfeld. Deutschlandweit sind im ersten Halbjahr dieses Jahres 423 neue Windenergieanlagen ans Netz gegangen. Gut 8 Wochen sind es noch bis zur Landtagswahl. Heute hat auch die CDU ihre Wahlkampfkampagne offiziell gestartet in Schwerin. Ingo Bötig aus der Aktuellen Redaktion war dabei.
3: Wirtschaft, Bildung und Sicherheit. Mit diesen Kernpunkten will die CDU um Wählerstimmen im Land werben. Leitmotiv ihrer Kampagne ist überraschenderweise ein Fischbrötchen. Nach dem Motto, was beim Fischbrötchen gelte, gelte auch in der Politik. Die Mitte sei das Beste. CDU-Spitzenkandidat Daniel Peters erklärte, die Menschen in Mecklenburg-Vorpommern könnten sich entscheiden, ob sie ihr Leben der Politik von ganz links, ganz rechts oder einer vernünftigen Mitte anvertrauen. Unter anderem verspricht die CDU, die Gymnasien zu erhalten, eine Hausarztgarantie und ein Baukindergeld in Höhe von 15.000 Euro.
2: Wie viel Zeit muss bei der Gesetzgebung für Beratungen zur Verfügung stehen? Mit dieser Frage hat sich das Bundesverfassungsgericht beschäftigt. Hintergrund war die Klage eines CDU-Bundestagsabgeordneten. Er hatte sich beschwert, zu wenig Zeit zu haben, um sich über kurzfristige Veränderungen beim sogenannten Heizungsgesetz zu informieren. Das war 2023, noch zu Zeiten der Ampelregierung. Damals hatte das Verfassungsgericht ihm im Eilverfahren Recht gegeben. Jetzt, im Hauptverfahren, hat das Gericht aber entschieden, dass die Zeit damals doch nicht zu knapp gewesen sei. Der Bundestag könne selbst entscheiden, wie genau das Gesetzgebungsverfahren ablaufen soll. In diesen Minuten beginnt für den Schweriner Gillian Ludwig der Wettbewerb im Stabhochsprung bei den Finals in Hannover. Für den amtierenden deutschen Meister geht es neben der Titelverteidigung auch um die Qualifikation für die Europameisterschaft im August in Birmingham. In anderen Disziplinen gab es am Nachmittag schon die ersten Entscheidungen, dazu mehr von Anne Hild.
4: Im Mehrkampf der Turner hat sich Radomir Stellmach den Titel gesichert. Für ihn waren es die ersten deutschen Meisterschaften. Nach seiner Flucht vor dem Krieg in der Ukraine hatte er erst vor wenigen Tagen die Freigabe für seinen Start erhalten. Für die wohl größte Überraschung sorgte aber Andreas Tober. Mit 35 Jahren und nach dem Ende seiner internationalen Karriere landete er vor heimischem Publikum in Hannover auf Platz 3. Auch im Karate und im Windsurfen wurden erste Medaillen vergeben. Bei den Schwimmern gibt es extra für die Finals besondere Wettbewerbsformen, bei denen auch Olympiasieger Lukas Mertens an den Start gehen wird.
0: Das Wetter für uns in Mecklenburg-Vorpommern ist ja, ich glaube, in den größten Teilen hier von Mecklenburg-Vorpommern sehr, sehr schön.
5: Ja, also vor allem in Mecklenburg. Ne? Vorpommern hat auch so ein bisschen das Nachsehen, aber auch da kommt gleich die Sonne durch. Ja. Ist auch direkt ein bisschen wärmer bei uns im Land. Zarrentin am Schaal sieht zum Beispiel 21 Grad, Lübsdorf 23 Grad.
0: Immerhin.
5: Und naja, am Kap Arkona auf Rügen sind es nur 19 Grad.
0: Da aber ist auch es das immer
5: wird
0: kühler.
5: Noch. Ja, genau. Morgen hat es die Sonne wieder deutlich schwerer. Es wird überwiegend grau bei uns in MV. Es bleibt aber durchweg trocken bei bis zu 23 Grad.
0: 4:04 NDR1 Radio MV, der zuverlässigste Verkehrsservice für uns in Mecklenburg-Vorpommern.
5: Da haben Sie sich gemeldet.
6: Hallo, der Thorsten hier. Kleine Verkehrsbehinderung für euch. Autobahn, Kreuz, Wismar und dann in der Überleitung von der A20 auf die A14 in Fahrtrichtung Schwerin. Da steht ein Pannenauto.
5: Oh, danke dir fürs Melden. Dann haben wir die A24 Richtung Berlin. Da staut es sich zwischen Rheinweg und Schwarzenweg. Wichtig für alle Pendler. 30 Minuten Zeitverlust hier. Ansonsten ist alles frei. Kommen Sie gut durch. Geblitzt wird auf der A14 Höhe Parkplatz Platterberg beidseitig. A19 Richtung Berlin. Höhe Abfahrt Rostock-Ost. A24 Richtung Hamburg zwischen Zarrentin und Gudow. und in Richtung Berlin hinter Meyenburg. Dann die B96 Lietzow Richtung Bergen höher als Wieg. B103 am Ortseingang Warnemünde. Die B104 ist auch dabei, Ortsausgang Schwerin Richtung Wismar. B105 in Rheinberg Richtung Stralsund. Auf der 109 zwischen Ducherow und Neukoserow. 110 in Relzow Richtung Usedom. 111 Lümersdorf Richtung Wolgast. 111 nochmal in Zempin. B392 Zölkow Richtung Griebitz. Zwischen Altentreptow und Rheinberg haben sie aufgebaut. In Bad Doberan am Weikmüllerholz in Richtung der B105 kann es sie erwischen. Bordin Richtung Wittenburg. In Christinenfeld Richtung Wohlenberg. In Freudenberg beidseitig. Röbel Richtung Sitow, Höhe Schampermühle. Und in Schwerin Ludwigsluster Chaussee.
0: Dankeschön fürs Bescheid geben. Und wenn da was fehlen sollte auf der Liste von Jan Baumgart, melden Sie sich. Oder vielleicht auch, wenn was runter kann, kann ja auch sein. Mhm. Und so erreichen Sie ihn kostenfrei, entweder über unsere NDR-MV-App oder Sie rufen an unter 0800 5959 100.
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0: Wenn die Landwirte den Feuerwehren helfen können, ja, dann ist das wirklich ein Gewinn, gerade bei Wald- oder Feldbränden. Und Landwirt Jens Albrecht aus Lützow, das ist im Landkreis Nordwestmecklenburg, er macht das gern. Ja, man kennt sich ja schließlich auch untereinander.
7: Wir sind natürlich auch gut vernetzt mit der Feuerwehr, sodass dann schon auf kleinem Wege das oft der Anruf kommt und sagt, Mensch, es brennt hier und da, kannst du mit Wasser fahren.
0: Ja, weil man sich gut kennt. Und wie kommen Feuerwehren und Landwirte zusammen, wenn man sich vielleicht nicht so gut kennt? Dafür gibt es jetzt eine App. Und wie die funktioniert, das hören wir in 3,5 Minuten.
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0: Es ist Sommer und das ist ja eigentlich immer eine gute Nachricht, aber Sommer heißt leider auch, es gibt hier und da immer mal Wald- oder Feldbrände. Also die sind ein Thema, wir wissen es zuletzt gerade, der Brand im Müritz-Nationalpark. Hier ist NDR1, Radio MV. So, und immer öfter sieht man dort bei diesen Bränden nicht nur Feuerwehrautos, sondern auch Traktoren, Wassertanks, schweres Gerät aus der Landwirtschaft. Und das ist eine gute Nachricht. Denn bei einem Brand auf dem Land können Bauern einen entscheidenden Beitrag leisten. Und jetzt gibt es sogar ein neues Konzept, um diese Zusammenarbeit von Landwirten und Feuerwehr noch besser zu machen. Wie? Unsere Reporterin Nathalie Süß hat sich da schlau gemacht.
1: Ein Viertel von Mecklenburg-Vorpommern ist Wald. Oft Kiefernwald. Der brennt bei Trockenheit besonders gut. Der Sommer ist aber nicht nur Waldbrandsaison, sondern auch Erntesaison. Beim Getreidedreschen oder Strohpressen kommt es oft zu Ackerbränden. Bauern wie Jens Albrecht sind darauf vorbereitet.
2: Unser Wasserfass, was wir im Hintergrund haben, das hat 19.000 Liter mit an Bord. Das ist ungefähr das 8- bis 10-fache von einem Feuerwehrfahrzeug.
1: Mit diesem Wasservorrat können die Bauern nicht nur sich selbst helfen, auch die Feuerwehr profitiert im Brandfall davon.
2: Wir sind natürlich auch gut vernetzt mit der Feuerwehr, sodass dann schon auf kleinem Wege, dass oft der Anruf kommt und sagt, Mensch, es brennt hier und da, kannst du mit Wasser fahren.
1: Landwirte helfen der Feuerwehr bei Bränden. Das ist gelebte Praxis. Doch nicht immer haben die Feuerwehrleute den persönlichen Kontakt zum nächsten Bauern. Wenn jede Minute zählt, hilft eine neue App, Red Farmer. Da können Land- und auch Forstwirte ihre Nummer und ihre Spezialgeräte eintragen. Forstrücker, um Bäume aus dem Wald zu holen. Und Scheibenecken für Brandschutzschneisen auf dem Feld.
3: Von den Materialien hat die Feuerwehr tatsächlich gar nichts. Sie hat auch nicht so große Wassertanks. Ne? Und gerade bei, ich sag mal, Feldbränden, so wie in unserer Region, dann kommen wir mit maximal 2000, vielleicht auf 4000 Liter Wasser da an und dann ist das auch ganz schnell erschöpft.
1: Sagt Kreiswehrleiter Arne Borg. Er hat die Plattform Red Farmer nach Nordwestmecklenburg geholt. In der App sieht die Feuerwehr auf einen Blick, welche Maschinen 40 Kilometer ringsum zur Verfügung stehen. Und kann die Landwirte im Ernstfall direkt anrufen.
3: Einfach bessere Organisation und Kommunikation mit den Bauern und für die Einsatzleitung an der Einsatzstelle halt einfacher zu finden, welchen Bauern frage ich für welches Gerät.
1: Noch ein Pluspunkt, wer über Red Farmer hilft, ist im Einsatz unfallversichert. Auch die Geräte sind versichert, falls was kaputt geht. Denn wenn es brennt, sollten Kosten keine Rolle spielen.
0: Ja, danke schön, Nathalie Süß. 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

0: Wie können wir unabhängig werden von Erdgas und Erdöl? Ja, bei den ganzen Krisen und Konflikten auf der Welt, ne, da wäre es ungemein hilfreich, also wirklich unabhängig zu sein. Hier ist NDR 1 Radio MV und da habe ich jetzt gute Nachrichten beim Ausbau der Windenergie. Da ist es im ersten Halbjahr richtig gut gelaufen. Da sind bundesweit 423 neue Anlagen ans Netz gegangen und das sind 8% mehr als im Vorjahreszeitraum. Der Bundesverband Windenergie hat heute in Berlin die aktuellen Zahlen vorgelegt. Unsere Reporterin Katharina Seiler aus unserem Hauptstadtstudio war mit dabei. Katharina, wie sieht es denn in Mecklenburg-Vorpommern aus?
1: Hier sind im ersten Halbjahr 37 neue Windenergieanlagen ans Netz gegangen und das ist jetzt schon mehr als im ganzen Jahr 2025. Damit erhöht sich die Gesamtzahl der Windräder im Land auf 1851. Im bundesweiten Vergleich rangiert Mecklenburg-Vorpommern damit zwar immer noch im unteren Mittelfeld, trotzdem wird der Ausbau weitergehen, denn es sind schon neue Anlagen genehmigt worden. Wo Mecklenburg-Vorpommern allerdings deutschlandweit ganz hinten liegt, das ist nach wie vor bei der Genehmigungsdauer. 38 Monate dauern hier die Verfahren und das ist fast doppelt so lang wie im bundesweiten Durchschnitt.
0: Okay, dann müssen wir noch ein bisschen Hausaufgaben machen. Aber Mecklenburg-Vorpommern ist doch eigentlich ein sehr windreiches Küstenland. Warum liegen wir dann beim Ausbau der Windenergie an Land nur im unteren Mittelfeld?
1: Da spielen wohl mehrere Gründe eine Rolle. Zum einen hat Mecklenburg-Vorpommern eine andere energiepolitische Tradition. Durch die Erdgaslieferungen aus Russland über die Nord Stream 1 Röhre, die ja in Lubmin bei Greifswald das Gas ins deutsche Netz speiste, gab es lange gar keine Notwendigkeit, nach anderen Energiequellen zu suchen. Das andere ist, dass Mecklenburg-Vorpommern als Küstenland natürlich alternativ die Möglichkeit hat, die Offshore-Windenergie auszubauen. Und die Windparks weit draußen in der Ostsee, wie sie jetzt vor allem vor Rügen entstehen, stellen natürlich nicht so eine große Beeinträchtigung für die Anwohner dar, bei denen die Windräder an Land ja nicht sonderlich beliebt sind.
0: Mhm. Insgesamt kommt der Ausbau der Windenergie also deutschlandweit voran. 2030 soll eine Gigawattleistung von 115 installiert sein. Jetzt sind es so ca. 70 Gigawatt. Wie schätzt denn die Branche die Chance ein, dieses Ziel auch tatsächlich zu erreichen?
1: Ja, das sieht die Branche kritisch, vor allem vor dem Hintergrund der geplanten neuen Energiegesetze. Es sollen jetzt nämlich das EEG und das Netzpaket reformiert werden. Das Ziel dabei ist, die Energiewende soll billiger werden. Bisher wurde der Ausbau der erneuerbaren Energien staatlich gefördert. Und das bedeutet etwa für die Windenergie, dass die Betreiber der Windparks für die Einnahmeverluste entschädigt werden, wenn sie ihre Anlagen abregeln müssen, weil die Netze den Strom aus Kapazitätsgründen nicht aufnehmen können. Diese Entschädigung soll in Zukunft in Gebieten mit besonders vielen Windrädern heruntergefahren werden, um Geld zu sparen. Aus Sicht der Windenergiebranche könnte so aber der weitere Ausbau der Windenergie ausgebremst werden. Mit der Folge, dass die Ausbauziele insgesamt verfehlt werden, sagt der Windenergieverband.
0: Ja, danke schön, Katharina. Also beim Ausbau der Windenergie ist es im ersten Halbjahr richtig gut gelaufen. Es sind mehr Windanlagen ans Netz gegangen als im Vorjahreszeitraum.

0: durchgehen.
1: Das Besondere an dieser Arbeit ist, dass wir Menschen, die nicht im Scheinwerferlicht des Lebens stehen, dass wir denen die Möglichkeit geben, auf einer Bühne ihre eigenen Problemwelten und Lebenswelten in eine Kunstform zu bringen. 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Das ist ein Erlebnis, das eine solche Intensität hat. Und das ist das, was uns an dieser Arbeit so doll berührt. Mein Name ist Gerd-Franz Driemecker. Ich arbeite für das Kreisdiakonische Werk Stralsund. 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
3: Und damit ist es genau 16.30 Uhr, halb fünf. Zeit jetzt für die Kurznachrichten auf NDR1 Radio MV mit Markus Schubert. Im ersten Halbjahr dieses Jahres, da sind in Deutschland 423 neue Windenergieanlagen ans Netz gegangen. Markus, hält Mecklenburg-Vorpommern denn bei diesem Ausbautempo mit?
4: In Mecklenburg-Vorpommern sind 37 neue Anlagen ans Netz gegangen und damit mehr als im gesamten vergangenen Jahr. Laut den jetzt vorgelegten Zahlen der Branche gibt es damit in ganz Deutschland fast 30.000 Windkraftanlagen. In Niedersachsen sind fast 90 neue Windräder dazugekommen. In Schleswig-Holstein waren es im ersten Halbjahr 66. Beide Länder gehören damit zur bundesweiten Spitze. Die EU-Kommission hat eine Strafe von 890 Millionen Euro gegen Google verhängt, wegen unfairer Geschäftspraktiken. Nach Ansicht der Kommission missbraucht der US-Konzern seine Marktmacht in Europa. Konkret wirft die EU Google vor, bei Suchanfragen systematisch eigene Dienste zu bevorzugen. Die Strafe betrifft außerdem den Play Store. Brüssel kritisiert, dass Google App-Entwicklern nicht erlaube, Nutzern kostenlose oder günstigere Angebote an anderer Stelle anzuzeigen. Der Konzern muss dies nun innerhalb von 60 Tagen ändern, ansonsten drohen weitere Strafen. Bei einer Geiselnahme in einer Bankfiliale im bayerischen Regensburg ist laut Polizei ein Mensch lebensbedrohlich verletzt worden. Der Täter sei wohl mit einem Messer bewaffnet, so eine Polizeisprecherin. Der Bayerische Rundfunk berichtet, aktuell bestehe kein Kontakt zum Täter. Ein Spezialeinsatzkommando sei auf dem Weg.
3: Und jetzt noch mehr Meldungen aus Ihrer Region.
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5: Mit Vanessa Kiaulen. Guten Tag. Wenn Sie heute Vormittag in der Rostocker Innenstadt Drohnen gesehen haben, kein Grund zur Sorge. Das kommunale Wohnungsbauunternehmen Viro hat die mit Kameras bestückten Fluggeräte angeheuert. Katja Bülow, was war der Grund?
6: Na, das Unternehmen wollte ganz einfach die Fassade von einem Haus in der Langen Straße begutachten. Also ganz genau checken, ob zum Beispiel der Putz zwischen den Fugen noch in Ordnung ist. In der Vergangenheit sind für solche Kontrollen sogenannte Hubsteiger benutzt worden, also Arbeitsbühnen, die auf Fahrzeugen montiert sind und von da aus hochgehoben werden. Im Juni hat die Viro dann zum ersten Mal Drohnen genutzt und festgestellt, das bedeutet viel weniger Aufwand, geringere Kosten und man kommt wirklich überall hin. Tja, und damit sich die Mieter nicht erschrecken, hatten die vor ein paar Tagen alle einen Infozettel im Briefkasten.
5: Seit zwei Wochen stehen auf dem neuen Markt in Rostock Kübel mit Bäumen und Bänke zum Verweilen. Es wird erprobt, ob eine dauerhafte Bepflanzung möglich ist und wie diese ankommen würde. Dazu wurden nun QR-Codes an den Kübeln angebracht. So können Besucher ihre Meinung sagen. Das sagt Claudia Horstmann vom Amt für Stadtgrün.
7: Der ist auch nur hier sozusagen zurzeit verortet, damit man auch herkommen muss. Und kann man den scannen und ich habe auch einen Freitext, kann wirklich sagen, was gefällt mir nicht, ne? Und dann können wir das am Ende der Saison auch auswerten.
5: Bei den Besuchern auf dem neuen Markt kommt das Grün so an.
8: Ja, also ich finde es auf jeden Fall besser als ohne Bäume.
9: Müsste viel mehr Grün da sein, aber dauerhaftes Grün.
8: Einfach kurz hinsetzen, verweilen, dass das Kind was trinken kann oder so.
10: Bisschen Grün hier auf diesem Platz. Herrlich. Ich finde das gut.
5: Vor 2028 fällt wohl keine Entscheidung, ob auf dem neuen Markt dauerhaft Bäume und Bänke stehen sollen. In Rostock-Evershagen sind drei Mopeds bzw. Motorroller in Brand geraten. Die Polizei geht von vorsätzlicher Brandstiftung aus und sucht nach Zeugen. Die Tat ereignete sich gestern um 20.30 Uhr in der Willy-Bredelt-Straße. An allen Fahrzeugen sei ein Totalschaden entstanden. Verletzt wurde niemand. Die Ostsee erwärmt sich dreimal schneller als andere Meere im Durchschnitt. Welchen Einfluss das auf das Binnenmeer und die Menschen an der Küste hat, ist Thema eines Vortrags im Rahmen der Warnemünder Abende. Los geht es heute um 18 Uhr direkt im Leibniz-Institut für Ostseeforschung Warnemünde. Der Eintritt ist frei.
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3: Das Wetter für uns in Mecklenburg-Vorpommern. Ich habe gestern einen schönen Begriff gehört von Stefan Kreibohm, Jan. Schaukelsommer. Oh, also mal sind die Temperaturen oben, mal sind sie unten.
0: Beschreibt's ganz gut.
3: Ja, finde ich auch. Ne? Wie schaukeln wir denn jetzt die nächsten drei Tage?
0: Das ist ganz witzig. Das ist genauso wie die Schaukel. Morgen nämlich wird's wieder ein grauer Tag. Ganz vereinzelt mal ein paar Sonnenstrahlen. Dafür bleibt es trocken. Jetzt, der Sonnabend, darauf freue ich mich schon, wird wieder richtig schön sommerlich bei bis zu 26 Grad. So, und dann geht's wieder runter. Sonntag, erst wolkig und regnerisch. Richtung Abend dann ein paar Sonnenscheine mit drin, um die 22 Grad. Dann kann man abends vielleicht noch mal so ein Würstchen auf den Grill hauen vielleicht.
3: Das hört sich auch nicht schlecht an. 5 Minuten nach 5, NDR1 Radio MV, der zuverlässigste Verkehrsservice für uns in Mecklenburg-Vorpommern.
0: Im Kreuz Wismar steht in der Überleitung von der A20 auf die A14 Richtung Karstadt ein Liegenbleiber. Bitte aufpassen an der Stelle. Und auf der A24 Richtung Berlin staut es sich zwischen Rheinbeek und Schwarzenbeek. 40 Minuten Zeitverlust hier. Ansonsten alles frei, kommen Sie bitte gut durch. Geblitzt wird auf der A14 Höhe Parkplatz Platterberg, beidseitig A20 Richtung Stettin, Höhe Groß-Saarau. A24 Richtung Hamburg zwischen Zarrentin und Gudow. Und wenn Sie in Richtung Berlin unterwegs sind, hinter Meyenburg. B96 der Rügenzubringer in der Abfahrt Stralsund-Altstadt. Und auf der B96 Lietzow Richtung Bergen, Höhe Ralswiek. B103 am Ortseingang Warnemünde. Auf der 104 im Ortsausgang Schwerin Richtung Wismar. 105 zwischen Kanin und Kummerow. Nochmal die 105 in Rheinberg Richtung Stralsund. Auf der 109 haben sie aufgebaut zwischen Ducherow und Neukoserow. Auf der 111 in Zempin. B392 Zölkow Richtung Griewitz. Dann zwischen Altentreptow und Rheinberg. Bodin Richtung Wittenburg. In Christinenfeld Richtung Wohlenberg. In Freudenberg beidseitig. Hagenow-Heide Richtung Kusdorf. Röbel Richtung Sitow. Höhe der Schampermühle. Und zwischen Samtens und Garz auf Rügen in der Ortsdurchfahrt Berglase.
3: Dankeschön fürs Bescheid geben. Und wenn Sie diese Liste von Jan Baumgarten noch ergänzen können oder vielleicht auch bereinigen können. Vielleicht kann was runter. Das ist auch ein schönes Wort, ne? Bereinigen dafür. Ja, dann melden Sie sich. Geht kostenlos. Entweder über unsere NDR-MV-App oder Sie rufen uns an unter 0800 59 59 100.
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0: je, da herrscht gerade Fassungslosigkeit in Franzburg im Kreis Vorpommern-Rügen. Die 1400 Menschen, die dort leben, die haben jetzt keinen Supermarkt mehr. Hier ist NDR1 Radio MV. Also zum Einkaufen müssen die Leute jetzt ins benachbarte Richtenberg fahren. Denn der einzige Markt hat nun zugemacht. Und das ist natürlich besonders für ältere und mobilitätseingeschränkte Menschen wirklich ein Problem. Unser Reporter Jeremias Fietz aus dem Vorpommern-Studio hat sich da schlau gemacht. Ja, Jeremias, wie kam es dazu?
1: Für alle sehr überraschend, sowohl für die Einwohner als auch für die Stadtvertreter. Die Schließung kam von jetzt auf gleich, über Nacht sozusagen. Am Abend hing ein Zettel an der Tür, dass der Markt ab sofort geschlossen sei. Auch für die Stadt und das Amt Franzburg-Richtenberg kam die Schließung der Edeka-Filiale ohne Vorwarnung. Edeka Nordwest sagt auf NDR-Anfrage, dass die Schließung gemeinsam mit dem selbstständigen Kaufmann beschlossen wurde. Zuvor hätten noch erforderliche Abstimmungen getroffen werden müssen. Die Stadt vorzeitig zu informieren, sei nicht möglich gewesen.
0: So, nun müssen also alle zum Einkaufen nach Richtenberg. Wie gehen die Menschen damit um?
1: Die Bürger und die übrigen Geschäfte im Ort haben schnell reagiert. So hat der Fleischer sein Warensortiment erweitert. Der Bürgermeister hat zusammen mit rund 20 ehrenamtlichen Helfern eine Einkaufshilfe ins Leben gerufen. Für Bürgerinnen wie die 76-jährige Renate Elisch aber keine Dauerlösung.
2: Wir haben hier viele Ältere jetzt in Franzburg, die können nicht mehr alleine einkaufen. Die müssen jetzt sich anmelden, dann fährt die Gemeinde wohl zweimal in der Woche. Ja, bloß, das kann nicht die Lösung, das kann man für 4 Wochen, 6 Wochen, aber nicht für ein halbes Jahr. Da gibt's keine Lösung. Wir brauchen einen neuen Markt hier. Das ist die Lösung.
1: Doch das kann noch dauern.
0: Aber erstmal hilft sich ja die Gemeinde. Das ist ja auch schon mal sehr gut. So, bekommt denn nun Franzburg einen neuen Supermarkt?
1: Zurzeit laufen Gespräche mit verschiedenen Interessenten. Das sagte mir das Amt Franzburg-Richtenberg. Um diese nicht zu gefährden, möchte man sich aber nicht weiter äußern. Außerdem wurde Kontakt zum Wirtschaftsministerium aufgenommen, um Fördermöglichkeiten für eine Neuansiedlung eines Lebensmittelmarktes zu prüfen. Fest steht, dass im nächsten Jahr in Richtenberg und Bad Sülze neue Supermärkte entstehen sollen. Franzburg wurde

0: dabei nicht berücksichtigt. Das liege unter Umständen auch daran, dass die Stadt kein Einzelhandelskonzept vorgelegt hat, sagt der Kreis Vorpommern-Rügen.
1: Der kleine Ort Franzburg steht jetzt also gerade ohne Supermarkt da, aber die Menschen, die helfen sich untereinander und hoffen natürlich, dass es einen neuen geben wird. Informationen waren das von Jeremias Pietz. Danke.

0: Es geht um 143 Meistertitel in 24 Sportarten und das in 4 Tagen. Ja, heute ging es also los mit den Finals in Hannover. Das ist ein Multisport-Event und das findet in diesem Jahr zum 6. Mal statt. Mit dabei natürlich auch Athletinnen und Athleten aus Mecklenburg-Vorpommern. Und für einen von ihnen, da wurde es direkt heute am ersten Wettkampftag auch schon ernst, Nathalie Abraham aus unserer NDR1 Radio MV Sportredaktion. Wer kämpft denn da um eine Medaille?
1: Ja, das ist im Moment Gillian Ladwig vom Schweriner SC. Der 27-Jährige geht in diesem Jahr bei den Finals als amtierender deutscher Meister im Stabhochsprung an den Start. Genau, seine Saison bisher verlief nach eigener Aussage solide. Die Top-Ergebnisse fehlen noch. Ladwigs Bestmarke liegt in dieser Saison bei 5,62 Meter. Der Top-Favorit in diesem Jahr auf den Meistertitel im Stabhochsprung ist dann wohl Bokanda Litabere. Er sprang in der vergangenen Woche bei einem Wettbewerb in Madrid mit 5,90 Meter so hoch wie noch nie und hat damit seine aktuell starke Form unterstrichen. Ja, das ist schon ordentlich, was? Und Ladwig zeigte sich im Vorfeld trotzdem kämpferisch. Er sagte, er wolle sein Bestes geben, um Bokanda Litabere zu schlagen. Und das Beste muss dann da wahrscheinlich wohl auch bei rumkommen. Mhm. Der Wettkampf läuft jetzt seit gut einer Stunde. Die beiden sind bisher noch nicht in den Wettbewerb eingestiegen. Das Springen findet übrigens auf dem Opernplatz in Hannover statt, wo im Unterschied zum Stadion natürlich vor allem die Zuschauer sehr, sehr viel dichter am Geschehen dran sind. Und das findet Gillian Ladwig gar nicht mal so schlecht. Er sagt, das gibt ihm nochmal so einen zusätzlichen Ansporn. Mhm. Und vielleicht ist das ja was Gutes auf dem Weg zur möglichen Medaille. Das können Sie übrigens auch live mitverfolgen, entweder im ZDF oder im Livestream auf sportschau.de.
0: Genau, und wir drücken natürlich Gillian Ladwig vom Schweriner SC ganz fest die Daumen. So, beim Stabhochsprung dauert es also noch ein bisschen bis zur Entscheidung. In anderen Disziplinen konnten aber schon erste Titel vergeben werden.
1: Ja, genau. Die ersten Entscheidungen gab es schon beim Windsurfen im Teamwettbewerb. Danach wurden auch schon erste Medaillen im Karate und bei den Kanu-Wettbewerben im Einer-Kanadier vergeben. Und eine sehr schöne Geschichte gab es auch schon im Mehrkampf beim Turnen. Andreas Tober holte da nämlich die Bronzemedaille. Und das Besondere daran, er hatte sich im vergangenen Jahr eigentlich schon von der internationalen Bühne zurückgezogen und arbeitet im Moment eigentlich Vollzeit als Landestrainer. Aber ein ganz großer Wettbewerb in seiner Heimat hat ihm eben noch gefehlt. Und dann hat er sich gedacht, da gehe ich jetzt doch noch mal an den Start.
0: Nein.
1: Das kann er jetzt also auch abhaken und das sogar noch mit einer Medaille im Gepäck. Weiter geht's dann heute noch mit den Entscheidungen beim 7er Rugby, beim Schwimmen, im Triathlon und beim Trampolinturnen.
0: Können Sie alles weiterhin live verfolgen. Nathalie hat es schon gesagt. Und das waren alle wichtigen Informationen vom Sport. Danke, Nathalie Abraham.
1: Gerne.

0: Also ich hoffe schon, dass da jemand ist. Noch mehr als nur einer. Und damit ist es genau 17 Uhr.
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0: Eine enge Zusammenarbeit gibt es schon eine Weile und jetzt ist es ganz offiziell. Es geht um die Tourismusregion Ostseeküste Mecklenburg. Markus Schubert, ja, welche Orte sind denn da drin?
2: 9 Orte an der Ostsee sind es, zwischen Pöhl und Rostock, unter anderem Rerik, Kröpelin und Nienhagen. Mit einer Urkunde vom Land wurden sie heute vom Land offiziell als Tourismusregion Ostseeküste Mecklenburg anerkannt. Was Touristen und Einwohner konkret davon haben, erklärt Caroline Bayer aus dem Ostseestudio.
3: Teil der neuen Tourismusregion ist die sogenannte Küstenkarte. Diese ermöglicht sowohl den Gästen als auch den Einwohnern, dass sie zum Beispiel alle Strände der Region benutzen können und nur einmal bezahlen müssen. Das bedeutet zum Beispiel, wer in Kühlungsborn wohnt, kann nun auch in Rerik an den Strand gehen, ohne dort extra Kurtaxe zu bezahlen. Außerdem bringt die Küstenkarte Rabatte, zum Beispiel bei Museen oder auch bei Veranstaltungen. Langfristiges Ziel ist auch die Einführung einer gemeinsamen Kurabgabe, die in allen Orten gleich hoch ist. Das dauert aber noch eine Weile.
2: Der CDU-Landesverband hat in Schwerin seine Wahlkampagne zur Landtagswahl im September präsentiert. Das erste Großflächenplakat zeigt den Spitzenkandidat und Landesvorsitzenden Daniel Peters mit einem Fischbrötchen in der Hand und dem Slogan „Die Mitte ist das Beste“. Das gelte auch für die Politik, so Peters. Die Frage sei, übernehmen die Ränder das Land oder bleibe Deutschland stabil durch eine starke Mitte? Auf ihren Themenplakaten spricht sich die CDU für den Erhalt der Gymnasien aus und verspricht 15.000 Euro Baukindergeld und 2.000 Euro Zuschuss zum Führerschein für Jugendliche, die sich ehrenamtlich engagieren. In einem neuen Fall der sogenannten Blackout Challenge ermittelt jetzt die Polizei Stralsund. Eine Mutter hat Anzeige erstattet, weil ihre Kinder von anderen gewürgt worden seien. Christine Senkbeil im Vorpommern-Studio, was hat es mit dieser Challenge denn auf sich?
4: Es geht um eine Art Mutprobe. In den sozialen Medien kursieren Aufnahmen, wie Kinder und Jugendliche sich gegenseitig würgen oder in den Schwitzkasten nehmen, und zwar freiwillig. Ihr Ziel ist es, so lange durchzuhalten, bis durch den Sauerstoffmangel eine kurze Bewusstlosigkeit eintritt. Die Mutter aus Stralsund hat in ihrer Anzeige angegeben, dass ihre beiden Kinder unabhängig voneinander von Gleichaltrigen gewürgt worden seien. Erst Anfang vergangener Woche hatte ein Fall in Ludwigslust Parchim Aufsehen erregt. Nach Polizeiangaben ließ sich dort ein 12-Jähriger von einem 13-Jährigen bis zur Bewusstlosigkeit würgen. Die Polizei warnt eindringlich. Eine Blackout-Challenge könne innerhalb kürzester Zeit zu schweren Verletzungen, bleibenden gesundheitlichen Schäden oder sogar zum Tod führen.
2: Mehrere europäische Länder kämpfen weiter gegen Waldbrände an. Auf der italienischen Insel Sizilien sind Feuerwehrleute zu Löscharbeiten an über 1000 Orten ausgerückt. Auch in Spanien ist die Lage nordöstlich von Madrid kritisch. Dort kämpfen hunderte Einsatzkräfte seit einer Woche gegen die Flammen. In Frankreich sind beliebte Touristenregionen an der Atlantikküste betroffen. Wegen Bränden von Kiefernwäldern wurden Campingplätze und Strände geräumt. Starke Winde fachen die Flammen weiter an.
0: So, dann schauen wir mal auf das Wetter für uns in Mecklenburg-Vorpommern. Wie warm ist es denn jetzt im Moment, Jan?
5: Ja, also in Grevesmühlen geht es bei 22 Grad in den Feierabend und ordentlich Sonne. Kühlungsborn 20 und in Samtens auf Rügen können Sie sich über 21 Grad freuen. Mhm. Heute Nacht geht es dann runter auf bis zu 10 Grad.
0: Ohoho.
5: Und es ist auch ordentlich pustig draußen. Vor allem von Rügen bis Usedom ist es nicht ganz ohne. Da wird die Wäsche draußen schnell trocken. Und morgen halt die Sonne wieder, ist deutlich schwerer. Es wird überwiegend grau bei uns in MV. Dafür kommt von oben nichts runter und die Temperaturen liegen so um die 23 Grad.
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5: Da haben wir nur die Meldung für unsere Pendler auf dem Weg nach Hause auf der A24. In Richtung Berlin staut es sich nämlich zwischen Rheinbeck und Schwarzenbeck. 40 Minuten Zeitverlust an der Stelle, ansonsten alles frei. Geblitzt wird auf der A14 Höhe Parkplatz Platterberg beidseitig. A20 Richtung Stettin, Höhe Groß-Saarau, A24 Richtung Hamburg zwischen Zarrentin und Gudow und in Richtung Berlin hinter Meyenburg. B96 der Rügenzubringer in der Abfahrt Stralsund-Altstadt und Lietzow Richtung Bergen Höhe Ralswiek. B103 am Ortseingang Warnemünde, auf der 104 Ortsausgang Schwerin Richtung Wismar, 105 zwischen Kanin und Kummerow, nochmal die 105 in Rheinberg Richtung Stralsund. Auf der 109 stehen sie zwischen Ducherow und Neukoserow, dann kann es sie erwischen auf der 111 in Zempin, auf der B392 Zölkow Richtung Kriewitz, dann zwischen Altentreptow und Rheinberg, Bodin Richtung Wittenburg, in Christinenfeld Richtung Wohlenberg, in Freudenberg beidseitig Hagenow-Heide Richtung Kusdorf, Röbel Richtung Sitow, Höhe Schampermühle und zwischen Samtens und Garz auf Rügen in der Ortsdurchfahrt Becklase.
0: Dankeschön, dass Sie uns all diese Blitzer gemeldet haben. Und wenn da was fehlen sollte oder was runter kann von der Liste von Jan Baumgart, immer weiter melden. Geht kostenlos, entweder über unsere NDR-MV-App oder Sie rufen uns an unter 0800 5959 100.
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0: Heute Morgen bei uns am Hörertelefon.
6: Dann könnten Sie mal überprüfen, ob im Bereich Grützmoor eine Wasserstörung vorliegt. Hier gibt es kein Wasser.
0: Ja, das haben wir natürlich gemacht, denn betroffen waren einige tausend Menschen in der Region. Inzwischen läuft es wieder, das Wasser und was da genau los war und wie die Probleme behoben wurden. All das hören wir in 4 Minuten.

0: Es tröpfelte nur so aus dem Wasserhahn. Dann war das Wasser manchmal vielleicht braun oder bei einigen gab es gar kein Wasser aus dem Wasserhahn. Ja, das war die Lage heute Morgen für tausende Menschen in der Region Rostock und davon waren 25.000 Haushalte betroffen. Nicht wenig, wir haben darüber berichtet hier auf NDR1 Radio MV. So, unsere Reporterin Vanessa Kiolin aus dem Ostseestudio hat sich mit diesem Thema auch befasst. Vanessa, was war denn da genau los?
1: Ja, eine Hauptwasserleitung ist im Nordwesten von Rostock gebrochen, genauer in der St. Petersburger Straße bei Lüttenklein. Das hat mir eine Sprecherin von Nordwasser mitgeteilt. Da lief also reichlich Wasser ins Erdreich. In einigen Teilen von Rostock und in umliegenden Gemeinden gab es deswegen Druckabfälle und in einigen Haushalten auch gar kein Wasser. Betroffen waren zeitweise rund 60.000 Leute.
0: Boah.
1: Zum Beispiel in Lüttenklein, Lichtenhagen, Lambrechtshagen, Stebelow, Kritzmoor, Papendorf oder Pölchow.
0: So, und haben die Menschen nun wieder Wasser?
1: Ja, bei solchen großen Leitungen gibt es immer eine zweite Leitung, genau für solche Fälle, so heißt es von Nordwasser. Die betroffenen Haushalte werden nun über eine andere Wasserleitung versorgt. Der kaputte Rohrabschnitt, der ist jetzt außer Betrieb und soll repariert werden. Wie lange die Reparatur genau dauert, das ist nicht klar. Nordwasser vermutet übrigens, dass das Rohr wegen Materialermüdung geplatzt ist.
0: Ja, also man kann sagen, da läuft es wieder und das im wahrsten Sinne des Wortes. Aber einige Betroffene aus der Region, die haben sich bei uns dennoch gemeldet, über das Hörertelefon von NDR1 Radio MV oder über die App. Da hieß es nämlich auch, dass manchmal braunes Wasser aus dem Hahn kommt. Vanessa, was kannst du dazu sagen?
1: Ja, das hat Nordwasser auch bestätigt. Stellenweise kommt noch bräunlich gefärbtes Wasser aus der Leitung. Durch die Arbeiten, durch das An- und Abschalten haben sich da eisenhaltige Ablagerungen gelöst. Das sagte mir Bettina Kalnens von Nordwasser.
2: Also in dem Rohrnetz lagern sich über die Jahrzehnte eisenhaltige Verbindungen an und auch Partikel, die so in der Leitung liegen und während des normalen Betriebes damit eigentlich auch nicht viel passiert. Wenn wir aber einen Rohrbruch haben und einen Leitungsabschnitt außer Betrieb nehmen, dann kommt es einfach zu Fließgeschwindigkeiten, die wir normalerweise nicht haben und dadurch werden diese Teilchen mobilisiert und sind dann in den Leitungen unterwegs.
1: Ja, aber keine Sorge, die sind gesundheitlich unbedenklich und die braune Farbe wird in den nächsten Tagen auch verschwinden. Nordwasser will die Leitungen nämlich spülen.
0: Sehr gut. Also Probleme mit dem Trinkwasser heute Morgen für tausende Menschen in der Region Rostock. Nun läuft es wieder. Danke für die Informationen, Vanessa Kiolin aus unserem Ostseestudio.
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0: guten Dinge.
1: Einen schönen Donnerstagnachmittag. Hier ist NDR1 Radio MV. Hier ist die Sendung Der Tag. Ja, Michael Kretschmer ist sächsischer Ministerpräsident und er ist immer mal wieder für ungewöhnliche politische Äußerungen gut. Können Sie sich noch erinnern? Im Mai, da sorgte er für Schlagzeilen, weil er Wahlwerbung für Ministerpräsidentin Schwesig machte, die ja bekanntlich SPD-Politikerin ist. So, er sagte so, sie sei eine erfolgreiche Regierungschefin und solle wiedergewählt werden, sagte Kretschmer, sehr zum Verdruss seines Parteifreundes Daniel Peters, der ja der Spitzenkandidat der CDU hier in Mecklenburg-Vorpommern ist. Und er kandidiert auch für die Landtagswahl am 20. September. Jetzt hat Kretschmer sich zur sogenannten Brandmauer geäußert, also der strikten parteipolitischen Abgrenzung von der in Teilen verfassungsfeindlichen AfD. Die will er so nicht mehr. So, und das müssen Sie uns jetzt genau erklären. Dafür ist unsere Reporterin Sabine Henkel bereit aus unserem ARD-Hauptstadtstudio.
2: Michael Kretschmer sagt Michael Kretschmer Sachen. Diesmal erklärt er im Handelsblatt das Gerede von der Brandmauer für falsch. So wie er es schon mehrfach getan hat, zum Beispiel im April im SWR.
3: Dieses Gerede von der Brandmauer sorgt dafür, dass diese Partei sich als Märtyrer in die Ecke stellen kann und sagen kann, also wir wollten, wir tun und es spielt am Ende keine Rolle. Sie muss nie beweisen, dass es anders ist.
2: Deshalb will Kretschmer nicht mehr über Brandmauern reden, aber durchaus mit der AfD. Reden heißt ja nicht zusammenarbeiten und schon gar nicht eine gemeinsame Koalition bilden. Aber das Wort Brandmauer triggert. Und wer daran rüttelt, schlägt Funken. Etwa in Sachsen-Anhalt und Mecklenburg-Vorpommern, wie Steffen Bilger, parlamentarischer Geschäftsführer der Unionsfraktion im Bundestag, berichtet. Die Reaktionen kamen nach Kretschmers Äußerung prompt.
4: Die Reaktionen aus den wahlkämpfenden Verbänden waren sehr eindeutig. Niemand dort will mit der AfD in irgendeiner Art und Weise zusammenarbeiten oder in Gespräche eintreten.
2: Welche Folgen hätte das auch, wenn die CDU in Sachsen-Anhalt mitten im Wahlkampf die AfD zum Gesprächspartner erklären würde? Die Reaktion daher nachvollziehbar. Auch die von Bilger auf die Frage, ob Thorsten Frey als designierter neuer Fraktionsvorsitzender im Bundestag auf die AfD zugehen könnte.
4: Keinesfalls. Da sind wir sehr, sehr klar in unserer harten Abgrenzung.
2: Hart in der Abgrenzung ist auch CDU-Parteichef und Bundeskanzler Friedrich Merz, wie er immer wieder betont.
5: Ich werde es nicht zulassen, dass dieses Erbe unseres Landes von einer solchen Partei verspielt wird. Und deswegen gibt es keine Zusammenarbeit mit der AfD.
2: Arbeitgeberpräsident Dulger dürfte das gern hören. Er erklärte, mit der AfD nicht mal in den Dialog gehen zu wollen. Sie sei anti-Euro, anti-EU und pro-Russland. Etwas, was Michael Kretschmer auch sagen würde.
1: Sachsens Ministerpräsident Kretschmer sagt also, die Brandmauer zur AfD ist falsch und seine Äußerungen waren das zur AfD. Eingeordnet hat das Ganze unsere Reporterin Sabine Henke aus dem Hauptstadtstudio.

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3: Und damit ist es genau 17.30 Uhr, halb sechs, Zeit jetzt für die Kurznachrichten auf NDR 1 Radio MV mit Markus Schubert. 9 Orte entlang der Ostseeküste bilden jetzt auch offiziell die neue Tourismusregion Ostseeküste Mecklenburg. Ja, wo liegt sie und was haben die Gäste davon?
4: Es sind 9 Gemeinden entlang der Küste. Zu ihnen gehören etwa Kühlungsborn, Bad Oberan und Steffenshagen. Mit der Küstenkarte, die sie an Urlauber ausgeben, sind die, genau wie die Einwohner, flexibler bei der Auswahl ihrer Strände und erhalten Rabatte bei Veranstaltungen und Museumsbesuchen. An einer einheitlichen Kurabgabe wird noch gearbeitet. Kühlungsborn ist heute nach 30 Jahren auch erneut als Seebad anerkannt worden. Die EU-Staaten haben sich wegen des anhaltenden Krieges gegen die Ukraine auf ein 21. Sanktionspaket gegen Russland verständigt. Die Pläne sehen zusätzliche Maßnahmen gegen den russischen Finanz- und Energiesektor vor, sowie ein Einreiseverbot für russische Soldaten in die EU. Die automatische Anpassung des sogenannten Ölpreisdeckels soll für 12 Monate ausgesetzt werden. Damit kann Russland nicht von den steigenden Weltmarktpreisen wegen des Golfkriegs profitieren. In Regensburg und Bayern läuft weiter ein Großeinsatz der Polizei. In einer Bankfiliale hat es laut Polizei einen Messerangriff gegeben. Das Opfer ist inzwischen im Krankenhaus seinen Verletzungen erlegen. Zu den Hintergründen der Tat ist noch wenig bekannt. Ob es sich um eine Geiselnahme handelt, kann die Polizei derzeit nicht sagen. Der mutmaßliche Täter befinde sich noch im Gebäude, man wisse aber nicht wo.
3: Und mehr Meldungen aus Ihrer Region gibt es jetzt.
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5: Mit Vanessa Kiaulin, guten Tag. Aus 9 Gemeinden wird heute eine Tourismusregion. Unter anderem haben Kühlungsborn, Bad Doberan und Basdorf heute die offizielle Urkunde dafür bekommen. Nun gibt es neue Vorteile für Touristen, aber auch die Einwohner können nun die Strände der anderen Orte nutzen, ohne extra Kurtaxe zu zahlen. Das gilt auch für die sogenannte Küstenkarte, mit der es nicht nur Rabatte bei Museen oder Veranstaltungen gibt, so Marco Porm, Bürgermeister von Basdorf.
6: Da gibt es die Einwohnerkarte. Wir in Basdorf haben sie noch nicht. Wir führen sie aber wahrscheinlich im nächsten Jahr ein. Krüppelin und Kühlungsborn haben sie schon. Und dadurch können die Einwohner auch jeden Laden, jede Gastronomie besuchen. Durch den Zusammenschluss erhoffe ich mir, dass wir in den Gemeinden von Dredig bis nach Rostock hoch gemeinsam auftreten können, sodass wir nach außen hin auch wie andere Regionen, die das schon haben, auch geschlossen auftreten können.
5: Seit 2 Wochen stehen auf dem neuen Markt in Rostock Kübel mit Bäumen und Bänke zum Verweilen. Es wird erprobt, ob eine dauerhafte Bepflanzung möglich ist und wie diese ankommen würde. Dazu wurden nun QR-Codes an den Kübeln angebracht. So können Besucher ihre Meinung sagen. Das sagt Claudia Horstmann vom Amt für Stadtgrün.
7: Der ist auch nur hier sozusagen zurzeit verortet, damit man auch herkommen muss. Und kann man den scannen und ich habe auch einen Freitext, kann wirklich sagen, was gefällt mir nicht, ne? Und dann können wir das am Ende der Saison auch auswerten.
5: Bei den Besuchern auf dem neuen Markt kommt das Grün so an.
8: Ja, also ich finde es auf jeden Fall besser als ohne Bäume. Bisschen Grün schadet nie.
9: Müsste viel mehr Grün da sein, aber dauerhaftes Grün.
10: Mal einfach kurz hinsetzen, verweilen, dass das Kind was trinken kann oder so.
11: Schön so, bisschen Grün hier auf diesem Platz. Herrlich, ich finde das gut.
5: Vor 2028 fällt wohl keine Entscheidung, ob auf dem neuen Markt dauerhaft Bäume und Bänke stehen sollen. In Rostock-Evershagen sind 3 Mopeds bzw. Motorroller in Brand geraten. Die Polizei geht von vorsätzlicher Brandstiftung aus und sucht nach Zeugen. Die Tat ereignete sich gestern um 20.30 Uhr in der Willy-Bredel-Straße. An allen Fahrzeugen sei ein Totalschaden entstanden. Verletzt wurde niemand. Das kommunale Wohnungsunternehmen Viro hat heute Drohnen in der Rostocker Innenstadt eingesetzt. Mithilfe der kleinen Flugobjekte wurde kontrolliert, ob zum Beispiel der Putz zwischen den Fugen noch in Ordnung ist. In der Vergangenheit sind für solche Kontrollen Hubsteiger benutzt worden.
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3: Das Wetter für uns in Mecklenburg-Vorpommern ist an der Luft schön. Und wie ist es im Wasser?
12: Naja, so richtig angenehm ist da jetzt noch kein See, finde ich. Nein. Aber es soll die Menschen geben, die trotzdem reinspringen. Also ich habe gerade mal geschaut, wo es am wärmsten ist. Den ersten Platz teilen sich der Schweriner See und der Sternberger See. Da messen wir 22 Grad. Also auch die Lufttemperatur. Ja, findest du?
3: Natürlich.
12: Das wäre mir jetzt persönlich zu kalt, aber gut. Dann kommt zum Beispiel der Tollense See mit 21 Grad. Und am kühlsten sind der Plauer See und natürlich die Müritz. Da sind es nur 20 Grad Wassertemperatur. Aber gut, Respekt, wenn Sie reingehen. Bitteschön. Am Sonnabend könnte die Abkühlung dann auch schon wieder gut tun. Schauen wir mal auf den 3-Tage-Trend. Morgen wird es erst noch ein grauer Tag. Ganz vereinzelt gibt es mal ein paar Sonnenstrahlen. Dafür bleibt es trocken. Und der Sonnabend dann wieder richtig schön sommerlich. Na? Bis zu 26 Grad und ordentlich Sonne. Also dann rein ins kühle Nass. Und der Sonntag dann erst wieder wolkig und regnerisch. Richtung Abend dann wieder etwas mehr Sonnenschein um die 22 Grad.
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12: Auf der A24 Richtung Berlin staut es sich zwischen Rheinbeek und Schwarzenbeek. Ungefähr 45 Minuten Zeitverlust an der Stelle. Und die B111 ist zwischen Zinnowitz und Sempin nach einem Unfall in beiden Richtungen gesperrt. Geblitzt wird auf der A14 Höhe Parkplatz Platerberg beidseitig. A20 Richtung Stettin Höhe Groß-Saarau. A24 Richtung Hamburg zwischen Sarrentin und Gudow. Nochmal die A24 Richtung Berlin hinter Meinburg. Die B96 ist auch dabei, der Rügenzubringer in der Abfahrt Stralsund-Altstadt und Lietzow Richtung Bergen Höhe Reitzwiek. Die B103 am Ortseingang Warnemünde. 104 Ortsausgang Schwerin Richtung Bismarck. 105 zwischen Kanin und Kummerow, 109 zwischen Duckerow und Neukosehow. Auf der B111 stehen sie in Zempin, auf der 392 Zölkow Richtung Kriewitz, dann zwischen Altentreptow und Rheinberg, Bodin Richtung Wittenburg, in Christinenfeld Richtung Wohlenberg, in Freudenberg beidseitig, Hagenow-Heide noch immer Richtung Kuhsdorf, Rübel Richtung Sito, Höhe Schampermühle und zwischen Samtens und Garz auf Rügen in der Ortsdurchfahrt Berglase.
3: Ganz schön was los, ne?
12: Muss ich auch sagen.
3: Also Dankeschön, dass Sie uns all diese Blitzer melden und gemeldet haben. Immer so weitermachen, bitte schön. Vielleicht wird ja auch einer schon mal abgebaut. Rufen Sie an und sagen Sie es an Jan Baumgart. Und Sie können sich so melden, geht immer kostenlos, entweder über unsere NDR-MV-App oder Sie klingeln durch unter 0800 5959 100.
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2: Na, das tut dir nichts zu sagen.
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3: Ja, das kann's haben.
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4: Steffi, machst du mir Mettbrötchen?
1: Nee, muss ich erst schmieren. Milch und Zucker nehmt ihr selber, ne? Ach Gott.
2: Na, was hast du denn auf dem Herzen?
1: Kein Kommentar.
2: Bitte.
1: Nur so viel. Roger hat mich gestern spontan zum Essen eingeladen. Er sagt, Steffi, heute ist Tag des Kusses, lass uns schick ausgehen. Wir mit seinem Wagen zur nächsten Autobahnraststätte.
2: Na, das ist ja mal romantisch.
1: Hallo, die ganze Atmosphäre mit dem Reiseverkehr ist ja wohl schon wie...
5: Urlaub-Feeling pur.
1: Siehste, und Roger hat ja noch diese ganzen Sunny-Fair-Gutscheine. Er ist ja viel unterwegs.
5: Ja.
4: Verschütteln.
5: Ja, Sonny Fair, wenn du aufs Klo gehst, dann kriegst du bei Tank- und Rastverzehrbons im Wert von 50 Cent.
2: Ah, dann hat er sich ja dieses Love-Dinner an der Autobahnraststätte das ganze letzte Jahr zusammengespart.
1: Das hat er so hingeblättert. Es ist ja bei Tank und Rast Aktionswoche Hähnchen Cordon Bleu, Pommes, Salatbeilage 5,99.
5: Das ist ein Klassiker, da kannst du nichts von sagen.
1: Du, und dann merkte er aber, wie ich so auf das Bild mit der Putenhacktaler gestarrt habe.
5: Mit Kraut?
1: Ja, und zack, Ziggy und Pommes 7,99.
2: Oh,
1: und dann sagt er, nimm mal ruhig, Steffi, heute ist egal. Du, er kann sich in so eine Frau reinfühlen, weißt du?
2: Ja, ich bin schon ganz beeindruckt. Und dann hat er das Hähnchen genommen.
1: Hähnchen Cordon Bleu?
2: Ja.
1: Ja, und sie denn an der Kasse, zahlen sie bar oder mit Karte und er so, ich zahle mit Sunny Fair. Du, und dann zückte er die Bonks und lässt sich aus der Hosentasche also.
5: Du, dieser Roger ist ja wohl mit allem Wasser. So ein richtiger Don Camillo, wa?
1: Du, Udo, er kann einfach mit den Leuten. Und dann fragte sie noch, wo kommt ihr denn her? Also, man fühlt sich ja gleich wie an so einer Hotelbar. Einmal.
5: Ja, hast auch ein bisschen Vorwege gekriegt.
1: Sieht man das? Du, wir haben uns dann ja später noch mit zwei Red Bull nach draußen gesetzt.
5: Ja.
1: Da lässt er sich nicht lumpen.
4: Du, Steffi, ich glaub, der hat was an der Blase.
1: Also.
2: Schön gesehen, Franz. Was macht der Rätsel denn?
4: Ich brauche noch Sitzgelegenheit mit 5 Buchstaben.
1: Pause.
4: Jawohl.
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0: Kennen Sie die Fernsehserie Im Ersten Käthe und ich? Ja, da geht es um die Therapiehündin Käthe und um den Psychologen Paul Winter. Der wird gespielt von Christoph Schechinger. So, und es geht um Waren an der Müritz und Umgebung, denn dort spielt das Ganze. Diese Serie ist in den vergangenen Jahren bei den Zuschauerinnen und Zuschauern so gut angekommen, dass es jetzt weitere Folgen gibt. Jawohl, das freut uns natürlich auch hier bei NR1 Radio MV. Und gerade wurden zwei neue Teile bei uns gedreht und unsere Reporterin Friederike Witthun war mit dabei.
1: Und bitte!
2: Nach dieser Aufforderung gehen Psychologe Paul Winter und einer seiner Patienten am Ufer der Müritz entlang. Der Mann an Winters Seite ist Hermann Lorenz. Als Lehrer wird er von seinen Schülern verehrt. Er ist klug, witzig. Doch der Lehrer ist an Alzheimer erkrankt. Noch hält er seine Wortfindungsstörungen für normale Alterserscheinungen. Demenz, Einsamkeit, Freundschaft, Liebe. Mit all diesen Themen beschäftigt sich die ARD-Reihe Käthe und ich. Und darin liegt für Regisseur Oliver Liliensieg auch der Erfolg.
3: Dass die Geschichten schön sind, dass sie emotional sind, dass sie warm sind, dass sie viele Menschen ansprechen. Weil es immer wieder auch Geschichten sind, die jeder vielleicht mal durchlebt hat irgendwie. Seien es Beziehungen in schlechter oder guter Form, in Liebe, wie jetzt Alzheimer und ja, aus dem Leben einfach Themen. Und dann gibt es da noch einen Hund, ne? Und schöne Landschaften und einen schönen See.
2: Seit 9 Jahren an der Seite von Psychologe Paul Winter ist Therapiehund Käthe. Sie bewahrt die Ruhe. Auch wenn sie von einer Filmcrew von manchmal 30 Leuten umgeben ist. Und immer hat die Australian Shepherd-Hündin eine Frau im Blick. Ihre Trainerin Caroline Zeidler.
4: Wir gucken natürlich, was ist machbar, also welche Bilder sind wie umsetzbar. Und versuchen das natürlich so zu machen, dass es auch für den Hund möglich ist. Und sie hat natürlich jetzt schon viel Dreherfahrung mit. Also am Anfang hat sie natürlich auch noch ein bisschen mehr Unterstützung gebraucht. Jetzt weiß ich schon so im Groben und Ganzen, was wir natürlich von ihr gerne möchten.
2: Und auch Hauptdarsteller Christoph Schechinger freut sich immer wieder auf den Vierbeiner mit den leuchtend blauen Augen.
5: Ich sage das immer wieder, ich glaube, wir sind sehr gut miteinander zusammengewachsen. Also wir vertrauen uns sehr.
2: Christoph Schechinger reiste für die Dreharbeiten in Waren aus London an. Dort lebt er. Waren an der Müritz ist für ihn nach 12 Episoden, die er hier in den vergangenen Jahren gedreht hat, wie nach Hause kommen.
5: Mit dem Team hier zu sein, dass man diesen See hat. Ich habe eine wunderbare Laufstrecke hier gefunden, bei dem Hotel, wo wir sind. Und die Menschen sind großartig. Deswegen vielen Dank an Waren.
2: Schwärmt der 40-jährige Schauspieler. Und während der Drehpause umlagern ihn die Warener Stadtführerinnen und Stadtführer, machen Fotos. Christoph Schechinger schreibt Autogramme. Dann gerät Stadtführerin Petra Hackert ins Schwärmen.
6: Das ist so ein Geschenk für Waren, dass Käthe und ich hier gedreht wird, weil das macht es so bekannt. Das macht es ja über Deutschland hinaus bekannt. Da kommen ja auch Leute aus Österreich und sonst woher, die das auch schauen.
2: Wann die beiden neuen Folgen mit den Titeln Einsamkeit und Das, was bleibt, freitags im Ersten ausgestrahlt werden, steht noch nicht fest, voraussichtlich im kommenden Jahr.
0: Ja, die Dreharbeiten für die neuen Folgen von Käthe und ich in Waren an der Müritz sind heute Abend natürlich auch ein Thema bei uns im Kulturjournal nach den 19 Uhr Nachrichten. Und dann verraten wir auch, warum Komponisten in Ludwigslust zur gleichen Zeit ähnlich bedeutend waren wie einst Mozart. 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

0: 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Es gibt eine dringende Meldung.
1: Vorsicht bitte auf der A20 Richtung Rostock. Zwischen Grimmen Ost und Triebsees liegen Gegenstände auf der Fahrbahn. Vorsichtig fahren bitte auf der A20 Richtung Rostock. Grimmen Ost und Triebsees, da liegen Gegenstände. Fahren Sie bitte vorsichtig.

0: Und jetzt ist es genau 18 Uhr.
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0: Eine enge Zusammenarbeit gibt es schon eine Weile, aber jetzt ist es ganz offiziell die Tourismusregion Ostseeküste Mecklenburg. Markus Schubert, ja, welche Orte sind denn da dabei?
2: 9 Orte an der Ostsee sind es zwischen Pöhl und Rostock, unter anderem Rerik, Kröpelin und Nienhagen. Mit einer Urkunde wurden sie heute vom Land offiziell als Tourismusregion Ostseeküste Mecklenburg anerkannt. Was Touristen und Einwohner konkret davon haben, erklärt Caroline Bayer aus dem Ostseestudio.
3: Teil der neuen Tourismusregion ist die sogenannte Küstenkarte. Diese ermöglicht sowohl den Gästen als auch den Einwohnern, dass sie zum Beispiel alle Strände der Region benutzen können und nur einmal bezahlen müssen. Das bedeutet zum Beispiel, wer in Kühlungsborn wohnt, kann nun auch in Rerik an den Strand gehen, ohne dort extra Kurtaxe zu bezahlen. Außerdem bringt die Küstenkarte Rabatte, zum Beispiel bei Museen oder auch bei Veranstaltungen. Langfristiges Ziel ist auch die Einführung einer gemeinsamen Kurabgabe, die in allen Orten gleich hoch ist. Das dauert aber noch eine Weile.
2: Ein mutmaßliches Mitglied der kriminellen Rockerbande Bandidos muss sich seit heute vor dem Landgericht Neubrandenburg verantworten. Dem 46-Jährigen werden Drogenhandel und illegaler Waffenbesitz vorgeworfen. Bente Gossel aus dem Haff-Müritz-Studio.
4: Der Angeklagte war bei einer groß angelegten Durchsuchung im Februar festgenommen worden und sitzt seitdem in Untersuchungshaft. Laut Staatsanwaltschaft soll der Neubrandenburger rund 180 Gramm Kokain, Marihuana mit einem Vielfachen des zugelassenen THC-Werts sowie Betäubungsmittel besessen haben. Zudem soll er bewaffnet mit verschreibungspflichtigen Medikamenten gehandelt haben. In der Anklage geht es auch um den Besitz von mehreren Schusswaffen, darunter 2 Kugelschreiber, mit denen geschossen werden kann. Eine eigentlich geplante Stellungnahme des Angeklagten wurde verschoben, weil ein Sachverständiger zum Prozessauftakt verhindert war. Ein Urteil soll Anfang September gesprochen werden.
2: Das Bundesverfassungsgericht hat entschieden, auch kurzfristige Änderungen an Gesetzesvorlagen vor einer Bundestagsabstimmung sind zulässig. Die Richter haben damit die Klage von Bundestagsabgeordneten wegen unzureichender Beratungszeit des Heizungsgesetzes der Ampelkoalition abgewiesen. Im Sommer 2023 war die Beschwerde noch erfolgreich. Das Gesetz wurde vorläufig gestoppt. Die Kläger hatten damals angeführt, die Zeit habe nicht ausgereicht, um sich mit den vorgenommenen Änderungen zu befassen. Jetzt urteilte das Bundesverfassungsgericht, allgemeine Aussagen zur Geschwindigkeit von Gesetzgebungsverfahren im Bundestag lasse das Grundgesetz nicht zu. Die Europäische Union hat gegen Google eine Millionenstrafe verhängt. Der amerikanische Online-Konzern soll 890 Millionen Euro wegen unfairer Geschäftspraktiken zahlen. Es geht um 2 Vorwürfe. In der Suchmaschine würden eigene Google-Produkte oft ganz oben platziert werden, zum Beispiel Spielpaarungen bei der WM. Außerdem kritisierte die EU, dass Google im App Store Entwickler einschränkt und damit Konkurrenten finanziell in Schach hält.
0: Das Wetter für uns in Mecklenburg-Vorpommern. Jan, sag mal, ist überall jetzt die Sonne in ganz Mecklenburg-Vorpommern raus?
5: Ja, so gut wie. Ich guck mal hier auf mein Radar. Also über Parchim, Malo und Friedland sehe ich hier, ist es aktuell ein bisschen wolkiger, bleibt jetzt auch erstmal im Abendverlauf sozusagen noch ein bisschen so. In Nordwestmecklenburg, da können wir uns richtig schön über Sonne freuen. In Lübsdorf haben wir gerade 23 Grad, Demmin 21 und in Lage sind es auch 21 Grad. Naja, und morgen, da hat die Sonne es wieder ein bisschen schwerer. Es wird überwiegend grau bei uns in MV, dafür kommt von oben aber nichts runter. Vereinzelt mal so ein paar Sonnenstrahlen, wenn wir Glück haben. Und die Temperaturen liegen so um die 23 Grad, also immer noch ganz angenehm. Und die Wasserstandsvorhersage: bis morgen früh werden westlich Rügens Wasserstände bis 40 cm über Normalhöhennull erwartet. Östlich Rügens werden Wasserstände bis 55 cm über Normalhöhennull erwartet.
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5: Fahren Sie bitte vorsichtig auf der A20 Richtung Rostock. Zwischen Grimmen-Ost und Triebsees liegen noch immer Gegenstände auf der Fahrbahn. Auf der A24 Richtung Berlin kann es aktuell länger dauern zwischen Rheinweg und Schwarzenweg. 45 Minuten Zeitverlust an der Stelle. Und die B111 ist zwischen Sinnewitz und Sempin nach einem Unfall in beiden Richtungen gesperrt. Dauert es auch ganz schön, weil vor allem in Richtung Sempin staut es sich. 40 Minuten sind es hier länger. Mein Gott, kommen Sie gut durch, halten Sie durch. Geblitzt wird auf der A14 Höhe Parkplatz Platterberg beidseitig. A24 Richtung Hamburg zwischen Zarrentin und Gudow und in Richtung Berlin hinter Meyenburg. Und einen haben wir dann noch im Dreieck Wittstock-Dosse auf der A24 beidseitig. B96 Lietzow Richtung Bergen Höhe Reitzwig. B103 am Ortseingang Warnemünde und auf der 104 Ortsausgang Schwerin Richtung Wismar. B105 zwischen Kanin und Kummerow und in Rheinberg Richtung Stralsund. B109 zwischen Durerow und Neukoserow. Auf der 111 stehen sie in Zempin. Auf der B392 Zölkow Richtung Kriewitz. Dann zwischen Altentreptow und Rheinberg. Bodin Richtung Wittenburg. In Christinenfeld Richtung Wohlenberg. In Freudenberg beidseitig. Hagenow-Heide Richtung Kuhsdorf. Röbel Richtung Sito Höhe der Schampermühle. Zwischen Samtens und Garz auf Rügen. In der Ortsdurchfahrt Berglase. Da wird gelasert. Und in Stralsund auf dem auf der Friedrich-Engels-Straße.
0: Dankeschön fürs Bescheid geben. Und wenn da doch was fehlen sollte auf der Liste von Jan Baumgart oder was runter kann, melden Sie sich. Das Ganze funktioniert kostenfrei, entweder über die NDR-MV-App oder Sie rufen an unter 0800 5959 100.
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0: Gewürgt werden bis zur Bewusstlosigkeit. Ja, das gilt für manche Schülerinnen und Schüler gerade als Mutprobe, eine sehr gefährliche Mutprobe. Und eine Mutter aus Mecklenburg-Vorpommern hat jetzt deswegen bei der Polizei Stralsund Anzeige erstattet. Die ganze Geschichte hören wir in 4 Minuten.
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0: Mutproben. Ja, Mutproben hat es schon immer gegeben, ne? Jetzt heißen sie Challenges und los ging es damit vor einigen Jahren hier. Können Sie sich noch erinnern? Das war die Ice Bucket Challenge vor 12 Jahren. Menschen filmten sich dabei, wie sie sich gegenseitig einen Eimer Eiswasser über den Kopf schütteten. Ja, und die Videos, die wurden dann hochgeladen und damals ging es um Aufmerksamkeit für eine seltene Nervenkrankheit. Und weltweit haben viele damals mitgemacht. Hier ist NDR1 Radio MV. Und wie es immer so ist, manche Mutproben sind eben doch gefährlich. Zum Beispiel die Blackout Challenge. Jetzt gibt es offenbar wieder solch einen Fall. Hier bei uns in Mecklenburg-Vorpommern. Eine Mutter hat Strafanzeige bei der Polizei in Stralsund gestellt. Unser Reporter Finn Winkler aus dem Vorpommern-Studio in Greifswald weiß da genaueres. Ja, Finn, was ist da los?
1: Also, sehr viel wissen wir dazu noch nicht. Was bekannt ist, beide Kinder sollen gewürgt worden sein bzw. in den Schwitzkasten genommen worden sein. Das sagt die Polizei. Und das Ganze war nicht in einer Situation. Die beiden Fälle sind wohl unabhängig voneinander passiert. Wie es den beiden Kindern geht, wissen wir nicht und ich kann leider auch nichts zum Alter oder Geschlecht sagen. Und ich kann auch nichts dazu sagen, ob sie freiwillig gewürgt wurden. Dazu äußert sich die Polizei bisher nicht, einfach zum Schutz der Kinder. Aber sie hat jedenfalls doch den Verdacht, dass es dort den Zusammenhang mit dieser sogenannten Blackout-Challenge geben könnte.
0: Und worum geht es da bei dieser Blackout-Challenge?
1: Menschen versuchen dabei, durch Sauerstoffmangel absichtlich ohnmächtig zu werden, beispielsweise durch Würgen oder Luft anhalten. Diese Art der Mutprobe kursiert seit ein paar Jahren in den sozialen Medien und wenig überraschend, das Ganze ist ziemlich gefährlich.
0: Ja, das ist wenig überraschend da eigentlich. Aber das wird ja manchmal doch unterschätzt, gerade von Kindern. Was ist das Gefährliche?
1: Die Polizei warnt, dass so ein Sauerstoffmangel zu bleibenden Hirnschäden führen kann und ja, auch zum Tod. Und wenn Menschen ohnmächtig werden, können sie unter Umständen auch ungünstig hinfallen. Das ist erst kürzlich bei einem 12-jährigen Jungen im Landkreis Ludwigslust-Parchim passiert. Er hatte sich am letzten Schultag vor den Sommerferien freiwillig von einem Mitschüler würgen lassen und als er ohnmächtig wurde, ist er mit dem Kopf auf den Boden aufgeschlagen. Danach musste er ins Krankenhaus. Die Polizei ruft deshalb Eltern, aber auch Schulen und Vereine dazu auf, mit Kindern über diese Gefahren zu sprechen. Und wenn Eltern merken, dass das eigene Kind bei sowas mitmacht, dann erst recht das Ganze ansprechen und vielleicht die Polizei informieren.
0: Eine Mutter hat also bei der Polizei in Stralsund Anzeige erstattet. Ihre beiden Kinder sollen gewürgt worden sein. Und Hintergrund könnte die sogenannte Blackout-Challenge sein. Informationen waren das von Finn Winkler. Dankeschön.

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1: Na, diese Reise, die ging ja gründlich schief. Hier ist NDR1 Radio MV. Eine künstliche Intelligenz hat sich bei einem Test selbstständig gemacht und wurde so zum Computerhacker in einem ganz anderen Programm. Das ist wirklich passiert, haben Sie vielleicht auch schon gehört, hier bei uns bei NDR1 Radio MV. Passiert bei einem eigentlich internen Sicherheitstest des amerikanischen KI-Unternehmens OpenAI. Aber intern blieb es eben nicht. Die KI machte sich selbstständig, brach aus. Entwickler sprechen da von einem beispiellosen Cybervorfall. Was da genau passiert ist, wie wir uns das vorstellen müssen, das hat unser Reporter Joshua Greiten recherchiert.
2: Es hört sich an wie aus einem Science-Fiction-Film. Ein Test geht schief, eine künstliche Intelligenz macht sich selbstständig und hackt ein anderes Unternehmen. Nur war das kein Film, sondern ist im Rahmen eines Sicherheitstests der US-Firma OpenAI tatsächlich passiert. Das Unternehmen wollte testen, wie gut seine KIs Sicherheitslücken ausnutzen können. Dafür sollte die Software Aufgaben eines Standardtests lösen, der dafür oft in der Branche verwendet wird. Ein Test, der nicht ganz ungefährlich ist, sagt Professor Hannes Federath von der Uni Hamburg. Er ist Informatiker und Experte für Datensicherheit und Sicherheit in verteilten Systemen.
3: Also man stelle sich etwa ein Chemielabor vor, in dem an gefährlichen Substanzen gearbeitet wird und die Glasscheibe ist einfach zu dünn oder durchlässig. Das heißt, es können Substanzen austreten. Und im Grunde genommen ist hier die Umgebung, in der getestet wurde, nicht ausreichend abgesichert gewesen.
2: Die sehr fortschrittlichen KI-Modelle von OpenAI fanden nämlich tatsächlich eine Sicherheitslücke und brachen damit aus ihrer Testumgebung aus. Laut OpenAI suchten sie im Internet gezielt nach Möglichkeiten, bei dem Test besser abzuschneiden. Dazu hebelten sie erst die Schutzmechanismen ihrer eigenen Testumgebung aus und hackten schließlich die Plattform Hugging Face, eine Art Online-Bibliothek für KI-Programme, wo sie nützliche Daten und Lösungen für den Sicherheitstest fanden.
3: Die KI hat sich über eine Regel hinweggesetzt, nämlich du hast keinen vollständigen Internetzugriff. Und diese Einschränkung hat die KI nicht hingenommen und hat sich Mittel und Wege gesucht, eben doch vollständigen Internetzugriff zu bekommen.
2: Dieser Ausbruch hätte aber noch weitreichende Konsequenzen haben können, erklärt Claudia Plattner, die Präsidentin des Bundesamts für Sicherheit in der Informationstechnik, BSI.
4: Was wäre, wenn sie gesagt hätte, übrigens für meine Aufgabe wäre es hilfreich, wenn ich jetzt mal den Strom in der Stadt abstelle? Auch das sind ja denkbare Szenarien, wenn KIs unkontrolliert draußen unterwegs sind und eben halt nicht gut abgesichert sind.
2: Plattner sieht die Tech-Unternehmen hier in der Pflicht, ihre eigenen KIs besser unter Kontrolle zu bekommen. Aber auch bei Unternehmen in Deutschland müsse etwas gemacht werden.
4: Wir müssen dringend KIs absichern, wir müssen dringend unsere Systeme absichern und wir müssen dringend KI selber auch für die Verteidigung einsetzen. Das hat hier auch gut funktioniert.
2: KIs können zum Beispiel auch dabei helfen, die eigenen Schwachstellen zu entdecken und dann zu schließen, so Plattner.
4: Wir gehen davon aus, dass die nächsten Monate, 1-2 Jahre sehr, sehr holprig werden, dass wir mit einer deutlich höheren Anzahl von Angriffen rechnen müssen, dass die Zeit zwischen hier ist eine Schwachstelle, bis dahin wird sie ausgenutzt, wirklich super kurz werden wird und dass wir kaum noch eine andere Chance haben werden, uns zu verteidigen, als selber auf eine entsprechende Automatisierung zu setzen und KI auch für uns zu nutzen. Das wird eine heiße Zeit, die nächsten Monate und die nächsten Jahre.
1: Wenn die KI zum Computerhacker wird, ja, dann wird's gefährlich. Also wir müssen uns rüsten. 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

0: Genau 18.30 Uhr, halb sieben, Zeit jetzt für die Kurznachrichten hier auf NDR1 Radio MV mit Markus Schubert. Seit gestern wissen wir, dass Kanzleramtsminister Thorsten Frey kommende Woche an die Spitze der Unionsfraktion gewählt werden soll. Und da war klar, dass weitere Personalentscheidungen folgen werden. Und jetzt, Markus, ist es eine ganze Kaskade, oder?
1: In der Tat, mehrere Medien, unter ihnen das ZDF, kennen die Personalliste. Bundesgesundheitsministerin Waken wechselt demnach ins Kanzleramt. Ihr Ressort übernimmt der bisherige CDU-Generalsekretär Carsten Linnemann. Seinen Posten im Konrad-Adenauer-Haus könnten die Bundestagsabgeordnete Katharina dos Santos-Finz oder CDU-Bundesschatzmeisterin Franziska Hoppermann erhalten. Laut Nachrichtenagentur Reuters will CDU-Chef Merz heute Abend noch Gespräche dazu führen. 9 Orte entlang der Ostseeküste bilden jetzt auch offiziell die neue Tourismusregion Ostseeküste Mecklenburg. Zu ihnen gehören etwa Kühlungsborn, Bad Oberan und Steffenshagen. Mit der Küstenkarte, die sie an Urlauber ausgeben, sind die, genau wie die Einwohner, flexibler bei der Auswahl ihrer Strände und erhalten Rabatte bei Veranstaltungen und Museumsbesuchen. An einer einheitlichen Kurabgabe wird noch gearbeitet. Kühlungsborn ist heute nach 30 Jahren erneut als Seebad anerkannt worden. Mehrere europäische Länder kämpfen weiter gegen Waldbrände an. Auf der italienischen Insel Sizilien sind Feuerwehrleute zu Löscharbeiten an über 1000 Orten ausgerückt. Auch in Spanien ist die Lage nordöstlich von Madrid kritisch. Dort kämpfen hunderte Einsatzkräfte seit einer Woche gegen die Flammen. In Frankreich sind beliebte Touristenregionen an der Atlantikküste betroffen. Wegen Bränden von Kiefernwäldern wurden Campingplätze und Strände geräumt. Starke Winde fachen die Flammen weiter an.
0: Und jetzt noch mehr Meldungen aus Ihrer Region.
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3: Mit Vanessa Kiaulen. Guten Abend. Ostseeküste Mecklenburg, das ist der Name der neuen Tourismusregion im Landkreis Rostock. 9 Gemeinden zählen dazu, unter anderem haben heute Kühlungsborn, Bad Doberan und Basdorf die offizielle Urkunde dafür bekommen. Nun gibt es neue Vorteile für Touristen, aber auch die Einwohner können nun die Strände der anderen Orte nutzen, ohne extra Kurtaxe zu bezahlen. Das gilt auch für die sogenannte Küstenkarte, mit der es nicht nur Rabatte bei Museen und Veranstaltungen gibt, so Marco Porm, Bürgermeister von Basdorf.
4: Wir in Basdorf haben sie noch nicht. Wir führen sie aber wahrscheinlich im nächsten Jahr ein. Krüblin und Kühlungsborn haben sie schon. Durch den Zusammenschluss erhoffe ich mir, dass wir in den Gemeinden von Dredig bis nach Rostock hoch gemeinsam auftreten können, sodass wir nach außen hin auch wie andere Regionen, die das schon haben, auch geschlossen auftreten können.
3: Wenn Sie heute Vormittag in der Rostocker Innenstadt Drohnen gesehen haben, dann gibt es keinen Grund zur Sorge. Das kommunale Wohnungsbauunternehmen Viro hat die mit Kameras bestückten Fluggeräte angeheuert. Katja Bülow, was war der Grund?
5: Na, das Unternehmen wollte ganz einfach die Fassade von einem Haus in der Langen Straße begutachten. Also ganz genau checken, ob zum Beispiel der Putz zwischen den Fugen noch in Ordnung ist. In der Vergangenheit sind für solche Kontrollen sogenannte Hubsteiger benutzt worden, also Arbeitsbühnen, die auf Fahrzeugen montiert sind und von da aus hochgehoben werden. Im Juni hat die Viro dann zum ersten Mal Drohnen genutzt und festgestellt, das bedeutet viel weniger Aufwand, geringere Kosten und man kommt wirklich überall hin. Tja, und damit sich die Mieter nicht erschrecken, hatten die vor ein paar Tagen alle einen Infozettel im Briefkasten.
3: Nachdem bei Rostock-Lüttenklein eine Hauptwasserleitung gebrochen ist, haben alle rund 25.000 betroffenen Haushalte im Rostocker Nordwesten und im Umland wieder Wasser. Der kaputte Rohrabschnitt wird repariert. Stellenweise kommt noch bräunlich verfärbtes Wasser aus der Leitung. Das sind laut Nordwasser eisenhaltige Ablagerungen. Das Wasser sei dennoch trinkbar und unbedenklich. In den nächsten Tagen soll die braune Verfärbung verschwinden. Die Lübecker Straße am Werftdreieck in Rostock ist ab morgen Abend um 22 Uhr für eine Woche voll gesperrt. Die Straßenbahngleise werden ausgetauscht, heißt es von der Rostocker Straßenbahn AG. Gleichzeitig werden Wasser- und Gasleitungen verlegt. Entsprechende Umleitungen für Autofahrer sind ausgeschildert.
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0: Das Wetter für uns in Mecklenburg-Vorpommern. Ja, Stefan Kreibum in unserem NDR-Wetterstudio auf Hiddensee. Guten Abend.
6: Guten Abend.
0: Das Wetter war ja heute so ein bisschen ungleich verteilt. Wo gab es denn am meisten schönes Wetter?
6: Gab es im Umfeld der Lübecker Bucht bis zur Mecklenburger Bucht, also für Richtung Rerik, Königsborn, Warnemünde, aber auch so von Rügen bis Usedom gab es immer wieder mal Sonnenschein. Aber ein Ticken mehr eben im äußersten Nordwesten.
0: So, und der Rest da hatte so ein paar Wolken und wahrscheinlich auch ein paar Schauer noch bekommen.
6: Ja, es gab so eine ganz schmale Schauerstreifen, so am alleräußersten Osten, Mecklenburg, so am äußersten Westen von Vorpommern, so im Grenzgebiet sozusagen, da sind die meisten Schauer angezogen.
0: So, und dann gucken wir mal, kriegen wir denn morgen ein einheitlich schönes Wetter, und zwar wirklich alle?
6: Na, wir kriegen morgen in dem Sinne ein einheitliches Wetter, als dass wir ziemlich viele Wolken haben morgen über uns. Heute Nacht ist es Anfang, ist noch leicht bewölkt, aber es bezieht sich, und morgen, ja, da wird die Sonne sich schwer tun. Mit dem westlichen Wind kommt so eine Nordseefeuchte rein. In meinem Sprachgebrauch ist es eine Nordseegrütze, aber oder irgendein Gelumpe, was da rumzieht und rumhängt. Also das ist wirklich so ein ganz nerviges Gewölk, wo die Sonne nur schwer durchkommt, vermutlich. Oh. Es gelingt ihr nach Osten hin ein bisschen besser. Ich vermute mal, am meisten Sonne gibt es morgen so Richtung Usedom, Uecker und Haff. Aber auch dort sind Wolken unterwegs. Aber es gibt auch überall mal ein paar Lücken und es bleibt weitestgehend trocken. Und die Temperatur steigt morgen so auf Höchstwerte von 19 bis 21 Grad. Der Wind weht schwach an der See oder auch im Binnenland, war stellenweise mäßig und kommt aus West.
0: Immerhin schon 21 Grad morgen. Und fürs Wochenende soll es ja ein bisschen wärmer werden, habe ich in Erinnerung.
6: Ja, am Sonnenwind haben wir dann bis zu 26 Grad, da ist es auch freundlich und trocken. Am Sonntag bringen Schauer eine leichte Abkühlung und dann haben wir am Montag wieder nur Werte so um die 20 Grad. Aber das ist dann der Tiefpunkt und danach geht es nur noch aufwärts und das ziemlich steil. Im Wochenverlauf kommt der Sommer mit wirklich sowas von zurück.
0: Wahnsinn.
6: Wir werden ihn lieben.
0: Okay, vielen Dank Stefan und dir jetzt einen schönen Abend.
6: Bis dann, tschüss.
0: Tschüss. 7 Minuten nach 6:30 NDR 1 Radio MV, der zuverlässigste Verkehrsservice für uns in Mecklenburg-Vorpommern.
7: Auf der A19 Richtung Dreieck mit Stockdosse zwischen Linstow und Malchow steht ein defekter LKW. Deshalb ist der rechte Fahrstreifen bis 21 Uhr gesperrt. Dann Vorsicht bitte auf der A20 Lübeck Richtung Bad Segeberg zwischen Mönkhagen und Geschendorf, da liegt ein Müllsack. Auf der A24 Richtung Berlin staut es sich noch immer zwischen Rheinbeek und Schwarzenbeek. 40 Minuten dauert es da länger und dann freuen wir uns immer, wenn Sie die Augen offen halten und sich direkt bei uns melden.
8: Ja, ich wollte nur sagen, also B111, ich habe es jetzt innerhalb von 20 Minuten von Zempin nach Zinnewitz geschafft. Oh. Die haben die verunfallten Fahrzeuge auf diesem Parkplatz bei der Eisenbahnbrücke hin umgeparkt. Wenn sie dort, also man kann da jetzt wieder durchfahren.
7: Oh, sehr gut. Vielen Dank fürs Melden. Also die B111 nach dem Unfall vorhin zwischen Zinnewitz und Zempin also wieder frei. Gute Fahrt. Dann wird geblitzt auf der A14 Höhe Parkplatz Platterberg beidseitig. A24 Richtung Hamburg zwischen Sarrentin und Gudow und in Richtung Berlin hinter Meinburg sowie wie im Dreieck Wittstock-Dosse beidseitig. Die B96 ist dabei, Lietzow Richtung Bergen, Höhe Ralswiek. B103 am Ortseingang Warnemünde, B104 Ortsausgang Schwerin Richtung Wismar noch immer, B105 zwischen Kanin und Kummerow, nochmal die 105 in Rheinberg Richtung Stralsund. Auf der 111 haben sie aufgebaut in Zempin. B392 Zölkow Richtung Kriewitz, zwischen Altentreptow und Rheinberg, Bodin Richtung Wittenburg, in Christinenfeld Richtung Wohlenberg, in Freudenberg beidseitig, Hagenow Heide Richtung Kuhsdorf, Röbel Richtung Sito kann es sie erwischen, Höhe Schampermühle, zwischen Samtens und Garz auf Rügen in der Ortsdurchfahrt Berglase und in Stralsund in der Friedrich-Engels-Straße.
0: Dankeschön fürs Bescheid geben und wenn Sie gerade noch was Frisches entdeckt haben, Blitzer ist noch da oder ist schon weg oder neuer kommt noch dazu, melden Sie sich bei Jan Baumgart. Das Ganze funktioniert total einfach. Und vor allem kostenfrei. Nutzen Sie entweder die NDR-MV-App oder rufen Sie uns an unter 0800 5959 100.
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0: Wie können wir unabhängig werden von Erdgas und Erdöl? Also mal ehrlich, bei den ganzen Krisen und Konflikten auf der Welt, da wäre es doch sehr hilfreich, unabhängig zu sein. 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Und da habe ich jetzt gute Nachrichten beim Ausbau der Windenergie. Da ist es im ersten Halbjahr richtig gut gelaufen. Bundesweit sind 423 neue Anlagen ans Netz gegangen. Das sind 8% mehr als im Vorjahreszeitraum. Ja, der Bundesverband Windenergie hat heute in Berlin die aktuellen Zahlen vorgelegt. Und ich habe heute Nachmittag mit Katharina Seiler in unserem Hauptstadtstudio gesprochen und wollte als erstes von ihr wissen, wie es denn bei uns in Mecklenburg-Vorpommern aussieht.
1: Hier sind im ersten Halbjahr 37 neue Windenergieanlagen ans Netz gegangen. Und das ist jetzt schon mehr als im ganzen Jahr 2025. Damit erhöht sich die Gesamtzahl der Windräder im Land auf 1851. Im bundesweiten Vergleich rangiert Mecklenburg-Vorpommern damit zwar immer noch im unteren Mittelfeld. Trotzdem wird der Ausbau weitergehen, denn es sind schon neue Anlagen genehmigt worden. Wo Mecklenburg-Vorpommern allerdings deutschlandweit ganz hinten liegt, das ist nach wie vor bei der Genehmigungsdauer. 38 Monate dauern hier die Verfahren und das ist fast doppelt so lang wie im bundesweiten Durchschnitt.
0: Oha, also da muss Mecklenburg-Vorpommern noch Hausaufgaben machen. Aber eigentlich sind wir doch ein sehr windreiches Küstenland. Warum liegen wir denn beim Ausbau der Windenergie an Land nur im unteren Mittelfeld?
1: Da spielen wohl mehrere Gründe eine Rolle. Zum einen hat Mecklenburg-Vorpommern eine andere energiepolitische Tradition. Durch die Erdgaslieferungen aus Russland über die Nord Stream 1 Röhre, die ja in Lubmin bei Greifswald das Gas ins deutsche Netz speiste, gab es lange gar keine Notwendigkeit, nach anderen Energiequellen zu suchen. Das andere ist, dass Mecklenburg-Vorpommern als Küstenland natürlich alternativ die Möglichkeit hat, die Offshore-Windenergie auszubauen. Und die Windparks weit draußen in der Ostsee, wie sie jetzt vor allem vor Rügen entstehen, stellen natürlich nicht so eine große Beeinträchtigung für die Anwohner dar, bei denen die Windräder an Land ja nicht sonderlich beliebt sind.
0: Insgesamt kommt ja der Ausbau der Windenergie deutschlandweit voran. 2030 soll eine Gigawattleistung von 115 installiert

0: Jetzt sein. Jetzt sind wir so bei etwa 70 Gigawatt. Wie schätzt denn die Branche die Chance ein, dieses Ziel zu erreichen?
1: Ja, das sieht die Branche kritisch, vor allem vor dem Hintergrund der geplanten neuen Energiegesetze. Es sollen jetzt nämlich das EEG und das Netzpaket reformiert werden. Das Ziel dabei ist, die Energiewende soll billiger werden. Bisher wurde der Ausbau der erneuerbaren Energien staatlich gefördert. Und das bedeutet etwa für die Windenergie, dass die Betreiber der Windparks für die Einnahmeverluste entschädigt werden, wenn sie ihre Anlagen abregeln müssen, weil die Netze den Strom aus Kapazitätsgründen nicht aufnehmen können. Diese Entschädigung soll in Zukunft in Gebieten mit besonders vielen Windrädern heruntergefahren werden, um Geld zu sparen. Aus Sicht der Windenergiebranche könnte so aber der weitere Ausbau der Windenergie ausgebremst werden. Mit der Folge, dass die Ausbauziele insgesamt verfehlt werden, sagt der Windenergieverband.
0: Ja, danke schön, Katharina Seiler. Also, im ersten Halbjahr 2026 sind bundesweit 423 neue Windenergieanlagen ans Netz gegangen. Das sind 8% mehr als im Vorjahreszeitraum.

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1: Da machen wir gleich mit Ihnen eine Zeitreise in den Juli ins Jahr 1726. Ja, Sophia Elisabeth Kühlen, 17 Jahre alt, steht vor dem Niedergericht zu Stargard und es wird ihr vorgeworfen, eine Hexe zu sein. Und das ist wirklich der große Hexenprozess in Mecklenburg. Wir erinnern an dieses Ereignis vor 300 Jahren im Kulturjournal, heute mit Wolfram Pilz. Nach den 19 Uhr Nachrichten geht's los. Ich bin Dörte Grane und wünsche Ihnen einen angenehmen Donnerstagabend.

0: Schönen guten Abend, es ist 19 Uhr.
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0: Ostseeküste Mecklenburg, so heißt sie, die neue Tourismusregion, die zwischen Pöhl und Rostock liegt. 9 Orte, darunter Rerik, Bad Doberan, Nienhagen und Wittenbeck, haben sich in Sachen Tourismus zusammengeschlossen. Und das soll Vorteile für Urlauber und Einwohner bringen. Richtig, Markus Schubert?
2: Ja, genau. Und einer dieser Vorteile soll die neue Küstenkarte sein. Die können sowohl Anwohner als auch Gäste bekommen. Caroline Bayer aus dem Ostseestudio mit Einzelheiten.
3: Einmal Kurtaxe zahlen und alle Strände der Region Ostseeküste Mecklenburg nutzen können. Das geht mit der neuen Küstenkarte. Aber auch in anderen Bereichen gibt es damit Vorteile, wie zum Beispiel beim Restaurantbesuch, im Museum oder bei Veranstaltungen. An dem Zusammenschluss arbeiten die insgesamt 9 Orte schon seit 2020. Um die Auszeichnung als gemeinsame Tourismusregion aber auch wirklich zu bekommen, mussten sie verschiedene Anforderungen erfüllen. Zum Beispiel muss mindestens ein Kur- oder Erholungsort unter ihnen sein. Und sie müssen sich bereit erklären, eine gemeinsame Kurtaxe zu erarbeiten. Und genau daran wird in den nächsten Wochen und Monaten gefeilt.
2: Nachdem Kanzleramtsminister Thorsten Frey als neuer Chef der Unionsfraktion vorgeschlagen ist, zeichnen sich weitere Personalentscheidungen ab. Nach Informationen des ZDF und des Spiegel wechselt Bundesgesundheitsministerin Waken ins Kanzleramt. Ihr Ressort übernimmt der bisherige CDU-Generalsekretär Carsten Linnemann. Seinen Posten im Konrad-Adenauer-Haus könnten die Bundestagsabgeordnete Dos Santos-Vinz oder CDU-Bundesschatzmeisterin Hoppermann erhalten. Der CDU-Bundestagsabgeordnete Philipp Amthor soll laut Handelsblatt als Staatsminister für Bund-Länder-Zusammenarbeit ins Kanzleramt wechseln. Er war zuvor auch als Generalsekretär im Gespräch. In der ersten Jahreshälfte sind bundesweit mehr als 420 neue Windräder ans Netz gegangen. Laut den jetzt von der Branche vorgelegten Zahlen ist Mecklenburg-Vorpommern mit 37 neuen Anlagen weiter im unteren Mittelfeld. Die zugebaute Leistung ist so stark gestiegen wie seit 8 Jahren nicht in einer ersten Jahreshälfte. Dominik Bartoschek aus der ARD-Klimaredaktion ordnet ein, wie die Entwicklung zu bewerten ist.
4: Die Tendenz ist auf jeden Fall gut und trotzdem reicht es nicht, was die Windkraft uns an Strom liefert, denn das Erneuerbare Energiengesetz gibt eigentlich eine ganz klare Zielmarke vor. 84 Gigawatt Windenergieleistung sollen Ende dieses Jahres eigentlich am Netz sein. Dafür müssten dieses Jahr noch 14 zugebaut werden, aber die heutigen Zahlen und die Prognose für den Rest des Jahres zeigen, dieses Ziel wird ganz klar verfehlt werden. Und da rächt sich eben jetzt, dass in den vergangenen Jahren das Tempo bei der Windkraft nicht hoch genug war und diesem Rückstand hinkt Deutschland jetzt immer noch hinterher.
2: Die Polizei im Land warnt erneut vor der Teilnahme an Mutproben im Rahmen einer sogenannten Blackout-Challenge. Eine Mutter hat jetzt bei der Polizei in Stralsund Anzeige erstattet, weil ihre beiden minderjährigen Kinder von gleichaltrigen Kindern gewürgt oder in den Schwitzkasten genommen worden sein sollen. Einen ähnlichen Fall hatte es vor rund 2 Wochen auf einem Schulhof im Landkreis Ludwigslust-Parchim gegeben. Hier wurde ein 12-Jähriger von einem Mitschüler bis zur Bewusstlosigkeit gewürgt und schlug dann mit dem Kopf auf den Boden auf. Daraufhin hatte auch das Bildungsministerium in Schwerin vor dem seit 5 Jahren verbreiteten TikTok-Trend gewarnt. Der Schweriner Stabhochspringer Gillian Ludwig hat bei den Finals in Hannover eine Enttäuschung erlebt. Für den deutschen Meister aus dem vergangenen Jahr reichte es dieses Mal nicht für eine Medaille. Aus der Sportredaktion berichtet Nathalie Abraham.
5: Eigentlich war Gillian Ludwig in einer guten Position, um auf das Podium zu kommen. Allerdings scheiterte der Athlet vom Schweriner SC bereits an seiner Einstiegshöhe von 5,30 Meter. Ludwig bleibt bei den diesjährigen Finals damit ohne gültigen Sprung. Seine Saisonbestleistung lag bisher bei 5,62 Meter. Aber auch andere Athleten hatten Probleme. So blieb beispielsweise Topfavorit Bokanda Litabere ebenfalls ohne gültigen Sprung. Auf dem Opernplatz in Hannover herrschten aufgrund von starkem Wind schwierige Verhältnisse. Der Meistertitel im Stabhochsprung ging an Marek Metzger vom TSV Gräfelfing aus Bayern mit 5,40 Meter.
0: Und hier ist das Wetter für uns in Mecklenburg-Vorpommern mit Jan Baumgart.
6: Ja, es geht ziemlich mild in den Abend, auch fast überall mit Sonne bei uns in MV. Nur der Osten ist noch ein bisschen wolkiger. In Greifswald messen wir 20 Grad, Kralmüritz auch 20 und Ludwigslust meldet 21 Grad. Morgen werden wir ziemlich viele Wolken über uns haben, nur ganz vereinzelt. Vor allem im Osten gibt es ein paar Sonnenstrahlen, dafür bleibt es aber aller Voraussicht nach trocken. 19.05 Uhr, NDR 1, Radio MV, der zuverlässigste Verkehrsservice für uns in Mecklenburg-Vorpommern. Die A19 Richtung Dreieck Wittstock-Dosse, noch immer gesperrt zwischen Linstow und Malchow, der rechte Fahrstreifen. Da steht ein defekter LKW. Auf der A24 Richtung Berlin staut es sich noch immer zwischen Rheinweg und Schwarzenweg. Eine gute halbe Stunde dauert es länger. Geblitzt wird auf der A14, Höheparkplatz Platterberg beidseitig. A24 Richtung Hamburg zwischen Sarrentin und Gudow. A24 Richtung Berlin, hinter Meyenburg. A24 nochmal im Dreieck Wittstock-Dosse beidseitig. B96 Lietzow Richtung Bergen, höher Ralswiek. B103 am Ortseingang Warnemünde. B104 Ortsausgang Schwerin Richtung Wismar. B105 zwischen Kanin und Kummerow haben sie aufgebaut. Dann nochmal die 105 in Rheinberg Richtung Stralsund. Auf der B111 in Zempin. B392 Zölkow Richtung Kriewitz. Dann zwischen Altentreptow und Rheinberg. Bodin Richtung Wittenburg. In Christinenfeld Richtung Wohlenberg. Dann in Freud Berg beidseitig, in Hagenow-Heide Richtung Kusdorf noch immer, Röbel Richtung Sito, Höhe Schampermühle, zwischen Samtens und Garz auf Rügen in der Ortsdurchfahrt Berglase und in Stralsund in der Friedrich-Engels-Straße.
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0: Ein 17-jähriges Mädchen stand vor Gericht und schon kurz vor dem Scheiterhaufen wurde letztlich aber doch freigesprochen. Das war vor 300 Jahren in Stargard über den letzten großen Hexenprozess in Mecklenburg. Die Geschichte wird immer weiter erzählt. Ein Besuch bei den Dreharbeiten in Waren zu zwei neuen Teilen der ARD-Fernsehreihe Käthe und ich und Mozarts Zeitgenossen Ludwigslust der Klassik über Musik aus Mecklenburg. Das und noch einiges mehr hören Sie in dieser Stunde. Schönen guten Abend.
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0: Hier ist NDR1 Radio MV mit dem Kulturjournal. Vor genau 300 Jahren, Ende Juli 1726, fand in Stargard, heute heißt es Burg Stargard, ein Hexenprozess statt. In einer Zeit, in der der Humanismus immer mehr an Bedeutung gewinnt, die Menschen anfangen, alte Denkweisen zu hinterfragen. Und doch waren Aberglaube und die Angst vor bösen Geistern und auch Hexen noch tief verwurzelt. Es war ein Schauprozess, sagen die Fachleute heute, und er sollte eine besondere Bedeutung gewinnen. Ricarda Zunk hat sich mit dem Fall befasst.
1: Vorgefordert vor dem Niedergericht zu Stargard, Sophia Elisabeth Kühlen, angeklagt der Hexerei.
2: Der Stargarder Hexenprozess war der letzte große Hexenprozess von ganz Mecklenburg. Es hat danach keinen größeren mehr gegeben.
1: Was habt ihr wahrgenommen zu Walpurgis am Markt?
3: Um Mitternacht sind 26 Reiter und Reiterinnen auf schwarzen Rappen gekommen. Die haben aus Schweinetrögen gegessen, aus Kuhpfoten getrunken und getanzt.
1: Auf die Knie!
4: Juli im Jahre 1726. Sophia Elisabeth Kühlen, 17 Jahre alt, steht vor dem Niedergericht zu Stargard. Es wird ihr vorgeworfen, eine Hexe zu sein.
3: Hohes Gericht, ich gebe alles zu.
4: Was war geschehen? Die Vorgeschichte ist in Sagen überliefert, erzählt Museologe Frank Sass.
2: Ja, die Sage erzählt, dass der Bürgermeister Hildebrand oder besser gesagt sein Sohn, der auch von sich sehr eingenommen war und der schon längere Zeit Sophia Kühlen beobachtet hat und sich ein bisschen in sie verliebt hatte. Nur ist er ihr endlich dann begegnet und sie weist ihn zurück. Das konnte er überhaupt nicht vertragen.
5: Wenn du mich nicht willst, dann soll dich auch kein anderer haben. Du Hexe!
4: Der gekränkte junge Mann hetzt seine Magd auf gegen Sophia.
2: Und die Magd hat dann ausgestreut, sie hätte auf einem Erblaken am Markt gesessen und hätte von dort aus ja alle möglichen Leute auf dem Markt beobachtet in der Walpurgisnacht und dort das Hexentanzen beobachtet.
4: Ein Erblaken ist ein Bettlaken, das über viele Generationen vererbt wurde. Solche Dinge, so glaubten die Menschen damals, besaßen ganz besondere Kräfte.
2: Solche Erblaken ermöglichen es angeblich den Leuten etwas zu sehen und zu hören, was für normale Menschen nicht sichtbar war. Zum Beispiel das Tanzen der Hexen auf dem Markt.
4: Sophia wird auf der Burg Stargard eingekerkert.
2: Und ich möchte fast wetten, dass viele solcher Prozesse, wo es um junge Mädchen ging, die eigentlich ihre Unschuld bewahren wollten, dass sie durch solche Missgunst und vor allen Dingen durch Eifersucht dann in die Anklage kamen.
4: Das Gerücht verbreitet sich immer weiter und bald gibt es etliche angebliche Zeugen, die bestätigen können, etwas gehört zu haben. Auch der Heimatforscher Walter Kabe hat sich im 20. Jahrhundert mit dem Fall befasst. Er fand eine Abschrift der Akten und veröffentlichte sie Mitte der 30er Jahre. Darauf verweist Kulturhistorikerin Elena Weingart.
6: Es wird immer wieder in dieser Abschrift erklärt, dass Person X das gesagt habe über Person Y, die wiederum gesehen habe, dass die Person F das mit der Person L getan hat. Also es ist im Grunde genommen eine Aneinanderreihung von Mutmaßungen, von Unterstellungen.
4: Aus Angst vor Folter sagt Sophia aus, sie sei eine Hexe. Im Gefängnis bekommt sie Besuch von einer geheimnisvollen Frau.
7: Sophia!
4: Die Frau flüstert ihr etwas zu.
1: Wer war dabei?
4: Vor Gericht nennt Sophia viele Namen von angesehenen Personen. Den Bürgermeister, seine Frau, den Richter und seine Frau. Sie alle, so behauptet Sophia, seien bei dem wilden Hexentreiben dabei gewesen.
2: Das waren ja hier über 30 bedeutende Familien aus der Region, die dann plötzlich alle der Hexerei bezichtigt wurden. Es ist das, was die alte Frau der Sophia zugeflüstert hatte und ihr den Tipp gegeben hatte, wenn du das machst, dann können die dich nicht verurteilen.
4: Denn fast die halbe Stadt hätte mitverurteilt werden müssen. Sophia wird freigesprochen.
2: Man glaubte nicht mehr alles, was da unter Zwang erzählt wurde und hat ein bisschen mit offeneren Augen auf die Sache geguckt und vor allen Dingen offenen Ohren.
4: Sophia muss eine Geldstrafe zahlen, denn sie hatte unter Eid ausgesagt, eine Hexe zu sein. Sie verlässt die Stadt Stargard.
0: Und dieser letzte Hexenprozess von Mecklenburg-Strelitz wird übrigens auch Thema sein beim Burgfest in diesem Jahr. Der Burgverein wird dieses Ereignis in Spielszenen darstellen, zu erleben am 8. und 9. August auf der Burg Stargard.
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0: Ende 1 Radio MV, hier ist das Kulturjournal. Die ARD-Fernsehreihe Käthe und ich mit Therapiehündin Käthe und Psychologe Paul Winter, gespielt von Christoph Schächinger, ist in den vergangenen Jahren bei den Zuschauerinnen und Zuschauern so gut angekommen, dass es nun weitere Folgen geben wird. Gerade wurden zwei neue Teile gedreht, und zwar wie immer in Waren und Umgebung. Friederike Wittun war bei den Dreharbeiten dabei.
1: Und bitte!
2: Nach dieser Aufforderung gehen Psychologe Paul Winter und einer seiner Patienten am Ufer der Müritz entlang. Der Mann an Winters Seite ist Hermann Lorenz. Als Lehrer wird er von seinen Schülern verehrt. Er ist klug, witzig. Doch der Lehrer ist an Alzheimer erkrankt. Noch hält er seine Wortfindungsstörungen für normale Alterserscheinungen. Demenz, Einsamkeit, Freundschaft, Liebe. Mit all diesen Themen beschäftigt sich die ARD-Reihe Käthe und ich. Und darin liegt für Regisseur Oliver Liljensieg auch der Erfolg.
3: Dass die Geschichten schön sind, dass sie emotional sind, dass sie warm sind, dass sie viele Menschen ansprechen, weil es immer wieder auch Geschichten sind, die jeder vielleicht mal durchlebt hat irgendwie, seien es Beziehungen in schlechter oder guter Form, in Liebe, wie jetzt Alzheimer und ja, aus dem Leben einfach Themen. Und dann gibt's da noch einen Hund, ne? Und schöne Landschaften und einen schönen See.
2: Seit 9 Jahren an der Seite von Psychologe Paul Winter ist Therapiehund Käthe. Sie bewahrt die Ruhe. Auch wenn sie von einer Filmcrew von manchmal 30 Leuten umgeben ist. Und immer hat die Australian Shepherd-Hündin eine Frau im Blick. Ihre Trainerin Caroline Zeitler.
4: Wir gucken natürlich, was ist machbar, also welche Bilder sind wie umsetzbar und versuchen das natürlich so zu machen, dass es auch für den Hund möglich ist. Und sie hat natürlich jetzt schon viel Dreherfahrung mit. Also am Anfang hat sie natürlich auch noch ein bisschen mehr Unterstützung gebraucht. Jetzt weiß sie schon so im Groben und Ganzen, was wir natürlich von ihr gerne möchten.
2: Als Belohnung bekommt Käthe Gurke und Kekse. Und auch Hauptdarsteller Christoph Schächinger freut sich immer wieder auf den Vierbeiner mit den leuchtend blauen Augen.
5: Ich sage das immer wieder, ich glaube, wir sind sehr gut miteinander zusammengewachsen. Also wir vertrauen uns sehr und ich darf mit ihr auch arbeiten und Quatsch machen, ohne dass sie das gleich doof findet. Das ist ja nicht immer gegeben.
2: Christoph Schächinger reiste für die Dreharbeiten in Waren aus London an. Dort lebt er. Waren an der Müritz ist für ihn nach 12 Episoden, die er hier in den vergangenen Jahren gedreht hat, wie nach Hause kommen.
5: Mit dem Team hier zu sein, dass man diesen See hat. Ich habe eine wunderbare Laufstrecke hier gefunden, bei dem Hotel, wo wir sind. Laufe ich zweimal, sind ungefähr 16 Kilometer. Danach ist man gut ausgepowert. Ich liebe das. Es ist ganz, ganz toll. Ich mache Drehorte ganz oft an Laufstrecken auch fest. Und da ist auf jeden Fall, hier ist gut zu tun. Und die Menschen sind großartig. Deswegen vielen Dank an Waren.
2: Schwärmt der 40-jährige Schauspieler. Und während der Drehpause umlagern ihn die Warener Stadtführerinnen und Stadtführer, machen Fotos. Christoph Schächinger schreibt Autogramme, dann gerät Stadtführerin Petra Hackert ins Schwärmen.
6: Das ist so ein Geschenk für Waren, dass Käthe und ich hier gedreht wird, weil das macht es so bekannt. Das macht es ja über Deutschland hinaus bekannt. Da kommen ja auch Leute aus Österreich und sonst woher, die das auch schauen. Und insofern ist es für Waren ja eine Bereicherung, weil mehr Gäste kommen. Sie kommen ja wegen Käthe und ich.
2: Und weil immer mehr Gäste fragen, wo wurde das und das gedreht? Gibt es vielleicht einen Ort, der markant für die Fernsehreihe ist? Haben die Warener Stadtführer Ende März eine Freundschaftsbank aufgestellt. Sie soll an die Freundschaftsbank in den Filmen erinnern und Urlauber wie Einheimische einladen, ins Gespräch zu kommen. Zur Einweihung saß da auch Therapiehund Käthe drauf. Schaut Käthe eigentlich später die Filme, wenn sie fertig sind? Hundetrainerin Caroline Zeitler hat die Antwort.
4: Also sie selber guckt nicht hin, aber wir gucken natürlich. Wir laden dann Freunde ein, dann setzen wir uns abends gemütlich hin und machen so einen schönen Fernsehabend. Aber sie schaut da nicht wirklich hin. Nee.
2: Wann die beiden neuen Folgen mit den Titeln Einsamkeit und Das, was bleibt, freitags im 1. ausgestrahlt werden, steht noch nicht fest. Voraussichtlich im kommenden Jahr.

0: 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Wolfgang Amadeus Mozart dürfte wohl jedem bekannt sein, aber Friedrich Franz I.? Dabei ist der spätere Großherzog von Mecklenburg im gleichen Jahr geboren wie Mozart, 1756. Und auch wenn der Komponist der bekanntere ist, der Großherzog war zumindest ein großer Musikfreund und holte Ende des 18. Jahrhunderts Komponisten wie Antonio Rossetti und Johann Matthias Sperger an seinen Hof in Ludwigslust. Und so war in diesem Jahr, am 9. Juli, ein Konzert der Festspiele mit Mozarts Zeitgenossen Ludwigslust der Klassik überschrieben. Ausschnitte daraus sind morgen im ARD Radio Festival deutschlandweit zu hören. Axel Seitz über Musik aus Mecklenburg im Zeichen Mozarts.
1: Die Sinfonie Es-Dur von Antonio Rossetti, gespielt von der Mecklenburgischen Staatskapelle Schwerin in der Ludwigsluster Stadtkirche unter der Leitung des Wiener Dirigenten Martin Haselböck.
2: Die Sinfonie von Rossetti wurde ganz sicher vorne in diesem Haus komponiert. Rossetti war in seinem letzten Lebensjahr in Berlin im Frühjahr. Er war ja zu der Zeit, als er hier engagiert wurde, wahrscheinlich berühmter als Mozart, zumindest in der Gegend, wurde nach Berlin gerufen und man hatte gesagt, er sei sehr leidend aufgrund eines schweren Hustens. Und er kam zurück und schrieb diese Sinfonie. Wir können annehmen, dass die Sinfonie ganz knapp vor seinem Tod geschrieben ist.
1: Antonio Rossetti kam 1789 als Kapellmeister an den Ludwigsluster Hof. Er starb allerdings bereits 3 Jahre später. Neben Rossetti war in jenen Jahren auch der Komponist Johann Matthias Sperger in Mecklenburg tätig.
2: 1789 nimmt dieser Fürst hier, der Friedrich Franz, sehr viel Geld in die Hand, um 2 der wichtigen Komponisten hierher zu verpflichten. Ja, und bei Rossetti ist es wirklich so, dass wir wissen, dass er von seinem vorigen Hof zu hier übersiedelt ist, um das mehr als dreifache Gehalt. War wirklich ein neureiches Engagement. Und Rossetti kommt hierher, Sperger kommt auch hierher, beide produzieren für den Hof und beide schreiben Stücke für hier.
1: Martin Haselböck geht davon aus, dass das Sperger-Konzert Nummer 4 für Kontrabass und Orchester jetzt in Ludwigslust seine Uraufführung erlebte.
2: Spergers Konzert ist aus Pressburg, hat viel Folklore drinnen, Volksmusikthemen drin, ein Czardasz drinnen, Dudak oder wie diese Tänze heißen. Sperger hat für die meisten Konzerte andere Stimmungen vom Wiener Kontrabass verlangt. Und dieses Konzert hat eine so hohe Stimmung, der tiefste Ton ist das tiefe C, das auch das Cello hat. Ja, und dann hat er eine Quart-Terzen-Stimmung. Dadurch kann der Kontrabassist plötzlich Flageolett-Doppelgriffe spielen, fast wie ein Geiger. Und ich glaube, das war auch die Attraktion damals.

0: Seit rund 3 Jahrzehnten arbeitet Martin Haselböck eng mit Jan Krigowski zusammen. Der Kontrabassist war in diesem Konzert als Solist zu erleben.
1: Ja, es ist mit ganz hoher Stimmung. Das ist die höchste Stimmung, was eure Maestro Johann Matthias Berger hier. Es sind viele unmögliche Doppelgriffe, Terzen, Sechsten, wo man am modernen Kontrabass sehr schwierig bearbeiten muss oder spielt oder schafft oder gar nicht schafft. Dieses Konzert ist eine spezielle Stimmung, ganz hoch, C-Dur, F-Dur. Das heißt, ich brauche kleinere Kontrabass. Diese Stimmung ist in Wien sehr bekannt. Deswegen heißt das Wiener Stimmung, weil in Wien entstanden ist.
0: Johann Matthias Sperger und Antonio Rossetti im mecklenburgischen Ludwigslust, zeitgleich wie Wolfgang Amadeus Mozart im österreichischen Wien. Für Dirigent Martin Haselböck eine Epoche, die sich damals ihrem Ende näherte.
2: Ein Herzog setzt sich in ein Schloss, das mitten im Nirgendwo ist, eigentlich auf dem Land ist, möchte bei sich die bestmögliche Musik haben, baut seinen Musikern Häuser, wo sie die Stücke komponieren. Es ist vielleicht die letzten Dekaden des Adels, wo der Adel die Musik bestimmt hier drinnen, bevor im 19. Jahrhundert das Bürgertum die Musik eigentlich gestaltet und übernimmt.
0: Und im 21. Jahrhundert erlebten einige dieser Kompositionen nun ihre Uraufführung im Rahmen der Festspiele Mecklenburg-Vorpommern.

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Und das Konzert vom 9. Juli, Mozarts Zeitgenossen Ludwigs Lust der Klassik.

0: 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Nach 2 Jahren werden die Gerüste abgebaut. Das Renaissance-Schloss Gadebusch aus dem 16. Jahrhundert ist dann wieder in voller Schönheit zu sehen. Die Bauarbeiten sind aber noch lange nicht beendet. Auch darüber spreche ich jetzt mit Karl-Heinz Wendorf, dem Geschäftsführer der Kultursiegel GmbH. Karl-Heinz Wendorf, schönen guten Abend.
1: Guten Abend, Herr Pilz.
0: Wie ist das? Wie groß ist die Freude, dass die Gerüste wegkommen? Immerhin heißt das ja, auf dem langen Sanierungsweg ist wieder etwas geschafft.
1: Ja, also es ist wirklich tagesaktuell, dass jetzt gerade tatsächlich vor 2 Stunden das Gerüst komplett abgenommen wurde, nachdem das Dach neu eingedeckt wurde, die Fassaden jetzt über Jahre saniert wurden, restauriert worden sind. Und es ist wirklich ein tolles Gefühl, weil dadurch natürlich wieder ein Stück Identität wieder nicht da zurückkehrt und wir wirklich freie Sicht haben auf die Fassaden. Und ich lade alle ein, sich das anzuschauen.
0: Ich habe es ja schon angedeutet, auf dem Gelände wird weiterhin gearbeitet werden. Derzeit wird am Anbau rechts vom Schloss gearbeitet. Zur Geschichte des Schlossberges aber gibt es kaum Unterlagen. Insofern sind archäologische Funde natürlich sehr wichtig. Was wurde jetzt ausgegraben?
1: Ja, also es ist tatsächlich so, dass wir in den letzten Jahren schon wirklich bedeutende archäologische Befunde machen konnten. Wir haben den alten Burgfried zum Beispiel gefunden, die Fundamente davon mit 9 Meter Durchmesser. Wir haben eine spätmittelalterliche Bahnhofsheizung gefunden. Und jetzt tatsächlich in letzter Woche, als wir Gründungsarbeiten gemacht haben im Ostbahnbau, um die Modernisierung zur Gästeinformation jetzt anlaufen zu lassen, sind wir auf alte Fundamente gestoßen von einem mittelalterlichen Vorgängergebäude, vermutlich von der Burg. Und das sind wirklich sehr, sehr dicke Fundamente, 1,20. Die reichen noch wirklich sehr stark auch ins Erdreich, über 1 Meter. Und wir vermuten so ein bisschen, dass das eventuell Überreste eines Torgebäudes sein kann, was eben früher mal die Zuwegung dann sozusagen zum Schlossberg, zum Burgberg war. Und so können wir immer ein Stückchen mehr noch herausfinden, sozusagen, was unsere Vorfahren hier gebaut haben, was hier stand. Und das ist natürlich hochspannend.
0: Und das heißt, es geht da so um einen Zeitraum etwa zwischen 1180 und 1570, ist das richtig?
1: Genau, das ist so die Zeitspanne, wo wir das jetzt verorten zeitlich, weil eben 1571 das Renaissance-Schloss angefangen wurde zu bauen. Das steht ja tatsächlich auch auf einem Vorgängergebäude sozusagen Fundament. Es gibt so einen alten Gewölbekeller, der älter ist als das Schloss selbst und vermuten, dass es in diesem Zeitraum eben diese Burg gab. Und das ist natürlich hochspannend, diese Überreste noch zu sehen und zu finden jetzt.
0: Was heißt das nun für die Planungen und die anstehenden Arbeiten?
1: Das ist tatsächlich auch jetzt gerade tagsaktuell natürlich zu prüfen. Erstmal jetzt die Archäologinnen und Archäologen in Ruhe forschen lassen, dokumentieren lassen. Und dann wird man schauen, welche vielleicht auch nochmal Planungsänderungen jetzt erfolgen müssten. Wir versuchen natürlich dort sehr sorgfältig zu sein, auch in Abstimmung mit der Denkmalpflege, Archäologen, Architekten und so weiter. Aber was natürlich jetzt schon klar ist, dass wir natürlich leichte Bauverzögerungen haben, aber die sind natürlich auf einem archäologischen Landesdenkmal durchaus zu erwarten. Deswegen freuen wir uns eigentlich eher, dass man jetzt diese Befunde hat. Freuen uns dann aber natürlich auch, wenn es dann weitergeht mit den Baumaßnahmen, damit wir dann auch in 2 Jahren, weil das ist das Ziel, in 2 Jahren den Ostbahnbau als Gästeinformation auch in Nutzung bringen können.
0: Ja, und aktuell sind das Haus und die Anlage voller Kinder beim inzwischen 6. Musikcamp. Was erleben die Mädchen und Jungen dort jetzt in den Ferien?
1: Genau gegenüber, wenn man jetzt räumlich sich das vorstellt vom Schloss und vom Ostbahnbau, ist ja ein Aulagebäude aus DDR-Zeiten, was wir nutzen können. Und dort haben wir jetzt drumherum und natürlich auch innen drin unser Camp wieder aufgebaut nach 2 Jahren baustellenbedingter Pause. Die sind Sonnensegel, wir haben hier einen neuen Duschwagen wieder gefördert und wir haben jetzt vor allem 30 Kinder jetzt gerade zu Besuch, 9 bis 13 Jahre alt. Und die singen den ganzen Tag, die übernachten hier, wir bauen Instrumente, wir teilen uns in Gruppen auf, machen Erlebnispädagogik-Spiele und sind einfach beisammen bei den Mahlzeiten. Und wir haben ein tolles Team und es macht einfach Freude, denen wieder zuzuschauen, wie sie hier auch diesen Schlossberg für sich, sage ich mal, in Beschlag nehmen. Morgen werden wir hier auch eine Aufführung machen, 15.30 Uhr für alle Interessierten und da wird dann das, was erarbeitet wurde in der Woche, gezeigt.
0: Und die Festspiele Mecklenburg-Vorpommern machen im August bei Ihnen im Schloss Gadebusch Station. Was gibt es dann? Wer wird da musizieren?
1: Als Folgecamp sozusagen haben wir das Landesjugend Jazzorchester Mitte August bei uns zu Gast. Jetzt mittlerweile zum wiederholten Male. Also es ist wirklich hier die neue Heimstätte für das Lajazzo. Und das Lajazzo-Konzert von der Probenphase findet im Rahmen der Festspiele hier statt am 14.08. um 19 Uhr. Und es gibt eine Bariton-Saxophonistin Tini Thomsen, die als Solistin dabei ist. Und in den letzten Jahren waren das immer ganz, ganz tolle Konzerte. Also da kann ich jeden nur herzlich einladen und natürlich dann damit in Verbindung auch, sich die Fassade vom Schloss jetzt wieder ohne Gerüst auch anzuschauen.
0: Karl-Heinz Wendorf, ich wünsche Ihnen auch für dieses anstehende Konzert im August ein volles Haus, viel Publikum und viel Vergnügen. Und vielen Dank für das Gespräch.
1: Sehr gerne. Danke, Herr Pilz.

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0: 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Es gibt Berufsbezeichnungen, die geben erst einmal Rätsel auf. Was bitteschön macht zum Beispiel eine Intimitätskoordinatorin? Die Erklärung gibt es am Filmset. Es geht um Intimität bei Dreharbeiten. Heike Thiem ist Intimitätskoordinatorin am Filmset des MDR, der MDR-Jugendserie Schloss Einstein. Dort hilft sie der Produktion und den Schauspielerinnen und Schauspielern bei den Szenen, die körperliche Nähe erfordern. Ein noch ziemlich neues Berufsbild in Deutschland. Manuel Mehlhorn und Elisabeth Winkler haben erkundet, was da genau passiert.
1: Ein sonniger Tag am Filmset von MDR-Jugendserie Schloss Einstein in Erfurt. Amanda und Jonas treffen sich mit Intimitätskoordinatorin Heike Thiem zum Körpercheck. Die beiden jugendlichen Schauspieler sollen zeigen, wo es für sie okay ist, berührt zu werden und wo nicht.
2: Jetzt macht ihr das rum. Jeder für sich spürt in euch hinein, wo ist es für mich okay, wo überhaupt nicht.
1: Als Intimitätskoordinatorin am Set von Schloss Einstein erarbeitet Heike Thiem mit den Schauspielerinnen Choreografien für Szenen mit körperlicher Nähe. Da kann es um den ersten Kuss gehen, aber auch um Kämpfe.
2: Ich versuche, einen geschützten Raum zu schaffen, in dem wir die Szene choreografieren, um den Schauspielern ein Gerüst zu geben, mit dem sie dann ans Set gehen.
1: Intimitätskoordinatorinnen gibt es in Deutschland erst seit einigen Jahren. Sie waren eine Antwort auf die MeToo-Debatte, die den strukturellen Machtmissbrauch in der Filmbranche in den Fokus der Öffentlichkeit rückte.
2: Wir hatten bis dahin kein Handwerkszeug, keine Sprache dafür. Und jetzt hat man Handwerkszeug wie beim Tanz. Also es gibt Verabredungen, die man einhält, um dann eine Choreografie daraus zu entwickeln.
1: Thiem sagt, Filmproduzenten legten immer mehr Wert darauf, Intimitätskoordinatorinnen zu verpflichten. Für Julia Efferts, Deutschlands erste Intimitätskoordinatorin, ist das nicht genug. Sie kritisiert, dass der Beruf in Deutschland nicht strukturell verankert sei.
3: Es wird sehr oft gewollt auf dem Papier. Aber wenn man dann sagt, was faktisch in der Arbeit gemacht werden muss, was die Konsequenzen sind von Intimitätskoordination, das wird ungern in voller Konsequenz umgesetzt.
1: Nach 8 Jahren arbeitet Efferts heute wieder schwerpunktmäßig als Schauspielerin. Sie lehrt szenische Intimität an den staatlichen Filmhochschulen als künstlerische Praxis, die ihr an Sets oft zu kurz kam.
3: Ich war so eher das Häkchen, was man setzt. Ja, super, dass du da bist. Wenn wir dich brauchen, rufen wir dich.
1: Die choreografische Arbeit, die Efferts oft gefehlt hat, kann Heike Thiem bei Schloss Einstein leisten. Sie erarbeitet mit Jonas und Amanda, wie ein erstes Händchenhalten aussehen könnte.
2: Du berührst mit der Qualität Feder, zählst 1, 2, 3 und dann greifst du bei 4 die Hand.
1: Klare, fast technische Anweisungen für das Darstellen menschlicher Nähe. Dennoch bedeutet es für die Schauspielerinnen Überwindung. Amanda erklärt, wie unsicher sie anfangs gewesen sei.
4: Ich war am Anfang sehr nervös, dadurch, dass ich Jonas noch nicht kannte. Aber mit der Zeit hat sich's wirklich gelegt und jetzt hat man so eine Sicherheit.
1: Diese Sicherheit nehmen beide dann zum Dreh mit. Jonas weiß, ohne Heike Thiem wäre die Arbeit anders.
5: Auf jeden Fall würde es nicht so reibungslos laufen und nicht so gezielt. Also weil Heike setzt sich ja gezielt mit der Regie auseinander und mit dem Drehbuch. So würde das 5 Minuten vor Drehbeginn mal kurz am Set passieren. Und ich denke, da ist es schon gut, dass man diese genaue Anweisung hat.
1: Intimitätskoordinatorinnen unterstützen Schauspieler beim Kommunizieren und Wahren ihrer Grenzen. Genau darin liegt auch die Entlastung für Jonas und Amanda.
0: Also einfache, klare Verabredungen treffen, bevor die jeweilige Szene gedreht wird. Darum kümmert sich die Intimitätskoordinatorin. Und zu guter Letzt hier im Kulturjournal noch dieser Veranstaltungstipp. Seit Anfang Juni läuft der 23. Klützer Literatursommer und da gibt es morgen einen Abend mit Katja Leuchtenberger und Robert Gillett über Uwe Johnsons Berliner Sachen. Der große Schriftsteller aus Norddeutschland, der in Güstrow das Abitur abgelegt hatte, 1959 dann nach West-Berlin übergesiedelt war, hat 1965 den Band mit dem Titel Berliner Sachen veröffentlicht. Und was es mit diesem Abend nun auf sich hat, das sagt Ihnen die Leiterin des Literaturhauses Uwe Johnson, Barbara Heine.
6: Wir sprechen über Uwe Johnson, das wundert ein wenig, aber wir sprechen nicht über seine Romane diesmal, sondern wir haben 2 Experten da, die sich mit ihm als politischen Menschen auskennen, die beobachten und neu herausgegeben haben, seine Aufsätze und Reden zur politischen Situation in Berlin in den 60er und 70er Jahren und das heißt Berliner Sachen auch. Und ich behaupte mal, es ist eine ganz andere Geschichte von Berlin, die er da erzählt. Denn er kennt ja beide Seiten Ost und West.
0: Berliner Sachen mit Katja Leuchtenberger und Robert Gillett. Also morgen Abend ab 19 Uhr in Klütz im Literaturhaus Uwe Jonsson. Das war das Kulturjournal auf NDR1 Radio MV. Um 20 Uhr hören Sie der Tag kompakt mit Markus Schubert. Ihnen dazu einen guten Abend. Am Mikrofon verabschiedet sich Wolfram Pilz.

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1: Im Studio ist Markus Schubert. Guten Abend. Tourismusregion Ostseeküste Mecklenburg. 9 Orte werben zusammen um Urlauber. Weitere Personalentscheidungen bei der CDU. Nina Warken wird Kanzleramtsministerin. Nach Blackout-Challenge in Stralsund. Polizei warnt wieder vor Internettrend unter Kindern. Ostseeküste Mecklenburg, so heißt sie, die neue Tourismusregion, die zwischen Pöhl und Rostock liegt. 9 Orte, darunter Rerik, Bad Oberan, Nienhagen und Wittenbeck, haben sich in Sachen Tourismus zusammengeschlossen. Und das soll Vorteile für Urlauber und Einwohner bringen, unter anderem durch die neue Küstenkarte. Caroline Bayer aus dem Ostseestudio mit den Einzelheiten.
2: Einmal Kurtaxe zahlen und alle Strände der Region Ostseeküste Mecklenburg nutzen können. Das geht mit der neuen Küstenkarte. Aber auch in anderen Bereichen gibt es damit Vorteile, wie zum Beispiel beim Restaurantbesuch, im Museum oder bei Veranstaltungen. An dem Zusammenschluss arbeiten die insgesamt 9 Orte schon seit 2020. Um die Auszeichnung als gemeinsame Tourismusregion aber auch wirklich zu bekommen, mussten sie verschiedene Anforderungen erfüllen. Zum Beispiel muss mindestens ein Kur- oder Erholungsort unter ihnen sein. Und sie müssen sich bereit erklären, eine gemeinsame Kurtaxe zu erarbeiten. Und genau daran wird in den nächsten Wochen und Monaten gefeilt.
1: In der ersten Jahreshälfte sind bundesweit mehr als 420 neue Windräder ans Netz gegangen. Laut den jetzt von der Branche vorgelegten Zahlen ist Mecklenburg-Vorpommern mit 37 neuen Anlagen weiter im unteren Mittelfeld. Die zugebaute Leistung ist so stark gestiegen wie seit 8 Jahren nicht in einer ersten Jahreshälfte. Dominik Bartoschek aus der ARD-Klimaredaktion ordnet ein, wie die Entwicklung zu bewerten ist.
3: Die Tendenz ist auf jeden Fall gut und trotzdem reicht es nicht, was die Windkraft uns an Strom liefert, denn das Erneuerbare Energiengesetz gibt eigentlich eine ganz klare Zielmarke vor. 84 Gigawatt Windenergieleistung sollen Ende dieses Jahres eigentlich am Netz sein. Dafür müssten dieses Jahr noch 14 zugebaut werden, aber die heutigen Zahlen und die Prognose für den Rest des Jahres zeigen, dieses Ziel wird ganz klar verfehlt werden. Und da rächt sich eben jetzt, dass in den vergangenen Jahren das Tempo bei der Windkraft nicht hoch genug war und diesem Rückstand hinkt Deutschland jetzt immer noch hinterher.
1: Die jetzige Bundesgesundheitsministerin Warken soll offenbar Kanzleramtsministerin werden. Wie mehrere Medien berichten, wird sie die Nachfolge des designierten Unionsfraktionschefs Frei antreten. Aus dem Hauptstadtstudio Sabine Henkel.
4: Offiziell werden soll es morgen, aber es verfestigt sich. Nina Warken soll Kanzleramtschefin werden und Carsten Linnemann Bundesgesundheitsminister. Wenn sich das bestätigt, wäre das die Neuaufstellung im Kabinett, über die seit Tagen spekuliert wird. Bundeskanzler Friedrich Merz hatte das bisher zumindest nicht ausgeschlossen. Und da Thorsten Frei aus dem Kanzleramt in die Fraktion wechseln soll, ist sein Posten vakant. Nina Warken hat Merz offenbar überzeugt, das Management im Kanzleramt übernehmen zu können. Sie wäre die erste Frau überhaupt, die auf den Posten im Kanzleramt wechselt. Carsten Linnemann, der jetzige CDU-Generalsekretär, würde dann Gesundheitsminister werden und müsste wichtige Reformen umsetzen, zum Beispiel die Pflegereform.
1: Der CDU-Bundestagsabgeordnete Philipp Amthor soll laut Handelsblatt als Staatsminister für Bund-Länder-Zusammenarbeit ins Kanzleramt wechseln. Er war zuvor auch als Generalsekretär im Gespräch. Gut 8 Wochen sind es noch bis zur Landtagswahl. Heute hat auch die CDU ihre Wahlkampfkampagne offiziell gestartet in Schwerin. Ingo Bötig aus der Aktuellen Redaktion war dabei.
5: Wirtschaft, Bildung und Sicherheit. Mit diesen Kernpunkten will die CDU um Wählerstimmen im Land werben. Leitmotiv ihrer Kampagne ist überraschenderweise ein Fischbrötchen. Nach dem Motto, was beim Fischbrötchen gelte, gelte auch in der Politik. Die Mitte sei das Beste. CDU-Spitzenkandidat Daniel Peters erklärte, die Menschen in Mecklenburg-Vorpommern könnten sich entscheiden, ob sie ihr Leben der Politik von ganz links, ganz rechts oder einer vernünftigen Mitte anvertrauen. Unter anderem verspricht die CDU, die Gymnasien zu erhalten, eine Hausarztgarantie und ein Baukindergeld in Höhe von 15.000 Euro.
1: Ein mutmaßliches Mitglied der kriminellen Rockerbande Bandidos muss sich seit heute vor dem Landgericht Neubrandenburg verantworten. Dem 46-Jährigen werden Drogenhandel und illegaler Waffenbesitz vorgeworfen. Bente Gossel aus dem Hafmüritz-Studio.
6: Der Angeklagte war bei einer groß angelegten Durchsuchung im Februar festgenommen worden und sitzt seitdem in Untersuchungshaft. Laut Staatsanwaltschaft soll der Neubrandenburger rund 180 Gramm Kokain, Marihuana mit einem Vielfachen des zugelassenen THC-Werts sowie Betäubungsmittel besessen haben. Zudem soll er bewaffnet mit verschreibungspflichtigen Medikamenten gehandelt haben. In der Anklage geht es auch um den Besitz von mehreren Schusswaffen, darunter zwei Kugelschreiber, mit denen geschossen werden kann. Eine eigentlich geplante Stellungnahme des Angeklagten wurde verschoben, weil ein Sachverständiger zum Prozessauftakt verhindert war. Ein Urteil soll Anfang September gesprochen werden.
1: In einem neuen Fall der sogenannten Blackout Challenge ermittelt jetzt die Polizei Stralsund. Eine Mutter hat Anzeige erstattet, weil ihre Kinder von anderen gewürgt worden seien. Christine Senkbeil im Vorpommern-Studio, was hat's mit dieser Challenge denn auf sich?
7: Es geht um eine Art Mutprobe. In den sozialen Medien kursieren Aufnahmen, wie Kinder und Jugendliche sich gegenseitig würgen oder in den Schwitzkasten nehmen, und zwar freiwillig. Ihr Ziel ist es, so lange durchzuhalten, bis durch den Sauerstoffmangel eine kurze Bewusstlosigkeit eintritt. Die Mutter aus Stralsund hat in ihrer Anzeige angegeben, dass ihre beiden Kinder unabhängig voneinander von Gleichaltrigen gewürgt worden seien. Erst Anfang vergangener Woche hatte ein Fall in Ludwigslust Parchim Aufsehen erregt. Nach Polizeiangaben ließ sich dort ein 12-Jähriger von einem 13-Jährigen bis zur Bewusstlosigkeit würgen. Die Polizei warnt eindringlich. Eine Blackout-Challenge könne innerhalb kürzester Zeit zu schweren Verletzungen, bleibenden gesundheitlichen Schäden oder sogar zum Tod führen.
1: In einer Bankfiliale im bayerischen Regensburg hat es einen Messerangriff gegeben. Das Opfer ist nach Angaben der Polizei im Krankenhaus gestorben. Zwei Menschen, die sich nach der Attacke noch in der Bank aufgehalten hatten, konnten von Spezialkräften in Sicherheit gebracht werden. Anschließend nahm die Polizei den mutmaßlichen Täter, einen 20-jährigen Mann, fest. Der Hintergrund ist noch unklar. Der Schweriner Stabhochspringer Gilian Ludwig hat bei den Finals in Hannover eine Enttäuschung erlebt. Für den deutschen Meister aus dem vergangenen Jahr reichte es dieses Mal nicht für eine Medaille. Aus der Sportredaktion berichtet Nathalie Abraham.
8: Eigentlich war Gilian Ludwig in einer guten Position, um auf das Podium zu kommen. Allerdings scheiterte der Athlet vom Schweriner SC bereits an seiner Einstiegshöhe von 5,30 Meter. Ludwig bleibt bei den diesjährigen Finals damit ohne gültigen Sprung. Seine Saisonbestleistung lag bisher bei 5,62 Meter. Aber auch andere Athleten hatten Probleme. So blieb beispielsweise Topfavorit Bokander Litabere ebenfalls ohne gültigen Sprung. Auf dem Opernplatz in Hannover herrschten aufgrund von starkem Wind schwierige Verhältnisse. Der Meistertitel im Stabhochsprung ging an Marek Metzger vom TSV Gräfelfing aus Bayern mit 5,40 Meter.
1: Das Wetter für uns in Mecklenburg-Vorpommern. In der Nacht klingen die letzten Schauer ab. Anschließend lockert es zeitweise auf. Die Temperaturen sinken auf 12 bis 10 Grad. An den Küsten auf 15 bis 13 Grad. Dazu wird schwacher, an der See teils mäßiger Nordwestwind. Morgen wird's trocken mit einem Mix aus Wolken und Sonne. Die Temperaturen steigen auf 21 bis 23 Grad. Dazu weht dann ein schwacher bis mäßiger Westwind. 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A24 Hamburg Richtung Berlin, zwischen Rheinbeek und Schwarzenbeek Grande, 2 Kilometer stockender Verkehr.
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0: Nachrichten.
1: Um 21 Uhr mit Felix Sprung. Kanzler Merz baut übereinstimmenden Medienberichten zufolge sein Regierungskabinett um. Auslöser ist der Rücktritt von Jens Spahn als Fraktionschef am vergangenen Sonnabend. Isabel Karas in Berlin erklärt die mutmaßliche Personalrochade.
2: Offiziell ist bisher noch nichts bestätigt, aber mehrere Medien berichten übereinstimmend, dass Gesundheitsministerin Nina Waken ins Kanzleramt wechseln soll. Sie würde da auf Thorsten Frey folgen, der ja wiederum Nachfolger des zurückgetretenen Jens Spahn an der Spitze der Unionsfraktion werden soll. Wakens Posten als Gesundheitsministerin, den soll dann Carsten Linnemann übernehmen. Der ist aktuell noch CDU-Generalsekretär. Aus Regierungskreisen heißt es momentan aber noch, der Bundeskanzler werde die Personalentscheidung bekannt geben, wenn alle offenen Punkte geklärt sind. Das wird wohl erst morgen der Fall sein.
1: Wegen des Iran-Kriegs zieht der Ölpreis weiter an. Ein Fass der Nordseesorte Brent verteuerte sich auf mehr als 100 US-Dollar. Das entspricht einem Plus von gut 6% seit gestern. Die vom Iran unterstützten Houthi-Rebellen im Jemen hatten zuvor nach eigenen Angaben zwei saudische Öltanker in der Meerenge am Roten Meer angegriffen. Damit wächst die Sorge, dass weitere Lieferunterbrechungen drohen. Im Süden und Südwesten Europas kämpfen Einsatzkräfte gegen viele Brände. Betroffen sind vor allem Italien, Spanien und Frankreich. An der französischen Atlantikküste ist gestern ein Feuer in einer bei Touristen beliebten Gegend ausgebrochen. Aus Paris, Caroline Düller.
3: Nur gut 100 Meter trennen die Kleinstadt Lèche-Cap-Ferret an der Atlantikküste noch von den Flammen. Viele hier erinnern sich noch an die verheerenden Feuer im Sommer 2022. Tausende Anwohner und Touristen wurden in Sicherheit gebracht, mehrere Campingplätze evakuiert. Das Feuer droht sich weiter auszubreiten, denn die Wetterbedingungen seien ungünstig, wie die Präfektin des Departement Gironde bei einem Pressebriefing am Mittag betont hat. Hohe Temperaturen und starker Wind erschweren die Arbeit der Einsatzkräfte.
1: In einer Bankfiliale in Regensburg hat es einen Messerangriff gegeben. Das Opfer ist nach Angaben der Polizei im Krankenhaus gestorben. Zwei Menschen, die sich nach der Attacke noch in der Bank aufgehalten hatten, konnten von Spezialkräften in Sicherheit gebracht werden. Der Täter selbst befand sich noch längere Zeit im Gebäude. Inzwischen nahm die Polizei den 20-jährigen Mann fest. Das waren die Nachrichten. Das Wetter in Norddeutschland. In der Nacht im Süden trocken, im Norden etwas Regen, Tiefstwerte 15 bis 7 Grad. Morgen heiter, im Norden mehr Wolken und etwas Regen, Höchstwerte 19 bis 24 Grad. Am Sonnabend im Süden oft trocken, im Norden einzelne Schauer, 20 bis 29 Grad. Und am Sonntag zeitweise Regen und einzelne Gewitter, die Temperaturen dann zwischen 19 und 24 Grad. Es ist 21.03 Uhr.
4: Hier ist der Verkehrsservice für den ARD-Abend. Die A1 Hamburg Richtung Bremen ist zwischen Harburg und Maschener Kreuz wegen Bergungsarbeiten bis ca. 23 Uhr gesperrt. Zurzeit 4 Kilometer stockender Verkehr. A2 Hannover Richtung Berlin zwischen Lehrte und Hemelerwald 6 Kilometer Stau und Sie brauchen hier eine Stunde, um durchzukommen. A7 Flensburg Richtung Hamburg zwischen Dreieck Hamburg Nordwest und dem Elbtunnel 7 Kilometer Stau. Hier die Verzögerung eine Viertelstunde. A9 München Richtung Berlin zwischen Dittersdorf und Triptis 3 Kilometer Stau an einer Nachbaustelle, hier plus 30 Minuten. Die A31 Kronau Richtung Oberhausen ist zwischen Lechten-Ahaus und Gescher-Coesfeld wegen Bergungsarbeiten gesperrt. Die A71 Schweinfurt Richtung Sangerhausen ist zwischen Stadt-Ilm und Arnstadt-Süd wegen Wartungsarbeiten im Tunnel Behringen bis ca. 6 Uhr in der Früh gesperrt. Die A111 Oranienburg-Berlin ist zwischen Schulzendorfer Straße und Weidmannsluster Damm in beiden Richtungen wegen Tunnelwartungsarbeiten bis ca. 5 Uhr gesperrt. Die B107 Bad Düben-Gentin ist zwischen Hüttermühle und Gentin wegen eines Feuerwehreinsatzes zurzeit gesperrt. Soweit die Meldungen, kommen Sie gut an Ihr Ziel.
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4: Ich bin Frank-Michael Bauer, ein Hallo aus Dresden und hier ist das MDR Sachsen-Radio mit dem ARD-Abend und mit Nick Kirscher, The Riddle.

0: Kate Bush, Wuthering Heights, hier bei uns im ARD-Abend. Und es kommt nicht so oft vor, dass wir Besuch haben, dass mal ein Hörer reinschneit und der regelmäßig den ARD-Abend hört und dann auch noch ein ganz spezielles Alter hat, sage ich mal. Bei uns im Studio ist aus Recklinghausen, einen weiten Weg hat er auf sich genommen, Luis Cara, und er ist 15. Luis, wir hatten uns vorhin schon unterhalten, du hörst ja den ARD-Abend regelmäßig. Wie sieht es bei dir aus? Wie hörst du normalerweise Radio so in deinem Alter? Hörst du das mit einer App auf dem Handy? Hast du ein ganz normales Radio?
1: Ich höre es mit einem Digitalradio, okay, was ich in meinem Zimmer stehen habe.
0: Ja, und wenn ihr mit dem Auto unterwegs seid, habt ihr natürlich auch das ganz normale Radio dort drin. Und mit einer App oder sowas hörst du eher weniger?
1: Nee, ich mag das Klassische mehr.
0: Mhm. 15 Jahre, jetzt sind gerade Ferien, Schule, warst du zufrieden mit dem Zeugnis? Geht so,
1: oder? Es hätte besser sein können.
0: Okay, selbstkritisch, was macht am meisten Spaß?
1: Boah, Mathe.
0: Mathe?
1: Mathe.
0: Okay, fantastisch. Weil es so schön logisch ist?
1: Ja.
0: Mhm. Mir hat Mathe nämlich auch viel Spaß gemacht.
1: Zahlen machen Spaß.
0: Ja, mir auch. Und Chemie habe ich sehr gemocht. Das mochten viele andere nicht. Bei Chemie bei dir, wie sieht's aus?
1: Ich hab's leider nicht.
0: Mhm. Okay. Und was machst du? Radio hören ist ja ein Hobby. Noch so? Gern?
1: Ich reise richtig gerne durch Deutschland, erkunde Städte und ja.
0: Und dein Musikgeschmack, der ist weit gefächert. Denn wenn du den ARD-Abend hörst, ja, dann bekommst du auch eine ganze Menge.
1: Ja, auf jeden Fall.
0: Und du kennst auch das eine oder andere. Jetzt kommt zum Beispiel Fleetwood Mac. Die kennst du wahrscheinlich?
1: Ja.
0: Okay, dann hören wir sie uns jetzt an. Hier sind sie mit O'Dion.

Hier ist der ARD Abend. I'm like a bird. Es war Nelly Furtado. Und wir sind bei unserer Preisfrage. Der ein oder andere hat die noch nicht gehört, weil seit 21 Uhr ja noch ein paar Sender zu uns gestoßen sind. In der letzten Stunde gab es einen Titel von Paul McCartney aus seinem neuen Album. Und dieser Titel, der klingt so. I love you.

Und hier haben wir noch einen zweiten zum Kennenlernen. Duett mit Ringo Starr. Und dieses Album, dann können Sie die Titel in voller Schönheit genießen. Können Sie bei uns gewinnen, dieses Album als Picture Disc in einer Vinyl-Ausgabe. Ganz toll sieht das Ganze aus. Und wir haben die Preisaufgabe. Machen Sie mit und dann kommen Sie mit in den Lostopf mit der richtigen Antwort. Paul McCartney war als kleiner Junge im Liverpooler Stadtteil Speak oft in der Dungeon Lane unterwegs. Boys of the Dungeon Lane heißt ja das Album. Und welchem Hobby ging er dort am liebsten nach? Bei dem ihm laut einer Anekdote einmal von älteren Jungs die Armbanduhr weggenommen wurde. War das A, er sammelte seltene Fossilien und versteinerte Haifischzähne? B, er beobachtete Vögel am nahegelegenen Flussufer? Oder C, er hielt nach alten Militärabzeichen und Patronenhülsen Ausschau? Was glauben Sie? A, Fossilien sammeln, B, Vögel beobachten oder C, Militärabzeichen Ausschau halten und sammeln? Was ist es? Sie können uns einfach schreiben, eine Mail unter ard-abend@mdr.de. A, B oder C oder anrufen, kostenfrei ist das Ganze, 0800 80 80 110. Und jetzt bei uns, Every Time You Go Away, hier ist Paul Young.

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7: Hier ist der Verkehrsservice für den ARD-Abend. Die A1 Hamburg Richtung Bremen ist zwischen Harburg und Maschener Kreuz wegen Bergungsarbeiten bis ca. 23 Uhr gesperrt, zurzeit 4 Kilometer stockender Verkehr. A2 Hannover Richtung Berlin zwischen Kreuz Hannover Ost und Lehrte Ost 5 Kilometer Stau. Es dauert hier eine Stunde, bis Sie durch sind. A7 Flensburg Richtung Hamburg zwischen Dreieck Hamburg Nordwest und Elbtunnel Hamburg 4 Kilometer stockender Verkehr und das dauert hier 10 Minuten. A9 München Richtung Berlin zwischen Dittersdorf und Triptis 4 Kilometer Stau an einer Nachtbaustelle. Es dauert hier 15 Minuten länger. Auf der A46 Arnsberg Richtung Brilon ist die Auffahrt Wennemen wegen Reparaturarbeiten bis 5 Uhr gesperrt. Die A71 Schweinfurt Richtung Sangerhausen ist zwischen Stadt Ilm und Arnstadt Süd wegen Wartungsarbeiten im Tunnel Behringen bis ca. 6 Uhr gesperrt. Die A111 Oranienburg Berlin ist zwischen Schulzendorfer Straße und Weidmannsluster Damm in beiden Richtungen wegen Tunnelwartungsarbeiten bis ca. 5 Uhr gesperrt. Die A7 Bad Düben-Gentin ist zwischen Hüttermühle und Gentin wegen eines Feuerwehreinsatzes gesperrt. Soweit unsere Meldungen. Kommen Sie gut an Ihr Ziel.
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7: Von MDR Sachsen aus Dresden. Ich bin Frank-Michael Bauer und hier sind Dexys Midnight Runners. Come on, Eileen.

Hier ist der Verkehrsservice für den ARD-Abend. Achtung, Falschfahrer. Nein, was hat man hier? Auf der A1 Münster-Osnabrück zwischen Münster-Nord und Greven sind Kinder auf der Fahrbahn. Ich wiederhole, Achtung, auf der A1 Münster-Osnabrück zwischen Münster-Nord und Greven sind derzeit Kinder auf der Fahrbahn. Bitte Vorsicht. Stay.

Nelle Marlin sitting on down here aus Norwegen bei uns im ARD-Abend. Und jetzt gibt es eine Band, die ist 1969 damals entstanden, gegründet von Rick Davies und Roger Hodgson. Sie wissen schon, um wen es geht. Klar, Supertramp. Mit dem Album Breakfast in America erreichten sie 1979 den weltweiten Superstatus und hat unvergessliche Hits abgeliefert. The Logic Song und einer, der vielleicht nicht ganz so oft zu hören ist, den haben wir jetzt. Hier ist Lord Is It Mine, Supertramp mit einer wundervollen Ballade.

Hier nochmal der Verkehrsservice für den ARD-Abend. Achtung, auf der A1 Münster-Osnabrück zwischen Münster-Nord und Greven sind Kinder auf der Fahrbahn.

Hier ist der Verkehrsservice für den ARD-Abend, 21.51 Uhr. Gute Nachricht, Entwarnung auf der A1 Münster-Osnabrück. Zwischen Münster-Nord und Greven sind keine Kinder mehr auf der Fahrbahn.

0: Geschichten.
1: Um 22 Uhr mit Felix Sprung. Kanzler Merz baut übereinstimmenden Medienberichten zufolge sein Regierungskabinett um. Auslöser ist der Rücktritt von Jens Spahn als Fraktionschef am vergangenen Sonnabend. Isabel Karas in Berlin erklärt die mutmaßliche Personalrochade.
2: Offiziell ist bisher noch nichts bestätigt, aber mehrere Medien berichten übereinstimmend, dass Gesundheitsministerin Nina Waken ins Kanzleramt wechseln soll. Sie würde da auf Thorsten Frey folgen, der ja wiederum Nachfolger des zurückgetretenen Jens Spahn an der Spitze der Unionsfraktion werden soll. Wakens Posten als Gesundheitsministerin, den soll dann Carsten Linnemann übernehmen. Der ist aktuell noch CDU-Generalsekretär. Aus Regierungskreisen heißt es momentan aber noch, der Bundeskanzler werde die Personalentscheidung bekannt geben, wenn alle offenen Punkte geklärt sind. Das wird wohl erst morgen der Fall sein.
1: US-Präsident Trump bekommt aus dem Parlament immer mehr Gegenwind für seinen Iran-Kurs. Das Repräsentantenhaus verabschiedete erneut eine Resolution. Darin fordern die Abgeordneten Trump auf, den Militäreinsatz zu beenden. Der Beschluss hat keine unmittelbaren Folgen. Er zeigt aber, dass der Druck auf den Präsidenten steigt. Unter den Befürwortern der Resolution waren auch mehrere Republikaner. In Frankreich, Spanien und Italien wüten weiter schwere Waldbrände. Nahe der französischen Atlantikküste bei Bordeaux mussten etwa 20.000 Menschen in Sicherheit gebracht werden, unter ihnen viele Touristen. Mehrere Campingplätze wurden geräumt. In Spanien verwüstete ein Brand bereits eine Fläche von rund 32.000 Hektar. Auch in Italien kämpfen Feuerwehrleute gegen zahlreiche Feuer, unter anderem auf der Mittelmeerinsel Sizilien, wo die Temperaturen auf mehr als 40 Grad gestiegen sind. In einer Bankfiliale in Regensburg ist ein Mann bei einem Messerangriff tödlich verletzt worden. Der mutmaßliche Täter wurde festgenommen. Aus Regensburg Andreas Wehnleder.
3: Nach rund 3 Stunden ist der Banküberfall hier im Regensburger Westen beendet. Das SEK konnte den Mann in der Bankfiliale festnehmen. Er soll dort heute Nachmittag einen Mann mit einem Messer niedergestochen haben. Gegen 15 Uhr ist der Polizei der Banküberfall heute Nachmittag gemeldet worden. Hubschrauber waren im Einsatz und neben dem SEK wurde auch eine Verhandlungsgruppe alarmiert. Die versuchte, Kontakt zum Täter in der Bank aufzunehmen. Zu diesem Zeitpunkt befanden sich neben ihm noch 2 weitere Menschen in der Bankfiliale, die aber noch vor dem Zugriff sicher aus dem Gebäude gebracht werden konnten.
1: Das waren die Nachrichten. Das Wetter in Deutschland. In der Nacht gebietsweise klar. Im Norden und im Osten etwas Regen, Tiefstwerte 15 bis 6 Grad. Morgen oft heiter, im Norden wechselnd bewölkt und etwas Regen, Höchstwerte 20 Grad in Nordfriesland bis 30 Grad im Breisgau. Am Samstag freundlich, im Norden einzelne Schauer 21 bis 32 Grad und am Sonntag teils kräftige Schauer oder Gewitter, zeitweise heiter 19 bis 29 Grad. Es ist 22.03 Uhr.
4: Hier ist der Verkehrsservice für den ARD-Abend. Die A1 Hamburg Richtung Bremen ist zwischen Harburg und Maschener Kreuz wegen Bergungsarbeiten bis ca. 23 Uhr gesperrt. Zurzeit 4 Kilometer stockender Verkehr. A2 Hannover Richtung Berlin zwischen Kreuz Hannover Ost und Lehrte Ost 5 Kilometer Stau. Hier brauchen Sie 45 Minuten, um durchzukommen. A9 München Richtung Berlin zwischen Dittersdorf und Triptis 4 Kilometer Stau an einer Nachtbaustelle. Verzögerung 15 Minuten. Auf der A46 Arnsberg Richtung Brilon ist die Auffahrt Wennemen wegen Reparaturarbeiten bis 5 Uhr gesperrt. Die A71 Schweinfurt Richtung Sangerhausen ist zwischen Stadt Ilm und Arnstadt Süd wegen Wartungsarbeiten im Tunnel Behringen bis ca. 6 Uhr gesperrt. Die A111 Oranienburg Berlin ist zwischen Schulzendorfer Straße und Weidmannsluster Damm in beiden Richtungen wegen Tunnelwartungsarbeiten bis ca. 5 Uhr früh gesperrt. Die B107 Bad Düben Gentin ist zwischen Hüttermühle und Gentin wegen eines Feuerwehreinsatzes gesperrt. Und damit weiter gute Fahrt. Durch den Abend kommen Sie gut an Ihr Ziel.
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4: Willkommen, ich bin Frank Michael Bauer. Gruß aus Dresden. Und jetzt lassen wir Jennifer Rush an Ihre Ohren.

Hot Chocolate im ARD-Abend mit Emma, Emily und Errol Brown hat gesungen und vergessen. Ja, und die Preisfrage, um ein Album, unseren Albumtipp sozusagen vertont nach Hause zu bekommen, gewinnen zu können, da sage ich Ihnen nochmal die Frage. Sie können auch für einen Moment mitmachen. Paul McCartney war als kleiner Junge im Liverpooler Stadtteil Speke oft in der Dungeon Lane unterwegs. The Boys of Dungeon Lane heißt ja auch sein Album. Welchem Hobby ging er dort am liebsten nach? Er sammelte seltene Fossilien und versteinerte Haifischzähne. A. B. Er beobachtete Vögel im nahegelegenen Flussufer. Oder C. Er hielt nach alten Militärabzeichen und Patronenhülsen Ausschau. ard-abend@mdr.de. A, B oder C. Oder ja, Sie können auch natürlich noch anrufen. Der Anrufbeantworter ist ja auch aktiv. 0800 80 80 110. Eine Menge ist schon eingetroffen und wir losen dann in einer Viertelstunde aus. Und jetzt haben wir Musik mit The Cure. Friday, I'm in Love. Die Jungs freuen sich auf Freitag. Naja, morgen ist es soweit. Dauert nicht mehr lange.

0: Eine tolle Nummer. Das war hier bei uns im ARD-Abend. Leonard Cohen, unvergessen mit Suzanne. So, und jetzt kommen wir zur Auflösung unseres Rätsels. Paul McCartney war als kleiner Junge im Liverpooler Stadtteil Speak Oft in der Dungeon Lane unterwegs. Ja, welchem Hobby ging er dort am liebsten nach? A. Er sammelte seltene Fossilien und verschiedene Haifischzähne, versteinerte. B. Er beobachtete Vögel am nahegelegenen Flussufer. Oder C. Er hielt nach alten Militärabzeichen und Patronenhülsen Ausschau. Die richtige Antwort, das ist B. Und mein Gast, Luis Cara, der hat den Gewinner gezogen oder die Gewinnerin. Wer ist es?
1: Der Gewinner ist Ralf Dockenfuß.
0: Ja.
1: Und
0: er ist zu Hause. Wo steht da vielleicht noch?
1: Ja, irgendwo? In Flensburg.
0: In Flensburg. Okay.
1: Schön im Norden.
0: Ja, schön im Norden. Und jetzt wollen wir mal versuchen, ihn auch noch ans Telefon zu bekommen. Ich tippe hier mal die Telefonnummer ein.
1: Das wäre natürlich am besten.
0: Die Telefonnummer ein, ob das auch ruft.
2: Ralf.
0: Ja, schönen guten Abend. Hier ist der ARD-Abend. Haben wir denn den Herrn Dockenfuß am Telefon?
2: Ja.
0: Wunderbar. Herzlichen Glückwunsch. Sie haben das Album, die LP, die limitierte Picture Disc gewonnen.
2: Da freue ich mich aber sehr.
0: Ja, wunderbar. Ich hoffe, es trifft auch einen Fan, der ab und zu nochmal die Beatles und auch Paul McCartney hört.
2: Ich habe alles hier an Schallplatten, was man, glaube ich, so kriegen kann.
0: Ja.
2: Also ich bin da seit Anfang der 70er Jahre sehr stark verwoben und also die Schallplattensammlung Beatles allein und Mitglieder so bei, ich glaube, 250 Platten und also reichlich.
0: Also
2: aber die habe ich natürlich nicht, weil sie ja recht frisch auf dem Markt ist. Da freue ich mich wirklich so.
0: Ja, und dann läuft noch die Picture Disc, die limitierte Auflage. Ja, klasse, wunderbar. Dann hat sie ja gut getroffen, ja. Und danke nochmal an Luis, der hat sie nämlich gezogen hier, mein Studiogast.
2: Ja, herzlichen Dank.
1: Ja, gerne.
0: Grüße gehen nach Flensburg, da wo unsere Punkte gesammelt werden. Ja. Und Sie haben aber gut gepunktet sozusagen und haben es richtig gewusst. B, er beobachtete Vögel am nahegelegenen Flussufer. War so unbekannt vielleicht dann auch doch nicht. Ja, und was legen Sie mehr auf? Legen Sie mehr eine Schallplatte auf oder CD? Was hören Sie von den Beatles am liebsten?
2: Ich bin immer noch ein Schallplattenfan. Also ich habe hier immer noch einen Schallplattenspieler stehen und ich habe auch eine umfangreiche Sammlung aus Beginn in den 70er Jahren. Ich bin jetzt 64, also insofern passt der eine Beatles-Song ja bei einem 64, das passt schon.
0: Ja, ich bin genauso alt, ja. Das ist ein paar Jahrgang. Ja.
2: Komm, fühle mich mit der Musik also immer noch unheimlich verbunden. Paul McCartney, die Dungeon Lane, die habe ich auch schon mal durchgehört und ich habe ihn auch noch live gesehen, also insofern.
0: Ja, wunderbar. Dann wünsche ich noch einen schönen Abend und ich danke allen fürs Mitmachen, aber gewinnen kann ja bekanntermaßen immer nur einer. Und Luis, hörst du auch Beatles? Ist das auch noch was für dich jetzt mit 15 Jahren?
1: Yellow Submarine. Ja. War damals als Kind mein Lieblingslied, muss ich sagen.
0: Magst du immer noch? Fantastisch.
1: Ja, auf jeden Fall.

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9: Hier ist der Verkehrsservice für den ARD-Abend. Die A1 Hamburg Richtung Bremen ist zwischen Harburg und Marschener Kreuz wegen Bergungsarbeiten bis ca. 23 Uhr gesperrt. Zurzeit 4 Kilometer stockender Verkehr. A2 Hannover Richtung Berlin zwischen Kreuz Hannover Ost und Lehrte Ost 5 Kilometer Stau. Die Verzögerung eine Dreiviertelstunde. Auf der A46 Arnsberg Richtung Brilon ist die Auffahrt Wennemen wegen Reparaturarbeiten bis 5 Uhr in der Früh gesperrt. Die A71 Schweinfurt Richtung Sangerhausen ist zwischen Stadt Ilm und Arnstadt Süd wegen Wartungsarbeiten im Tunnel Behringen bis ca. 6 Uhr gesperrt. Die A111 Oranienburg-Berlin ist zwischen Schulzendorfer Straße und Weidmannsluster Damm in beiden Richtungen wegen Tunnelwartungsarbeiten bis ca. 5 Uhr morgen früh gesperrt. Die B107 Bad Düben-Gentin ist zwischen Hüttermühle und Gentin wegen eines Feuerwehreinsatzes gesperrt. Das waren die Meldungen. Kommen Sie gut an.
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Elektronischer Sound, ja, aus den 80ern. Und das ist Musik mit Depeche Mode. Martin Gore, der kreative Kopf und Mitgründer von Depeche Mode, feiert heute seinen 65. Geburtstag. An dieser Stelle herzlichen Glückwunsch. Und wir wechseln von Depeche Mode zu Aha und Summer Moved On. Na, hoffen wir doch, dass es dann auch wieder wärmer wird.

0: Das war Gilbert O'Sullivan mit Get Down. Langsam aber sicher geht der ARD-Abend zu Ende. Heute war bei mir zu Gast Luis Carra, 15 Jahre alt, Fan vom ARD-Abend aus Recklinghausen und nur aus diesem speziellen Grund heute bei uns angereist. Finde ich schon großartig, Luis. Ich hoffe, du hast ja einen kleinen Eindruck auch gehabt. Und warum hörst du eigentlich den ARD-Abend? Das habe ich dich gar nicht gefragt. Gerne.
1: Ja, ich höre den ARD-Abend, weil er sehr abwechslungsreich ist von der Musik her. Die Moderationen sind gut, also von euch allen, auch in Sachsen-Anhalt und Thüringen. Und
0: du kennst dich aus, man merkt schon. Verortest das nicht nur hier bei uns, alles klar. Was willst du eigentlich vom Beruf mal werden oder machen?
1: Oh, ich stehe aktuell offen. Also ich fahre ja sehr gerne auch rum, deswegen entweder Busfahrer oder halt irgendwas Richtung Musik.
0: Ja, okay. Und was hast du dann noch vor? Bist du noch ein bisschen hier in Dresden dann?
1: Ja, bis Samstag.
0: Okay, dann viel Spaß. Und jetzt haben wir auch noch was
1: Danke.
0: Aus deiner Gegend.
1: Richtig.
0: Aus NRW, hier aus Köln, um genau zu sein. Bapp. Fortsetzung folgt. Schönen Abend. Und bei uns geht's gleich weiter mit der ARD-Hitnacht. Und die kommt aus Thüringen, aus dem Funkhaus in Erfurt mit Klaus Schreder-Grau. Ich bin Frank-Michael Bauer, wünsche Ihnen einen schönen Abend und eine gute Nacht.

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1: Um 23 Uhr mit Felix Sprung. Kanzler Merz hat nach dem Rücktritt von Unionsfraktionschef Spahn offenbar mehrere Personalentscheidungen getroffen. Nach übereinstimmenden Medieninformationen soll Gesundheitsministerin Warken Thorsten Frey nachfolgen und Chefin des Kanzleramts werden. CDU-Generalsekretär Linnemann übernimmt offenbar von ihr das Gesundheitsressort. Markus Preis aus dem Hauptstadtstudio hat in der ARD erläutert, was mutmaßlich für Warken und Linnemann spricht.
2: Für Nina Warken, da hat eindeutig das Prinzip gegolten, Leistung lohnt sich. Sie hat sich in einem Jahr als Ministerin in das schwierige Thema Gesundheitspolitik eingearbeitet und bereits eben eine erste weitreichende Reform gegen viele Widerstände durchgesetzt. Und genau diese Effizienz, die wünscht sich Friedrich Merz jetzt offenbar auch bei sich im Kanzleramt. Und bei Carsten Linnemann, der ist ein absolut loyaler Unterstützer des Kanzlers. Auch er bekommt jetzt die Chance, sich als Minister zu bewähren.
1: Bundeskanzler Merz hat die Angriffe der Houthi-Miliz auf saudische Schiffe im Roten Meer als inakzeptabel verurteilt. Sie müssten unverzüglich eingestellt werden, forderte Merz laut einer Mitteilung des Kanzleramts. Die rücksichtslosen Angriffe gefährdeten die Freiheit der Schifffahrt. Die vom Iran unterstützten Houthi-Rebellen im Jemen hatten nach eigenen Angaben in der Meerenge am Roten Meer zwei saudische Öltanker angegriffen. Einen Monat nach den Erdbeben in Venezuela bleibt die humanitäre Lage dramatisch. Nach Angaben der Regierung leben mehr als 23.000 Menschen in Notunterkünften. Aus Mexiko-Stadt Jenny Barke.
3: Große Teile der Infrastruktur liegen weiterhin in Trümmern. Dementsprechend fehlt es an sauberem Trinkwasser und Toiletten. Auch Lebensmittel und Medikamente sind knapp. Viele internationale Hilfsorganisationen versuchen gemeinsam mit lokalen Partnern, die Betroffenen zu versorgen. Nach Angaben von Medico International brauche es dringend eine bessere gesundheitliche Versorgung. Bei den Erdbeben sind 38 Krankenhäuser eingestürzt oder schwer beschädigt worden. Viele Menschen trauern um ihre Angehörigen und sind traumatisiert. Besonders Kinder und Jugendliche sind betroffen.
1: Die Europäische Zentralbank hat 10 Entwürfe für neue Euroscheine vorgestellt. Bis zum 21. September können jetzt alle Bürgerinnen und Bürger online darüber abstimmen, wie die neuen Banknoten aussehen sollen. Wahrscheinlich Ende des Jahres wird der EZB-Rat einen Vorschlag auswählen. Der Euro ist die gemeinsame Währung von etwa 358 Millionen Menschen in 21 Ländern der Europäischen Union. Das waren die Nachrichten. Das Wetter in Deutschland. In der Nacht gebietsweise klar, im Norden und Osten etwas Regen, Tiefstwerte 15 bis 6 Grad. Morgen oft heiter, im Norden wechselnd bewölkt und etwas Regen, Höchstwerte 20 Grad in Nordfriesland bis 30 Grad im Breisgau. Und am Samstag freundlich, im Norden einzelne Schauer, 21 bis 32 Grad. Es ist 23
4: Einen schönen guten Abend auf die Straßen. Geht los mit der A1 Lübeck-Hamburg zwischen Morfleet und der Norderelbbrücke. 1 Kilometer Stau in beiden Richtungen wegen eines Schwertransports. Nochmal die A1 Hamburg nach Bremen nun. Die Autobahn ist zwischen Harburg und dem Maschener Kreuz wegen Bergungsarbeiten weiterhin bis etwa 23 Uhr gesperrt. Das ist ja nun schon vorüber, dauert wohl etwas länger. Im Moment 4 Kilometer stockender Verkehr. A2 Hannover nach Berlin zwischen dem Kreuz Hannover Ost und Lehrte Ost 5 Kilometer Stau. Die A3 Nürnberg nach Passau ist zwischen Neumarkt in der Oberpfalz und Neumarkt Ost wegen eines defekten LKW gesperrt, dadurch 2 Kilometer Stau. Die A5 Frankfurt nach Karlsruhe ist zwischen Heppenheim und Hemsbach bis 6 Uhr wegen Bauarbeiten gesperrt. Die A8 Karlsruhe Richtung Stuttgart ist zwischen Pforzheim Nord und Süd wegen einer Baustelle gesperrt, dadurch 2 Kilometer Stau. A9 Richtung Berlin zwischen Dittersdorf und Triptis 4 Kilometer Stau an einer Nachtbaustelle. Die A31 Gronau Richtung Oberhausen ist zwischen Lechten-Ahaus und Gescher-Coesfeld wegen Reinigungsarbeiten gesperrt. Die A71 Richtung Sangerhausen ist zwischen Stadt Ilm und Arnstadt Süd wegen Wartungsarbeiten im Tunnel Behringen noch bis 6 Uhr gesperrt. Und dann haben wir noch die A111 Dreieck Oranienburg-Charlottenburg. Die Autobahn ist zwischen Schulzendorfer Straße und Weidmannslusterdamm in beiden Richtungen wegen Tunnelwartungsarbeiten bis 5 Uhr in der Früh gesperrt. Das war's, gute Fahrt.
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4: Und das Ganze in dieser Nacht von MDR Thüringen. Ich bin Klaus Schredergau. Viel Spaß.

0: Liebe ist, wenn du jemanden in die Augen schaust und alles siehst, was du brauchst. So könnte man es umschreiben, den Song von Nena. Aber sie beschreibt ihre eigenen Songs eigentlich gar nicht so gerne.
1: Es ist immer schöner, wenn Leute sich selbst ein Bild machen über das, was man so geschrieben hat. Und wenn man nicht irgendein Bild aufzwängt oder seine eigene Projektion da hinschickt. Finde ich irgendwie schöner.

Bryan Adams in der ARD Hitnacht und Run to You. Wer hat denn heute Geburtstag bei den Prominenten? Harry Potter hat Geburtstag, beziehungsweise sein Darsteller, nämlich Daniel Radcliffe. Er wird heute 37 und auch Rufus Beck, der Schauspieler und Synchronsprecher, er wird heute 69. Und was haben die beiden gemeinsam? Daniel hat den Harry gespielt und Rufus hat ihn gesprochen. Und Rufus Beck, den habe ich mal getroffen in einem Theater in Lünen, ist schon ein bisschen her, habe ich ihn darauf angesprochen. Und er sagte, ja, das mit dem Hörbuch und Harry Potter, das war so ein großer Erfolg, wahrscheinlich auch deshalb, weil ich mir die Filme vorher nicht angeguckt habe. Könnte ein Grund dafür gewesen sein. 5 Minuten vor 11:30, die ARD-Hitnacht, jetzt mit It's All Over Now, Baby Blue, Van Morrison.

0: Guten Abend auf die Straßen, der Verkehrsservice nun in der ARD-Hitnacht. A1 Lübeck-Hamburg zwischen Morfleet und der Norderelbbrücke. 1 Kilometer Stau in beiden Richtungen wegen eines Schwertransports. Die A1 Hamburg Richtung Bremen ist zwischen Harburg und dem Maschener Kreuz wegen Bergungsarbeiten bis Montagabend gesperrt. A2 Hannover Richtung Berlin zwischen dem Kreuz Hannover Ost und Lehrte Ost 2 Kilometer Stau. Die A3 Nürnberg nach Passau ist zwischen Neumarkt in der Oberpfalz und Neumarkt Ost wegen eines defekten LKW gesperrt. Die A5 Frankfurt Richtung Karlsruhe ist zwischen Heppenheim und Hemsbach bis 6 Uhr früh wegen Bauarbeiten gesperrt. Dann die A8 Karlsruhe nach Stuttgart ist zwischen Pforzheim Nord und Süd wegen einer Baustelle gesperrt, dadurch 1 Kilometer Stau. Dann die 31 Gronau nach Oberhausen ist gesperrt zwischen Lechten-Ahaus und Gescher-Coesfeld wegen Reinigungsarbeiten. Die A71 Suhl Richtung Erfurt ist zwischen Stadt Ilm und Arnstadt Süd wegen Wartungsarbeiten bis 6 Uhr gesperrt. Und die A111 Dreieck Oranienburg-Charlottenburg ist zwischen Schulzendorfer Straße und Weidmannslusterdamm in beiden Richtungen bis 5 Uhr gesperrt. Da wo es geht, eine angenehme Fahrt.
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0: Mit Klaus Schredderer. Hallöchen. What is love?

1987 war das ein Riesenhit für Susan Vega. Ja, mittlerweile ist die Gute auch 67, ist aber nach wie vor musikalisch unterwegs. Im Moment in Italien, da tritt sie morgen auf in Monforte d'Alba und übermorgen in Pisa. Ja, vielleicht singt sie den schiefen Turm wieder gerade, wer weiß. 23.41 Uhr ist die ARD-Hitnacht heute vom MDR aus Erfurt, aus Thüringen. Gleich mit einem Sommerhit, der ist auch schon ein bisschen älter. Vamos a la Playa von Regera. Zuvor haben wir noch T-Rex und Mark Knopfler.

0: Mr. Mark Knopfler. Und jetzt geht's ins Jahr 1983 in der ARD-Hitnacht. Italo-Disco war damals angesagt. Und die Gruppe Righiera hatte damals einen Riesenhit mit Vamos a la Playa. Und mein Kollege Markus Luhn hat die Geschichte hinter diesem Song.
1: Oldies und ihre Geschichte. 1983.
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3: Ein legendäres Konzert, das seine Spuren hinterlassen hat. Udo Lindenberg singt erstmals im Palast der Republik. Und die Band Righiera bringt den Sommerhit Vamos a la Playa heraus.
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3: Es ist an Skurrilität kaum zu überbieten. Zwei waschechte Italiener singen auf Spanisch den Sommerhit des Jahres und zeigen sich im supergrellen Musikvideo in bunten Schlipsen am Strand. Noch vor Monaten wagten es Stefano Rota und Stefano Righi nicht von der großen Musikkarriere zu träumen, bastelten in ihrem kleinen Heimstudio an eigenen Songs, ganz im Disco- und Synthie-Pop-Stil britischer Bands wie Soft Cell oder OMD. Doch erst eine schicksalhafte Begegnung bringt die beiden tatsächlich auf die Erfolgsstraße. Durch Zufall lernen Rota und Righi die beiden Erfolgsproduzenten Michelangelo und Carmelo La Bionda kennen, die in den 70ern mit One For You, One For Me einen Hit hatten. Gemeinsam produzieren sie den Song, der alles verändert. Zu einer beschwingten Heimorgelmelodie trällert das Duo von einer nuklearen Katastrophe an einem Strand. Und verrückterweise lässt der Erfolg dieses schrägen Mixes nicht lange auf sich warten. Vamos a la Playa wird ein Hit und katapultiert Rota und Righi an die Spitze der europäischen Charts.
1: Der Text.
3: Die Zeilen entstehen in Zeiten, als der Kalte Krieg allgegenwärtig war, sind daher sehr zynisch und handeln von der Explosion einer Atombombe am Mittelmeer. Wir gehen an den Strand, alle mit Hut. Der radioaktive Wind zerzaust die Haare.
1: In den Charts.
3: Vamos a la Playa ist vor allem im deutschsprachigen Raum erfolgreich. Platz 3 in den deutschen Singlecharts. Damals auf der 1, Laid Back, Sunshine Reggae. Vamos a la Playa war ein totaler Überraschungserfolg, den die Band so nicht wiederholen konnte. Einen kleineren Hit konnten sie nur mit dem Song No Tengo Dinero ein Jahr später landen.
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1: Um 0 Uhr Mitternacht mit Olaf Knapp. Kanzler Merz hat nach dem Rücktritt von Unionsfraktionschef Spahn offenbar mehrere Personalentscheidungen getroffen. Nach übereinstimmenden Medieninformationen soll Gesundheitsministerin Warken Thorsten Frey nachfolgen und Chefin des Kanzleramts werden. CDU-Generalsekretär Linnemann übernimmt offenbar von ihr das Gesundheitsressort. Markus Preis aus dem Hauptstadtstudio hat in der ARD erläutert, was für Warken und Linnemann spricht.
2: Für Nina Warken, da hat eindeutig das Prinzip gegolten, Leistung lohnt sich. Sie hat sich in einem Jahr als Ministerin in das schwierige Thema Gesundheitspolitik eingearbeitet und bereits eben eine erste weitreichende Reform gegen viele Widerstände durchgesetzt. Und genau diese Effizienz, die wünscht sich Friedrich Merz jetzt offenbar auch bei sich im Kanzleramt. Und bei Carsten Linnemann, der ist ein absolut loyaler Unterstützer des Kanzlers. Auch er bekommt jetzt die Chance, sich als Minister zu bewähren.
1: Bundeskanzler Merz hat die Angriffe der Houthi-Miliz auf saudische Schiffe im Roten Meer als inakzeptabel verurteilt. Sie müssten unverzüglich eingestellt werden, forderte Merz laut einer Mitteilung des Kanzleramts. Die rücksichtslosen Angriffe gefährdeten die Freiheit der Schifffahrt. Die vom Iran unterstützten Houthi-Rebellen im Jemen hatten nach eigenen Angaben in der Meerenge am Roten Meer zwei saudische Öltanker angegriffen. Menschenrechtsorganisationen kritisieren, dass die deutschen Behörden die Abschiebepraxis nach Afghanistan geändert haben. Es werden nicht nur verurteilte Straftäter zurückgebracht, sondern auch männliche Ausreisepflichtige, die keine Straftaten begangen haben. Amnesty International sieht darin einen Verstoß gegen Menschenrechte, weil den Menschen dort Verhaftung oder Folter drohten. Auch Pro-Asyl protestierte gegen die neuen Verfahren. Einen Monat nach den Erdbeben in Venezuela bleibt die humanitäre Lage dramatisch. Nach Angaben der Regierung leben mehr als 23.000 Menschen in Notunterkünften. Aus Mexiko-Stadt Jenny Barke.
3: Große Teile der Infrastruktur liegen weiterhin in Trümmern. Dementsprechend fehlt es an sauberem Trinkwasser und Toiletten. Auch Lebensmittel und Medikamente sind knapp. Viele internationale Hilfsorganisationen versuchen gemeinsam mit lokalen Partnern, die Betroffenen zu versorgen. Nach Angaben von Medico International brauche es dringend eine bessere gesundheitliche Versorgung. Bei den Erdbeben sind 38 Krankenhäuser eingestürzt oder schwer beschädigt worden. Viele Menschen trauern um ihre Angehörigen und sind traumatisiert. Besonders Kinder und Jugendliche sind betroffen.
1: Das Wetter in Deutschland. Nachts gebietsweise klar. Im Norden und Osten etwas Regen. Tiefstwerte 15 bis 6 Grad. Am Tage ist es oft heiter. Im Norden wechselnd bewölkt. Und es fällt etwas Regen. Höchstwerte 20 Grad in Nordfriesland bis maximal 30 Grad im Breisgau. Die Zeit, es ist gleich 0.03 Uhr.
4: Hallo, unterwegs, hier ist der Verkehrsservice in der ARD-Hitnacht. Die A1 Fehmarn Richtung Lübeck ist zwischen Pansdorf und Rathenau nach einem Unfall gesperrt. Die A1 Hamburg nach Bremen ist zwischen Harburg und dem Maschener Kreuz wegen Bergungsarbeiten bis Montagabend gesperrt. Dann die A2 Hannover nach Berlin zwischen dem Kreuz Hannover Ost und Lehrte Ost 2 Kilometer Stau. Die 5 Frankfurt nach Karlsruhe ist zwischen Heppenheim und Hemsbach bis 6 Uhr früh wegen Bauarbeiten gesperrt. Die A8 Karlsruhe nach Stuttgart ist zwischen Pforzheim Nord und Süd wegen einer Baustelle gesperrt, 1 Kilometer Stau. Die A31 Gronau Richtung Oberhausen ist zwischen Lechnahaus und Gescher-Coesfeld wegen Reinigungsarbeiten gesperrt. Die A71 Suhl Richtung Erfurt ist zwischen Stadt Ilm und Arnstadt Süd wegen Wartungsarbeiten bis 6 Uhr gesperrt. Und die A111 Dreieck Oranienburg-Charlottenburg ist zwischen Schulzendorfer Straße und Weidmannsklosterdamm in beiden Richtungen bis 5 Uhr gesperrt. Allen unterwegs eine gute und sichere Fahrt.
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4: Mit Klaus Schräder-Grau. Hallöchen. Tschüss.

0: Mike und seine Mechaniker, Over My Shoulder in der ARD-Hitnacht am Freitag, dem 24. Juli. Ja, wir sind schon im neuen Tag und somit haben wir auch wieder neue Geburtstagskinder. Wir beginnen mit Caroline Nimczek. Das ist der weibliche Teil des Duos Glasperlenspiel. Sie wird heute 36 Jahre alt. Der Rennrodler Felix Loch feiert heute seinen 37. Und die Moderatorin Carmen Nebel. Sie wird heute Runde 70. Ja, und dieses Alter erreicht wahrscheinlich auch ein wirklich sehr, sehr sympathischer Kollege vom Norddeutschen Rundfunk, nämlich Hubertus Meyer-Burkhardt. Allerdings hat er sich kürzlich bei den Kollegen vom NDR gegen dieses Alter ausgesprochen. Er meinte:
1: Es ist der 50. Es ist ein redaktioneller Irrtum. Ja, es ist wahrscheinlich Schlamperei in der Recherche. Es ist der 50.
2: So, wenn du das jetzt so betonst, hast du etwa Schwierigkeiten mit der 7-0?
1: Ich denk gar nicht drüber nach. Ich lebe einfach so gerne und so gut. Ich lebe in der besten Phase meines Lebens und bin so glücklich. Und ehrlich gestanden, ich denke nicht wirklich drüber nach. Ich finde eins grausam, das ist Selbstmitleid. Ja. Und das Alter erreicht zu haben, mit einigermaßen stabiler Gesundheit und mit einem wunderschönen, mit einer tollen Ehefrau, mit tollen Berufen. Ich meine, was will ich denn mehr? Ich genieße jeden Tag und let's rock'n'roll.
0: Ja. Das sollte man heute tatsächlich tun. Hubertus Meyer-Burkhardt, er wird heute 70, Moderator der NDR Talkshow und er ist auch bei Kai Pflaume im Rateteam bei der Quizshow Kaum zu glauben, ebenfalls vom NDR. Und wir haben noch ein Geburtstagskind, Jenny Lopez. Sie wird heute 57 und bei ihr heißt es wahrscheinlich heute auch Let's Get Loud. Wir gratulieren.

Ich habe da noch einen kleinen Nachtrag zum 70. Geburtstag heute von Hubertus Meyer-Burckhardt. Ich hätte mal ein Buch von ihm gelesen, das heißt tatsächlich diese ganze Scheiße mit der Zeit. Ja, alles zu schnell, alles zu viel. Jeden Tag hetzen wir durch unser Leben und nie genug Zeit für die wichtigen Dinge des Lebens und immer darauf erpicht, so viel Zeit wie möglich einzusparen. Aber was machen wir eigentlich mit der gewonnenen Zeit? Wieso ist schnell sexy und langsam so erotisch wie Fußpilz? Diese und andere Fragen beantwortet er in diesem Besuch. Ein Meister der Rhetorik, auch wenn es drauf ankommt, im Live-Fall hat der Mann stets die richtigen Worte parat. Und deshalb bewundere ich ihn auch als Moderator, als Talkshow-Moderator der NDR-Talkshow. Macht er ganz ausgezeichnet. 5 Minuten vor 1:30, die ARD-Hitnacht jetzt mit New Order.

0: gleich 12:30. Hier ist der Verkehrsservice in der ARD-Hitnacht. Die A1 Fehmarn Richtung Lübeck ist zwischen Pansdorf und Rathekau nach einem Unfall gesperrt. Doch mal die 1 Hamburg nach Bremen nun. Die Autobahn ist zwischen Harburg und Maschener Kreuz wegen Bergungsarbeiten bis Montagabend gesperrt. A2 Hannover nach Berlin zwischen dem Kreuz Hannover Ost und Lehrte Ost, hier 2 Kilometer Stau. Die A5 Frankfurt nach Karlsruhe ist zwischen Heppenheim und Hemsbach bis 6 Uhr wegen Bauarbeiten gesperrt. Die 8 Karlsruhe nach Stuttgart ist zwischen Pforzheim Nord und Süd wegen einer Baustelle gesperrt. Die A31 Gronau Richtung Oberhausen ist zwischen Lechten-Ahaus und Gescher-Coesfeld wegen Reinigungsarbeiten gesperrt. Die A111 Dreieck Oranienburg-Charlottenburg ist zwischen Schulzendorfer Straße und Weidmannslusterdamm bis 5 Uhr gesperrt. Und jetzt kommt noch die A3 rein. Würzburg nach Frankfurt ist gesperrt zwischen Helmstadt und Wertheim-Lenkfurt nach einem Unfall. Da wo es geht, eine gute Fahrt.
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0: Ich bin Klaus Schredegau und sie war damals in den 80ern eine der ganz großen CBS-Stars, Cindy Lauper.

Mike Oldfield gemeinsam mit Maggie Riley und ihr Moonlight Shadow in der ARD-Hitnacht. 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Schreiben Sie uns ard-hitnacht@mdr.de. Erasure gleich mit ihrem Hit Sometimes und vorher noch ein echter Klassiker. A Wider Shade of Pale vom Procol Harum.

Und wir haben Falschfahrer in der ID. Nacht vor sich bitte auf der A40 Dortmund-Essen zwischen dem Kreuz Bochum und Bochum-Wattenscheid-West ist er unterwegs. Äußerst rechts fahren, nicht überholen. Falschfahrer auf der A40 Dortmund-Essen zwischen dem Kreuz Bochum und Bochum-Wattenscheid-West. Äußerst rechts fahren, nicht überholen. Wir melden, wenn die Gefahr vorbei ist.

Ja, schon mal aus Versehen für tot erklärt in den Social-Media-Kanälen und hat sich sofort gemeldet, Moment mal, ihm geht's prima und das ist auch bis heute so. 8:01 bis zu den Nachrichten noch Status Quo und You Are Sobain, Carly Simon.

Aber aufpassen bitte auf der A40 Dortmund-Essen zwischen dem Kreuz Bochum und Bochum-Wattenscheid-West kommt Ihnen nach wie vor ein Falschfahrer entgegen. Äußerst rechts fahren, nicht überholen. Auf der A40 im Ruhrgebiet Dortmund-Essen zwischen dem Kreuz Bochum und Bochum-Wattenscheid-West ist ein Falschfahrer unterwegs. Vorsicht bitte in beiden Richtungen. Wir melden, wenn die Gefahr vorüber ist.

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1: Um 1 Uhr mit Olaf Knapp. Kanzler Merz hat nach dem Rücktritt von Unionsfraktionschef Spahn offenbar mehrere Personalentscheidungen getroffen. Nach übereinstimmenden Medieninformationen soll Gesundheitsministerin Warken Thorsten Frey nachfolgen und Chefin des Kanzleramts werden. CDU-Generalsekretär Linnemann übernimmt offenbar von ihr das Gesundheitsressort. Markus Preis aus dem Hauptstadtstudio hat in der ARD erläutert, was für Warken und Linnemann spricht.
2: Für Nina Warken, da hat eindeutig das Prinzip gegolten, Leistung lohnt sich. Sie hat sich in einem Jahr als Ministerin in das schwierige Thema Gesundheitspolitik eingearbeitet und bereits eben eine erste weitreichende Reform gegen viele Widerstände durchgesetzt. Und genau diese Effizienz, die wünscht sich Friedrich Merz jetzt offenbar auch bei sich im Kanzleramt. Und bei Carsten Linnemann, der ist ein absolut loyaler Unterstützer des Kanzlers. Auch er bekommt jetzt die Chance, sich als Minister zu bewähren.
1: Bundeskanzler Merz hat die Angriffe der Houthi-Miliz auf saudische Schiffe im Roten Meer als inakzeptabel verurteilt. Sie müssten unverzüglich eingestellt werden, forderte Merz laut einer Mitteilung des Kanzleramts. Die rücksichtslosen Angriffe gefährdeten die Freiheit der Schifffahrt. Die vom Iran unterstützten Houthi-Rebellen im Jemen hatten in der Meerenge am Roten Meer zwei saudische Öltanker angegriffen. Die EU-Staaten haben sich wegen des Ukraine-Kriegs auf ein neues Sanktionspaket gegen Russland verständigt. Dem Rat der Mitgliedstaaten zufolge sehen die Pläne weitere Maßnahmen gegen den russischen Finanz- und Energiesektor vor. Außerdem soll ein Einreiseverbot für russische Soldaten verhängt werden. EU-Kommissionspräsidentin von der Leyen erklärte, die Ukraine habe militärisch an Schwung gewonnen. Zugleich schwächten die Sanktionen die wirtschaftlichen Grundlagen der russischen Kriegsführung. Einen Monat nach den Erdbeben in Venezuela bleibt die humanitäre Lage dramatisch. Nach Angaben der Regierung leben mehr als 23.000 Menschen in Notunterkünften. Aus Mexiko-Stadt Jenny Barke.
3: Große Teile der Infrastruktur liegen weiterhin in Trümmern. Dementsprechend fehlt es an sauberem Trinkwasser und Toiletten. Auch Lebensmittel und Medikamente sind knapp. Viele internationale Hilfsorganisationen versuchen gemeinsam mit lokalen Partnern die Betroffenen zu versorgen. Nach Angaben von Medico International brauche es dringend eine bessere gesundheitliche Versorgung. Bei den Erdbeben sind 38 Krankenhäuser eingestürzt oder schwer beschädigt worden. Viele Menschen trauern um ihre Angehörigen und sind traumatisiert. Besonders Kinder und Jugendliche sind betroffen.
1: Das Wetter in Deutschland. Nachts gebietsweise klar, im Norden und Osten etwas Regen, Tiefstwerte 15 bis 6 Grad. Am Tage ist es dann oft heiter, im Norden wechselnd bewölkt und es fällt etwas Regen. Höchstwerte 20 Grad in Nordfriesland bis maximal 30 Grad im Breisgau. Die Zeit, es ist gleich 1.03 Uhr.
4: Nach wie vor ist der Falschfahrer unterwegs auf der A40 Dortmund-Essen. Vorsicht bitte zwischen dem Kreuz Bochum und Bochum-Wattenscheid-West. Äußerst rechts fahren, nicht überholen. Auf der A40 Dortmund-Essen zwischen dem Kreuz Bochum und Bochum-Wattenscheid-West ist nach wie vor ein Falschfahrer unterwegs. Vorsicht in beiden Richtungen. Die A1 Fehmarn Richtung Lübeck ist zwischen Pansdorf und Rathenow nach einem Unfall gesperrt. Nochmal die 1 Hamburg nach Bremen nun zwischen Harburg und dem Maschener Kreuz. Bergungsarbeiten, deshalb Sperrung bis Montagabend. Die 3 Würzburg nach Frankfurt ist zwischen Helmstadt und Wertheim-Lenkfurt nach einem Unfall gesperrt. Die A5 Frankfurt Richtung Karlsruhe ist zwischen Heppenheim und Hemsbach bis 6 Uhr wegen Bauarbeiten dicht. Dann die A8 Karlsruhe Richtung Stuttgart, gesperrt wegen einer Baustelle zwischen Pforzheim Nord und Süd. Die A31 Gronau nach Oberhausen ist zwischen Lechten-Ahaus und Giescher-Coesfeld gesperrt. Die A40 Duisburg nach Essen ist zwischen Mülheim-Winkhausen und dem Dreieck Essen-Ost in beiden Richtungen wegen Bauarbeiten bis nächsten Donnerstag gesperrt. Die A111 Dreieck Oranienburg-Charlottenburg ist zwischen Schulzendorfer Straße und Weidmanns-Lusterdamm in beiden Richtungen bis 5 Uhr gesperrt. Dann haben wir's. Gute Fahrt.
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4: Ja, wir steuern dem Wochenende entgegen. Heute ist Freitag, der 24. Juli. Die ARD-Hitnacht live vom MDR aus Erfurt mit Klaus Schräder-Grau. Viel Spaß.

Entwarnung für die A40 Dortmund-Essen. Kein Falschfahrer mehr zwischen dem Kreuz Bochum und Bochum-Wattenscheid-West. Ja, da in den letzten Tagen konnte man ja ein bisschen durchatmen wettertechnisch, aber der Sommer kommt zurück mit hohen Temperaturen. Und Modeschöpfer Harald Glöckler, der hat jetzt einen zunehmenden Trend zum Schlabberlook auch an wärmeren Tagen beobachtet. Er sehe immer wieder, dass Bequemlichkeit bei höheren Temperaturen zu Nachlässigkeiten führe, sagte er jetzt der deutschen Presseagentur. Auch bei 35 Grad sollte man sich, wenn man in die Öffentlichkeit geht, mit Niveau kleiden, sagte er. Als Beispiel nennt Glöckler etwa Männer, die in Boxershorts und Badelatschen unterwegs seien. Man sieht leider immer wieder Männer in Shorts, die sie vermutlich auch als Unterhose nutzen. Und bei Frauen fielen ihm Hosen auf, die eher an einen Schlafanzug erinnern, sowie sichtbare BH-Träger unter Tops. Ja, das geht natürlich gar nicht. Aber Harry Glöckler ist ja auch oftmals sehr bunt unterwegs, und ob das so immer straßentauglich ist, man weiß es nicht.

0: Boss Hoss gemeinsam mit den Common Limits, Jolene. Und jetzt der Mann, der ein großer Star der neuen deutschen Welle war, nämlich Peter Schilling. In diesem Jahr ist er 70 Jahre alt geworden. Sein Major Dom war damals der Riesenhit. Dann kam Die Wüste lebt und dann Terra Titanic. Das war der dritte im Bunde und den habe ich gleich auch für Sie, den Song. Wussten Sie eigentlich, dass er zuvor auch schon Singles veröffentlicht hat? Beispielsweise 1980 der Titel Heut ist was los auf der Autobahn. Hat nicht so gefunkt und auch Lied an dich, ich glaub, ich lieb dich noch, war auch kein Hit. Aber dann kam die neue deutsche Welle und dann musste Peter Schilling auch für sich feststellen, dass das alles ein bisschen viel war.
1: Ja, man muss dazu sagen, dass ich 1983 vor allem in eine sehr extreme Lebensphase gekommen bin durch den Erfolg. Mein komplettes soziales Umfeld hielt dem gar nicht stand, konnte gar nicht standhalten. Das war so überwältigend und das nicht nur in Deutschland, da kam 1984 auch noch Amerika dazu und somit der Rest der Welt. Und das hat mich dann doch gut aus der Bahn gehauen. Also wer meine Geschichte kennt, weiß, dass ich also ohne Eltern aufgewachsen bin, bei meiner Großmutter. Und ich führte bis dahin ein sehr beschauliches Leben im Vergleich zu danach. Also ich habe meine Musik gemacht und habe da ein bisschen mein Geld verdient und war eine relativ kleine, überschaubare Welt und plötzlich explodierte das. Und das hat mich dann eben in eine sehr schwierige Lage gebracht. Plötzlich war Geld da und Geld heißt auch Verantwortung, Geld heißt auch Finanzamt, Geld heißt sehr, sehr viel. Und so musste ich jede einzelne Erfahrung selbst machen und das führte dann, wie gesagt, 1989 dann zu einem wirklichen Burnout.

0: 1984 war das Terra Titanic von Peter Schilling, der ja eigentlich Pierre Schilling heißt. Und unter diesem Namen hatte er damals diesen Schlager aufgenommen. Heut ist was los auf der Autobahn, hatte ich Ihnen gerade schon erzählt. Und so hörte sich das an.
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1: Ja, es wurde kein Hit, kein Chart-Einstieg, obwohl es eine Coverversion war von der Gruppe Sunrise. Don't Let Me Stand on the Outside, ja. Und die haben auch später damals die Vorlage gegeben für einen Hit von Jürgen Drews. Wir ziehen heute Abend aufs Dach, ja. Das hat funktioniert, die Autobahn blieb leider leer.

0: gleich ab aus 13:30. Hallo, unterwegs die A1 Hamburg Richtung Bremen ist zwischen Harburg und dem Maschener Kreuz wegen Bergungsarbeiten bis Montagabend gesperrt. Die 3 Würzburg nach Frankfurt ist zwischen Helmstadt und Wertheim-Lenkfurt nach einem Unfall gesperrt. Dann die A5 Frankfurt nach Karlsruhe ist gesperrt zwischen Heppenheim und Hemsbach, das Ganze bis 6 Uhr wegen Bauarbeiten. Die A8 Karlsruhe Richtung Stuttgart ist zwischen Pforzheim Nord und Süd wegen einer Baustelle gesperrt. Dann haben wir die A31 Gronau Richtung Oberhausen. Die Autobahn ist zwischen Lechten-Ahaus und Gischer-Coesfeld wegen Reinigungsarbeiten dicht. Dann die A40 Duisburg nach Essen ist zwischen Mülheim-Winkhausen und dem Dreieck Essen-Ost in beiden Richtungen wegen Bauarbeiten bis zum kommenden Donnerstag gesperrt. Und die A111 Dreieck Oranienburg-Charlottenburg ist zwischen Schulzendorfer Straße und Weidmannslusterdamm in beiden Richtungen bis 5 Uhr gesperrt. Da wo es geht, eine gute Fahrt, kommen Sie gut an.
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0: Live aus Erfurt vom Mitteldeutschen Rundfunk mit Klaus Schröder-Grau und hier sind die Eurythmics When Tomorrow Comes.

0: war ein Riesenhit für Albert Hammond und Albert Ross, Give a Little Love, in den 80er Jahren. Und Albert Hammond hatte sich mal geäußert zum Song, wie das denn alles so zusammenhing.
1: You know, I'm a sentimental guy. You know, I love human beings. I love life. I love the world we live in. It's the only one there is. But Give a Little Love is a very important song for me. I mean, because it just tells. I mean, I once recorded it, actually, with Albert West, and we had a number one, a big number one in Holland with it, you know.
0: Albert Hammond hat gesagt, er ist ein sehr sentimentaler Mensch, er liebt das Leben und diese Welt, es ist ja auch die einzige, die wir haben, und Give a Little Love ist ein wichtiger Song, mit seiner Sentimentalität, Liebe und Einstellung zum Leben zusammenhängt. Und er hatte mit Albert West damit einen Riesenhit in Holland und nicht nur da. Die ARD-Hitnacht am Freitag, 1:42 Uhr, jetzt mit den Beatles.

Mr. Rick Astley. Together Forever. Ja, zunächst durfte er nur Kaffee kochen für das Produzententrio Stock Aitken Waterman und offenbar hat er das gut hinbekommen. Und dann durfte er irgendwann auch mal singen und das hat er noch besser hinbekommen. Die eine Hitnacht jetzt gleich noch mit Musik von Kool and the Gang und Jimmy Somerville. Und dann sind wir schon in der 2-Uhr-Stunde und die beginnen wir mit Kenny Loggins, seinem Riesenhit aus Film Footloose natürlich. 8 Minuten vor 2 und jetzt Jimmy Somerville.

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1: Um 2 Uhr mit Olaf Knapp. Die Personalfragen nach dem Rücktritt von Unionsfraktionschef Spahn sind offenbar geklärt. Nach Medienberichten wird die jetzige Bundesgesundheitsministerin Warken neue Kanzleramtsministerin. Sie löst Thorsten Frey ab, den designierten Chef der Unions-Bundestagsfraktion. Anne-Kathrin Mellmann zur Frage, was Nina Warken für das Amt der Kanzleramtsministerin mitbringt.
2: Neben Loyalität bringt sie eine ganze Menge Erfahrung mit. Sie hat ja gerade als Gesundheitsministerin geliefert. Sie hat die Reform der gesetzlichen Krankenversicherung auf den Weg gebracht und auch bis zum Ende durchgekämpft und dabei auch ja einige Beharrlichkeit an den Tag gelegt. Und außerdem ist, glaube ich, nicht zu unterschätzen, dass sie eine Frau ist. Die Zahl von Frauen in politischen Führungspositionen in der Union ist ja nach wie vor überschaubar. Und nun also eine Frau auf diese Weise zu würdigen, das kommt sicherlich ganz gut an.
1: Bundeskanzler Merz hat die Angriffe der pro-iranischen Houthi-Miliz auf saudi-arabische Öltanker im Roten Meer verurteilt. Die Attacken müssten unverzüglich eingestellt werden, erklärte Merz. Aus der Nachrichtenredaktion Torben Müller.
3: Jede Form einer Seeblockade sei inakzeptabel, so der Bundeskanzler. Die rücksichtslosen Angriffe gefährdeten die Freiheit der Schifffahrt und drohten, die regionale Stabilität weiter zu untergraben. Die von Teheran unterstützten Houthis im Jemen hatten zuvor erklärt, zwei saudi-arabische Öltanker mit Raketen und Drohnen angegriffen zu haben. Saudi-Arabien bestätigte bislang den Angriff auf ein Schiff, auf dem Feuer an Bord ausgebrochen sei. Die Houthis hatten am Montag eine Seeblockade für Schiffe aus Saudi-Arabien angekündigt.
1: Menschenrechtsorganisationen kritisieren, dass die deutschen Behörden die Abschiebepraxis nach Afghanistan geändert haben. Es sollen nicht nur verurteilte Straftäter zurückgebracht werden, sondern auch männliche Ausreisepflichtige, die keine Straftaten begangen haben. Amnesty International sieht darin einen Verstoß gegen Menschenrechte, weil den Menschen dort Verhaftung oder Folter drohten. Auch Pro-Asyl protestierte gegen die neuen Verfahren. In Frankreich, Spanien und Italien wüten weiter Waldbrände. Nahe der französischen Atlantikküste bei Bordeaux mussten etwa 20.000 Menschen in Sicherheit gebracht werden. Mehrere Campingplätze wurden geräumt. In Spanien verwüstete ein Brand bereits eine Fläche von rund 32.000 Hektar. In Italien kämpfen Feuerwehrleute unter anderem auf der Mittelmeerinsel Sizilien gegen zahlreiche Brände. Dort sind die Temperaturen auf mehr als 40 Grad Celsius gestiegen. Das Wetter in Deutschland. Nachts gebietsweise klar, im Norden und Osten etwas Regen, Tiefstwerte 15.